0: Sicherheits- und Verteidigungspolitik, aber auch in den Bereichen Wirtschaft, Gesundheit, Kultur. Es geht auch um ganz einfache Dinge, um die Verbindungen untereinander wieder zu stärken. Durch den Brexit sind zum Beispiel Dinge wie Schüleraustausch oder Studium oder Praktika in Großbritannien viel schwieriger geworden. Und da gibt es jetzt schon erste Erleichterungen für Klassenfahrten zum Beispiel. Die können inzwischen wieder mit deutlich weniger bürokratischem Aufwand gemacht werden.
1: Frankreichs Regierungschef Le Cornu hält die seit mehr als einer Woche andauernden Schülerproteste im Land für gerechtfertigt. Das hat er am Abend gesagt. Gleichzeitig stellte er Verbesserungen in Aussicht. Ende des Monats wolle die Regierung erste Entscheidungen präsentieren, um auf Forderungen zum Beispiel nach mehr Lehrkräften einzugehen. Ex-Fußballprofi Ramon Vega will sich im kommenden März bei der Wahl zum FIFA-Präsidenten als Kandidat aufstellen lassen. Der Schweizer wäre der erste mögliche Gegenkandidat des aktuellen Weltverbandspräsidenten Infantino. Vega wollte schon bei der Wahl 2019 antreten, war aber an der offiziellen Nominierung gescheitert. Er hatte nicht genügend Unterstützung von den FIFA-Mitgliedern bekommen. Das Wetter für Deutschland. In der Nacht breitet sich von West nach Ost Regen aus, ganz im Osten und Südosten trocken. Die Tiefstwerte 16 bis 7 Grad. Tagsüber meist stark bewölkt, im Osten und Süden länger anhaltende und teils kräftige Regenfälle. Im Nordwesten später wechselnd bewölkt mit Schauern und einzelnen Gewittern. Dazu Temperaturen von maximal 12 bis 21 Grad. Die Zeit, es ist 2.03 Uhr.
2: Hier ist die junge Nacht. Wir schauen auf die Straßen und los geht's mit der A8 München Richtung Salzburg. Zwischen Bernau und Velden, Bauarbeiten bis morgen früh ist da gesperrt. Stau deshalb auch die Umleitung über die U79. Die A57 Krefeld Richtung Köln ist zwischen Krefeld Zentrum und Krefeld Oppum wegen Bauarbeiten bis morgen um 5 gesperrt. Die A100 Stadtring Berlin-Wedding Richtung Treptow ist zwischen Jakob-Kaiser-Platz und Rudolf-Wissel-Brücke wegen Bauarbeiten bis 5 Uhr dicht. Das gilt auch für die A111 Berlin-Stadt einwärts zwischen Heckerdamm und Rudolf-Wissel. Und in München, da gibt es ein paar Wartungsarbeiten in verschiedenen Tunneln. In beide Richtungen gesperrt sind deshalb der Effner-Tunnel, der Richard-Strauss-Tunnel, der Altstadtring-Tunnel und der Boschitz-Rieder-Tunnel alle bis 5 Uhr. Kommt gut und sicher an.
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2: Hey na, seid ihr am Start? Kerstin Breuer hier und mich würde natürlich wahnsinnig interessieren, warum ihr am Start seid heute Nacht. Wenn wir uns ein bisschen besser kennenlernen, Leute, dann kommen wir auch viel besser durch die Nächte. Also erzählt mal, seid ihr am Arbeiten? Seid ihr am Feiern? Ich meine, das geht ja theoretisch auch in der Woche, je nachdem, wo man so hängt. Oder ist es der Liebeskummer, der euch wach hält? Let me know, 0221 56789 111.

Don't worry. Hier ist die junge Nacht um 2.12 Uhr. Und Leute, ich habe gerade Björn kennengelernt. Björn hat sich gemeldet. 0221 567 89111, weil ich wollte ja wissen, wo seid ihr am Start? Wo hört ihr uns? Und Björn ist Krankenpfleger und der hat Nachtdienst und hat irgendwie geschrieben so, während die meisten Menschen gerade friedlich in ihren Betten liegen, versuche ich irgendwie meine Augen offen zu halten, um Leid zu lindern und Leben zu retten. Voll gut. Also richtig, richtig wichtiger Job, Björn, den du da machst und viele andere von euch wahrscheinlich auch. Kommt alle gut durch die Nacht. Ich hoffe, ohne allzu große Notfälle. Das würde mich doch sehr freuen. Erzählt doch mal, warum ihr am Start seid. Könnt ihr auch gerne per Sprachnachricht machen. Freuen wir uns.

0: Eltern.
1: Vom Buchhalter zum Musiker. Das ist so die, ich sag mal, Underdog-Story von Bund. Und das hat er geschafft, weil er einfach irgendwann mit seinem Ersparten nach L.A. gegangen ist, um Mucke zu machen. Und Support gab's von seinem Dad, hat er uns erzählt.
2: Ich meine so, Papa, ich kann mich so kaum über Wasser halten. Ich will halt Musik machen, aber noch die ganzen Nebenjobs. Und dann meinte er, ey, also wenn du magst, dein Bruder hat damals 5.000 Euro zur Hochzeit bekommen. Wir können das ganze Hochzeitsgeschenk auch vorziehen und dann kriegst du die 5.000 Euro jetzt. Und dann meinte ich so, irgendwie ist es ganz komisch, weil wenn ich immer mal in meinem Leben heiraten sollte, dann ist es irgendwie so, gut, dann ist halt irgendwie nichts da, aber irgendwie hat es auch eine witzige Story und dann meinte ich, das Geld nehme ich gerne an und dann habe ich mit dem Geld dann noch mich über die Runden schlagen können, was dann auch zu was sehr Gutem geführt hat.
1: Ja, voll, weil seinen Durchbruch hatte der dann einfach nur wirklich so ein paar Monate später, weil er halt durchgezogen hat und einfach komplett für die Mucke gebrannt hat.
2: Als Musiker ist man ja auch relativ naiv zu denken, ich bin einer von ganz, ganz vielen, die einfach auch mit der Musik versuchen, dass es dann irgendwie nachher klappt. Aber ich glaube, so einen kleinen Knacks braucht man auch dann. Aber es gab auch irgendwie nie eine Option B, dass ich mir gesagt habe, wenn das mal nicht klappt, dann mache ich wieder das. Und irgendwie hat es mich dann noch dabei gehalten, dass ich wusste, es gibt nichts außer Musik, was mich glücklich macht. Und dann bin ich dabei geblieben.
1: Ja, checke. Manchmal ist, glaube ich, ganz gut, einfach keinen Plan B zu haben und nur Plan A zu haben, damit man sich auch wirklich so komplett darauf fokussiert und nicht irgendwie sich selber ablenkt von dem, was man erreichen will. Bei Bund hat sich komplett gelohnt, weil heute spielt er einfach super geile Konzerte und, liebe Leute, der droppt in 2 Wochen auch ein neues Album. Können wir uns, glaube ich, sehr drauf freuen. Und bis dahin, hört ihr Bund jetzt zusammen mit Nate Traveler hier in der Jungen Nacht der ARD.

0: halb drei. 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Wir schauen auf die Straßen und starten mit der A8 München Richtung Salzburg. Zwischen Bernau und Felden Bauarbeiten deshalb gesperrt bis morgen früh. Es stockt. Die Umleitung führt euch über die U79. A57 Krefeld Richtung Köln ist zwischen Krefeld Zentrum und Krefeld Oppum wegen Bauarbeiten bis morgen um 5 gesperrt. Die A100 Stadtring Berlin-Wedding Richtung Treptow ist zwischen Jakob-Kaiser-Platz und Rudolf-Wisselbrücke wegen Bauarbeiten bis 5 Uhr dicht. Das gilt auch für die A111 Berlin-Stadteinwärts zwischen Heckerdamm und Rudolf-Wisselbrücke. Außerdem in München viele Wartungsarbeiten in verschiedenen Tunneln, zum Beispiel Effner-Tunnel, Richard-Strauss-Tunnel, Altstadtring-Tunnel und der Boschesrieder-Tunnel, überall gesperrt in beide Richtungen und zwar bis 5 Uhr. Kommt gut an!
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0: Und Jonas aus dem Umland von Magdeburg arbeitet einfach noch als Landwirt um diese Uhrzeit. Also ich habe damit gerechnet, als ich ihm gefragt habe, warum seid ihr wach, was macht ihr so, dass ihr irgendwie so Pflege kommt, kam auch. Aber Jonas ist Landwirt und sät jetzt noch Dinkel gerade. Rechtzeitig, bevor es anfängt zu regnen. Und nach dem Regen sind dann noch Weizen und Roggen dran. Das finde ich spannend. Viel Erfolg, Jonas, dabei. Ich hoffe, du siehst überhaupt was in der Dunkelheit. Was geht bei euch? Warum seid ihr wach? Erzählt doch mal gerne auch per Sprachnachricht. Da freuen wir uns natürlich hier ganz besonders drüber. 0221 567 89111. Und bis ihr euch reingemeldet habt, gibt's Sommer für euch mit Undressed. Ich bin Kerstin Breuer und hoffe, ihr kommt richtig gut in den Donnerstag. Schön, dass ihr da seid.

0: Es war eine der erfolgreichsten Filmreihen überhaupt.
1: Mein Name ist Optimus Prime. Wir sind autonome Roboterorganismen vom Planeten Cybertron.
2: Du kannst uns kurz Autobots nennen.
0: Die Transformers-Reihe und dann ist irgendwas passiert so. Es kommen neue Serien und Filme, aber es juckt irgendwie keinen. Annika Wasenmüller aus dem Junge Nacht-Team. Hollywood-Legende Steven Spielberg soll das jetzt ändern als Regisseur oder was?
3: Nee, tatsächlich nicht. Er soll der neue kreative Kopf für alle Entscheidungen zu diesem Franchise sein. Er gehört sozusagen zurück zur Filmreihe, weil er als Produzent schon mal mit am Start war. Wer Regie jetzt bei diesem neuen Transformers 8 Film führen könnte, das ist jetzt noch nicht klar. Es gibt auch noch keine Infos, wann der Film rauskommen soll, ob zum Beispiel Mark Wahlberg oder Shia LaBeouf wieder mitspielen werden. Und man weiß auch noch nicht mal, worum es gehen soll.
0: Naja gut, das ist bei den Transformers Filmen ja ehrlicherweise auch ein bisschen Jucke, weil es geht eigentlich nur um Action und Autos, ne?
3: Ja, hast recht. Aber vielleicht wird das Ganze jetzt ein bisschen deeper, weil man gemerkt hat, dass das halt nicht so gut funktioniert hat in den letzten Jahren. Vor allem der Animationsfilm Transformers One mit Chris Hemsworth war ein richtiger Flop. Also die haben da richtig miese mitgemacht. Mhm. Und ja, vielleicht wollen die jetzt halt mal ein bisschen was anderes versuchen. Steven Spielbergs Hoffnung scheint es auf jeden Fall zu sein, dass der Transformers jetzt nochmal richtig groß machen kann. Traditionell verdient er nämlich in seinen Jobs relativ geringes Gehalt, also immer noch ultra viel, aber sehr wenig, weil der immer darauf pokert, dass die Filme an den Kinokassen erfolgreich werden, weil der sich in der Regel so eine ganz fette Gewinnbeteiligung in seine Verträge schreiben lässt.
0: Jo, aber dann scheint er ja wenigstens einen Plan zu haben.
3: Ich gehe auch davon aus. Andererseits traue ich Steven Spielberg jetzt gerade eigentlich auch zu, dass der das alles nur so als wilde Sidequest macht. Nach seinem aktuellen Blockbuster Disclosure Day, dieses Science-Fiction-Epos, was der rausgebracht hat, macht er nämlich nur noch, worauf er Bock hat, hat er gesagt. Als nächstes steht bei ihm offenbar so ein skurriler Western-Film an und jetzt halt Transformers.
0: Crazy. Okay, Transformers in der Steven Spielberg-Version wird's bald geben. Sobald wir wissen, wann, verraten wir es euch auch. Versprochen.

10 vor 3, ihr hört die junge Nacht der ARD. Schönen Donnerstagmorgen euch. Hier gibt's jetzt Loy mit Gold. Damit werden wir wach, hoffentlich.

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1: Um 3 Uhr mit Christine Beith. Der Bundestag beschäftigt sich heute zum ersten Mal mit der Einkommenssteuerreform, die schwarz-rote Koalition plant. Die Reform sieht unter anderem vor, kleine und mittlere Einkommen und besonders auch Familien zu entlasten. Aus Berlin Lissy Kaufmann.
2: Schon jetzt knüpft die Union ihre Zustimmung an Bedingungen. Die Reform könne erst dann beschlossen werden, wenn auch andere Dinge entscheidungsreif auf dem Tisch lägen, sagt der finanzpolitische Sprecher der Unionsfraktion Günzler dem ARD-Hauptstadtstudio. Günzler nennt die Arbeitsmarkt- und Rentenreform und spricht von einem klaren Signal an die SPD, die jetzt auch liefern müsse. Nur dann sei man bereit, dass etwa der Reichensteuersatz künftig schon ab 250.000 Euro greifen soll.
1: EU-Geld ist auch im vergangenen Jahr in erheblichem Umfang nicht vorschriftsgemäß ausgegeben worden. Das schreibt der Europäische Rechnungshof in einem Bericht. Demnach geht es um geschätzt 3,8% der Ausgaben im vergangenen Haushaltsjahr. Bei Gesamtausgaben von 176 Milliarden Euro entspricht das rund 6,7 Milliarden. Dabei ging es zum Beispiel um Verstöße gegen Vergabevorschriften oder die Finanzierung nicht förderfähiger Projekte. In Spanien haben die großen Gewerkschaftsbünde einen Generalstreik angekündigt für den 11. November. Er ist als Protest gedacht, unter anderem gegen die Wohnungskrise im Land. Unterdessen ist die Frau gestorben, deren Zwangsräumung Massenproteste ausgelöst hat. Aus Madrid Hans-Günther Kellner.
3: Die 87-jährige Rentnerin wurde zum Symbol für die Bewegung gegen die Spekulation mit Wohnungen und gegen Mieterhöhungen in Spanien, seit ihre Mietwohnung in der Madrider Innenstadt vor 2 Wochen zwangsgeräumt wurde. Bereitschaftspolizei räumte damals die Straße von Demonstrierenden, die die Räumung zu verhindern suchten. Polizeibeamte brachen die Tür ihrer Wohnung auf und Sanitäter trugen Mari Carmen Abascal schließlich aus dem Haus in einen Krankenwagen. Seither lag die von den Anstrengungen stark geschwächte 87-Jährige im Krankenhaus.
1: Die Umweltorganisation WWF fordert einen systematischen Schutz der Artenvielfalt. Hintergrund ist der fortschreitende Rückgang der weltweiten Wildtierbestände. So schreibt die Organisation in einem Bericht, zwischen 1970 bis 2022 seien die Populationen von Wirbeltieren im Schnitt um fast 3/4 geschrumpft. Verantwortlich seien unter anderem die Lebensmittel sowie die Energieproduktion. Man hoffe hier auf grundlegende Veränderungen. Das Wetter für Deutschland. In der Nacht breitet sich von West nach Ost Regen aus, örtlich Gewitter, ganz im Osten und Südosten trocken. Die Tiefstwerte 16 bis 7 Grad. Tagsüber meist stark bewölkt, im Osten und Süden länger anhaltende und teils kräftige Regenfälle, im Nordwesten später wechselnd bewölkt mit Schauern und einzelnen Gewittern. Dazu maximal 12 bis 21 Grad. Die Zeit, es ist 3.03 Uhr.
4: Hier ist die junge Nacht. Wir checken die Straßen und los geht's mit der A8 München Richtung Salzburg zwischen Bernau und Velden. Bauarbeiten bis morgen früh ist deshalb gesperrt. Es staut sich. Die Umleitung gibt's über die U79. Die A57 Krefeld Richtung Köln ist zwischen Krefeld Zentrum und Krefeld Oppum wegen Bauarbeiten bis morgen um 5 gesperrt. Die A100 Stadtring Berlin Wedding Richtung Treptow ist zwischen Jakob-Kaiser-Platz und Rudolf-Wissel-Brücke wegen Bauarbeiten bis 5 Uhr dicht. Das gilt auch für die A111 Berlin Stadt Einwärts zwischen Heckerdamm und Rudolf Fisselbrücke. Und dann schauen wir noch nach München. Da gibt es viele Wartungsarbeiten in vielen Tunneln, zum Beispiel Effner-Tunnel, Richard-Strauss-Tunnel, Altstadtring-Tunnel und der Boschitz-Rieder-Tunnel. Alle in beide Richtungen gesperrt bis circa 5 Uhr. Gute Fahrt!
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4: Schönen guten Morgen, Kerstin Breuer hier und ich freue mich, dass ihr am Start seid, wie zum Beispiel NASA hat sich gemeldet, 0221 567 89111, sie ist Krankenschwester und hat heute Nacht Dienst in der Uniklinik in Bonn auf der neurologischen Station. Komm mal gut durch, NASA, und ihr auch. Wenn ihr Bock habt, meldet euch gern rein. Wir freuen uns hier, wenn wir gemeinsam die Nacht wuppen, Leute. Jetzt erstmal Benson Boone für euch mit Sorry, I'm Here for Someone Else.

0: Mit diesem Buch ist Horrorautor Stephen King damals weltberühmt geworden. Carrie, diese Außenseiterin mit übernatürlichen Kräften. Und ihre Geschichte gibt es jetzt als neue Serie bei Amazon Prime. Junge Nachtreporterin Annika Wasenmüller hat die für uns vorab schon komplett durchgeschaut. Die Story, die wurde ja schon voll oft verfilmt. Ne? Braucht es diese neue Serie überhaupt?
1: Ich kann die Frage verstehen, aber mich hat die neue Serie Carrie total abgeholt. Die Originalgeschichte stammt ja so aus den 70ern. Die Serie jetzt spielt aber in unserer Zeit und allein das funktioniert schon richtig, richtig gut. Mhm. Carrie, die wächst so wie auch im Original komplett isoliert bei ihrer fanatisch religiösen Mutter auf und soll dann plötzlich in die Schule gehen und bekommt da natürlich einen kompletten Kulturschock, weil sie das erste Mal andere Menschen kennenlernt, aber auch das Internet und Social Media.
2: Bitte sagt alle Hallo zu Carrie White. Seid nett zu ihr.
1: Ja, und das klappt natürlich nicht.
0: Okay, checke. Diese eine fiese Szene da beim Abschlussball, ne, mit dem ganzen Blut, das irgendwie so auf Carrie geschüttet wird, das ist ja krass bekannt.
1: Also die ganzen ikonischen Szenen sind alle wieder mit da drin, aber ansonsten macht die Serie trotzdem ganz schön viel anders.
3: Das Einzige, was ich je wollte, war zur Schule zu gehen. Ich hab dir doch nie was getan.
1: Die Machart ist ganz toll von der Serie. Also es gibt immer so Interviewsequenzen, Nachrichtenbeiträge und auch so Doku-Schnipsel. Und die lassen alles super echt wirken, obwohl es natürlich übernatürlich ist. Mhm. Und die Serie springt auch immer wieder in der Zeit und wird zum Teil total ruhig erzählt. Also die erinnert dann gar nicht an so eine Horrorserie, sondern eher an ein Drama. Aber ist schon irgendwie spannend.
0: Ja, und irgendwie, Leute, bin ich ehrlich, habe ich auch Schiss und bin gleichzeitig irgendwie auch hooked und denke mir so, muss man irgendwie gucken, oder? Carrie gibt's jetzt zum Streamen bei Amazon Prime. 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

0: Nacht und das Gefühl, nicht dazu zu gehören, hatten wir, glaube ich, alle schon mal, oder? Also auf jeden Fall so safe in der Schule. Und so scheiße das ist, wenn Comedienne Anna Lucia davon erzählt, dann wird's irgendwas zwischen cringe, aber witzig.
1: München ist teuer, München ist reich. Ich hab's viel zu spät gemerkt, erst auf dem Gymnasium, weil alle meine Freundinnen auf dem Gymnasium sind geritten. Und ich hab's zu lang nicht hinterfragt. Ich war viel zu lang, weil ich so, ja, ich schätze, wir haben unterschiedliche Hobbys. Und dann habe ich gemerkt, ah nee, wir haben unterschiedlich Geld. Ach so, wir haben unterschiedlich Geld. Und was auch sehr unterschiedlich ausgeprägt ist halt bei uns, ist unsere Beckenbodenmuskulatur, okay? Diese Bitches reiten. Sie können ihre Beckenbodenmuskulatur anspannen und entspannen, wann immer sie wollen. Ich weiß nicht mal, wo meine ist, okay? Ich habe die Suche aufgegeben, ist ein Cold Case. Eine gut ausgeprägte Beckenbodenmuskulatur ist richtig wichtig für guten Sex auch, ne? Und meine Freundinnen reden dann immer drüber, wie sie ihre Beckenbodenmuskulatur einsetzen im Bett. Und sind so, ja, und in der Stellung spanne ich sie an. Was machst du, Anna? Und ich bin so, ich liege. Low-Budget-Sex.

0: Ihr hört die Junge Nacht. Wir schauen auf die Straßen und los geht's mit der A8 München Richtung Salzburg. Zwischen Bernau und Felden immer noch Bauarbeiten bis morgen früh. Deshalb gesperrt ist, stockt. Umleitung gibt's über die U79. Die A57 Krefeld Richtung Köln ist zwischen Krefeld Zentrum und Krefeld Oppum wegen Bauarbeiten bis morgen um 5 dicht. Die A100 Stadtring Berlin Wedding Richtung Treptow ist zwischen Jakob-Kaiser-Platz und Rudolf-Wissel-Brücke wegen Bauarbeiten bis 5 Uhr dicht. Das gilt auch für die A111 Berlin stadteinwärts zwischen Heckerdamm und Rudolf-Wisselbrücke. Und in München finden Wartungsarbeiten statt im Effner-Tunnel, im Richard-Strauss-Tunnel, im Altstadtring-Tunnel und auch im Boschitz-Rieder-Tunnel. Bis 5 Uhr ist da noch gesperrt in jeweils beide Richtungen. Gute Fahrt!
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0: Mit Kerstin Breuer, schönen guten Morgen. Und es ist völlig okay, wenn jetzt so kurz nach 3:30 das ein oder andere Hirn hier so ein bisschen nachlässt. Aber vielleicht können wir ja gemeinsam nochmal die letzte Energie sammeln. Mit so ein bisschen Hampelmann zum Beispiel. Oder ihr macht einen Plank, Leute. So eine Minute, das hilft bestimmt schon. Und ehrlich, so eine Minute ist gar nichts. Denn checkt mal Donna Jean Wilde aus den USA. Die hat jetzt einfach mit 61 Jahren den Plank-Weltrekord für Frauen aufgestellt bei den World Senior Games. Und diese Frau hat 5 Stunden durchgezogen. So lange geht eure Nachtschicht hoffentlich gar nicht mehr. Ich drücke zumindest die Daumen dafür. Ihr schafft das.

Hier ist King in der jungen Nacht um 3.38 Uhr jetzt. Und falls ihr irgendwie schon so ein bisschen Richtung Wochenende guckt und euch so denkt, boah, so ein paar Dance-Moves brauche ich noch für die Partys am Wochenende, checkt vielleicht mal Videos von Ash, weil wenn die singt, dann, ich schwöre euch, dance der komplette Körper von der mit. Also da werden die Arme hochgerissen, da wird einfach in die Knie gegangen. Und dabei trifft die Frau trotzdem jeden Ton. Das ist insane. Und ihr aktueller Song, der ist auch super, super nice. Deshalb hört ihr den jetzt hier in der jungen Nacht. Das ist Ash mit Stop the Wedding für euch. Schönen Donnerstag.

Robin Schulz und Kiddo. Oh, we got in der jungen Nacht um 3.53 Uhr. Schönen guten Morgen. Jetzt mit der Band, die gerade schon hier ordentlich Werbetrommel rührt für fette Konzerte nächstes Jahr. Die gehen auf Tour, Kraftklub nochmal. Größtes Hamburg-Konzert findet im Juni statt und das größte in NRW auch, in Köln nämlich. Gibt noch Tickets.

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2: Um 4 Uhr mit Christine Beit. EU-Geld ist auch im vergangenen Jahr in erheblichem Umfang nicht vorschriftsgemäß ausgegeben worden. Das schreibt der Europäische Rechnungshof in einem neuen Bericht. Demnach geht es um geschätzt 3,8% der Ausgaben im vergangenen Haushaltsjahr. Aus Brüssel berichtet Andreas Meyer-Feist.
3: Bei einem Haushaltsvolumen von insgesamt 176,3 Milliarden Euro lief bei rund 6,7 Milliarden Euro nicht alles nach den geltenden Vorschriften. Beanstandet wurden unfaire Ausschreibungen, nicht eingehaltene Fristen und Tricksereien bei der Vergabe, bei denen öffentliche Aufträge am freien Markt vorbeigeschleust wurden. Dadurch wurden Projekte teurer, als sie sein müssten, das Ganze auf Kosten der Steuerzahler. Besonders in der Kritik Auszahlungen aus dem Corona-Fonds, die in vielen Fällen nicht gut geprüft wurden.
2: Der Bundestag beschäftigt sich heute erstmals mit der von der schwarz-roten Koalition geplanten Einkommenssteuerreform. Sie sieht unter anderem vor, kleine und mittlere Einkommen und besonders auch Familien zu entlasten, zum Beispiel durch die Erhöhung des Grundfreibetrags und des Kindergeldes. Zur Gegenfinanzierung soll unter anderem der Reichensteuersatz für sehr hohe Einkommen früher greifen. Der französische Regierungschef Le Cornu hat die landesweiten Schülerproteste als gerechtfertigt bezeichnet. Er sagte am Abend, die Schülerinnen und Schüler hätten das Recht, der Regierung zu widersprechen. Paris-Korrespondentin Caroline Düller berichtet.
4: Wie eine konkrete politische Antwort auf die Proteste aussehen könnte, bleibt aber auch nach der Ansprache vage. Le Cornu verwies auf eine extra eingerichtete Online-Plattform der Regierung. Dort können Schüler Vorschläge und Forderungen festhalten. Le Cornu stellte in Aussicht, diese Vorschläge in die anstehende Debatte über den Bildungshaushalt einfließen und das Parlament darüber abstimmen zu lassen. Außerdem wolle die Regierung Ende des Monats erste Entscheidungen präsentieren, um auf Forderungen etwa nach mehr Lehrkräften einzugehen. In Sachen mehr Geld für Bildung, eine der wesentlichen Forderungen, machte der Regierungschef dagegen keine Zugeständnisse.
2: Mehrere Kleidungsstücke von Pop-Legende Michael Jackson werden im Dezember in Abu Dhabi versteigert. Darunter auch eines der berühmtesten, die schwarz-rote Lederjacke, die Jackson 1983 im Musikvideo Thriller getragen hat. Das Auktionshaus Julian's Auctions schätzt ihren Wert auf umgerechnet knapp 9 Millionen Euro. Das Wetter für Deutschland. Die Tiefstwerte liegen am Morgen zwischen 16 und 7 Grad. Tagsüber meist stark bewölkt, im Osten und Süden länger anhaltende und teils kräftige Regenfälle. Im Nordwesten später wechselnd bewölkt mit Schauern und einzelnen Gewittern. Mäßiger bis sehr böiger Wind an der See und im Bergland stürmische Böen. Dazu maximal 12 bis 21 Grad. Die Zeit 4.03 Uhr.
5: Ihr hört die junge Nacht, wir schauen auf die Straßen und los geht's mit der A8 München Richtung Salzburg. Zwischen Bernau und Velden Bauarbeiten bis morgen früh ist deshalb gesperrt. Es stockt und es gibt eine Umleitung über die U79. A57 Krefeld Richtung Köln ist zwischen Krefeld Zentrum und Krefeld Oppum wegen Bauarbeiten bis morgen um 5 dicht. Das gilt auch für die A100 Stadtring Berlin-Wedding Richtung Treptow zwischen Jakob-Kaiser-Platz und Rudolf-Wissel-Brücke. Selbes Spiel auf der A111 Berlin-Stadt einwärts zwischen Heckerdamm und Rudolf-Wissel-Brücke. Und dann haben wir noch viele Wartungsarbeiten in vielen Tunneln in München. Effner-Tunnel, Richard-Strauss-Tunnel, Altstadtring-Tunnel und der Boschitz-Rieder-Tunnel in beide Richtungen gesperrt. Noch ein gutes Stündchen. Gute Fahrt!
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5: Lernt ihr schon oder sauft ihr noch? Ich habe gerade festgestellt, es müsste erst die Woche sein, oder? Zumindest ist es so an vielen Orten in Deutschland. Gab es jetzt schon die ersten Einführungsveranstaltungen in dieser Woche. Ein paar haben es noch vor sich. Und ich würde gerne wissen, wenn irgendjemand von euch noch am Feiern ist oder schon, meldet euch gerne mal rein. 0221 56789 111. Kerstin Breuer hier. Schönen Donnerstagmorgen.

0: Würdet ihr wollen, dass euer Insta-Profil noch da ist, wenn ihr mal tot seid? Ich weiß, es ist irgendwie weird, drüber nachzudenken. Wir reden heute trotzdem drüber in der jungen Nacht. Oder vielleicht auch gerade deshalb. Ich habe nämlich vor kurzem das Insta-Profil von einer ehemaligen Mitschülerin gesehen, die nicht mehr lebt. Und irgendwie hat mich das voll beschäftigt. Und Sarah aus Recken, die will auf gar keinen Fall online bleiben.
1: Jetzt sind schon peinliche Sachen von mir im Internet unterwegs. Ich glaube, es wird im Leben nur schlimmer. Und ich könnte mir vorstellen, dass ich an dem Punkt, was ich jetzt für Sachen poste, die ich in 10 Jahren mir auch denke, Quatsch. Deswegen gerne weg damit.
0: Und ja, Felix aus Kempten, der sieht das tatsächlich auch ähnlich.
2: Boah, ich fände es gut, wenn es da irgendwie so eine Funktion gäbe, wenn man wirklich bestätigt, dass man tot ist, dass einfach alles gelöscht wird, abgeschaltet wird. Weil wofür, also, oder vielleicht die Angehörigen überentscheiden lassen, ob die noch Bock drauf haben, sich damit zu beschäftigen oder so. Aber ich glaube eher nicht.
0: Ich kann es irgendwie nachvollziehen. Amelie aus Bocholt hingegen, die sagt, juckt sie irgendwie nicht so richtig.
3: Ich glaube, es ist mir relativ egal. Also ich glaube nicht, dann bin ich tot. Also da kann ich jetzt eh nichts mehr machen. Und die Sachen, die ich gepostet habe, sind ja dann mehr oder weniger so mein Leben. Wenn vielleicht Leute nochmal nachgucken wollen, was hat die eigentlich gemacht oder so, können die das gerne nochmal machen. Ich bin da eh nicht mehr da.
0: Ja, und wir haben heute ja tatsächlich auch schon gelernt, Friends and Family kann das sogar bei der Trauer helfen, so ein Profil noch zu sehen. Keine Ahnung, wie geht's euch damit? Also ich muss da auf jeden Fall nochmal drüber nachdenken. Und ich glaube, da nicht sofort eine Antwort drauf zu haben, ist auch völlig fein.

0: Take Me There in der Jungen Nacht, 4.21 Uhr. Und viele von euch warten seit Ewigkeiten. In einem guten Monat ist es endlich soweit. GTA 6 kommt und als Überraschung könnte einfach sie mit dabei sein. Queen B. Annika Wasenmüller aus dem Junge Nacht-Team. Beyoncé soll beim neuen GTA-Spiel am Start sein. Hä?
1: Also, damit die Map von GTA 6, ich versuche das mal zu erklären, möglichst realistisch und detailgenau wird, haben halt Rockstar Games, die dahinter stecken, Miami so in ganz, ganz vielen Filmaufnahmen abgelichtet. Aha. Und bei Natur von Beyoncé wurde halt ein Heli über die Arena geflogen und da wurden dann Aufnahmen gemacht. Das hat jetzt ein Entwickler in einem neuen Interview verraten und deswegen interpretieren jetzt ganz, ganz viele Fans super viel da rein. Also die vermuten zum Beispiel, dass es eine besondere GTA-Mission bei einem Beyoncé-Konzert geben soll oder dass man vielleicht jemanden abziehen muss, der Tickets hat.
0: Das wäre natürlich irgendwie cool, oder? Also auf der anderen Seite, die Aufnahmen sind schon echt ein bisschen älter. Ist es nicht irgendwie so, dass sie da seit 10 Jahren dran rumtüfteln?
1: Ja, das stimmt. Aber Beyoncé hat ja auch in den letzten Jahren schon noch Mucke rausgebracht. Die größte Vermutung ist deswegen halt auch, dass Beyoncé vielleicht einfach auf dem Soundtrack beim Spiel dabei ist. Mhm. Bisher sind ja nur ein paar Songs veröffentlicht worden, die halt in diesem GTA-internen Radio laufen und dann zum Soundtrack gehört. Insgesamt sollen das 36 Stück sein. Das heißt, da wäre theoretisch noch Platz für Beyoncé.
0: Ja, checke, aber sorry, Annika, auch wenn das übelst nice wäre, das ist schon sehr unrealistisch, oder nicht?
1: Ja, kann ich verstehen. Also wenn wir ehrlich sind, Beyoncé hat jetzt nicht wirklich Berührungspunkte zu Gaming oder generell zu GTA. Wahrscheinlich ist es alles nicht so deep, aber ich hoffe trotzdem, dass sich Rockstar Games jetzt so ein Herz fassen und sagen, ach, irgendwo im Spiel, da verstecken wir noch so ein kleines Easter Egg zu dieser ganzen Beyoncé-Nummer. Ich finde, das sind die eigentlich den Fans schon schuldig.
0: Wir werden wohl abwarten müssen, aber das Wichtigste ist ja, GTA 6 kommt am 19. November raus, egal ob mit oder ohne Beyoncé. Hier ist die Junge Nacht für euch mit The Weeknd jetzt und Save Your Tears. Schönen

0: 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Wir schauen auf die Straßen und da gibt es einen Unfall auf der A4 Kirchheimer Dreieck Richtung Erfurt. Zwischen Friedewald und Wildeck-Höhnebach ist deshalb bis auf Weiteres alles gesperrt. Die A7 Hamburg Richtung Flensburg, da ist der Elbtunnel nach Auslösung der Höhenkontrolle gesperrt. Die A8 München Richtung Salzburg ist zwischen Bernau und Felden wegen Bauarbeiten bis morgen früh dicht. Das stockt. Umleitung gibt es über die U79. Die A57 Krefeld Richtung Köln ist zwischen Krefeld Zentrum und Krefeld Oppum wegen Bauarbeiten bis morgen um 5 gesperrt. Und in München gibt es immer noch Wartungsarbeiten im Effnertunnel, im Richard-Strauß-Tunnel, im Altstadtring-Tunnel und auch im Boschitz-Rieder-Tunnel. Alle gesperrt in beide Richtungen bis ca. 5 Uhr. Gute Fahrt!
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0: Schönen guten Morgen, Kerstin Breuer hier und ich habe so einen geilen Wettbewerb gefunden, Leute. In Tokio gab es einfach einen Wettbewerb, wer am besten schläft. Da haben Leute teilgenommen, 90 Minuten lang haben die geschlafen und dann haben Schlaftracker so gemessen, wer am schnellsten und am tiefsten eingeschlafen ist. Und der Gewinner konnte dann einfach 12.500, also umgerechnet 12.500 Euro bekommen. Wie stark ist das? Ich glaube, wir müssen alle nach Tokio, weil bei dem Wettbewerb hätte sogar ich eine Chance.

Mit Patient Zero in der Jungen nach der ARD. Für alle, die schon mal dachten, boah, also die neue von meinem Ex hat jetzt irgendwie die aufpolierte Version von dem abgekriegt. Und dann vielleicht so merkt, nee, also die neue hat genau dieselben Struggles mit dem wie ich. Taylor Swift, die singt nämlich davon, wie Ex und Neue sich miteinander connecten, um über die Struggles mit dem Dude zu reden. Und dann zerfleischen die sich gar nicht, sondern supporten sich gegenseitig. Und ich finde das voll gut, wenn das geht, oder? Und auch wenn man als Ex dann vielleicht doch auch nochmal merkt, war jetzt nicht so der krasse Fall.

Rabbit in der jungen Nacht, 4.47 Uhr. Und damit haben wir den Start am Donnerstag auch schon geschafft. Ich wünsche euch, dass er so entspannt wird wie Choose in Texas von Ella.

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3: 35, halb 6. Guten Morgen, Leute.
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3: Mit Maribol. Ja, und machen wir es nun miteinander? Auf diese Frage haben die Berliner Linke, Grüne und SPD offenbar noch keine richtige Antwort. Auch beim dritten Treffen gestern gab es nämlich kein Ergebnis. Deswegen gibt es heute noch eine vierte Runde. Geht doch darum, ob die drei Parteien ernsthaft drüber sprechen, ob und wie sie Berlin zusammen regieren wollen. Sondierungsgespräche heißt sowas. Ja, bevor die aber starten können, fordern Grüne und SPD unter anderem von den Linken, dass die sich klarer von Judenhass distanzieren. Ja, und das weckt doch hier bei uns in der Region einige Erinnerungen. In der Nähe des Flughafens München wurde angeblich ein Puma gesichtet. Gestern Nachmittag hat die Polizei deswegen eine große Suchaktion gestartet mit Hubschraubern und in der Nacht auch mit Wärmebildkameras. Bisher gibt's aber wohl keine weitere Spur von der angeblichen Raubkatze. Vor 3 Jahren gab's doch auch Schlagzeilen aus Kleinmachnow. Da wurde eine Löwin gesehen, die dann aber doch nur ein Wildschwein war. Ja, und ihr Fall hat spanienweit für Proteste gesorgt. Jetzt ist die 87-jährige Mari Carmen Abascal gestorben. Die Rentnerin, die wurde doch vor ein paar Wochen zwangsgeräumt. Dagegen gab es Massenproteste in Spanien. Mittlerweile wurden Neuwahlen angekündigt und ein Generalstreik für höhere Löhne und gegen die Wohnungskrise. Beides steht nächsten Monat in Spanien an. Na und zum Schluss gibt's noch 2 Good News aus dem Sport. Alba Berlin ist nämlich mit einem Sieg in die Basketball Champions League gestartet. Das Team aus Berlin hat in Tschechien gegen Slavia Prag deutlich mit 110-86 gewonnen. Und auch bei den Eisbären Berlin läuft's. Die sind jetzt im Achtelfinale der Champions Hockey League. Möglich macht's der 4-3-Sieg gegen Red Bull Salzburg.
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3: Ja, und jetzt macht sich so langsam der Herbst breit im Fritz-Sende-Gelände. Heute gibt's mehr Wolken als Sonne. Regen kann's auch immer mal wiedergeben. Bei Höchstwerten zwischen 15 und 22 Grad.
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3: Achtung auf der A11 Richtung Berlin. Zwischen Bernau Nord und Süd liegt ein totes Tier auf der mittleren Spur. Und A13 Richtung Berlin. Zwischen Lübbenau und Freiwalde wird der Verkehr bis 6 Uhr früh über die Standspur geleitet. Also ist gleich hoffentlich vorbei. Dann die B96 Luckau, Finsterwalde. Zwischen Bornsdorf und Riedebeck liegt ein totes Tier auf der Fahrbahn. Und noch eins liegt auf der B101 Richtung Trebbin. Zwischen Wiesenhagen und Trebbin Ost. Da liegt nämlich ein totes Wildschwein auf der rechten Spur. Da also auch vorsichtig sein. Und Achtung auch im Stadtverkehr Berlin, Siemensstadt, Saatwinkler-Damm in Höhe Rohrdamm sind die Ampeln außer Betrieb. Und noch der Berliner Stadtring A100 auf der Rudolf-Wiesel-Brücke ist voraussichtlich 2 Wochen lang in beiden Richtungen die rechte Spur gesperrt. Ansonsten rollt's, gute Fahrt euch.
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5: Eine Minute nach sechs gleich. Guten Morgen.
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6: Ja, und bis in die Nacht rein haben sie zusammengesessen. Was da rumgekommen ist, wissen wir aber noch nicht. Die Rede ist vom Koalitionsausschuss von Union und SPD. Die Ergebnisse, die sollen erst heute Morgen bekannt gegeben werden. Themen dürften die Reformvorhaben der Politik gewesen sein und auch die aktuelle Lage in Sachsen-Anhalt. Da wurde doch ein AfD-Politiker zum Landtagspräsidenten gewählt, vielleicht auch mit Stimmen aus der CDU. Das findet die SPD gar nicht mal so cool. Ja, und wie es in Berlin nach der Wahl weitergeht, das ist heute auch nochmal Thema. Das vierte Treffen von Linke, Grüne und SPD steht nämlich an. Eigentlich war das gar nicht so richtig geplant. Beim dritten Treffen gestern gab es allerdings kein Ergebnis. Grüne und SPD verlangen von der Linken unter anderem, sich klarer von Judenfeindlichkeit in den eigenen Reihen abzugrenzen. So, und jetzt mal eine sehr wichtige Frage, Leute. Was haben Justin Bieber, Angela Merkel, Albert Einstein und Döner gemeinsam? Kann kurz nachdenken. Von allen gibt's ab heute eine Wachsfigur in Berlin. Bei Madame Tussauds wird nachher nämlich eine von Mustafas Gemüsedöner enthüllt. Der gilt als der berühmteste Döner der Hauptstadt und eben deswegen wurde der aus Wachs nachgebildet bis ins kleinste Detail. Und der steht auch nicht auf irgendeinem Podest bei Madame Tussauds. Nein, auch der Dönerstand vom Mehringdamm wurde nachgebaut. Junge Leute, die auf die Straßen gehen und protestieren, gibt's gerade nicht nur in Frankreich, sondern auch in Brasilien. Da haben jetzt tausende Studis protestiert, und zwar dagegen, dass Flavio Bolsonaro ihr neuer Präsident werden könnte. Das ist der Sohn vom Ex-Präsidenten Bolsonaro. Ja, und gegen ihn wird ermittelt, wegen Korruption, Geldwäsche und Steuerhinterziehung. Die Studis glauben, dass sich Brasilien unter Flavio Bolsonaro enger an die USA binden könnte und zur Gefahr für Minderheiten wird.
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5: Vorsicht auf der B101 Richtung Tribin. Zwischen Wiesenhagen und Tribin Ost, da liegt ein totes Wildschwein auf der rechten Spur. Und auf der A13 Richtung Berlin haben wir zwischen Lübbenau und Freiwalde eine Nachtbaustelle. Der Verkehr wird da über die Standspur geleitet. In Potsdam haben wir gerade eine Meldung bekommen, dass die Berliner Straße stadteinwärts gesperrt werden musste. Da gab es einen Wasserrohrbruch zwischen Nutestraße und der Charlottenstraße auf der Berliner Straße in Potsdam. Ansonsten haben wir in Berlin auf der 100 Rudolf-Wissel-Brücke voraussichtlich 2 Wochen in beiden Richtungen die rechte Spur dicht. Gestern gab es da längere Staus, vor allem auch entlang der Autobahn auf dem Tegeler Weg und dem Fürstenbrunner Weg. Vorsicht in Siemensstadt an der Kreuzung Saatwinklerdamm, Ecke Rohrdamm sind die Ampeln ausgefallen. Und in Wittenau, da beginnen heute Hochbauarbeiten auf der Oranienburger Straße. Statt auswärts gibt es da nur eine Spur, da wird es auf jeden Fall nachmittags voller. Und bei der S-Bahn haben wir wegen eines Defekts am Bahnübergang in Zeuthen bei der S8 und S46 Verspätungen und einzelne Zugausfälle. Kommt gut an.
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5: Hallo, guten Morgen, ihr Lieben.
7: Ich krieg immer Anxiety. Weißt du wann?
5: Wann denn?
7: Wenn ich Rohrdamm höre.
5: Wieso?
7: Kennt ihr die U-Bahn-Station Rohrdamm?
5: Nee, ich bin, glaube ich, noch nie U-Bahn gefahren.
7: Das ist die gruseligste U-Bahn-Station, die es gibt, weil überall halt Rohre an der Wand gemalt sind.
5: Ach, ernsthaft?
7: Ja, ja.
5: Wow.
7: Und das ist, irgendwie hat mich das so gegruselt schon immer, dass ich immer, wenn ich Rohrdamm höre, kriege ich so ein bisschen ein ekliges Gefühl in mir.
5: Oh, nee.
7: Ja, das wollen wir nicht.
5: Lustig. Aber pass auf, ab jetzt vielleicht bei Rohrdamm einfach immer an einen Bon denken. Oder?
7: Ja, das war für ein viel besseres Gefühl.
5: Nee.
7: Da sind wir anders, würde ich sagen.
5: Ach krass, nee, das merke ich gerade. Das unterscheidet uns wirklich. Aber gar nicht, ja?
7: Gar nicht.
5: Oh Mann, ey.

0: Overthinker, Hudson Stone, hier hat die Fritz-Frühschicht um 6.07 Uhr. Guten Morgen am Donnerstag.
1: Hi, wir wieder. Ey, ihr kennt auch bestimmt diese Streits in Beziehungen, bei denen man so denkt, hä? Haben wir dieses Gespräch nicht schon 47 Mal geführt?
2: 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Einfach besser klarkommen.
0: Ja, ja. Spülmaschine ausräumen, einräumen, Wäsche, zu spät kommen und plötzlich diskutiert ihr wieder über exakt dieselbe Sache.
1: Ja, aber die Sache ist, oft geht's dabei gar nicht nur um die Spülmaschine, sondern meistens haben wir bei so Beziehungsstreits eigentlich ein größeres Thema, was dahinter steht. Max Popp, der ist Paarberater und hat uns erzählt, es läuft eigentlich meistens auf ein paar wenige Punkte raus, unter anderem Fairness.
3: Tragen beide genug in der Beziehung, kann aber auch darunter liegen zum Beispiel das Thema Verantwortung füreinander übernehmen. Wenn es dem einen schlecht geht, übernimmt der andere dann beispielsweise Aufgaben. Und wenn man es sogar ganz, ganz weit fasst, sowas wie Investition. Also inwieweit sind wir miteinander investiert, gemeinsam an unseren Zielen zu arbeiten oder auch, dass sich beide in der Beziehung wohlfühlen.
0: So, und wenn immer wieder so ein Streit passiert, ja, dann entsteht irgendwann so eine richtige Streitspirale. Max hat uns mal ein Beispiel gegeben und ich glaube, sowas kennen wir wirklich alle irgendwie.
3: Person A, nennen wir sie mal Eva. Sowas sagt wie, warum hast du schon wieder die Spülmaschine nicht ausgeräumt? Dahinter könnte beispielsweise stecken, es fühlt sich unfair in der Beziehung an, Fairnessgedanke ist nicht da, ich fühle mich nicht gewertschätzt. Und dann ganz schnell bei zum Beispiel Person B, der hört dann nur, ja, ich habe schon wieder alles falsch gemacht. Und dann sieht das Muster folgendermaßen aus, der eine übt Kritik, der andere fühlt sich kritisiert in dem Moment, vielleicht nicht gut genug und zieht sich dann am Ende nur sogar noch zurück.
0: Ich liebe, dass Person A einen Namen hat, aber Person B nicht. Eva und Person B.
1: Ja, das bleibt die wichtigste Frage, wie kommen wir da wieder raus?
0: Ein Ansatz dafür sind die sogenannten 3 Ws. Was dahinter steckt, hat uns Max erklärt.
3: 3 Schritte, die man gehen kann. Man beschreibt die Wahrnehmung, also das erste, ne, die Spülmaschine ist nicht ausgeräumt, ich hätte es mir vielleicht gewünscht. Das zweite W wäre die Wirkung, also was macht das mit mir? Das dritte W wäre dann der Wunsch, also wie könnte ich es mir in Zukunft anders vorstellen?
1: Ja, das heißt beim nächsten Spülmaschinen-Beef vielleicht nicht direkt in Runde 48 reingehen, sondern vielleicht vorher mal checken, wem es hier worum überhaupt geht.
0: Weil wenn hinter der Tasse was Größeres steckt, Leute, bringt es halt überhaupt nicht, sich immer wieder über diese Tasse zu streiten.
1: Ich würde sie trotzdem vielleicht jetzt mal langsam wegräumen. Ich hab's gecheckt.
0: Machst du doch eh nicht.

0: Mr. Props und Robin Schulz.
1: Robin Schulz.
0: Um 6.14 Uhr am Donnerstag.
1: Wow.
0: Good morning.
1: Was ist denn jetzt los? Ey, falls eure Timeline gerade plötzlich so aussieht, als würden wirklich alle zusammen Hotel Lobby von Quavo und Takeoff performen, ihr seid damit nicht allein.
0: Dieser Trend nimmt basically diese ikonische Colors-Performance von 2022 und setzt dann einfach mit KI irgendwelche Leute rein. Ja. Serienfiguren, Fußballer, Promis, komplett egal. Die rappen dann vor so einem orangenen Hintergrund, wie es ja dann da auch ist bei dieser Performance. Das geht so weit, dass da auch schon mal KI-Scholz mit KI-Merz zusammen performen.
1: Das liebe ich. Aber wirklich, also die wären ein richtig cool geiles Rapper-Team gewesen, muss man sagen. Loki, auch Cutie Bein, weil eben aber auch ein 4 Jahre alter Song dadurch gerade einfach nochmal komplett durch die Decke geht.
0: Vor allem hat Quavo den Trend inzwischen selber gesehen und nochmal das Original mit Takeoff auch gepostet. Schon krass.
1: Ja, das macht das Ganze irgendwie auch ein bisschen emotional. Mhm. Takeoff ist ja 2022 gestorben und Quavo meinte, dass es für ihn einerseits schön sei, ihn dadurch überall wiederzusehen, aber gleichzeitig natürlich auch wehtut.
0: Also ist aus einem random KI-Trend einfach eine kleine Hommage an Takeoff geworden.
1: Voll schön, cute. Voll verdient und Merz und Scholz haben auch damit zu tun.

0: Provinz mit Cry Baby Cry auf Fritz. Wir haben 6.21 Uhr. Guten Morgen.
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3: Da ist ja der Herbst, der nicht nur Sonnenschein mitbringt, sondern auch ein bisschen Regen. Heute viele Wolken, kaum Sonne und Regen, der sich von Westen einmal nach Osten ausbreitet. Kühler ist es auch, 15 bis 22 Grad maximal.
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0: Ja, und so hier klingt es, wenn wo ist Lena und ihre Mama hier das Fritz-Studio übernehmen.
4: Hey, Lena.
5: Oh mein Gott.
3: Hey Leute, was geht? Die beiden kennt ihr entweder von Insta und TikTok oder ihrem Podcast Deine Mutter. Da reden sie wirklich komplett offen und ohne Filter über ADHS, über Beziehungen, Dating, Familie und auch Sex.
0: Oder ihr habt sie schon mal bei uns im Blue Moon gehört. Dann wisst ihr, wenn ihr die beiden im Radio drin hört, dann geht es auch wirklich genauso weiter.
3: Gestern zum Beispiel, als sie hier von 14 bis 16 Uhr das Studio getakeovert haben, Paula aus München haben die beiden Tipps gegeben, wie sie das Abi rasieren kann.
6: Ich bin jetzt in der 12. Klasse und ich meine das wirklich ernst, ich drehe bald durch.
7: Also, mein Number One Tipp ist, rede mit deinen Eltern und die sollen dir Mental Health Days geben. Wenn du einmal nicht hinterherkommst, red da wirklich mit den Mama, wenn ich jetzt heute zur Schule komme, ich habe diese Fächer, die sind unnötig, ich muss jetzt eigentlich Stoff aufholen für diese Klausur, sag denen das ganz genauso, weil meine Mama hat mir wirklich, ich sag einmal im Monat zwei Tage gegeben, wo ich einfach zu Hause einmal chillen konnte.
0: Ey, wie cool ist bitte dieser Tipp, Alter? Das ist ja irgendwie schlauer als alles, was wir jemals im Radio erzählt haben. Aber es wurde auch ein bisschen spicy. Kenan aus Bayern wollte zum Beispiel eher ein paar Dating-Tipps haben.
8: Und zwar, ich habe da eine Dame, die ist ein bisschen älter als ich.
3: Ja.
8: Das geht jetzt an, wo ist Lena Mama eher? Auf was stehen ältere Damen?
9: Schätze, das ist so unterschiedlich. Zum Beispiel, ich stehe auf Hütte und ich kenne keine andere Frau in meiner Umgebung, die auch Hütte gerne trägt.
3: Okay, Leute, merkt euch das. Wenn ihr eine ältere Frau haben wollt, einfach mal einen Hut aussetzen.
0: Achso, sie meint Hüte, nicht Beschützer oder so. Kann ja auch sein, Behüter. Aber wenn ihr noch mehr Infos braucht, dann hört doch den ganzen Takeover von Wo ist Lena und ihrer wunderbaren Mama an. Den und alle anderen Takeovers findet ihr auch hier.
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2: Kurz nach 6:30. Guten Morgen.
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3: Gut war's. Das ist bisher alles, was wir über den letzten Koalitionsausschuss von Union und SPD wissen. Der lief bis in die Nacht rein und erst heute Morgen wird veröffentlicht, was genau besprochen wurde und vor allem, was dabei rumgekommen ist. Themen dürften die geplanten Reformen und auch die aktuelle Lage in Sachsen-Anhalt gewesen sein. Da wurde doch ein AfD-Politiker zum Landtagspräsidenten gewählt, vielleicht auch mit Stimmen aus der CDU. Findet die SPD gar nicht mal so cool. Wer sehr viel hat, soll mehr zahlen. Wer weniger verdient, nicht ganz so viel. So in etwa kann man die geplante Einkommenssteuerreform zusammenfassen. Über die spricht der Bundestag heute zum allerersten Mal. Bundesfinanzminister Klingbeil hat sich die Reform ausgedacht. Plan ist halt, dass vor allem Leute mit kleinen und mittleren Einkommen entlastet werden. Auch Familien mit Kindern sollen weniger Steuer zahlen. Im Gegenzug soll es für sehr hohe Einkommen höhere Steuersätze geben. Ja, und was ist da eigentlich gerade los bei euch? Das will die Weltgesundheitsorganisation WHO jetzt mal ganz genau von Russland wissen. Die WHO, die fordert mehr Infos zu einem möglichen Fall von Lungenpest in Sibirien. Da ist nämlich eine Frau gestorben, die an einem Institut zur Bekämpfung von Pestkrankheiten gearbeitet hat. Ja, und seitdem gehen Gerüchte rum, dass sie sich mit der Lungenpest infiziert hat. Russland sagt, stimmt nicht. Und zum Schluss schauen wir mal in den Kreis Barnim. Bei Biesenthal gab es am Abend nämlich einen tödlichen Unfall. Laut Polizei hat ein Autofahrer auf einer Landstraße versucht, mehrere andere Fahrzeuge zu überholen. Dabei ist er dann mit drei entgegenkommenden Mopeds zusammengekracht. Die Mopedfahrer und auch eine Mitfahrerin sind noch an der Unfallstelle gestorben. Der Autofahrer wurde schwer verletzt und in ein Krankenhaus gebracht. Die Straße war bis in die Nacht für die Aufräumarbeiten gesperrt.
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4: Brandenburg-Athen, östlicher Berliner Ring Richtung Dreieck Barnim an der Mühlenfließbrücke zwischen Erkner und Rüdersdorf ist bis Anfang November nur eine Spur frei. In Berlin ist die Lage aber noch entspannt. Bisschen voller wird es jetzt auf der Landsberger Allee stadteinwärts und auf der Rudolf-Rühl-Allee Richtung Alt-Köpenick. Und in Berlin auf der 100 haben wir auf der Rudolf-Wissel-Brücke voraussichtlich für 2 Wochen in beiden Richtungen die rechte Spur gesperrt. Gestern gab es da längere Staus, vor allem auch entlang der Autobahn auf dem Tegeler Weg und dem Fürstenbrunner Weg zum Beispiel. Und in Wittenau haben wir neue Baustelle auf der Oranienburger Straße statt auswärts nur eine Spur hinter am Nordgraben. Und deshalb könnte es heute Nachmittag voller werden. Bei der S-Bahn haben wir in Zeuthen einen kaputten Bahnübergang. Bei der S8 und 46 gibt es deshalb Verspätung und einzelne Zugausfälle. Außerdem kommt es wegen einer kaputten Signalanlage in Schöneberg und Tiergarten auch zu Verzögerungen bei der S-Bahn. Kommt gut an.
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4: Guten Morgen, ihr Lieben.
2: Wir üben kurz alle, damit ihr gleich richtig laut mitsingen könnt. Ja, du steigst ein.
4: Keiner, du schon. Achso, sorry.
2: Keiner fragt mehr, who's that? Berliner Schlampe, ich bin too bad.
4: Nee, aber hey, du hast den ganz falschen Part mit uns geübt.
2: Aber so geht's doch nicht los.
4: Wichtig,
2: nach 7 Wodka Soda weiß ich nicht mehr, wie ich heiße.
4: Nein, aber du schon.
2: Du Hurensohn.
5: Oh, nee, moin.
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0: Iggy Mel und Robinson mit Who's That auf Fritz in der Frühschicht. Wir haben 6.36 Uhr.
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2: Ey, like, wer es noch kennt? Facebook! Das ist das, was unsere Eltern noch benutzen. Gehört ja alles, wie auch so WhatsApp und Insta zum Beispiel, zum Meta-Konzern. Und die kriegen heute ihre große Abrechnung im Kino.
0: The Social Reckoning erzählt, was passiert ist, als aus den großen sozialen Netzwerken einer der mächtigsten Tech-Konzerne der Welt wurden. Film Anna Wollner, einen schönen guten Morgen.
3: Guten Morgen.
0: Du hast den Film natürlich schon gesehen. Und ja. Facebook danach tatsächlich dann jetzt auch gelöscht oder was? Also wie war denn wirklich deine erste Reaktion auf den Film?
3: Ja, runter vom Handy. Denn der Film ist wirklich richtig gut und erschütternd. Der Regisseur Aaron Sorkin, der erzählt das ganz klassisch als David gegen Goliath. Es geht um die Facebook-Insiderin Frances Haugen, die merkt, okay, ich weiß hier Dinge, die die Öffentlichkeit wissen muss. Die gibt sie an einen Investigativjournalisten und dann legen sich die beiden mit diesem riesigen Konzern an.
4: Also was würden Sie brauchen?
5: Zur Prüfung der Story? Die internen Dokumente.
4: Das ist eine massive Verletzung der Geheimhaltung.
6: Wir sind doppelt so groß wie das größte Land der Erde. Wir haben keine Angst vor dem Kongress, wir sind Post-Government. Hier bei uns.
7: Bitte, bitte. Darf ich das zitieren?
4: Wir haben 102 Stunden, um alles zusammenzutragen.
7: Sie wird von Klagen nur so zerfetzt.
3: Das klingt hier sehr reißerisch, ist aber teilweise wirklich erschütternd, vor allem, weil der Film jetzt nicht versucht, Facebook als abstraktes Tech-Monster zu erklären.
2: Das klingt schon so, als wäre es jetzt nicht nur in Anführungsstrichen 2 Stunden Abrechnung mit dem bösen Internet, sondern als wäre es auch ein geiler Film, oder?
3: Es ist ein total geiler Film. Der ist teilweise wirklich krass, weil eben nicht dir die ganze Zeit ins Gesicht schreit, das Internet ist aber böse. Er zeigt ziemlich nüchtern, welche Entscheidungen bei Meta mit Facebook, Insta und Co. getroffen wurden und welche Folgen die haben, vor allem auch für junge Menschen. Und dann da ist da The Bear Star Jeremy Allen White als Wall Street Journal Reporter Jeff Horwitz. Der Typ muss gefühlt nur irgendwo sitzen und gucken und hat sofort dieses wahnsinnige Filmstar-Ding. Am Ende war es mir ein bisschen too much. Am Bogen, das war so ein bisschen, ja, ich hab's verstanden, aber davor ist das ein wahnsinnig präziser, spannender Film über Macht und darüber, was passiert, wenn eine Plattform irgendwann nicht mehr nur abbildet, was in der Welt passiert, sondern mitbestimmt, wie wir diese Welt überhaupt wahrnehmen.
0: Ich bin mal sehr gespannt, ob man für diesen Film auch Facebook-Annoncen sehen wird. The Social Reckoning gibt's ab heute im Kino zu sehen. Viel Spaß, danke Anna.
3: Sehr gerne.

0: Craven Lanay mit Love Me Not auf Fritz in der Frühschicht. Wir haben es genau 7:15 an diesem Donnerstag. Schönen guten Morgen, ihr Lieben.
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0: 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Kurz nach 7:30 zocken wir wie jeden Morgen und ihr könnt euch gerne jetzt schon anmelden.
3: Morgen!

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0: Macke und die Chainsmokers in- und auswendig, 6.52 Uhr.
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2: Viele Wolken heute, wenig Sonne und auch Regen, den wir bekommen. Es wird auch ein bisschen kühler und auch windiger, 15 bis 22 Grad maximal.
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3: Oh mein Gott, Sally.
4: Was, Klausi?
0: Also ich... So ehrlich können wir sagen. Ist jetzt nicht so, dass bei jedem einzelnen Veranstaltungstipp, ne, Geschmäcker sind verschieden, ist jetzt nicht so, dass bei jedem einzelnen Veranstaltungstipp wir sofort privat schreien, ey, krass, von, ich weiß nicht, Vulva-Kerzen bis hin zu, keine Ahnung, was für Ausflüge, sind wir nicht jedes Mal überall dabei. Ich sag's euch aber, wie es ist. Bei dem Tipp, den Fritz-Reporterin Natalia jetzt vorstellt, da kann man Dinge bauen, die sich bewegen. Und ich würde am liebsten euch gar nicht davon erzählen, damit ich den ganzen Tag da alleine spielen kann. Viel Spaß.
4: Sorry. Lieber Vulva-Kerzen.
0: Sehen wir uns da heute ausnahmsweise nicht.
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5: Bilder drehen sich, Figuren bewegen sich und plötzlich wird aus einzelnen Bildern ein Film. Beim Workshop aus Rotation wird Animation im Silent Green in Berlin-Wedding. Probiert ihr aus, wie Animation funktioniert. Dafür schaut ihr euch so alte Apparaturen an, die Animationen erzeugen. Und baut euren eigenen Animationsloop. Ihr werdet dabei von Profis unterstützt, keine Sorge. Aus Rotation wird Animation, heute im Silent Green in Wedding. Das Ganze geht von 10 bis 22 Uhr und Eintritt kostet nichts.
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2: 7 Uhr ist es, guten Morgen.
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3: Wer regiert Berlin? Ja, das ist so 3 Wochen nach der Wahl noch immer nicht ganz klar. Die Linke wird es ja gerne mit den Grünen und der SPD machen. Dazu gibt es heute noch mal ein 4. Gespräch. Die Treffen davor haben nämlich keine Ergebnisse gebracht. Also glauben wir. Wir wissen es nämlich nicht so genau, weil die Parteien alles sehr geheim halten. Fest steht aber, Grüne und SPD fordern von der Linken, dass die klärt, wie sie mit Judenfeindlichkeit umgeht. Erst dann könne es richtige Sondierungsgespräche geben. Na und ich frag mich doch, ob die wohl zusammen Pizza bestellt haben. Am Abend haben sich Union und SPD zum Koalitionsausschuss getroffen. Bis in die Nacht rein haben sie da zusammengesessen. Und die Gespräche, die sind wohl auch ganz gut gelaufen. Was dabei rausgekommen ist, das wissen wir aber auch noch nicht. Das wird irgendwann im Laufe des Morgens bekannt gegeben, heißt es. Eins der Hauptthemen soll der Zeitplan für die Reformpläne gewesen sein. Also bei Rente, Pflege, Steuern und so. Berlin und Brücken, das passt öfter mal nicht so gut zusammen. Hier der nächste Beweis dafür, die Rudolf-Wiesel-Brücke auf der A100, die ist gerade eine Staufalle. Die äußeren Fahrstreifen sind gesperrt. Schuld ist ein gerissenes Spannglied im Beton, sagt die Autobahngesellschaft des Bundes. Wird alles in den nächsten Wochen repariert, so lange bleiben die Spuren aber weiter dicht. Über die Rudolf-Wiesel-Brücke fahren täglich so 180.000 Euro Autos. Ja, und das weckt hier in der Region Erinnerungen. Da werde ich ganz verrückt. Ein Jäger hat in Bayern angeblich einen Puma gefilmt, der da rumlaufen soll. Gestern gab es eine große Suchaktion, in der Nacht dann auch mit einer Wärmebildkamera. Die hat aber keinen Puma gefunden. Es gibt keine neue Spur, sagt die Polizei. Ihr wisst doch, vor 3 Jahren wurde in Kleinmachnow eine angebliche Löwin gesehen. Die war dann aber doch nur ein Wildschwein.
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2: Vorsicht in Brandenburg auf der A10 südlicher Berliner Ring Richtung Dreieck Spreeau. An der Ausfahrt Genshagen steht ein Auto auf dem Verzögerungsstreifen. Und auf der A10 östlicher Berliner Ring Richtung Dreieck Barnim an der Mühlenfließbrücke zwischen Erkner und Rüdersdorf ist bis Anfang November nur eine Spur frei. Also da fahren wir stockend im Verkehr. Und in Berlin ist die Lage noch entspannt. Aber ihr habt es gehört bei Marie, auf der Rudolf-Wiesel-Brücke ist voraussichtlich für 2 Wochen in beiden Richtungen die rechte Spur gesperrt. Auf der A111 haben wir deshalb statt einwärts ab Saarbrücken aktuell 10 Minuten länger. Etwas voller ist er auch in Marzahn auf der Landsberger Allee statt einwärts. Und Vorsicht in Siemensstadt, Saatwinklerdamm, Ecke Rohrdamm sind die Ampeln ausgefallen. Und bei der S-Bahn haben wir Verspätung bei den Linien S8 und 46. Die S8, die fährt auch nur zwischen Birkenwerder und Grünau. Außerdem gibt es auf einigen Linien Verzögerungen, weil in Schöneberg und Tiergarten wohl ein Signal kaputt gegangen ist. Kommt gut an.
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3: Guten Morgen!
2: Also die Rudolf-Wiesel-Brücke tut mir eh schon leid, wenn da jeden Tag 180.000 Autos drüber fahren. Aber ein gerissenes Spannglied. Klingt aber äußerst schmerzhaft. Damit würde ich wirklich mal zum Arzt gehen.
3: Guten Morgen.

0: Nico Santos, Why Don't You Stay? Hat aber nichts mit dem gerissenen Spannglied zu tun von der Rudolf-Fisher-Brücke, was heute repariert wird. Einen wunderschönen guten Morgen, jetzt die Fritz-Frühschicht.
1: Leute, wir lieben Döner.
0: Ja.
1: Das ist klar.
0: Ja.
1: Aber warum essen wir ihn denn eigentlich nur? Was ist denn mit Döner trinken zum Beispiel? Ja. Auch mal neu denken.
0: Wie immer, ein neues Problem der Menschheit, das endlich gelöst wurde. Forscher aus Estland haben jetzt endlich Dönerwasser entwickelt. Das soll angeblich genauso schmecken, das Wasser wie Döner. Gestern offiziell vorgestellt in einem Dönerladen in Berlin-Mitte. Unser Reporter Philipp war da und hat es mal probiert.
2: Ich habe hier so ein Shotglas bekommen mit so einer Flüssigkeit. Also so leicht braune Stückchen haben sich da am Boden abgesetzt. Es kommt sehr, sehr stark Salz direkt zum Anfang. Ich schmecke auch so ein bisschen die Knoblauchsoße, wenn ich ganz ehrlich bin. Die einzelnen Komponenten von dem Döner, die schmecke ich noch nicht so recht raus. Also das Fleisch oder den Salat oder so. Es ist besser als befürchtet, aber ich würde es jetzt nicht bestellen. Ich würde sagen, in Dönertaschen vielleicht 2 von 5 Punkten.
1: Okay, 2 von 5. Ich kenne Dönerläden mit einer schlechteren Bewertung und ich war schon da.
0: Das stimmt tatsächlich, das Traurige ist aber, und da müsst ihr jetzt ganz stark sein, das Dönerwasser, das werdet ihr so schnell selber wahrscheinlich nicht probieren können. Es war nämlich natürlich nur ein Marketing-Gag und wird so auch nicht zu kaufen geben.
1: Dafür hat aber Philipp sich nochmal im Laden umgehört und naja, ihr scheint jetzt auch wirklich nicht zu verpassen.
3: Ich habe nur einen ganz kleinen Schluck genommen und ich konnte es kaum runterschlucken. Ich fand es einfach nur schauderhaft.
4: Im ersten Moment muss ich zugeben, gewöhnungsbedürftig.
5: Ich fand es so schrecklich, ich habe nicht mal versucht, einen Geschmack rauszufinden.
0: Also hätte ich mir auch vorher denken können, dass es nicht so geil schmeckt. Aber ganz ehrlich, also ich finde, die sind dumm, die Forscherinnen aus Estland. Dann merkt man, dass sie nicht aus Berlin kommen. Anstatt, dass sie einfach dieses geile Rotkohlwasser abgefüllt haben, was unten aus der Alufolie, das trinke ich, Alter, die Alufolie habe ich im Mund. Nächstes Mal, falls ihr zuhört, verkauft dann das. Könnt ihr euch bei mir bedanken.
1: Guten Morgen.

0: Shakira und Burna Boy mit Die Die auf Fritz. Wir haben 7.14 Uhr. Einen wunderschönen guten Morgen.
1: Ey, manchmal gibt's einfach diese Stories, die einfach komplett nach Film klingen.
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0: In der Köln ist gestern Abend einfach ein 6-jähriges Mädchen aus dem 3. Stock gefallen und ein Bewohner der Unterkunft, aus der sie rausgefallen ist, hat es vorher am offenen Fenster gesehen, sich nach unten hingestellt und hat die Kleine tatsächlich aufgefangen.
1: Was ist denn das für ein crazy Reflex, Alter? Der Mann sieht es, der denkt nicht lange nach, stellt sich einfach drunter und fängt dieses Kind auf aus dem 3. Stock, Mann.
0: Zum Glück kam das Mädchen am Ende nur, muss man sagen, mit Schürfwunden an den Beinen zur Beobachtung ins Krankenhaus. Also gemessen daran, was da hätte passieren können, wirklich unfassbar viel Glück.
1: Das ist so eine Situation, wo man hinterher sagt, hätte ich auch gemacht. Aber das dann wirklich so zu machen und das so zu schaffen, also da muss man schon Props geben, wirklich.
0: Ja, ich glaube, der ist nicht nur Held des Tages. Also wer soll den Typen denn jetzt in Schatten stellen? Da musst du schon 2 Kinder auffangen.
1: Ich also gerne nicht probieren. Ja. Also doch, wenn es passiert, dann probieren. Aber
0: muss man nicht drauf ankommen lassen.
1: Nee.
0: Hier ist Lola Young mit Messi auf 7.15 Uhr haben wir es am Donnerstag.
1: Guten Morgen.

0: in unserer Reihe Der erste Mensch, jetzt der erste Mensch, der Bierpong gespielt hat.
1: Warte mal, wenn ich jetzt den Tischtennisball hier in das Bierglas von dem Typen da hinten...
2: Alter, ich glaube, es hackt!
1: Perfekt!
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0: Scooter mit Trapped. Um 7:21 auf Fritz, guten Morgen.
1: Und jetzt mal kurz zum
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3: Es regnet heute und wenig Sonne, viele Wolken, es wird auch kühler und windiger.
0: Geil.
3: Also ich finde alles geil, aber ich glaube, dass viele von euch vielleicht nicht so toll finden, aber wir schaffen das zusammen. 15 bis 22 Grad maximal.
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0: So Leute, wird kurz ernst.
3: Na?
0: Thema Doppeldates. Also da scheiden sich ja wirklich komplett die Geister.
3: Ich finde es cute, sage ich. Ich mag das. Dann kann man so zusammen essen gehen. Spieleabende liebe ich. Zu zweit, ja, auch in Ordnung, aber mindestens zu viel besser zusammen wegfahren, dies, das, ich mag's.
0: Ja, also ich sag mal so, das kann ziemlich gut gehen.
3: Ja.
0: Ich bin auch ganz froh. Ich hatte das mal gemacht, das wurde sehr lang und sehr teuer und richtig schön.
3: Mhm.
0: So ein langer, richtig schöner Abend.
3: Mhm.
0: Es kann euch aber auch so gehen wie unserem Fritz-Kollegen Juri. Und der hat mal sein ganz persönliches Problem für uns im Radio zusammengefasst.
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4: Ich habe wirklich nie verstanden, warum Doppeldates als süßes Couple-Ding verkauft werden. Für mich sind Doppeldates einfach Hundespieltreffen für feste Beziehungen. Meine Freundin kommt dann so:
5: Luana und ihr Freund sind auch da. Und ey, der spielt übrigens Fußball.
4: Ja, krass, danke. Dann können wir bestimmt beste Freunde werden. Und dann sitzt du da mit irgendeinem komplett random Typen und führst dieses Bewerbungsgespräch für Freundschaft. Und welcher Verein? Ah, okay. Und was machst du beruflich? Ah, krass. Und nach 8 Minuten sind wirklich alle Themen durch. Währenddessen sitzen unsere Freundinnen daneben, erzählen sich 12 Geschichten gleichzeitig und haben die Time of their Lives. Manchmal reicht es auch, wenn wir uns okay finden, freundlich zunicken und beide wissen, wir machen das hier nur für unsere Partnerin. Aber nein. Dann noch dieses erzwungene Gemeinsamkeiten suchen und dieses bemutternde Nachhelfen meiner Freundin, wenn sie checkt, dass wir gerade gar nichts miteinander anfangen können.
5: Hier. Leo war übrigens auch mal in Frankreich.
4: Ja, wild. Vielleicht sollten wir heiraten. Und das Schlimmste, auf dem Rückweg kommt dann natürlich:
5: Ihr habt euch doch voll gut verstanden.
4: Haben wir nicht. Ich weiß jetzt, dass er Fußball mag und irgendwas mit IT macht. Das ist kein neuer Freund. Das ist ein dreidimensionaler LinkedIn-Kontakt.
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3: Es ist 7.30 Uhr. Guten Morgen.
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6: Gesunde Ernährung, richtig und wichtig. So geht's aber nicht, sagt die Gewerkschaft Nahrung, Genuss, Gaststätten. Die protestiert nachher gegen die geplante Zuckersteuer vor dem Bundesfinanzministerium in Berlin. Die Gewerkschaft kritisiert, dass die Steuer dafür sorgen würde, dass VerbraucherInnen mehr zahlen müssen. Und sie befürchtet, dass sie auch auf Arbeitsplätze in der Getränkebranche sich auswirken könnte. Ja, machen wir es nun miteinander? Auf diese Frage haben die Berliner Linke, Grüne und SPD offenbar noch keine richtige Antwort. Auch beim dritten Treffen gestern gab es kein Ergebnis. Deswegen gibt es heute noch mal eine vierte Runde. Geht darum, ob die drei Parteien ernsthaft drüber sprechen, ob und wie sie Berlin zusammen regieren wollen. Sondierungsgespräche heißt sowas. Bevor die aber wirklich starten können, fordern Grüne und SPD unter anderem von der Linken, dass die sich klarer von Judenhass distanziert. Die Grammys, die gelten als der wichtigste Musikpreis der Welt. Trotzdem haben wir da gar keinen Bock drauf, sagen jetzt immer mehr K-Pop-Bands. Nach BTS und Stray Kids wollen wohl auch Blackpink keine Musik für den Preis einreichen. Dahinter steckt ein Protest gegen eine neue Grammy-Kategorie. Best Asian Pop Music Performance heißt die. KritikerInnen sagen, das steckt asiatische Popmusik in eine Schublade. Ähnliches wird auch die Grammy-Kategorie für Musik aus Lateinamerika gesagt. Und zum Schluss gibt's noch zwei Good News aus dem Sport. Alba Berlin ist nämlich mit einem Sieg in die Basketball Champions League gestartet. Das Team aus Berlin hat in Tschechien gegen Slavia Prag deutlich mit 110 zu 86 gewonnen. Ja, und auch bei den Eisbären Berlin läuft's. Die sind jetzt im Achtelfinale der Champions Hockey League. Möglich macht's der 4:3-Sieg gegen Red Bull Salzburg.
7: Verkehr. Ich glaube, die Verkehrsmeldung habe ich zum ersten Mal. Vorsicht auf der A10 südlicher Berliner Ring zwischen Rangsdorf und Genshagen sind Hirsche auf der Autobahn. Bitte fahrt da besonders vorsichtig. A10 östlicher Berliner Ring Richtung Dreieck-Barnim an der Mühlenfließbrücke zwischen Erkner und Rüdersdorf ist Anfang November nur eine Spur frei. Da braucht er 20 Minuten länger gerade. Und auf der nördlichen A10 Richtung Dreieck-Havelland haben wir zwischen Birkenwerder und Kreuz Oranienburg die linke und mittlere Spur bis heute Nachmittag gesperrt. In weiten Teilen Berlins entspannt, auf der A100 nicht so ganz. Auf der Rudolf-Wissel-Brücke ist voraussichtlich für 2 Wochen in beiden Richtungen die rechte Spur dicht. Deshalb stockt der Verkehr auf der A111 stadteinwärts ab Saatwinkler-Damm und Richtung Wedding braucht ihr länger auf der 100 zwischen Neukölln und Schöneberg, Viertelstunde länger. Auf der 115 haben wir 10 Minuten extra zwischen Klemmachen und Spanische Allee. Und bei der S-Bahn in Zeuthen ist irgendwas kaputt gegangen am Bahnübergang. Die S8 und S46 hat deshalb Verspätung. Die S8 fährt außerdem nur zwischen Birkenwerder und Grünau. Und außerdem gibt es generell bei der Ringbahn Verspätung wegen eines kaputten Signals in Schöneberg. Kommt gut an.
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7: Guten Morgen, ihr lieben Menschen.
8: Wir zocken gleich wieder Schnee von gestern.
7: Schnee von gestern.
8: Schnee von gestern.
7: Und Leute, ey, das macht so Spaß, jeden Tag mit euch zu zocken.
8: Wir lieben
7: das. Ja, wir sagen es, wie es ist. Es gibt also teilweise für alles einen Punkt. Und es gibt für jede Person, die am Start ist, ein Fritz-Festival-Shirt. Schon ohnehin, egal wie viele Punkte ihr macht.
8: Alles, was gestern passiert ist, in einem sehr einfachen Quiz zusammengepackt. Mhm. Eigentlich geht es ja wirklich nur darum, dass unsere Chefs gesagt haben, die beiden müssen auch mal mit anderen Leuten reden.
7: Ja. Sag und jetzt seid ihr am Zug. 030 30 31 3 mal die 0.
8: Bis gleich.
7: Bis gleich.

0: Moin, ihr hört die Fritz-Frühschicht, the one and only Frühschicht, 7:37 Uhr am Donnerstag.
1: Unsere Gehirne sind wirklich komplett parallel geschaltet, das ist ganz gruselig, Alter, du sagst einfach, was ich denke.
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1: So, Marlon aus Mitte, unser Mitte-Marlon ist am Start, schönen guten Morgen.
4: Good morning.
0: Sag mal, gibt wirklich Menschen, die wirklich in Mitte wohnen, ja? Das finde ich ja wirklich krass. Marlon, was machst du beruflich? Bist du reich?
4: Nee, ich bin Verwaltungsfachangestellter, also ganz normal.
0: Ja. Das eine schließt das andere ja nicht aus.
1: Ja, das stimmt wohl. Aber bist du schon auf Arbeit oder musst du noch?
4: Ich bin schon. Okay. Also genauso wie ihr ganz früh aufsteht.
0: Okay, dann verstehe ich, wenn du reich bist. Nee. Alle Leute, die ganz früh aufstehen, sollten sehr reich sein.
1: Geil. Ich finde aber geil, dass du einfach gleichzeitig öffentlicher Dienst erstmal deine Arbeitspause schon vorverlegst auf 7.38 Uhr quasi mit uns zockst. Aber kann man ganz grob, unter Verwaltungsfachangestellter kann man sich ja nicht so viel vorstellen. Kannst du ganz grob eine Sache erklären, die du heute zu tun hast, oder ist dir das zu detailliert?
4: Termine planen,
1: ja?
4: Für jemanden.
1: Okay.
4: Genau,
1: also
4: ganz viele Termine.
1: Wow, wow, wow. Okay, dann bin ich richtig froh, dass du den Job machst und keiner von uns hier, weil das auf jeden Fall bei dir in der richtigen Handy.
0: Ja.
1: Dann gucken wir mal, wie es abläuft. 45 Sekunden Zeit hast du. Sandy stellt dir die Fragen und wenn du was nicht weißt, sagst du einfach weiter, dann gibt es die nächste Frage.
4: Okay.
0: 11 richtige gilt es zu beantworten, ist also tough, aber ich sage, ist machbar. Okay, Marlon?
4: Okay,
1: dann geht's los.
0: Alba Berlin ist gestern in die Champions League-Saison gestartet. Welche Farbe hat ein Basketball?
4: Basketballbraun.
0: Im Fußball macht man Tore, beim Basketball macht man?
4: Körbe.
0: Fox News wurde gestern 30. Was heißt Fox auf Deutsch?
4: Fuchs.
0: Gestern wurden die Acts fürs Lollapalooza 2027 bekannt. In welcher Stadt in Deutschland ist es, Lolla?
4: Berlin.
0: Unter anderem tritt da Robbie Williams auf. Ist der Brite oder Amerikaner?
4: Beides. Brite.
0: Ja. Der Chemie-Nobelpreis wurde vergeben. Was ist die chemische Formel für Wasser?
4: H2O.
0: Gestern wurde eine neue Bahnstrecke zwischen Hamburg und Hannover beschlossen. Wie viele N stecken in Hannover?
4: 2.
0: Gestern war Wo ist Lena beim Fritz Takeover. Welches Fragewort steckt in ihrem Namen?
4: Wo.
1: Oh Mann, Marlon, es hat sich für mich eigentlich wie 12 angefühlt. Es waren 8, wenn wir richtig mitgezählt haben und das haben wir wohl. Und damit hat es nicht ganz gereicht. Es war aber wahnsinnig stark, wie du da durchgerauscht bist.
4: Ja, manchmal wusste ich die Antworten nicht, obwohl sie direkt auf der Hand lagen.
0: Oh, das ist doch so oft so.
1: Genau darum geht es ja in dem Spiel. Es geht ein ganz bisschen um Schnelligkeit, es geht ganz bisschen auch darum, dass wir ausnutzen, dass euer Gehirn ein bisschen müde ist. Marlon, du hast auf jeden Fall unser Fritz-Festival-Shirt dir gesichert. Das schicken wir dazu, also bleib kurz dran. Und jetzt hab ganz viel Erfolg beim Termineplan, dass da bloß nichts durcheinander kommt.
4: Dankeschön,
1: ja,
4: euch auch viel Spaß.
1: Dankeschön, schönen Tag, schönen Tag, tschüss. Und wir zocken ja jeden Morgen kurz nach 7:30. Das heißt, wenn ihr das Digitalradio haben wollt oder unser Fritz-Festival-Shirt, das euch eh schon sicher ist, dann könnt ihr euch gerne bei uns melden.
0: 030 30 31 3 mal die 0. Bis morgen.
1: Moin.

0: Pompeji. 7.46 Uhr an diesem Donnerstag. Schön, dass ihr mit dabei seid. Einen schönen guten Morgen, ihr Lieben.
1: Ey, dieses Event ist so krass an mir vorbeigegangen. Ich wusste nicht mal, dass Battle Rap noch ein Ding ist und dass es so krass organisiert wird, aber wie cool.
0: Im komplett ausverkauften Festsaal Kreuzberg, da standen sich PA Sports und Cynic bei Diltelli gegenüber. Also Don't Let The Label Label You, eine der größten Battle Rap-Ligen, die wir haben in Deutschland.
1: Und die Kombi ist komplett wild. Ja, PA Sports, Rapper, Label-Boss stand da zum ersten Mal im Battle Kreis. Cindy kommt eigentlich aus dem Battle Rap, macht inzwischen aber auch Comedy, war sogar schon mal vor Eck bei Felix Lobrecht.
0: Ja, und basically stehen da einfach zwei erwachsene Männer, drei Runden voreinander, beleidigen sich abwechselnd in Reihenform. Und das hier hat zum Beispiel PA Sports gesagt in diesem Ausschnitt, der wirklich wahnsinnig viral geht.
2: Und deshalb wird es Zeit, dass du damit deinen Frieden machst. Du stehst, wo du stehst, weil du dich dafür entschieden hast. 43 Jahre, doch du hängst von deiner Miete ab. Nicht, weil du Pech hast, sondern eher, weil du dich dafür entschieden hast.
1: Cynic ist auch ehrenlos geworden?
3: Ja, weil ich mich dafür entschieden habe. Deine Ex hat mich letztens angeschrieben und ich liebte das. Und ich meinte, was ist los? Bist du wieder free? Sie meinte so, ja, weil ich mich von ihm geschieden habe.
1: Behandelt wie richtiger Sportliga-Battles, Titelgewinner, Fans, komplett ausverkaufte Halle. Und das Battle wurde vor 3 Tagen hochgeladen und hat seitdem einfach schon über 1 Million Aufrufe.
0: Ich überlege die ganze Zeit, ob ich krassen Rhyme
1: noch droppe. Nein, bitte, don't.
0: Ich habe mich dagegen entschieden. Nein.

0: Na Süße, Bock auf Speed-Dating?
1: Na klar. Und tschüss.
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0: Yasin mit Offensive. Wir haben es 7.54 Uhr am Donnerstag. Guten Morgen, ihr Lieben.
1: Und jetzt mal kurz zum Wetter.
2: Heute bekommen wir ein bisschen die ungemütliche Seite vom Herbst mit. Nicht mehr so viel Sonnenschein, nee, eher Wolken. Es kommt heftiger Regen, gerade aus Richtung Westen der Eimer, komplett über Berlin und Brandenburg. Es zieht, so ist es heute. Windiger teilweise auch bei so 15 bis 22 Grad nur noch.
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0: So, und wenn ihr gerade bei Yasin dachtet, oh, ist das schöne Musik. Na, dann könnt ihr dann heute Abend doch direkt live sehen. Hier ist der Tipp von Fritz Reporterin Natalia.
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5: Eine Minute nach 8 haben wir es. Schönen guten Morgen.
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7: Müssen wir bald mehr für Limos, Energydrinks oder Eistees zahlen? Na, noch ist nicht ganz raus, ob und wann eine Zuckersteuer kommt. Kritik daran gibt's trotzdem. Heute protestiert beispielsweise die Gewerkschaft Nahrung, Genuss, Gaststätten dagegen vor dem Bundesfinanzministerium in Berlin. Die Gewerkschaft, die findet es unter anderem doof, dass die Steuer dafür sorgen würde, dass VerbraucherInnen dann mehr zahlen müssen. Und sie befürchtet, dass sie sich auch auf Arbeitsplätze in der Getränkebranche auswirken könnte. Quatschen mit Politikern statt Matheunterricht, heißt es heute für einige SchülerInnen von einem Berliner Gymnasium. Sie alle sind im Englisch-Leistungskurs und treffen sich nachher mit Kanzler Merz und Großbritanniens Premierminister Burnham. Der ist heute in Berlin zu Besuch. Nach dem Treffen mit den SchülerInnen wollen Merz und Burnham auch über die Zusammenarbeit zwischen Deutschland und Großbritannien sprechen. Die soll beispielsweise im Bereich Cyberabwehr besser werden. Reisende lieben Brandenburg. Das zeigt eine aktuelle Studie, die nachher beim Brandenburgischen Tourismustag vorgestellt wird. Klar ist schon, letztes Jahr waren mehr Reisende in Brandenburg als noch im Jahr vor der Corona-Pandemie. Ganz konkret gab es letztes Jahr insgesamt 130 Millionen sogenannter Aufenthaltstage von Reisenden. Dazu zählen auch so Tagesausflüge ohne Übernachtung. Na und zum Schluss gibt's eine gute und eine schlechte Nachricht aus der Tierwelt. Die schlechte zuerst: Es gibt immer weniger Wildtiere auf der Welt. Das zeigt eine Studie von der Umweltorganisation WWF. Besonders bedroht sind demnach Tiere in Flüssen und Seen. Jetzt noch schnell die gute. Der Bericht zeigt auch, dass es bei der Hälfte der erfassten Arten ein Wachstum gibt. Heißt, Schutzmaßnahmen sorgen dafür, dass sich sowas wie Tiger, Elefanten oder Schildkröten wieder ausgebreitet haben.
6: Verkehr. Vorsicht auf der A13 Richtung Berlin. Zwischen Duben und Freiwalde liegt ein totes Tier auf der Autobahn. Und auf der A10 östlicher Berliner Ring Richtung Dreieck Barnim haben wir in der Mühlenfließbrücke zwischen Erkner und Rüdersdorf bis Anfang November nur eine Spur frei. In Berlin wird es voller. Auf der A100 Richtung Wedding zwischen Neukölln und Schöneberg 25 Minuten länger. Stocken im Verkehr haben wir auch auf der A111 statt einwärts ab Saatwinkler Damm. Und auf der A115 zwischen Kleinmachnow und Spanischer Allee, da braucht er eine knappe Viertelstunde länger. Ebenfalls eine Viertelstunde länger auf der Rienstraße vor der Allee der Kosmonauten Richtung Landsberger Allee und auf der Kaiser-Wilhelm-Straße Richtung Attila-Straße sowie der Rudolf-Rühl-Allee Richtung Biesdorf. Bei der S8 fahren die Züge nur zwischen Birkenwerder und Grünau und auf der S41 und 42, dem S-Bahn-Ring, gibt es Verzögerungen wegen eines kaputten Signals in Schöneberg. Ansonsten rollt's, kommt gut an.
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8: Guten Morgen.
6: So, jetzt muss man ja sagen, jetzt haben wir, und da freuen wir uns alle drüber, lange keine katastrophale Dating-Geschichte mehr von dir gehört hier. Nee, das ist doch wunderbar. Mhm. Oder nicht?
8: Ich habe sie nicht mehr erzählt. Ich schäme mich.
6: Aber was, also.
8: Soll ich was erzählen?
6: Musste wegen mir nicht. Ich dachte nur wegen dem Song No Broke Boys.
8: Ich habe gestern einen gesehen, der hat ein Bild von sich.
6: Oh Gott, das hast du mir gezeigt.
8: Und dann hat der so eine Liste in der Hand mit seinen Red Flags.
6: Ja.
8: Zum Beispiel, was waren da drauf? Ja. Erinnerst du dich?
9: Wenn du nicht ganz eindeutiges Interesse zeigst, nicht sofort zurückschreibst, weil Interesse ist keine Einbahnstraße. Irgendwie so nach dem Motto hat sich das alles gelesen.
8: Aber auf ganz unsympathisch.
6: Ganz unsympathisch.
8: Naja, wir treffen uns morgen.
6: Guten Morgen.

0: No Broke Boys jetzt, Fritzi Frühschicht, 8.07 Uhr am Donnerstag. Guten Morgen.
1: Ihr kennt doch diese Streits in Beziehungen, bei denen ihr denkt, das Gespräch, das hatten wir doch, glaube ich, schon 47 Mal.
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0: Ja, ja, über Spülmaschine ausräumen zum Beispiel oder Wäsche aufhängen, zu spät kommen oder so und plötzlich diskutiert ihr wieder über exakt dieselbe Sache.
1: Hey, wir haben gesagt, wir reden über Beziehungen, nicht über Arbeit. Also oft geht es dabei aber gar nicht um die Spülmaschine, sondern meistens haben wir bei so Beziehungsstreits eigentlich ein größeres Thema, was dahinter steht. Max Popp, der ist Paarberater und hat uns erzählt, es läuft eigentlich meistens auf ein paar wenige Punkte raus, unter anderem Fairness und die Frage,
3: tragen beide genug in der Beziehung, kann aber auch darunter liegen zum Beispiel das Thema Verantwortung füreinander übernehmen. Wenn es dem einen schlecht geht, übernimmt der andere dann beispielsweise Aufgaben. Und wenn man es sogar ganz, ganz weit fasst, sowas wie Investition. Also inwieweit sind wir miteinander investiert, gemeinsam an unseren Zielen zu arbeiten oder auch, dass sich beide in der Beziehung wohlfühlen.
0: Und wenn diese Streits immer wieder passieren, dann entsteht irgendwann so eine richtige Streitspirale. Max hat uns mal ein Beispiel gegeben und ich glaube, sowas kennen wir irgendwie alle.
3: Person A, nennen wir sie mal Eva. Sowas sagt wie, warum hast du schon wieder die Spülmaschine nicht ausgeräumt? Dahinter könnte beispielsweise stecken, es fühlt sich unfair in der Beziehung an, Fairnessgedanke ist nicht da, ich fühle mich nicht gewertschätzt. Und dann ganz schnell bei zum Beispiel Person B, der hört dann nur, ja, ich habe schon wieder alles falsch gemacht. Und dann sieht das Muster folgendermaßen aus, der eine übt Kritik, der andere fühlt sich kritisiert in dem Moment, vielleicht nicht gut genug und zieht sich dann am Ende nur sogar noch zurück.
1: Oh, like wer es kennt. Es bleibt aber die wichtigste Frage, wie kommen wir da wieder raus?
0: Ein Ansatz dafür sind die sogenannten 3 Ws. Was da hintersteckt, hat uns Max auch erklärt.
3: 3 Schritte, die man gehen kann. Man beschreibt die Wahrnehmung, also das erste, ne, die Spülmaschine ist nicht ausgeräumt, ich hätte es mir vielleicht gewünscht. Das zweite W wäre die Wirkung, also was macht das mit mir? Das dritte W wäre dann der Wunsch, also wie könnte ich es mir in Zukunft anders vorstellen?
1: Das kann sich echt merken, die 3 Ws. Also was stört mich, die Wirkung und also was macht das mit mir und was wünsche ich mir von dir? Heißt beim nächsten Spülmaschinen-B vielleicht nicht direkt in Runde 48 starten, sondern erstmal checken, worum geht's hier eigentlich?
0: Weil wenn hinter dieser Tasse was Größeres steckt, Leute, dann bringt's nicht, sich immer wieder über diese eine Tasse zu streiten.
1: Ja, okay, ich würde sie dann jetzt auch langsam mal wegräumen.
0: Machst du doch eh nicht.

0: Freaked Out. Fat Papi hier auf Fritz um 8.15 Uhr am Donnerstag. Guten Morgen.
1: Ey, und falls eure Timeline gerade plötzlich so aussieht, als würden wirklich alle zusammen Hotel-Lobby von Quavo und Takeoff performen, damit seid ihr nicht allein.
0: Der Track nimmt basically diese ikonische Colors-Performance von 2022 und setzt dann einfach mit KI irgendwelche Leute rein. Serienfiguren, Fußballer, Promis, es ist völlig egal, die rappen dann da vor diesem orangenen Hintergrund, So wie das ja auch in der Colors-Performance aussieht. Das geht so weit, dass da auch schon mal KI Scholz mit KI Merz zusammen performt hat.
1: Ist jetzt vielleicht auch nicht schwer mit der Ausgangslage, aber das Coolste, was ich von den beiden jemals gesehen habe, war aber wie gesagt KI. Und Loki ist ja auch so cute, dass die einfach das schaffen, quasi einen 4 Jahre alten Song dadurch gerade nochmal komplett hoch zu jazzen und dem komplett nochmal ein neues eigenes Leben einzuhauchen.
0: Vor allem hat Quavo den Trend inzwischen selber gesehen und auch nochmal das Original mit Takeoff sogar gepostet.
1: Ja, und das macht das Ganze dann irgendwie auch ein bisschen emotional, weil Takeoff 2022 gestorben und Quavo meint ja, dass es für ihn einerseits schön ist, ihn dadurch überall wiederzusehen, aber gleichzeitig natürlich auch weh tut.
0: Das ist also krass, dass so ein random KI-Trend plötzlich irgendwie so eine kleine Hommage an Takeoff geworden ist.
1: Absolut. Und apropos Hommage, hier ist Avicii für euch mit Levels. Moin.

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3: Hallo?
4: Hey Schatz, ich bin's. Ich kann euch schreiben. Ich hab nur alles
3: Ja, das ist schön, aber ich brauche die Zeit jetzt erstmal für mich. Vielleicht irgendwann wieder.

0: Jenvi, weil ich kann, auf Fritz um 8.22 Uhr.
1: Und jetzt mal kurz zum Wetter.
2: Es regnet heute und es bewölkt den ganzen Tag. Es wird so bleiben. Wenig Sonne, teilweise auch ein bisschen windig. Bei 15 bis 22 Grad maximal.
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0: Also ich vermute mal, die meisten von euch wussten das eh schon. Aber seit gestern ist ja wohl allen klar.
2: Lesen ist schwul.
0: So heißt der Podcast von den queeren Lesemäusen Lena Krebs und Theresa Reichel.
2: Theresa kennt ihr vielleicht sogar von Falsch, aber lustig. Und die beiden haben mir gestern das Studio übernommen beim Fritz Takeover und jede Menge Buchtipps rausgehauen. Hier eine Empfehlung von Lena. Das Buch heißt Du bist so schön, sogar der Tod erblasst.
3: Es geht um Fehi und deren Ehemann ist sehr jung bei einem Autounfall gestorben. Und jetzt ist sie so zum ersten Mal wieder verliebt und datet so wieder und reist mit ihrem neuen Freund auf die Privatinsel seiner Familie, can't relate, in die Karibik. Und dann bondet sie leider etwas zu dolle mit dem Vater ihres Boyfriends.
4: Oh je.
3: Der ist nämlich auch Witwer und sie und ihre Kunst so wird von dem nochmal ganz anders verstanden, als es ihr Boyfriend kann. Und wirklich, du bist so schön, sogar der Tod erblasst. Es ist fantastisch. Es wird direkt auf Seite 1 gebumst.
0: Wäre mir persönlich ja zu viel Vorspiel, der könnte auf dem Cover ehrlich gesagt schon losgehen.
2: So, jetzt kann man ja aber nicht ständig bumsen, man muss auch mal sich um die wichtigen Sachen und um die anderen Sachen kümmern. Zum Beispiel Angeln.
0: Klar.
2: In Theresas Buchempfehlung Der Fluch des Hechts.
4: Ich habe etwas in der Art noch nie gelesen. Es geht um Elina und Elina ist gerade beim Studieren in der Großstadt und kommt aber eigentlich aus einem sehr, sehr, sehr kleinen Dorf in Lappland. Und sie muss jedes Jahr im Juni zurück nach Lappland in dieses Dorf und dort einen Hecht fangen.
3: Weil das ist so.
4: Und es gibt diesen Tümpel und es wird total toll erklärt, dass in diesem Tümpel jedes Jahr total viele Hechte drin sind, die sich so lange alle gegenseitig auffressen, bis zum Schluss nur noch ein Hecht übrig ist. Und den muss sie fangen, sonst passiert was Schlimmes.
0: Ich lieb's wirklich. Also da sind wir doch hooked. Im kompletten Takeover von Lena Krebs und Theresa Reiche könnt ihr noch ganz viele Buchempfehlungen nachhören, mit oder ohne Bumsen, wie ihr wollt. Die ganzen 2 Stunden gibt's, wie alle anderen Takeovers, auch auf ARD Sounds oder zum Beispiel auf fritz.de.
2: Das hier ist Will Lindley mit oder ohne Bumsen, Head First.
0: Wow, okay.

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7: Kurz nach 8:30 ist es. Guten Morgen.
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8: Mit Marie Boll. Nervt viele, die mit dem Auto durch Berlin wollen. Die Rudolf-Wiesel-Brücke auf der A100 ist quasi kaputt. Deswegen ist in beiden Richtungen jeweils die rechte Spur gesperrt. Immerhin, die komplette Brücke, die wird nicht gesperrt. Danach sieht's im Moment jedenfalls nicht aus, hat die Autobahn GmbH dem RBB gesagt. Trotzdem, früher oder später soll die Brücke neu gebaut werden. Die Pläne dafür werden wohl schon gemacht. Gesunde Ernährung, richtig und wichtig. So geht's aber nicht, sagt die Gewerkschaft Nahrung, Genuss, Gaststätten. Die protestiert nachher gegen die geplante Zuckersteuer vor dem Bundesfinanzministerium in Berlin. Die Gewerkschaft, die kritisiert, dass die Steuer dafür sorgen würde, dass VerbraucherInnen mehr zahlen müssen. Und sie befürchtet, dass sie auch auf Arbeitsplätze in der Getränkebranche sich auswirken könnte. Ja, und wenn wir schon mal bei Protesten sind, junge Leute, die auf die Straße gehen und protestieren, die gibt's gerade nicht nur in Frankreich, sondern auch in Brasilien. Da haben tausende Studis protestiert, und zwar dagegen, dass Flavio Bolsonaro ihr neuer Präsident werden könnte. Das ist der Sohn vom Ex-Präsidenten Bolsonaro, und gegen den wird ermittelt wegen Korruption, Geldwäsche und Steuerhinterziehung. Die Studis glauben, dass sich Brasilien unter Flavio Bolsonaro enger an die USA binden und zur Gefahr für Minderheiten werden könnte. Und zum Schluss eine kleine Quizfrage. Was haben Justin Bieber, Angela Merkel, Albert Einstein und Döner gemeinsam? Von allen gibt's ab heute eine Wachsfigur in Berlin. Bei Madame Tussauds wird nachher nämlich eine von Mustafas Gemüsedöner enthüllt. Der gilt als der berühmteste Döner der Hauptstadt. Und eben deswegen wurde er aus Wachs nachgebildet, bis ins kleinste Detail. Und er steht auch nicht auf irgendeinem Podest rum. Nee, auch der Dönerstand vom Mehringdamm wurde tatsächlich nachgebaut.
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9: Brandenburg, da gucken wir zuerst auf die A10 östlicher Berliner Ring Richtung Dreieck Barnim an der Mühlenfließbrücke zwischen Erkner und Rüdersdorf. Ist bis Anfang November nur eine Spur frei, 20 Minuten länger braucht ihr da. Und Vorsicht in Potsdam, auf der Nutestraße in beiden Richtungen, Höhe A115 in Potsdam-Babelsberg, arbeiten die Ampeln fehlerhaft auf der Nutestraße. Wo auch immer auf der Nutestraße Ampeln sind, das ist eine Gefahrenmeldung, die, glaube ich, aus der Polizeizentrale kommt. Und irgendwo im Bereich Nutestraße A115 arbeitet eine Ampel nicht. Seid da bitte vorsichtig. In Berlin für 100 haben wir Richtung Wedding zwischen Neukölln und Kreuz-Schönberg gut 20 Minuten länger. Die Einfahrten Buschkuckallee und Pritzerdamm sind geschlossen. Und Richtung Treptow braucht eine Viertelstunde länger am Autobahnende vor der Elsenbrücke. Stockender Verkehr auch auf der A111 stadteinwärts ab dem Saatwinkler Damm. Und ansonsten haben wir auf der A115 vorm Kreuz Zehlendorf knappe Viertelstunde länger. Und bei der S-Bahn haben wir ein kaputtes Signal in Schöneberg. Und deshalb gibt es auf dem S-Bahn-Ring aktuell Verspätung. Kommt gut an.
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9: Schönen guten Morgen, ihr Lieben.
7: Na komm, ich trau mich jetzt.
9: Wieso?
7: Ich trau mich jetzt, die Frage zu stellen, die sich mindestens alle in Berlin und Brandenburg stellen, wenn nicht sogar in ganz Deutschland.
9: Welche Frage?
7: Wenn jetzt ein Döner eine Wachsfigur ist bei Madame Tussauds, wann werden wir es endlich?
9: Soll ich es dir beantworten oder willst du die mal nicht wissen?
7: Ich mag die Realität gar nicht.
9: Dann lassen wir es. Auf jeden Fall ganz bald. Ganz bald.

0: Dr. 37 stellt.
1: Hi.
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4: Ey, like, wer es noch kennt? Facebook! Das ist das, was unsere Eltern noch benutzen. Gehört ja alles, wie auch so WhatsApp und Insta zum Beispiel, zum Meta-Konzern. Und die kriegen heute ihre große Abrechnung im Kino.
0: The Social Reckoning erzählt, was passiert ist, als aus den großen sozialen Netzwerken eine der mächtigsten Tech-Konzerne der Welt wurden. Film aller Wollner, einen schönen guten Morgen.
5: Guten Morgen.
0: Du hast den Film natürlich schon gesehen. Und ja. Facebook danach tatsächlich dann jetzt auch gelöscht oder was? Also wie war denn wirklich deine erste Reaktion auf den Film?
5: Ja, runter vom Handy. Denn der Film ist wirklich richtig gut und erschütternd. Der Regisseur Aaron Sorkin, der erzählt das ganz klassisch als David gegen Goliath. Es geht um die Facebook-Insiderin Frances Haugen, die merkt, okay, ich weiß hier Dinge, die die Öffentlichkeit wissen muss. Die gibt sie an einen Investigativjournalisten und dann legen sich die beiden mit diesem riesigen Konzern an.
6: Also was würden Sie brauchen?
7: Zur Prüfung der Story? Die internen Dokumente.
6: Das ist eine massive Verletzung der Geheimhaltung.
7: Wir sind doppelt so groß wie das größte Land der Erde. Wir haben keine Angst vor dem Kongress, wir sind Post-Government. Hier bei uns.
8: Bitte, bitte. Darf ich das zitieren?
6: Wir haben 102 Stunden, um alles zusammenzutragen.
8: Sie wird von Klagen nur so zerfetzt werden.
5: Das klingt hier sehr reißerisch, ist aber teilweise wirklich erschütternd, vor allem, weil der Film jetzt nicht versucht, Facebook als abstraktes Tech-Monster zu erklären.
4: Das klingt schon so, als wäre es jetzt nicht nur in Anführungsstrichen 2 Stunden Abrechnung mit dem bösen, bösen Internet, sondern als wäre es auch ein geiler Film, oder?
5: Es ist ein total geiler Film. Der ist teilweise wirklich krass, weil eben nicht dir die ganze Zeit ins Gesicht schreit, das Internet ist aber böse. Er zeigt ziemlich nüchtern, welche Entscheidungen bei Meta mit Facebook, Insta und Co. getroffen wurden und welche Folgen die haben, vor allem auch für junge Menschen. Und dann da ist da The Bear-Star Jeremy Allen White als Wall Street Journal Reporter Jeff Horwitz. Der Typ muss gefühlt nur irgendwo sitzen und gucken und hat sofort dieses wahnsinnige Filmstar-Ding. Am Ende war es mir ein bisschen too much. Das war so ein bisschen, ja, ich hab's verstanden. Aber davor ist das ein wahnsinnig präziser, spannender Film über Macht und darüber, was passiert, wenn eine Plattform irgendwann nicht mehr nur abbildet, was in der Welt passiert, sondern mitbestimmt, wie wir diese Welt überhaupt wahrnehmen.
0: Ich bin sehr gespannt, ob man für diesen Film auch Facebook-Annoncen sehen wird. The Social Reckoning gibt's ab heute im Kino zu sehen. Viel Spaß, danke Anna.
5: Sehr gerne.

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0: Frühschicht, 8.43 Uhr. Einen wunderschönen guten Morgen, ihr Lieben.
1: Aktuell Takeover, ja, wir bei Fritz jeden Tag gefühlt mehrmals. Da kommen Promis, die ihn für ein paar Stunden hier im Studio machen können, was sie wollen. Chiago übrigens morgen, 14 bis 16 Uhr. Aber eine prominente Stimme vorm Mikro fehlt, und zwar eure.
0: Ja, die tun wir jetzt nach.
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1: Jeden Freitag von 19 bis 20 Uhr gehört das Mikrofon und die Playlist und das Fritz-Studio euch. Ihr könnt spielen, was ihr wollt, über Themen quatschen, die euch komplett abholen und beschäftigen.
0: Ja, da war Anne bei uns zu Gast vor kurzem und die hat eine aktuelle Obsession, möchte ich mal sagen. Und da geht es um einen Teil von Großbritannien.
3: Also jetzt gerade wieder Schottland. Da war ich tatsächlich die letzten 3 Wochen. Wir sind gerade erst zurückgekommen. Schottland ist traumhaft. Ich liebe diese Berge und die Ruhe und die Schafe. Es ist einfach wunderschön.
1: Hast du wohlgefühlt wie in Schottland? Hat sie sich auch bei uns in unserem Fritz-Studio?
3: Dadurch, dass man ja die Cam hat, glaube ich, ist das jetzt nicht so anders. Ich glaube, ich bin sogar eher fancier, als ich dachte.
0: Was?
1: Unser Studio ist fancy.
0: Ja, natürlich. Und nicht nur, wenn du hier drin bist, sondern tatsächlich jeden Freitag von 18 bis 20 Uhr könnt ihr nämlich hier übernehmen. Oder zumindest für eine Stunde dann Programm machen auf fritz.de/deinfritz. Könnt ihr euch bewerben und wir würden uns wirklich ganz, ganz doll freuen, wenn wir euch dann hier im Studio bald haben. Und keine Sorge, ist immer irgendjemand, der das, ich sag mal, halbberuflich macht und für euch die Knöpfe drückt. Ihr braucht einfach nur Mucke mitbringen und ein bisschen quatschen.
1: Cat's Eye ist das jetzt hier mit Animal.
0: Moin. Guten Morgen.

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Schengen, auch ein Regentanz auf den Dächern der Stadt. Ja. Für zu diesen Song, Tropfen geben den Teil. Ja, die

0: regnet auf jeden Fall.
1: Bei uns auch.
0: Hier in Potsdam regnet es auch. Also und so bleibt es auch den ganzen Tag, dass so fetter, fetter Regen einmal komplett durch Berlin und Brandenburg zieht. Das ist auch windig, kühler, auch 15 bis 22 Grad bekommen wir heute maximal.
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1: Kommen wir zu der Veranstaltung, wo meine Freunde immer weinen, wenn ich auf der Bühne stehe, ist nämlich wieder Karaoke. Hier ist der Tipp von Fritz Bord in der Teil. Ja,
2: moin. 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
4: Eine Minute nach neun, es ist guten Morgen.
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5: Und wir gehen rein mit Good News zu Berlins neuer Problembrücke. Die Rudolf-Wiesel-Brücke auf der A100 muss nicht komplett gesperrt werden. Zumindest sieht es momentan nicht danach aus, hat die Autobahn GmbH dem RBB gesagt. An der Brücke gibt es ein kaputtes Spannglied. Deswegen ist in beiden Richtungen jeweils die rechte Spur gesperrt. Gestern gab es da auch schon ziemlich lange Staus deswegen. Ja, und da wurde quasi eine SMS geleakt nach dem Koalitionsausschuss von Union und SPD. Beide Seiten haben bis in die Nacht zusammengesessen und diskutiert. Was bei rausgekommen ist, soll eigentlich erst im Laufe des Morgens öffentlich werden. Mehreren Medien liegt aber auch eine SMS vor. Und da steht was von einer guten und konstruktiven Atmosphäre und dass es für die Koalition drei ganz wichtige Punkte gibt. Wirtschaftliches Wachstum, sichere Arbeitsplätze und gesellschaftlicher Zusammenhalt. Na und das weckt hier in der Region doch Erinnerungen. Ein Jäger hat in Bayern angeblich einen Puma gefilmt, der da rumlaufen soll. Gestern gab es deswegen eine große Suchaktion, in der Nacht dann auch mit einer Wärmebildkamera. Die hat allerdings keinen Puma gefunden. Es gibt keine neuen Spuren, sagt die Polizei. Vor 3 Jahren wurde doch in Kleinmachnow eine angebliche Löwin gesehen. Die war dann aber doch nur ein Wildschwein. Ja, und zum Schluss gibt's noch neue Infos zum tödlichen Unfall in Barnim. Wir wissen jetzt nämlich, dass 4 Jugendliche dabei ums Leben gekommen sind. Gestern Abend hatten Autofahrer bei Biesenthal versucht, mehrere Autos zu überholen. Auf der Gegenfahrbahn sind ihm dann mehrere Mopeds entgegengekommen, mit denen er auch zusammengekracht ist. Die 3 jugendlichen Mopedfahrer und eine 14-jährige Beifahrerin sind noch an der Unfallstelle gestorben. Der Autofahrer liegt verletzt im Krankenhaus.
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6: Brandenburg A10 östlicher Berliner Ring Richtung Dreieck Barnim. An der Mühlenfließbrücke zwischen Erkner und Rüdersdorf ist nur eine Spur frei. 20 Minuten länger braucht ihr hier. A10 südlicher Berliner Ring Richtung Dreieck Spreeau. An der Ausfahrt Rangsdorf steht ein Laster auf dem Verzögerungsstreifen. Und in Berlin haben wir Stau auf der 100 Richtung Wedding zwischen Neukölln und dem Kreuz Schöneberg. Gut 20 Minuten länger. Die Einfahrten Buschkuhgallee und Prinzerdamm sind zu. Und Richtung Treptow haben wir 10 Minuten länger am Autobahnende vor der Elsenbrücke. Auf der A115 vorm Kreuz Zehlendorf aktuell 15 Minuten länger. Und ansonsten nichts Größeres Neues. Kommt gut an.
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7: Guten Morgen.
6: Nein, Sally.
7: Was denn?
6: Das ist eine vollkommen falsche Energie auch.
7: Okay,
6: weil
7: dann.
6: Du hier mal
7: guten Morgen.
6: Sogar wenn du spielst, dass du müde bist, dann klappt das nicht gut. Guck mal, die Giant Rooks, die machen es uns mal vor. Slow Dance.

0: Slow Dance, 4 Minute, die Giant Rook, 10er Fritz Frühschicht um 9.07 Uhr am Donnerstag. Kommt gut rein in den Tag.
1: Ja, und ich weiß, du wieder mit deiner guten Laune moderieren, aber mal ganz kurz, also richtig ernstes Thema. Ja. Also zumindest für einige, weil beim Thema Doppeldates, da scheiden sich ja wirklich die Geister.
0: Ja, aber ich weiter gute Laune, weil finde ich cute, man kann irgendwie zu viel zum Beispiel andere Spiele spielen. Mhm. Ich liebe ja Spieleabende. Dann kann man zusammen wegfahren, in eine größere Unterkunft, sich das teilen. Ich finde das ganz toll.
1: Ja, schon. Also ich hatte auch einmal so einen richtig geilen Abend, der viel zu teuer wurde, viel zu lang ging. Machen wir auch immer noch mal. Aber einer, der damit ein ganz persönliches Problem hat, das ist unser Fritz-Kollege Juri, und der weiß auch ganz genau, warum.
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3: Ich habe wirklich nie verstanden, warum Doppeldates als süßes Couple-Ding verkauft werden. Für mich sind Doppeldates einfach Hundespieltreffen für feste Beziehungen. Meine Freundin kommt dann so:
4: Luana und ihr Freund sind auch da. Und ey, der spielt übrigens Fußball.
3: Ja, krass, danke. Dann können wir bestimmt beste Freunde werden. Und dann sitzt du da mit irgendeinem komplett random Typen und führst dieses Bewerbungsgespräch für Freundschaft. Und welcher Verein? Ah, okay. Und was machst du beruflich? Ah, krass. Und nach 8 Minuten sind wirklich alle Themen durch. Währenddessen sitzen unsere Freundinnen daneben, erzählen sich 12 Geschichten gleichzeitig und haben die Time of their Lives. Manchmal reicht es auch, wenn wir uns okay finden, freundlich zunicken und beide wissen, wir machen das hier nur für unsere Partnerin. Aber nein. Dann noch dieses erzwungene Gemeinsamkeiten suchen und dieses bemutternde Nachhelfen meiner Freundin, wenn sie checkt, dass wir gerade gar nichts miteinander anfangen können.
4: Hier, Leo war übrigens auch mal in Frankreich.
3: Ja, wild. Vielleicht sollten wir heiraten. Und das Schlimmste, auf dem Rückweg kommt dann natürlich:
4: Ihr habt euch doch voll gut verstanden.
3: Haben wir nicht. Ich weiß jetzt, dass er Fußball mag und irgendwas mit IT macht. Das ist kein neuer Freund, das ist ein dreidimensionaler LinkedIn-Kontakt.
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0: Ariana Grande, Hate Day, that made you love me. Wir haben es genau 8:45. Einen wunderschönen Donnerstagmorgen euch, ihr Lieben.
1: Ey, manchmal gibt es so Stories, die klingen einfach komplett nach Film.
2: Ja. 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
0: In Köln ist gestern Nacht nämlich ein 6-jähriges Mädchen aus dem 3. Stock gefallen, aber ein Bewohner der Unterkunft, aus der sie auch rausgefallen ist, aus dem offenen Fenster, hat es gesehen, hat sich hier unten hingestellt und hat das Mädchen tatsächlich aufgefangen.
1: Leute, was ist das für ein crazy Reflex, Alter? Der Mann sieht, was da passiert, der denkt nicht lange nach, der stellt sich einfach drunter. Und dann auch mit dem Wissen, ich muss es jetzt schaffen,
0: ja,
1: und fängt dann dieses Kind einfach auf.
0: Ja, mit Erfolg. Das Mädchen kam am Ende nur, muss man sagen, mit Schürfwunden an den Beinen zur Beobachtung ins Krankenhaus. Das wäre sonst deutlich, deutlich schlimmer ausgegangen, möchte man sich eigentlich gar nicht vorstellen.
1: Das ist so eine Situation, wo man im Nachhinein sagt, ja, hätte ich auch gemacht. Aber du kannst ja nicht nachdenken, nee, ne? Und dann musst du das einfach machen. Ich finde das so krass, ey.
0: Maximale Props an den Typen, nicht nur Held des Tages, sondern also mindestens Held auch von morgen noch und übermorgen.
1: Mindestens, ja.
0: Schönen guten Morgen, ist das in Timberlake.

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0: Just Hooks und Nathan Daw mit Missing You auf Fritz. Wir haben's 9.23 Uhr. Schönen guten Morgen.
1: Und jetzt mal kurz zum Wetter.
2: Sehr viele Wolken, kaum Sonne und sich ausbreitender Regen von Westen Richtung Osten. Ist auch windiger, als es war. 15 bis 22 Grad maximal.
0: Schön sagst du das.
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2: Döner essen ist ja langweilig, ne? Vielleicht habt ihr euch auch schon mal gefragt, was ist denn eigentlich mit Döner trinken?
0: Ja, falls ihr euch das gefragt habt, das Problem wurde jetzt gelöst. Nämlich von Forschern aus Estland. Die haben jetzt endlich eine Lösung gefunden.
2: Endlich
0: kann man Döner trinken. Die Lösung heißt Dönerwasser. Er soll angeblich genauso schmecken und wurde gestern offiziell vorgestellt in einem Dönerladen in Mitte. Unser Reporter Philipp war da und hat es ausprobiert.
3: Ich habe hier so ein Shotglas bekommen mit so einer Flüssigkeit. Also so leicht braune Stückchen haben sich da am Boden abgesetzt. Es kommt sehr, sehr stark Salz direkt zum Anfang. Ich schmecke auch so ein bisschen die Knoblauchsoße, wenn ich ganz ehrlich bin. Die einzelnen Komponenten von dem Döner, die schmecke ich noch nicht so recht raus. Also das Fleisch oder den Salat oder so. Es ist besser als befürchtet, aber ich würde es jetzt nicht bestellen. Ich würde sagen, in Dönertaschen vielleicht 2 von 5 Punkten.
2: Okay, immerhin 2 von 5. Ich kenne Dönerläden mit einer schlechteren Bewertung, in denen ich schon war.
0: Das Traurige ist, und da müsst ihr jetzt stark sein, also das Dönerwasser werdet ihr, wenn ihr Bock drauf habt, so schnell wahrscheinlich erstmal nicht selber ausprobieren können. Es war nämlich natürlich nur ein Marketing-Gag und wird so nicht zu kaufen geben.
2: Dafür hat Philipp sich nochmal im Laden umgehört. Naja, und wenn es nach denen geht, ich würde was anderes sagen, scheint ihr wirklich nicht zu verpassen.
4: Ich habe nur einen ganz kleinen Schluck genommen und ich konnte es kaum runterschlucken. Ich fand es einfach nur schauderhaft.
5: Im ersten Moment muss ich zugeben, gewöhnungsbedürftig.
6: Ich fand es so schrecklich, ich habe nicht mal versucht, einen Geschmack rauszufinden.
2: Langweilig.
0: Also aber ganz ehrlich, ich kann es mir auch nicht lecker vorstellen. Ich verstehe aber gar nicht, warum die überhaupt irgendwas entwickeln mussten in Estland. Weil Dönerwasser, habt ihr mal probiert, diese geile Rotkohlsuppe, die unten aus der Alufolie tropft? Literweise könnte ich hier trinken. Füllt es ab in Flaschen und ab dafür.

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3: Es ist 9.30 Uhr. Guten Morgen.
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4: Und eine Sache, die viele nervt, die mit dem Auto durch Berlin wollen oder müssen. Die Rudolf-Wiesel-Brücke auf der 100 ist quasi kaputt und deswegen ist in beiden Richtungen jeweils die rechte Spur gesperrt. Immerhin, eine gute Nachricht, die komplette Brücke wird nicht gesperrt. Danach sieht es im Moment jedenfalls nicht aus, hat die Autobahn GmbH dem RBB gesagt. Trotzdem, früher oder später soll die Brücke neu gebaut werden. Die Pläne dafür, die werden wohl schon gemacht. Wer sehr viel hat, soll mehr zahlen. Wer weniger verdient, nicht ganz so viel. So in etwa kann man die geplante Einkommenssteuerreform zusammenfassen. Über die spricht der Bundestag nachher zum allerersten Mal. Bundesfinanzminister Klingbeil hat sich diese Reform ausgedacht. Plan ist, dass vor allem Leute mit kleinen und mittleren Einkommen entlastet werden. Auch Familien mit Kindern sollen weniger Steuern zahlen. Im Gegenzug soll es für sehr hohe Einkommen auch höhere Steuersätze geben. Quatschen mit Politikern statt Matheunterricht heißt es nachher für einige SchülerInnen von einem Berliner Gymnasium. Die alle sind im Englischleistungskurs und treffen sich später mit Kanzler Merz und Großbritanniens Premierminister Burnham. Der ist heute in Berlin zu Besuch. Ja, nach dem Treffen mit den SchülerInnen wollen Merz und Burnham auch über die Zusammenarbeit zwischen Deutschland und Großbritannien reden. Die soll beispielsweise im Bereich Cyberabwehr besser werden. Die Grammys, die gelten als der wichtigste Musikpreis der Welt. Trotzdem haben wir da gar keinen Bock drauf, sagen jetzt immer mehr K-Pop-Bands. Nach BTS und Stray Kids wollen wohl auch Blackpink keine Musik für den Preis einreichen. Dahinter steckt ein Protest gegen eine neue Grammy-Kategorie. Best Asian Pop Music Performance heißt die. KritikerInnen sagen, das steckt asiatische Popmusik in eine Schublade. Ähnliches wird auch über die Grammy-Kategorie für Musik aus Lateinamerika gesagt.
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5: Brandenburger Seen, östlicher Berliner Ring Richtung Dreieck Barnim an der Mühlenfließbrücke zwischen Erkner und Rüdersdorf ist bis Anfang November nur eine Spur frei. 20 Minuten länger braucht er da. Und auf der B5 Richtung Nau und kurz vor der westlichen A10 Anschluss Spandau haben wir nach einem Unfall Behinderung. In Berlin haben wir ein paar Staus. Insgesamt läuft es aber recht gut. 100 Richtung Wedding braucht da gut 20 Minuten länger zwischen Schönebeck und Neukölln. Und die Einfahrten Busch, Kugallee und Pritzer Damm sind geschlossen. In Richtung Treptow sind es 15 Minuten am Autobahnende vor der Elsenbrücke. Und Vorsicht auf der A115 Stadt auswärts zwischen Hüttenweg und Spanischer Allee, da blockiert ein liegen gebliebenes Auto die rechte Spur. Außerdem haben wir auf der Gruner Straße Richtung Leipziger Straße und auf der Stralauer Allee in beiden Richtungen 10 bis 15 Minuten länger. Bei der S-Bahn haben wir ein kaputtes Signal in Schöneberg, deshalb gibt es auf der Ringbahn aktuell Verspätung. Ansonsten rollt es aber, kommt gut an.
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6: Frühschicht. Guten Morgen, Leute.
5: So, wie sieht's aus, Sally? Ich habe mitbekommen, heute ist die Stimmung ein bisschen gemütlicher. Ich habe ja wieder meine Gitarre mitgebracht heute. Und deshalb, der ist nur für euch.
6: Ja, lustig.
5: Dann singen tue ich auch.
6: Lustig. Singen wir?

0: No Scrubs. Hier auf Fritz in der Frühschicht, 9.37 Uhr am Donnerstag. Guten Morgen.
1: Ja, und so hier klingt es, wenn Wo ist Lena und ihre Mama unser Fritz-Studio einfach so übernehmen.
2: Hey, Lena.
3: Oh mein Gott.
0: Hey Leute, was geht? Was geht? Die beiden kennt ihr entweder von Insta und TikTok oder ihrem Podcast Deine Mutter. Da reden sie komplett offen und ohne Filter über ADHS, Beziehungen, Dating, Familie und auch Sex.
1: Oder ihr habt sie schon mal bei uns im Blue Moon gehört, dann wisst ihr, wenn die beiden im Radio drin sind, dann geht's genauso weiter.
0: Gestern zum Beispiel, als sie hier von 14 bis 16 Uhr das Studio getakeovert haben, Paula aus München haben die beiden Tipps gegeben, wie sie das Abi richtig rasieren kann.
4: Ich bin jetzt in der 12. Klasse und ich meine das wirklich ernst, ich drehe bald durch.
5: Also, mein Number One Tipp ist, rede mit deinen Eltern und die sollen dir Mental Health Days geben. Wenn du einmal nicht hinterherkommst, red da wirklich mit den Mama, wenn ich jetzt heute zur Schule komme, ich habe diese Fächer, die sind unnötig, ich muss jetzt eigentlich Stoff aufholen für diese Klausur, sag denen das ganz genauso, weil Mama, meine Mama hat mir wirklich, ich sag einmal im Monat zwei Tage gegeben, wo ich einfach zu Hause einmal chillen konnte.
1: Ey, wie cool ist bitte dieser Tipp, Alter, wirklich. Also ich war richtig, richtig beeindruckt davon, auch also welches Niveau wir haben und ihr da draußen mit den Fragen, die ihr herangetragen habt, an Wo ist Lena und ihre Mutter. Bis Kindern kam, aus Bayern. Der hat das Niveau mit dem Arsch wieder eingerissen, denn er wollte Dating-Tipps, aber nicht von Wo ist Lena, sondern von ihrer Mutter.
6: Und zwar, ich habe da eine Dame, die ist ein bisschen älter als ich.
0: Das
6: geht jetzt an Wo ist Lena Mama eher. Auf was stehen ältere Damen?
7: Schätze, das ist so unterschiedlich. Zum Beispiel, ich stehe auf Hüte und ich kenne keine andere Frau in meiner Umgebung, die auch Hüte gerne trägt.
1: Könnte ja wirklich gar nichts damit anfangen, leider, oh Gott.
0: Wieso? Wirklich? Vielleicht trägt er keinen letzten Hut, vielleicht trifft er auch die eine Frau, die auch Hüte trägt.
1: Ja, wirklich, ich drücke ihm ganz, ganz doll die Daumen, aber sei bloß auf der Hut. Wenn ihr dann noch mehr Infos braucht, hört den ganzen Takeover von Wo ist Lena und ihrer Mama einfach an. Den und alle anderen Takeovers gibt's hier auf fritz.de und in der ARD Sounds App.
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0: Zeit zusammen mit Rose Gray, my darling, war das hier auf Fritz in der Frühschicht um 9.45 Uhr am Donnerstag. Guten Morgen.
1: Ich halte es immer noch für einen halben Scherz, aber es ist halt ernst. Ab heute steht bei Madame Tussauds in Berlin einfach Mustafas Gemüsekebab als Wachsversion.
0: Und nicht nur der Döner selbst, das dachte ich bis gestern ehrlich gesagt, sondern der ganze Stand vom Mehring, da ich finde das so cool.
1: Ich finde es sogar richtig krass. An schönen Sommertagen haben sie sogar vor Madame Tussauds die Schlange an Menschen nachgemacht, allerdings in echt. Ich will allerdings nur wissen, ob so ein Wachsdöner wenigstens ansatzweise appetitlich aussieht oder ob man direkt besser, also Finger weglässt.
0: Ich mache mir andere Gedanken, und zwar die Nachbarschaft von Mustafas Gemüsedöner. Ich finde, der kann jetzt nicht da einfach neben Helene Fischer stehen.
1: Nee,
0: ja? Das finde ich doof. Ich habe den besten Guest für die Nachbarschaft im Madame Tussauds. Soll ich sagen?
1: Ja, erzähl, wir
0: können gerne mit was Besserem kommen, aber ich glaube, seit ein oder zwei Jahren ist doch Felix Sobrecht auch bei Madame Tussauds. Und ich finde, der gehört auf jeden Fall neben Mustafas Gemüsedöner.
1: Stimmt.
0: Oder?
1: Ja, stimmt, finde ich nicht schlecht. Gibt es bei Madame Tussauds auch Berndes Brot?
0: Weiß ich nicht.
1: Weil das finde ich geil, wenn er so ein bisschen mit so...
0: Ja, stimmt.
1: Oder?
0: Wäre auch lustig.
1: Ja, 03030 31 3 mal die 0. Stellt euch vor, ihr dürft aussuchen, wer neben den Döner kommt. Wer es, schreibt uns.

0: Also mein momentanes Sexualleben ist eigentlich schnell erzählt. Fertig.
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0: Paula Hartmann mit 2 Punkte. 9.53 Uhr haben wir es. Einen wunderschönen guten Morgen, ist die Fritz-Frühschicht.
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2: Nur weil es bei euch jetzt trocken ist, müsst ihr gar nicht denken, dass ihr verschont bleibt jetzt den Rest des Tages. Nein, nein, es naht ein neues Regenband aus Richtung Westen. Wir bekommen heute echt viele Wolken, immer wieder Regen. Auch wenig Sonne bei 15 bis 22 Grad maximal.
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0: So, war doch wieder schön gewesen.
2: Na, das sagst du, das müssen ja erstmal die anderen eigentlich bewerten.
0: Ja, deshalb, war ja wieder schön gewesen.
2: Und sagt jemand was anderes?
0: Nein. Ich höre nichts. Gleich ab 10, Haus F am Start. Die übernehmen unser Fritz-Studio zusammen mit Jule Kahn. Es wird ganz, ganz laut. Es wird ganz, ganz viel und es wird, wie alles, was hier bei Fritz passiert, relativ ungeplant.
2: Es werden wahnsinnig viele Mikrofone hier gerade noch aufgebaut. Ja. Ich weiß nicht, was hier alles passiert. Ich glaube, es kommen auch Instrumente zum Einsatz, habe ich gesehen, dass
0: auf jeden Fall.
2: Ist.
0: Und ich zähle vom Studio ca. 700 Menschen.
2: 1, 2, 3, 5, 6, 7, 8,
0: 700.
2: 700.
0: Ja, mega. Bis morgen und viel Spaß auf 10. Ciao.
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6: Hi.
7: Hallo.
6: Wir sind Haus F. Wir machen deutschsprachige Indie-Pop-Musik. Und wir sind heute bei Fritz und wir dürfen den Takeover übernehmen. Das heißt, wir machen 2 Stunden mit euch ein bisschen das, worauf wir Lust haben. Ihr hört ganz viel Musik von uns, die uns inspiriert. Und ja, wir machen eventuell auch ein bisschen selber Live-Musik. Und quatschen so über die Songs. Yannick, was ist der erste Song, mit dem wir anfangen?
7: Der erste Song ist unsere erste Single, und zwar Lärm.

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1: Yes, das war unsere erste Single Lärm. Die haben wir Anfang des Jahres rausgebracht. Wir sind, für alle, die jetzt gerade erst einschalten, eine Band aus Berlin. Wir sind vier Jungs. Ich glaube, wir stellen uns mal ganz kurz vor. Ich bin Alex.
2: Ich bin Yannick. Ich klinge ein bisschen verkränkelt.
3: Ich bin Leo.
4: Und ich bin Per. Und wir sind Haus F.
1: Yes.
3: Genau das.
4: Der Song, den ihr gerade gehört habt, wurde schon gesagt, war unsere erste Single am Anfang des Jahres. Und so ein bisschen unsere erste Veröffentlichung auch. Das war ganz geil. Es war sehr aufregend und wir freuen uns total, dass wir jetzt ein Dreivierteljahr später hier stehen und euch den Song präsentieren dürfen. Der hat eine besondere Story. Leo, sag mal.
3: Er hat eine sehr lange Story, aber ja, was soll ich groß dazu sagen? Das erste Mal, dass wir den irgendwie im Radio spielen durften, das erste Mal, dass wir im Radio stehen und das ist für uns einfach, glaube ich, aufregend. Mischung auch aufregend und irgendwie surreal. Und ja, der Song hat ganz, ganz lange gebraucht, irgendwie bis er dann released wurde. Ich glaube, fast ein halbes, dreiviertel Jahr.
2: Ja.
3: War schon sehr, sehr lange. Deswegen umso cooler, jetzt hier stehen zu können. Und der nächste Song, der kommt, der hat uns so ein bisschen, damit hat es angefangen. Und ich glaube, die Leute, die Bruno Mars kennen, aber diesen Song noch nicht kennen, es gibt, glaube ich, ein paar. Weil geiles Album mit einem geilen Artist. Wir spielen ihn einfach mal und wir sagen dazu noch ein, zwei Worte danach. Also, let's go.
4: Viel Spaß damit.

0: Freunde, was für ein Banger. Ich bin ehrlich. Ich liebe diesen Song. Super geil. Ja, wir haben eine kleine Story dahinter. An die Leute, die es interessiert. Per, erzähl.
1: Ja, der Song war so ein bisschen der Startpunkt vielleicht von Haus F. Da das ganze Ding irgendwie angefangen. Und zwar waren wir alle auf einer Oberschule damals zusammen in Berlin. Und Leo und ich mochten uns eigentlich nicht wirklich. Und waren
0: wir
1: aber,
0: haben kein Wort miteinander.
1: Waren in einem Musikkurs aber zusammen. Wussten, glaube ich, auch nicht wirklich voneinander.
0: Nö.
1: Und irgendwann, als Leo dann diesen Song angemacht hat, aus dem Nebenraum bin ich rübergerannt, weil ich den bei mir selber über dem Bett hängen hatte. Und dann haben wir irgendwie connected und das war ein super Moment irgendwie. Seitdem ist viel passiert und wir haben dann angefangen, was zu machen, Alex?
2: Angefangen mit Straßenmusik. Und der nächste Song ist einer der ersten, die wir da irgendwie gespielt haben. Das ist ein Cover von Schmidt und der heißt Ich wünsch, du wärst verloren.

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1: Freunde, ich wurde gerade ein bisschen emotional, weil das war so der erste Song, den wir auf der Straße gespielt haben tatsächlich, so zusammen. Wir haben ihn sehr, sehr oft gespielt. Wir hatten eine Kursfahrt nach Wien, noch in unserer Abi-Zeit, und dann haben wir uns auf die Maria-Hilfer-Straße, Shoutout, supergeile Einkaufsstraße, in Wien gestellt, ohne irgendeine Genehmigung, und haben dann einfach diesen Song gespielt und mehrere noch. Und es hat Anklang gefunden, und dann sind wir aus Wien wieder nach Hause, nach Berlin gekommen und dachten, Freunde, das hat jetzt irgendwie Spaß gemacht. Lass das mal weitermachen, und jetzt sitzen wir hier. Alex meldet sich. Sag uns, Alex.
2: Ja, für alle, die jetzt irgendwie gerade eingeschaltet haben, wir sind Haus F. Ich glaube, es wäre cool, irgendwie kurz was über unsere Wurzeln irgendwie zu quatschen, wo wir herkommen, wo wir angefangen haben. Leo hat ja gerade erzählt.
1: Also die musikalischen Wurzeln.
2: Genau, wir haben mit Straßenmusik angefangen, aber vorher gab es uns in verschiedenen Konstellationen. Yannick, Leo und ich bin Alex, wir haben vorher in diversen Bands irgendwie auf der Schule gespielt. Darunter Out of Tune, Yannick. Hast du irgendwie Bock, was über die Band zu erzählen?
3: Ja, also Out of Tune hat als vierköpfige kleine Band gestartet.
2: Sehr klein.
3: Sehr klein. Nach und nach kamen immer mehr Leute dazu, und es wurde tatsächlich so eine Brassband. Und wir wurden so auch die lokale Band, könnte man irgendwie sagen.
1: Und die Local Schulband.
3: Die Local Schulband, genau. Und wir haben tatsächlich aktuell immer noch auf Spotify. Wie viele Songs? Acht?
1: Oh, jetzt.
3: Acht Songs.
4: Album. Ein Album.
3: Und genau, daher kommen so ein bisschen die Wurzeln von Leo, Alex und mir. Und wir würden euch mal gerne unseren ersten Song von diesem Album präsentieren. Und der heißt Intro.
1: Festhalten, Freunde.

0: für alle, die uns kennen, wissen vielleicht, dass Leo Saxophon spielt.
1: Sehr gut sogar.
0: Ja, das ist der erste Song, wo er tatsächlich ein Saxophon solo gespielt hat. Wollte ich nur darauf hinweisen, das kommt jetzt in den nächsten paar Sekunden. Also seid gespannt.
2: Ohren zu halten.
1: Fest

0: Okay, Freunde, das war Out of Tune mit ihrem Intro zu ihrem bisher einzigen Album.
1: Hey.
0: Genau, das war Leo am Saxophon, Alex am Bass, Yannick am Schlagzeug. Heutzutage spielen sie bei Haus F und wir sind Haus F. Ich bin Per, ich singe in der Band und ich habe die Jungs kennengelernt damals im Abi sozusagen. Wir gingen alle auf eine Oberschule und im Haus F, also das Haus gibt's wirklich, daher kommt der Name, haben wir uns kennengelernt und haben musikalisch irgendwie angefangen, diese Band zu gründen.
2: Und jetzt sind wir einfach beim Fritz Takeover. Das ist schon irgendwie krass.
0: Verrückt. Das ist
3: crazy. Applaus. Super Sache.
0: Wir haben schon ein bisschen gesagt, dass wir dann mit Straßenmusik irgendwie weitergemacht haben. Wir hatten Bock, ein bisschen zusammen zu zocken. Leo und ich hatten die Idee von der Band und haben dann Alex und Yannick rangeholt, mussten sie ein bisschen überzeugen.
1: Sehr viel Überzeugungsarbeit.
0: Und dann kam so ein bisschen das Taschengeldmotiv. Weil wir wollten ein bisschen Kohle verdienen und das hat ganz gut funktioniert.
2: An alle Bands oder Artists in Berlin, geht zum Bierpinsel. Shoutout an den Bierpinsel. Da sind sehr viele Leute, die möchten nicht so viel einkaufen, sondern eher Straßenmusik supporten. Und das ist super geil. Sogar das Ordnungsamt hat uns mal Geld gegeben.
0: Ja.
2: Das ist wirklich Wahnsinn. Deswegen geht dahin, macht euer Ding. Versucht euer Glück.
0: Safe. Nachdem die Schule dann vorbei war, haben wir so ein bisschen geguckt, was wir machen. Und dann sind Yannick, Leo und ich zusammen auf eine Musikschule gegangen. Und da gibt es ein paar Songs, die uns sehr wichtig sind, weil die uns diese 2 Jahre nach der Schule begleitet haben. Und einen davon hören wir jetzt von einer fantastischen Sängerin und Künstlerin. Einer meiner Favorites auf jeden Fall. Viel Spaß von uns allen. Viel Spaß mit Dive von Olivia Dean.

0: Hello, wir sind Haus F, ich bin Alex. Ihr seid bei Fritz Takeover. Wir übernehmen das Ganze hier für 2 Stunden und machen Sachen, auf die wir gerade Lust haben. Das war Olivia Dean mit Dive. Ein wunderbarer Song und eine wunderbare Künstlerin.
1: Alex, du bist ein geborener Radiomoderator. Das war wirklich Weltklasse von dir gerade.
0: Danke. Apropos Künstlerin. Es ist in letzter Zeit, in den letzten Monaten extrem viel das Thema KI-Songs, Real Artists und so aufgekommen. Ich glaube, von uns ist ganz wichtig zu sagen,
2: Support Real Artists
0: auf jeden Fall. Wir sind ein realer Artist. Es gibt ganz viele andere tolle realer Artists noch. Genau.
1: Ihr wart doch neuerdings bei einem, oder?
0: Ja, was? Stimmt, Janik. Ja. Wir waren beim Konzert.
3: Genau, wir waren bei Father of Peace. Das ist eine Band, die tatsächlich sehr durch Social Media sehr schnell, sehr groß, auch nochmal sehr viel Anschwung oder Anklang bekommen hat. Sogar so viel, dass Leute tatsächlich gesagt haben, diese Band muss auch KI sein. Vor allem, weil die Videos extrem farbenfroh sind und so. Und Alex und ich waren tatsächlich jetzt am
0: Sonntag?
3: Genau. Sonntag, ja. Am Sonntag auf dem Konzert und also von Song 1 haben die uns total abgeholt und sie haben selber auch eine Ansprache nochmal gemacht, dass wir doch alle mehr Musik machen sollten und uns zusammenschließen sollten zu Bands, weil das Gemeinschaft sozusagen verbreitet. Und haben gesagt, dass es auf jeden Fall sehr wichtig ist, die lokalen Artists immer zu unterstützen. Ja. Weil das wird gerne mal vernachlässigt.
1: Ich glaube, wir hören gleich sogar nochmal einen Song von denen, aber dazu, glaube ich, ist nochmal kurz wichtig für uns, einfach kurz Stellung zu beziehen. Zu diesem ganzen Thema Live, Supporten und so weiter, weil diese ganze Live-Schiene spätestens nach Corona ja irgendwie so ein bisschen in die Brüche gegangen ist. Und das merken wir auch als Artist selber. Und es ist umso wichtiger, dass ihr zu ganz vielen Konzerten geht. Wir probieren es auch immer weiter, jetzt nicht nur selber Konzerte zu spielen, sondern zu ganz, ganz vielen Konzerten geht, die zu supporten. Wir hoffen, dass es natürlich nicht immer zu teuer ist. Wir probieren auch irgendwie unser Bestes. Aber das ist so unglaublich wichtig, weil Spotify kann jeder hören, aber das dann in echt zu erleben.
2: Vor allem haltet die Augen offen und lasst euch nicht verarschen von KI-Content im Internet und vor allem KI-Musikern.
1: Bitte.
2: Weil die sind einfach der Tod für echte Musiker und das ist echt schade. Bei der Kunst sollte es nie irgendwie um Effizienz und um Geld gehen, sondern darum, dass man das aus Liebe macht und aus Leidenschaft. Und das kann der Computer nicht.
1: Und das macht uns auch ein bisschen Angst. Das kann man schon sagen.
2: Das machen viele Musiker Angst, gerade was Live-Konzerte angeht. Wird es umso wichtiger. Und da haben wir auch eine ganz wichtige Info heute.
0: Ah ja, stimmt. Nächstes Jahr, oder?
2: Nächstes Jahr. Genau, Freunde, jetzt wird's wichtig. Wir gehen auf Tour.
0: Hey, erste Haus F-Tour jemals.
2: Wir gehen auf die erste Deutschland- und Österreich-Tour, wenn man das so sagen kann.
1: Kann man so sagen.
2: Wir haben vor 2 Jahren diese Band gegründet und krass, dass wir im März 2027 schon so weit sind, irgendwie auf Tour zu gehen. Wir haben 8 Städte. Ich glaube, so die erwartbaren, so Berlin, Frankfurt, Köln, Hamburg, eigentlich alle, die ihr euch vorstellt und Wien auch. Deswegen kommt da rum, die Spinner-Tour heißt es, Spinner-Tour 2027 und wir spielen da ganz viel Musik und Live-Musik und das hat nichts mit KI zu tun.
0: Es wird auf jeden Fall extrem, es wird extrem echt, es wird extrem viel, chaotisch, cool, schön, wahrscheinlich irgendwie alles, was so Emotionen bringt.
2: Ich überlege gerade, ob wir das Konzept über den Haufen werfen, einfach einen Radio-Podcast machen.
1: Das läuft hier super gerade. Nein, das ist auf jeden Fall unglaublicher Kindheitstraum für uns. Ich glaube, für jede Band einfach so eine Tour zu machen, genauso wie man jetzt im Radio stehen kann. Das ist alles ein bisschen verwirrend.
2: Ja, auch wenn ich nie gedacht hätte, dass ich das Ding mal moderiere.
1: Also wir sind gerade Moderatoren. Ich habe sogar gehört aus dem Off, dass wir heute noch das Wetter und den Verkehr übernehmen. Viel Spaß damit später, also bleibt dran. Das könnte auf jeden Fall den Bach runtergehen, aber auch sehr witzig werden. Aber ich würde sagen, wir hören jetzt ein bisschen Mucke.
0: Genau,
2: ja. Ein bisschen Mucke. Wir haben ja noch viel vor heute. Wir haben noch ein paar andere Sachen vorbereitet. Wir werden noch ein paar Fragen beantworten, wollen noch ein bisschen live für euch spielen.
0: Absolut.
2: Wie ist das? Und ja, so ein paar Storys noch erzählen. Wir haben viel erlebt dieses Jahr.
0: Ja. Ja, der nächste Song ist von, wie Yannick schon gesagt hat, Father of Peace.
3: Und tatsächlich auch der erste Song, den wir so mitbekommen haben von
0: denen.
3: Richtig,
0: genau.
2: Aus F Classic. Den haben wir gepumpt. Auf voller Lautstärke haben wir den gepumpt.
0: Die sind auf jeden Fall, das sind 3 Artists. Und die sind alle unglaublich begabt. Wir haben die, wie gesagt, schon live gesehen. Und der Song heißt No Complaints. Viel Spaß damit.
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4: Mit Britta Notnagel. In Berlin tut sich was in Sachen Regierungsbildung. Mehrere Medien berichten, dass sich Linke, SPD und Grüne darauf geeinigt haben, dass sie sondieren wollen. Bisher gab es ja nur Vorgespräche, um abzuchecken, wo alle so stehen. Ein großes Thema war dabei die Kritik an der Linken und ihrem Umgang mit antisemitischen Tendenzen. Dafür soll es jetzt ein Handlungspaket geben, das im Fall antisemitischer Vorfälle greifen soll. Wie genau das aussieht, ist aber nicht bekannt. In Brandenburg sind bei einem Unfall 4 Jugendliche ums Leben gekommen. Passiert ist das gestern Abend auf einer Landstraße in Barnim. Alexandra Karolczyk weiß mehr darüber.
9: Laut Polizei wollte ein Autofahrer gegen 20 Uhr bei Biesenthal mehrere Fahrzeuge überholen. Auf der Gegenfahrbahn sind ihm mehrere Mopeds entgegengekommen, mit denen er frontal zusammengestoßen ist. 3 Mopedfahrer im Alter von 15 bis 19 Jahren und eine 14-jährige Beifahrerin haben dabei so schwere Verletzungen erlitten, dass sie noch an der Unfallstelle verstarben. Der Fahrer eines 4. Mopeds konnte ausweichen und blieb unverletzt. Der 61-jährige Autofahrer kam verletzt in ein Krankenhaus. Sein Wagen brannte aus.
4: Wir hier in Deutschland lieben offenbar Öffi-Fahren. Zumindest haben wir das letztes Jahr öfter gemacht, sagt das Statistische Bundesamt. Demnach sind 5,5 Milliarden Menschen mit Bussen und fast 3 Milliarden mit Bahnen im Nahverkehr gefahren. Dieses Jahr werden es vielleicht sogar noch mehr, denn schon im ersten Halbjahr haben die Zahlen zugelegt. Bei den Bussen sind 2% mehr, bei den Bahnen 1%. Gibt eine gute und eine schlechte Nachricht aus der Tierwelt. Die schlechte zuerst. Es gibt immer weniger Wildtiere auf der Welt. Das zeigt eine Studie von der Umweltorganisation WWF. Besonders bedroht sind demnach Tiere in Flüssen und Seen. Jetzt noch die gute Nachricht. Der Bericht zeigt auch, dass es bei der Hälfte der erfassten Arten ein Wachstum gibt. Heißt, Schutzmaßnahmen sorgen dafür, dass sich zum Beispiel Tiger, Elefanten oder Schildkröten wieder ausgebreitet haben.
10: 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Hallo, wir sind Haus F und hier ist das Wetter mit Haus F.
11: Boah, Alex, ich muss sagen, ich bin echt ein bisschen krank und ich glaube, das liegt auch wirklich an dem Wetter, denn heute ist es echt dicht bewölkt und sehr regnerisch. Und tatsächlich auch deutlich kühler als gestern mit höchstens 15 bis 22 Grad.
10: Ja, morgen, der Freitag, startet dann erstmal freundlich, später dann wie heute viele Wolken, am Nachmittag wieder Regen bei maximal 12 bis 15 Grad.
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12: Schön gesagt, Jungs. Ich habe jetzt gehört, es geht zum Verkehr. Kurz vorweg, das war immer mal ein kleiner Kindheitstraum, jetzt mal den Verkehr zu machen.
13: Wir machen jetzt Verkehr mit Haus F. Leute, das ist eine Premiere. Ihr kriegt jetzt Verkehrsnews von 2 Leuten, die noch nie in ihrem Leben Auto gefahren sind.
12: Kein Führerschein.
13: Wir haben keinen Führerschein. Wir haben nicht mal die Prüfung gemacht.
12: Ich weiß noch nicht mal, was die A10 ist, aber da steht A10. Also ich fange mal an. A10, östlicher Berliner Ring, Richtung Dreieck Barmin an der Mühlfließbrücke zwischen Erkener und Gütersdorf ist bis Anfang November nur eine Spur frei.
13: Nur ein, Leute.
12: Wisst ihr Bescheid? Dort staut es sich. Also?
13: 10 Minuten mehr einplanen.
12: Plant 10 Minuten mehr
13: am
12: ein.
13: Am östlichen Berliner Ring auf der A10 Richtung Dreieck Barnim und an der Mühlenfließbrücke zwischen Erkner und Rüdersdorf. Bis Anfang November, Leute.
12: Ja, 10 Minuten.
13: Okay, noch was Wichtiges. Auf der B5 Richtung Nauen, kurz vor der westlichen A10 am Anschluss Spandau, ist nach einem Unfall die rechte Spur gesperrt.
12: Fahren wir linksrum, ne? Nicht rechtsrum, weil die ist gesperrt.
13: Wie politisch? Links vor rechts?
12: Das darf man sagen. Aber in Berlin läuft es insgesamt recht gut, muss man dazu sagen. Und der letzte Satz. Auf dem Stadtring A100 haben wir zwischen Alex scrollt gerade und normal. Okay, Alex scrollt sehr weit. Auf dem Stadtring A100 haben wir zwischen Britzerdamm und Kreuz Schöneberg 15 Minuten plus in Richtung Wedding. Sagt mir nicht viel. Euch im Auto hoffentlich mehr.
13: Okay, und die letzten News. In Richtung Treptow sind es 10 Minuten mehr am Autobahnende vor der Elsenbrücke.
12: Es dauert.
13: Also warst du schon mal in der Elsenbrücke?
12: Ich war noch nicht da.
13: Okay, ich
12: hoffe, ihr seid da gerade nicht, weil es dauert 10 Minuten länger.
13: Etwas länger dauert es auch noch auf der Petersburger Straße Richtung Prenzlauer Berg und auf der Gruner- und Gertraudenstraße Richtung Leipziger Straße.
12: Eine ganz wichtige Sache. gute Fahrt euch allen, Freunde.
13: Gute Fahrt. Fahrt vorsichtig.
12: Fahrt vorsichtig.
10: Kommt sicher durch den Verkehr.
12: Auf jeden Fall.
13: Tendenziell einfach immer 15 Minuten mehr einplanen, dann kommt man auch pünktlich.
12: Genau. Es hat uns eine Riesenfreude bereitet.
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10: Okay, weiter. Hier ist House F. Wir haben die Möglichkeit, heute das Fritz Takeover zu machen. 2 Stunden machen wir, worauf wir Lust haben. Und wir haben jetzt extrem Lust, euch einen kleinen Song live vorzustellen. Und zwar haben wir mit Straßenmusik angefangen. Und einer der ersten Songs, die wir da gespielt haben, war Walzer von Provinz. Vielleicht kennen ihn einige. Ich habe gehört, Provinz geht nächstes Jahr auf Tour. Das ist unsere eigene Version davon. Viel Spaß mit Leo am Klavier und Per an der Gitarre und am Gesang.
13: Ja, hört man mich hier, wenn ich jetzt rede? Okay, das ist schön.
10: Schön, das ist ein Soundcheck.
13: Alex hat schon viel gesagt. Der Song hat uns getragen über unsere ersten Straßenmusikanfänge. Und wir dachten, wir spielen ihn jetzt hier heute mal. Es ist lange her, dass wir ihn das letzte Mal gespielt haben. Deswegen keine Gewähr auf den Text.
10: Alle, die mitsingen können, singen zu Hause mit.
13: Wir wollen euch hören.
10: Ja, wir wollen euch hören.

0: Hey, Jungs, wie viel Dank.
1: Stark, schöne Sache.
2: Das war ganz komisch gerade.
3: Das war ein
2: Aber es hat super viel Spaß gemacht.
3: Wunderschöner Song. Interpretation ist gerade so eine Sache.
2: Wir waren Haus F, das war Walzer, das ist ein ganz wichtiger Song für uns gewesen.
1: Auf jeden Fall.
2: Und ich würde sagen, wir machen weiter mit ein bisschen Musik. Alex hat was zu
3: Alex
2: sagen.
3: Alex will was sagen.
2: Alex, schieß los.
1: Ja, beziehungsweise wir durften dieses Jahr unseren ersten Live-Festival-Sommer spielen. Das war ganz wundervoll. Wir hatten ganz viele Städte und ganz viele Shows, wo wir spielen durften und viele tolle Menschen, die wir kennengelernt haben. Und wir haben immer so zum Abschluss unserer Show einen Song gespielt, wo wir uns dann quasi verbeugt haben und dann von der Bühne gegangen sind und der war ganz, ganz toll. Yannick, wie heißt der und von wem ist der vor allem?
4: Der nächste Song, den ihr jetzt hört, heißt Rain Me In und ist von Sam Fender featuring Olivia Dean.
2: Achso, okay, ich dachte, jetzt spielt der Song los. Wir haben Olivia Dean heute schon gehört. Haben wir schon gesagt, eine fantastische Sängerin. Das ist der zweite Song von ihr. Wir sind erst 38 Minuten in der Sendung. Ich glaube, das spricht für sich. Dieser Song ist eine Hymne in Großbritannien und auch irgendwann eine Hymne auch in Deutschland geworden. Und wir finden ihn bombastisch. Leute, viel Spaß. Genießt diese nächsten 4 Minuten und 2 Sekunden. Der Song ist bombastisch. Viel Spaß.

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0: Das war Rain Me In von Olivia Dean und Sam Fender. Wir sind Haus F beim Fritz Takeover und das war ein wunderschöner Song. Ich höre ihn immer super, super gerne. Mhm. Was soll ich mehr sagen? Ja, Freunde, wir haben gestern bei Insta ein paar Fragen an euch gestellt und haben da sehr, sehr schöne Fragen zurückbekommen. Nein, wir haben einen Fragesticker gestellt. So rum.
1: Ihr solltet Fragen stellen.
0: Und das habt ihr auch gemacht. Und da war eine lustige Frage dabei, die wir auf jeden Fall beantworten wollen. Die Frage war: Was waren denn eure drei lustigsten Festival-Stories?
1: Top 3 Festival-Stories.
0: Top 3. Ich würde sagen, wir fangen jetzt erstmal mit einer an, weil wir haben dieses Jahr das Privileg gehabt, den ersten Festival-Sommer irgendwie miterleben zu dürfen.
1: Eine Reise.
0: Es war eine Reise. Wir sind sehr viel Auto gefahren. Aber wo hat's angefangen? Wo war's?
1: Angefangen hat's im April diesen Jahres. Da haben wir in Köln auf dem CO Pop gespielt. Und jetzt müsst ihr euch vorstellen, 4 aufgeregte kleine Jungs, die noch nie in ihrem Leben Festival gespielt haben. Die sich extra...
0: Auch noch nie auf einem waren.
1: Und ja, besucht haben wahrscheinlich auch nicht. Also nicht wirklich. Genau, und dann kamen wir da an und waren irgendwie voller Vorfreude und dachten, geil, jetzt geht Festival Sommer los. Und haben dann einen Soundcheck gemacht und sind von der Bühne gegangen und so 10 Minuten vor dem Auftritt war in der Venue, wo eigentlich so 300, 400 Leute reinpassen, so 8 Leute.
0: Max, gut gerechnet.
1: Alle mit Haus F Merch. War schön, aber wir dachten, okay, jetzt wird irgendwie eine öffentliche Probe.
0: Ihr checkt nicht, es war also wow. Alex, was war dein Gefühl dabei? Ja, wir sind halt am Morgen da irgendwie hingefahren, 5 Stunden nach Köln, waren fix und fertig und dachten, wir haben jetzt ein richtig geiles Konzert. Ja, aber es wurde ja deutlich besser.
1: Dann kam das F-Schaufenster.
0: Schauen wir in der ersten Reihe. Nein, ganz was, es war nur der erste Moment, dass wir da reinkommen und dann so 7 Leute da stehen sehen und wir wussten nicht, wie das funktioniert. Und wir dachten, Hilfe, wir machen es trotzdem. Und dann sind wir Backstage gegangen, sind auf die Stage gegangen. Auf einmal war der Laden komplett voll und wir hatten ein super, super geiles erstes Festival.
1: Ja, es hat sich innerhalb. Irgendwann war Einlassstopp. Und ich weiß nicht, wie die das alle in der kurzen Zeit da reingeschafft haben. Das
0: ist immer noch ein Mysterium.
1: Das war auf jeden Fall krass. Dazu muss man sagen, gerade bei uns bei Live ist es immer sehr viel und sehr laut. Ja. Und wir haben die dicksten Intros und die epischsten Intros und das wäre so unangenehm gewesen.
0: Oh mein Gott, das wäre.
1: Wenn dann da zu wenig Leute vor der Bühne stehen und wir dann da mit den lautesten Backing-Tracks anfangen.
0: Okay. Ey Jungs, ganz kurz noch dazu, ne? Also das war ein Teil der Story. Ich kann mich an diesen Backstage erinnern. Also wir hatten ganz, ganz viele Backstages dieses Jahr. Einige richtig toll.
1: Das war der Beste.
0: Ja, und das war der Hammer. Wir sind da reingekommen. Erzählt mal.
1: Ja, als wir dann gespielt haben und dann und danach dachten, wir machen uns einen ruhigen Backstage und nehmen uns was zu trinken und lassen den Abend ausklingen, ist uns so angekommen, dass jedes Jahr nach diesem Festival in genau dieser Location eine Party stattfindet. Nicht irgendeine Party, es war eine kinky, eine Sexparty mit nur nackten Menschen und wir waren ein wenig überfordert, weil die Leute sich angefangen haben, im Backstage auszuziehen.
0: Genau.
1: Und komische Klamotten anzuziehen.
0: Aber wir haben uns nicht ausgezogen. Wir sind mäßig schnell weggegangen. Es ist auf jeden Fall sehr aufregend interessant gewesen, muss man dazu sagen. Aber wir waren eh krass überfordert von diesem Auftritt und diesem Festival und dann passiert das und
1: das war auf jeden Fall eine lustige Kombination. Werden wir so schnell nicht vergessen. Yannick, welchen Song werden wir auch nicht vergessen?
2: Wir werden den nächsten Song auch nicht vergessen, der nämlich Unwritten heißt und der ist von Natasha Bedingfield.
1: Schön gesagt.
2: Und die Leute, die uns schon mal live gesehen haben, wissen, dass das so eine unserer Zugaben ist und
0: Jetzt hast du gespoilert, Yannick. Das ist jetzt kacke. Es ist keine Zugabe.
2: Doch.
1: Okay. Ja, es ist manchmal eine Zugabe.
2: Ja,
1: jetzt nicht mehr.
2: Jetzt eine Zugabe.
1: Jetzt nicht mehr, jetzt ist ja keine
0: jetzt kannst, Zugabe. Jetzt können wir es nicht mehr als Zugabe verkaufen. Jetzt ist auf jeden Fall ein toller Song. Ist ein wunderschöner Song. Wir spielen ihn super gerne, weil ihr ihn einfach auch mal mitschreien könnt.
1: Ja.
0: Und ich glaube, schreit ihn jetzt mal auch mit. Wir machen es jetzt auch.
1: Ja.
0: Ab geht er.

0: Wir sind Hauself, wir sind live bei Fritz Takeover.
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0: Das war Unwritten von Natasha Bedingfield.
2: Und von uns.
0: Und genau, wir spielen den auch ganz oft live. Für alle, die es nicht mitbekommen haben, wir haben dieses Jahr unseren ersten Festival-Sommer spielen dürfen. Wir sind Haus F, das habe ich schon gesagt.
2: Hat er gerade eben gesagt.
1: Es tut mir leid.
0: ja, und ein Song, der uns auch ganz wichtig ist und den wir teilweise auch doppelt spielen, ist ein Song von uns. Der ist dieses Jahr rausgekommen. Wir haben nämlich dieses Jahr unsere erste EP veröffentlichen dürfen. Und der kommt immer extrem gut an, weil der irgendwie extrem dancey ist und die Leute da mitspringen können. Ich glaube, wir hatten sogar kurz einen Moshpit bei einem Festival.
2: Haus F hatte einen Moshpit.
1: Deutschland hat ein Moshpit-Problem.
3: Strudel.
2: Stimmt, wir hatten so einen Schlager-Moshpit.
1: Wir hatten auch einen Moshpit.
2: Wir hatten da einiges durchgemacht.
1: Ich war in dem Moshpit drin. Ich hatte am Ende Klamotten plötzlich auf. Ich hatte plötzlich so eine neongelbe Cappy auf und ich wusste nicht, wo die herkam. Und dann habe ich weitergemacht.
2: Ist quasi halb so wild.
0: Ja, ist alles halb so wild. Genau wie der nächste Song. Der ist von uns. Viel Spaß.
1: Shoutout an Moritz Dauner.
2: Super Produzent, super Song. Gebt euch den.
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0: Ja, Freunde, für uns ist der Song gar nicht so halb so wild. Für uns ist er relativ wichtig.
1: Ein bisschen wichtig.
0: Wir sind Haus F erstmal und das war Halb so wild von Haus F, also von uns. Und es ist für uns ein ganz wichtiger Song. Es war eine Single dieses Jahr. Es ist unser Favorite Live-Moment, wo hoffentlich alle mitspringen. Manchmal mehr, manchmal weniger. Aber es ist jedes Mal auf jeden Fall der lauteste Song und der energetischste Song. Wir kommen jetzt zu einem Song, Leo.
1: Ja.
0: Möchtest du den machen oder soll ich den machen?
1: Wir können ihn zusammen machen.
0: Ich werde so viel sagen, er hat uns geprägt. Er ist noch nicht so alt. Er ist im ersten Monat oder so.
1: Ja.
0: Gibt's den. Aber es fühlt sich an, als gäbe es ihn schon seit 10 Jahren.
1: Er ist in mehreren Playlists.
0: Als hätte ich nie ohne ihn gelebt.
1: Und ich möchte auch nicht mehr ohne ihn leben.
2: Genau. Und der wird auch ganz, ganz laut im Auto immer gehört, ne?
1: Oh ja.
2: Also wenn wir zusammenfahren.
0: Es ist, man muss es klipp und klar sagen, es ist ein Meisterwerk.
1: Es ist ein absolutes Meisterwerk. Die Werbung danach wird auch ein Meisterwerk, aber wir teasen ihn mal kurz an und danach geht's in die Werbung und danach könnt ihr ihn einfach nochmal hören. Also,
0: ja.
1: Gebt euch den.
0: Zweimal ist besser.
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0: Okay, Freunde, dieses Prachtstück werdet ihr hören. Nach der Werbung. Viel Spaß. Passt gut auf bei der Werbung.
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3: Hallo, wir sind Haus F, ich bin Alex, ihr seid beim Fritz Takeover. Wir übernehmen hier 2 Stunden lang das ganze Programm. Wir sind 4 Jungs aus Berlin, wir machen deutsche Indie-Musik. Wir haben dieses Jahr unsere erste EP rausgebracht und ja, Yannick, was gibt's jetzt?
4: Jetzt gibt es wieder einen live gespielten Song von Per und Leonard. Und das ist ein eigener Song, wie Alex schon erwähnt hat, glaube ich. Und zwar ist das Taugenichts. Viel Spaß.
5: Ja, Freunde. Viel Spaß mit Taugenichts.
3: Wir sind zu zweit. Es könnte krachen. Es könnte auch sehr schön werden.
5: Wir machen das. Bis bald. 1, 2.

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1: Hey. Stark. Stark, Jungs. Ja, also für alle, die gerade dazugekommen sind, wir sind Haus F, das war Taugenichts. Unsere dritte Single, die überhaupt jemals rausgekommen ist. Wir waren gerade dabei, bevor die Werbung kam, so ein bisschen von unseren Stories zu erzählen über den Sommer über.
2: Oh je.
1: Uns wurde nämlich gestern über Instagram gefragt, was unsere lustigsten bzw. Favorite Stories und spannendsten Stories über den Sommer sind. Genau, und wir haben jetzt eine vorbereitet. Ich glaube, war die in Berlin?
2: War die in Berlin?
3: Was? Die war in Salzburg.
2: Die war nicht in Berlin.
1: Das ist ja quasi das Gleiche.
2: Quasi dasselbe.
3: Ja, es ist also auf jeden Fall für einige von uns, glaube ich, die unerwartet. Also es ist eine Fiebertraum-Story.
1: Ja. Also wenn man so einen Fiebertraum sich vorstellt, dann ist es diese Geschichte für uns auf jeden Fall. Wir hatten das Privileg und durften in Salzburg eine Show mit Crow spielen. Also nicht zusammen, aber wir waren auf einem gleichen Event. Und für uns natürlich auch irgendwie krasses Vorbild, irgendwie
3: safe,
1: auch krasser Musiker. Das ist Wahnsinn.
3: Fall.
1: Und dann sind wir in Salzburg spielen und es war der Tag von der Deutschland-WM.
3: Man muss dazu sagen, das war kein Festival, wo er auch gespielt hat, sondern das war so ein kleiner Gig, wo drei Acts gespielt haben.
1: Richtig.
3: Er war der Main Act an dem Abend sozusagen und wir waren sozusagen so ein Support Act, kann man
1: nicht
3: sagen.
1: Genau, es war in so einem Kino.
3: In so einem Kaufhaus.
1: In so einem Kaufhaus und da war dann so ein Kino drin. Es ist so, keine Ahnung, war auf jeden Fall mega random. Und dann haben wir da gespielt und danach war dann irgendwie die Überlegung, Deutschland-WM zu gucken, weil die da gerade stattgefunden
3: Deutschland gegen Elfenbeinkiste.
1: Gegen die Elfenbeinkiste. Und wir hatten auf jeden Fall Lust zu gucken und Crow anscheinend auch. Und am Ende des Tages konnten wir einfach in diesem Kino, wo wir gespielt haben, wurde dann diese riesen Leinwand freigemacht. Und da dachte ich mir schon, oha, das ist ja mega krass. Und dann wurde gesagt, dass Crow auch gucken will. Und dann saßen wir am Ende des Tages mit Crow, seinem Management, seiner Familie, wir und unserer Familie.
2: Stimmt, Per's Dad war auch noch da.
1: Per's Dad war auch da in diesem Kino.
3: Sehr leidenschaftlicher Fußballgucker.
1: Sehr leidenschaftlich und haben dann WM geguckt. Und ihr checkt nicht, weil, also Günther, ne, Per's Dad, Shoutout, der kennt Crow wahrscheinlich auch, aber hat jetzt nicht so eine Verbindung zu ihm wie wir. Und er
3: hat sich das auch nicht anmerken lassen.
1: Genau, er fand das Fußballspiel wahrscheinlich dann wirklich aufregender als diesen Fakt, dass wir da gerade mit Crow im Kino saßen. Und der Mann ist bei jedem Zweikampf aufgestanden und hat da rumgeschrien. Und die hinter uns...
3: Wir aber auch.
1: Wir auch, aber die hinter uns waren jetzt nicht nur für Deutschland. Es gab auch ein paar Leute, die für Elfenbeinküste waren. Und ja, also ich habe mich trotzdem wohl gefühlt, aber Günther hat sich sehr wohl gefühlt. Und dann, das war eine krasse Geschichte.
3: Ja, ich glaube, wir haben alle irgendwann ein bisschen losgelassen.
1: Ja.
3: Aber es war eine crazy Geschichte, ja.
1: War auf jeden Fall eine Situation, das hat irgendwie gebrannt da. Genauso wie der nächste Song.
2: Hey.
1: Der nächste Song ist von einer meiner Lieblingsartists. Kann ich kurz gleich danach zu was erzählen. Von Nina Chuba und der heißt Waldbrand.
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0: Wir sind Haus F beim Fritz Takeover. Das war Nina Chuba mit Waldbrand. Ich bin Alex und wir hatten im Vorhinein, bevor wir hergekommen sind, so ein bisschen gequatscht und jeder durfte sich irgendwie zwei Songs raussuchen, die er gern spielen würde. Das war einer von meinen beiden, weil ich bin einfach riesiger Nina Chuba-Fan. Ich war vor 2-3 Wochen in der Wuhlheide bei ihrer Abschlussgig ihrer Tour. Und es war unglaublich. Also die Show war der Hammer, die Songs waren irre, die Crowd war super da, obwohl es die ganze Zeit in Strömen geregnet hat. Ja, ich finde einfach, alle ihre Songs haben ultra die Energie. Ich bin auch sehr großer Fan vom Song Unsicher, falls den jemand kennt von euch.
1: Ich kenne ihn, Alex.
0: Ja, stark. Ich habe auch gerade gehört, dass Nina Chuba anscheinend vor ein paar Jahren auch schon bei Fritz hier war. Und das ist natürlich eine ziemlich coole Story, dass wir jetzt hier sein dürfen.
1: Vielleicht hat sie sogar in der Mikrofon gerade reingeredet.
0: Vielleicht Alex. Hat sie sogar in dieses Mikrofon
1: jetzt reingeredet. Jetzt ist super. Alex geht doch gerade noch ein paar Zentimeter näher ans
0: Mikrofon. Ja, der ist sehr nah am Mikrofon. ja, und im Zuge dessen, dass wir uns vorher zwei Songs aussuchen durften, kommt jetzt direkt mein zweiter Song. Der ist von Roger Cicero. Das war so mein erster Berührungspunkt mit Musik. Ich habe damals noch in der Grundschule mit vier Jungs irgendwie gesungen. Ganz, ganz schlecht und ganz schräg. und zwar diesen Song. Der heißt Frauen regieren die Welt.
1: Was für ein toller
2: Nina
1: Song.
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0: Hallo, hier ist Yannick von Haus F. Wir sind heute beim Fritz Takeover und ihr könnt tatsächlich Fritz Nachrichten schreiben. Und das hat auch jemand gemacht. Und zwar die liebe Franzi hat eine Nachricht geschrieben.
1: Hallo Franzi. Lass sie
0: mal vor. Hi, wir haben euch bei Kmelenklänge dieses Jahr gesehen. Da hat eure Technik gestreikt und ihr seid da so souverän durch.
1: Kmelenklänge war ein Festival für die Leute.
0: Ja. Ich wäre gern zu Fritz Session gekommen, zu euch, hat aber leider nicht gepasst. Schön, dass man jetzt euch bei Fritz hören kann. Ich drücke euch die Daumen, dass da noch mehr draus wird und wir euch mal bei einem großen Festival sehen. Ich würde es euch und uns wünschen.
2: Danke, vielen Dank, Franzi.
3: War ich der Front auch dabei?
1: Wo?
3: Ich drücke schon, dass da noch mehr draus wird.
1: Achso, das. Ja, man muss dazu sagen, bei Kmelenklänge, da muss auf jeden Fall auch mehr draus werden, um irgendwas zu passieren. Da ist sehr viel ausgefallen, weil das war ein Tag von 37, 38 Grad.
3: Mehr auf der Bühne.
1: Da hat es auf jeden Fall gebrannt und da ist alles ausgefallen.
0: Boah.
1: Manche Bands spielen so mit Backing-Track, das machen wir ab und zu auch. Wir spielen natürlich sehr viel live, aber wenn da so ein Laptop ausfällt auf der Bühne.
3: Ja, Yannick, sag mal, wie geht's deinem Mac?
1: Yannick.
0: Ich habe wirklich tatsächlich Angst bekommen, dass der Laptop danach nicht mehr funktioniert, weil ich habe ihn versucht neu zu starten. Der Neustartversuch hat 15 Minuten gedauert.
3: Ja. Und professionell wie wir sind, haben wir bis heute auch keinen neuen.
0: Ja, also ist ja auch meiner. Also es wäre schön, wenn wir mal einen für die Band haben.
1: So interner Bandstreit, hört mal kurz weg.
0: Meiner leidet da drunter.
3: Hören wir die Mikros einmal kurz
1: aus? Schau aus mal ganz kurz. Yannick, was ist denn? Nein, Spaß. Ja, genau, und da hat es dann das erste Mal gekracht und da mussten wir das übermoderieren und das machen wir jetzt quasi auch im Radio, nur jetzt nicht bei Kmelenklänge. Und ja, wir haben wie gesagt ein paar Fragen auch noch bekommen und apropos Kmelenklänge, was war denn der peinlichste Moment auf der Bühne, wurde hier gefragt? Per, ich glaube, da
3: kannst du was. Bei Kmelenklänge oder bei...
1: Nee, generell, ich habe jetzt...
3: Ja, für peinliche Momente bin ich am ehesten zu haben.
1: Mach's, sag es.
3: Auf der Bühne. Was war denn der peinlichste? Oh, ich glaube, mir fällt einer ein.
1: Ja, ja.
3: Der ist ein bisschen her schon. Was haben wir? Wir haben jetzt 26, vor ungefähr einem Jahr. Ich glaube, wir sagen...
1: Ziemlich genau
3: einem Jahr haben wir unsere allererste Support-Show gespielt. Es hätte auch die letzte sein können.
1: Nur ein bisschen Pech.
3: Aber, also wir haben eine Support-Show gespielt bei der lieben Band. Jetzt muss ich aufpassen.
1: Woanders. Genau, da fängt's an.
3: Bei den Jungs von woanders. Wir kennen mittlerweile, sind wir ein bisschen enger als da. Deswegen lachen wir heutzutage drüber. Aber wir haben diese Support-Show gespielt in Berlin. Und es war unsere erste, wie gesagt. Und ich habe mehrmals, während unserer halbstündigen Support-Set, habe ich mehrmals die falsche Band angekündigt.
1: Ja.
3: Und
1: es ist stimmt.
3: Da muss ich mich verteidigen, ich habe mir mal niemals gesagt. Und wir waren noch nicht ganz drin in dieser Indie-Schiene. Und da waren niemals und woanders beides so Male-Indie-Bands, machen ähnliche Musik. Und so, dann war ich einfach in dem Moment auch unter der Nervosität ein bisschen aufgeregt und habe mehrmals niemals gesagt. Und der Homie, der Sänger von denen, stand in der Ecke und hat mich die ganze Zeit angeguckt und hat so höflich gelacht. Und ich dachte, ja geil, Per, machst du richtig gut gerade.
1: Red mal kurz über das Publikum, von deren Reaktion.
3: Publikum war so verhalten, aber haben gejubelt.
1: Bei den ersten zwei Mal, das ist dann nicht mehr witzig, Digga.
3: Und was das Lustigste ist, wir kommen zum nächsten Song, das ist ein Song von uns. Dieser Song war der Song, ungelogen, der gespielt wurde, nachdem mir das aufgefallen ist. Und es ist ein extrem trauriger Song. Es ist vielleicht der traurigste an der ganzen EP. Und ich musste lachen in der Strophe, weil mir in dem Moment aufgefallen ist, dass ich die falsche Band angekündigt habe.
1: Ja.
3: Wir hoffen, ihr lacht jetzt nicht über den Song, weil wir finden ihn eigentlich ganz toll. Viel Spaß mit Fürmerlich von Haus F.
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0: Hallo, liebe Leute, das war Für Immerlich von Haus F und tatsächlich sind wir auch Haus F.
1: Wow, surprise!
2: Hey, Haus F in the house.
0: Jungs, ich habe gerade noch gemerkt, wir hatten ja eine Nachricht auf Fritz hier bekommen von Franzi und sie hatte ja gesagt, sie konnte nicht zu den Fritz-Sessions kommen. Aber das war ja tatsächlich auch nicht die einzige Fritz-Session.
1: Apropos Fritz-Session, stimmt.
2: Das war ja erst diesen Montag.
1: Ja, wir stehen hier gerade bei Fritz und wir durften diesen Montag bei den Fritz-Sessions spielen. Das war im Binu, das war in Berlin und eines der ersten Male, dass wir dieses Jahr gefühlt in Berlin gespielt haben.
3: Im U-Bahnhof, Schlesisches Tor.
1: Genau, wer in diesem Club schon mal war, es ist ein wunderschöner Club und es war auch eine wunderschöne Session, fand ich. Es waren sehr, sehr viele tolle Acts da. Das erste Mal, dass wir da spielen durften und für uns natürlich ein bisschen aufregend, weil jeder hatte nicht so lange spielen dürfen. Wir durften eine halbe Stunde spielen und da kommen natürlich viele Freunde, irgendwie Familie, weil wenn wir mal in Berlin spielen, dann kommen die natürlich alle rum und wir durften das letzte spielen und das war aufregend. Aber es hat einfach super Spaß gemacht, oder?
3: Die Leute waren absolut am Start und ich glaube, wir hören jetzt einen kleinen Ausschnitt.
0: Von die Leute sind gesprungen.
3: Pass auf, ich rufe da jetzt gerade kurz.
0: Hol uns.
3: Und jetzt hört man halb so wild, den haben wir heute auch schon mal gehört.
1: Und die vertraut, alle sind gesprungen.
3: Ihr seht es jetzt nicht, aber jetzt stellt euch mal vor, ein ganzer Club springt.
1: Es war auf jeden Fall, also die Stimmung war der Hammer. Ich glaube, wir hatten lang nicht mehr so eine gute Stimmung bei Shows. Es war irgendwie total cool, das Publikum, alle super drauf. Es gibt diese Fritz-Sessions auch öfter. Wir durften jetzt einmal teilnehmen. Die nächste ist am 9. November.
3: Auch im Binu.
1: Auch im Binu. Und die Acts wurden auch Montag schon angekündigt. Wir sehen die gerade vor uns.
3: Die Acts sind,
1: ich fange mal an mit Tara Emily, dann Dueja oder Dueja und Cutlix und unsere liebe Freundin Amelia.
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1: Starke Überleitung. Das ist ein Song.
3: Das ist Giba Korn. Shoutout.
1: Die hat gerade ihre ersten beiden Songs rausgebracht. Und die spielt da auch. Ich glaube, das wird ein ganz toller Abend, voller Energie.
3: Ich probiere rumzukommen.
1: Kommt, ich gucke mir das, glaube ich, mal an. Kommt rum. Das wird was ganz, ganz Tolles. Supportet die. Wir haben heute schon mal über das Thema AI und Live-Spielen und AI.
3: AI.
1: Geredet und support Real Artist und geht dahin und das Ticket ist nicht teuer und es lohnt sich. Wir waren da am Montag und
3: es war wunderschön. Montag hat sich auf jeden Fall gelohnt. Es wird sich das nächste Mal auch wieder lohnen.
1: Auf jeden Fall.
0: So, Jungs, ne? Apropos Real Artist, ich habe natürlich auch zwei Songs vorbereitet.
3: Hey. Achso, ja, das wollte ich vorhin noch sagen.
0: Ah, ja.
3: Ich glaube, das ist wichtig zu sagen. Wir haben diese Playlist so ein bisschen zusammengestellt mit Songs, die für Haus F wichtig sind. Und jeder hat auch so zwei eigene Songs mitgebracht, die für ihn persönlich wichtig sind, damit ihr uns einzeln auch ein bisschen besser kennenlernt. Wir haben vorhin schon zwei Songs von Alex gehört. Die waren Waldbrand und Frauen regieren die Welt.
1: Yes.
3: Auf jeden Fall sehr verschiedene Songs, aber die spiegeln sich auf jeden Fall sehr gut wieder. Und jetzt hört ihr Yannicks beiden Songs. Yannick, die heißen wie?
0: Also wir starten erstmal mit dem ersten Song.
1: Ich kann sagen.
0: Der erste Song wäre ein Cover tatsächlich von der Band Scary Pockets. Scary Pockets begleiten mich schon seit Jahren und ich finde die einfach genial, weil ich tatsächlich finde, dass die manche Songs sogar besser machen als das Original.
3: Ich habe ein bisschen Angst vor ihren Taschen.
0: Stark. Ich wünschte, ich hätte gerne eine komplette Fritz-Session, nicht Fritz-Session, sondern Takeover alleine, weil sich für diese zwei Songs zu entscheiden, ist wirklich absolut schwer gewesen. Deswegen, als nächstes hört ihr von mir, oder von Scary Pockets sozusagen, Good For You, und viel Spaß damit.

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1: Hallo, ich bin's nochmal, Yannick. Ja, der Song gefällt mir einfach so sehr, vor allem, weil es, ja, es ist funky, es ist jazzig, irgendwo ein bisschen.
2: Sehr musikalisch auch.
1: Sehr musikalisch und sehr ausgecheckt. Und ich mag es auch, wenn Sachen manchmal so dir das Gefühl geben, du hast keine Ahnung mehr, wo eine Zählzeit ist. das ist einfach so das, was so, ja, eher so mein Musikgeschmack ist. Und ja, ich sag mal so, jetzt wird es ein bisschen sentimentaler. Der nächste Song, den ich euch jetzt zeigen würde, und damit auch der letzte Song, den ich euch zeigen würde, ist ein Song, den ich gefunden habe in einer Zeit, wo es, sag ich mal, wo Abi ist fertig gewesen, dann haben wir so mit Band angefangen und ich wusste aber nicht so ganz, was mache ich jetzt, was passiert, was wird meine Zukunft sein. Man hinterfragt viel, ich bin generell auch ein krasser Overthinker. Und mit der Frage Do You Like Me von Daniel Caesar, finde ich, hat das sehr einen krassen Punkt bei mir getroffen. Und deswegen, ja, hört ihr hier Do You Like Me von Daniel Caesar.
3: Ich mag dich auf jeden Fall, Yannick.
1: Danke sehr. Ich mag dich auch.
3: Und das.

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1: 11.32 Uhr.
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1: Mit Britta Notnagel. Und wir starten mit News zur Regierungsbildung in Berlin. Bei den Vorgesprächen zwischen Linke, Grünen und SPD gab es einen Durchbruch. Der RBB hat erfahren, dass die drei sondieren wollen, wird jetzt also ernst. Zuletzt ging es vor allem um eine gemeinsame Linie beim Thema Antisemitismus. Hintergrund ist, dass Teile der Berliner Linken wegen ihrer Position immer wieder kritisiert werden. Ja, und dieser Unfall erschüttert gerade einige in Brandenburg. Auf einer Landstraße bei Biesenthal im Barnim sind gestern Abend 4 Jugendliche auf ihren Mopeds ums Leben gekommen. Ein Autofahrer krachte beim Überholen in die Gruppe. Jetzt reagiert auch Brandenburgs Verkehrsminister Krumbach. Er sprach den Familien und Freunden der 4 Verstorbenen sein Mitgefühl aus. Krumbach dankte außerdem den Einsatzkräften und NotfallseelsorgerInnen für ihre Hilfe. Da wurden wohl auch Rache-Pornos verkauft. Ermittlungsbehörden aus den USA und Frankreich haben eine Plattform hochgenommen. Nude Leaks Teens hieß die. Und da wurden intime Bilder und Videos von mehr als 17.000 Frauen aus der ganzen Welt angeboten. Die Behörden lassen sagen, dass sie auch die 2 Haupt-Admins festgenommen haben. 2 Brüder im Alter von 21 und 25 Jahren. Zieht da wirklich ein Puma durch Bayern? Wissen wir noch nicht genau. Die Polizei sucht nach der Raubkatze heute auch mit Hunden. Ein Jäger hat ja angeblich einen Puma gefilmt in der Nähe des Münchner Flughafens. Und gestern hat die Polizei deswegen eine große Suchaktion gestartet. Mit Hubschraubern und Wärmebildkamera. Bisher gibt es aber keine Spur.
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5: Ja, Freunde, willkommen zum Wetter. Mit Haus 11 diesmal. Oh ja. Was haben wir denn zu sagen? Wir sind ja hier gerade im schönen Potsdam. Und da ist Folgendes. Es kam vorhin noch mal kurz die Sonne raus. Aber ansonsten ist es heute leider eher ein grauer Tag in Berlin und Brandenburg und es kann immer wieder regnen. Dazu muss ich sagen, ich finde das eigentlich ganz schön. Der Herbst hat angefangen.
6: Wir lieben es. Wenn
5: nehmt
6: es
5: euch ein Buch, nehmt euch eine warme Decke, schaut in den Regen und hört zu. Leo.
6: Es ist deutlich kühler als gestern mit höchstens 15 bis 22 Grad. Naja, aber es gibt ja Jacken, ne? Und es gibt Tee.
5: Gibt kein schlechtes Wetter.
6: Gibt nur schlechte Kleidung. So, Per, da ist noch so ein Satz, den musst du noch vorlesen.
5: Genau, und am Morgen, da haben wir den Freitag, Ende der Woche, juhu! Mhm. Der startet freundlich und später dann, wie heute aber, mit vielen Wolken. Am Nachmittag gibt's Regen und maximal 12 bis 15 Grad. Leute, packt euch eine Jacke ein.
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7: So, Leute, jetzt kommen die Profis von Haus F. Wir haben beide den Führerschein.
8: Wir wissen, was wir hier kommentieren.
7: Wir versuchen es zumindest. Also, Leute, auf der A10 östlicher Berliner Ring Richtung Dreieck Barnim an der Mühlenfließbrücke zwischen Erkner und Rüdersdorf staut es sich an. Plant circa 10 Minuten mehr ein, das könnte länger dauern.
8: Auf der B5 Richtung Nauen, kurz vor der westlichen A10, Anschluss Spandau in ist nach einem Unfall die rechte Spur gesperrt. Vorsicht dort und in Berlin läuft es insgesamt aber recht gut.
7: Zusätzlich haben wir auch noch auf dem Stadtring A100 Richtung Wedding eine kleine Meldung. Und zwar dauert es dort zwischen der Oberlandstraße und Kreuz Schöneberg 10 Minuten länger. Also auch da wieder früher losfahren.
8: Stau gibt es auch auf der Petersburger Straße Richtung Prenzlauer Berg und auf der Gruner- und Gertraunstraße Richtung Leipziger Straße. Ja, ansonsten bleibt uns nur noch, euch eine gute Fahrt zu wünschen.
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8: Wir sind Haus F, wir sind beim Fritz Takeover. Wir haben noch
4: diesmal mit
8: halbe
4: Haus
8: Stunde
4: F.
8: Zeit. Oh, sorry, es war viel zu früh. Ich mach's einfach nochmal. Wir sind Haus F, wir sind beim Fritz Takeover. Wir sind hier schon seit anderthalb Stunden, wir haben noch eine halbe Stunde Zeit. Es macht extrem Spaß, oder Yannick?
7: Es macht übel Spaß.
8: Es ist sehr lustig. Die Jungs, also Leo und Per, stehen gerade am Klavier und an der Gitarre und werden euch jetzt einen kleinen Song vorsingen. Per, welchen singen wir vor?
5: Wir singen euch jetzt den Titeltrack unserer ersten EP vor.
8: Yes.
5: Der Song heißt Sternstunde und ist normalerweise auch ein Bandsong. Und wir versuchen ihn euch jetzt hier zu zweit mit Klavier und Piano. Mit Klavier und Piano.
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5: Mit Gitarre und Klavier vorzutragen. Es ist ein kleines Experiment. Schauen wir mal, was wird. Sind wir soweit, Leo?
6: Ich bin absolut ready.

0: Max.
1: Oh, ja, das war ja schon spicy. Leo mit
2: dem Spicy. Das war Sternstunde, Freunde. Dankeschön.
3: Jungs, sehr schön, sehr schön. Für alle, die gerade erst dazugekommen sind, wir sind Haus F. Das war unser 6. Song auf der EP. Der heißt Sternstunde. Wir durften dieses Jahr unsere ersten Tracks veröffentlichen. Wir sind beim Fritz Takeover. Wir haben noch knapp 20 Minuten. Und im Vorfeld auf dieses Takeover haben wir uns jeder 2 Songs raussuchen dürfen, die uns so ein bisschen irgendwie beschreiben, die wir gerne hören. Wir haben schon Yannick gehört, der seine beiden Songs hatte, die so ein bisschen, ja, musikalisch sehr special sind. Ich hatte ein bisschen Nina Chuba und Roger Cicero. Und jetzt darf ich das Wort an Per geben. Der hat nämlich auch 2 Songs mitgebracht.
2: Hi, ich bin Per. Ich habe gerade gesungen. Und jetzt stelle ich euch 2 Songs vor, was Alex schon meinte. Ich würde sagen, wir kommen zum ersten Song. Der ist für mich sehr wichtig. Das ist einer der ersten Schallplatten, die ich bei mir an der Wand hängen hatte. Von meinem Vater, die habe ich ihm geklaut. Habe mir das Ding angehört und seitdem bin ich gefangen. Es ist ein absoluter Klassiker. Es ist ein Riesenhit. Ihr kennt den alle. Wir hören ihn trotzdem nochmal. Dancing in the Dark von Bruce Springsteen.

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1: Ja, Freunde, Dancing in the Dark war das von Bruce Springsteen. Ist es, ihr werdet euch vielleicht fragen, die jungen Herren im Radio von dieser jungen Band, wieso hören die einen Bruce Springsteen-Song? Das ist auf meinen Mist gewachsen. Ich finde den sehr toll. Ist ein Song, der mich sehr geprägt hat und auch ein Album, was mich sehr geprägt hat. Ich bin generell, was Musik angeht, ein bisschen ein Boomer. Ich finde, je älter die Musik, desto besser ist sie meistens auch. Dazu stehe ich. Und wir machen auch weiter mit einem Song, den ich ausgesucht habe, der zweite dann. Und der ist nicht ganz so alt, aber auf jeden Fall auch schon ein ganz schöner Schinken. Es ist so ein bisschen auch ein klares Vorbild, was ich habe. Ich liebe die Band The 1975. Und ich finde, Matty Healy, der Frontsänger, ist der beste Songwriter, den wir haben auf diesem Planeten. Und deswegen habe ich euch für mich einen Song mitgebracht, der mich auch sehr geprägt hat. Der heißt Sex. Und der ist von The 1975. Und ich würde euch sagen, viel Spaß. Hört gut hin. Und viel Spaß.

0: Ihr hört Fritz und ich bin Leo von OSF und wir dürfen hier gerade diesen Takeover machen. Und ich muss ja mal sagen, wir kommen langsam zum Ende und es macht absolut Spaß.
1: Fantastisch.
0: Ich glaube, ich höre auf mit Musik und mache irgendwie Radio, weil das macht einfach enorm Spaß. Wir haben hier noch eine Nachricht bekommen. Springsteen auf Fritz. Geil, die Takeover-Sendungen sind so eine coole Abwechslung. Finde ich auch.
2: Von Nico Saurier.
0: Grüße, Nico Saurier. Es kam eine Frage rein, ob Alex und ich, denn Brüder sind, der sitzt hier links neben mir. Bejahst du das, Alex, oder würdest du... Komm jetzt.
2: Ja, ich würde schon uns als Brüder auch bezeichnen.
0: Wir sind quasi Brüder.
1: Ich finde auch das Ansichtssache.
0: Ist Ansichtssache? Nein. Also, Alex und ich sind Brüder. Das wollte ich nochmal kurz festgestellt haben. Und
2: wir sind extrem musikalisch aufgewachsen. Unser Dad spielt noch extrem viel Gitarre, war früher auch in diversen Bands und überzeugt Mama auch immer so ein bisschen mit Gitarre zu spielen.
0: Airbass, das ist in letzter Zeit Airbass.
2: Sie spielt auch sehr viel Bass. Ich glaube, das war so ein bisschen der Grund, warum wir irgendwie mit Musik angefangen haben, weil Papa da ganz viel uns auch auf Konzerte mitgenommen hat und so. Das ist so unsere Story. Also wir sind vier Jungs, wir sind zwei davon sind Brüder und der Rest versteht sich auch irgendwie.
0: War so. Nein. Ja, das ist doch toll. Ich habe tatsächlich, sehr witzig, weil wir ja so einen Fragesticker gestern gemacht haben, die sollten uns Fragen stellen. Und dann sehe ich doch eine Nachricht von Peti Naffer. Und
2: das ist unser Papa.
0: Das ist unser Papa, weil Papa hat von der Zeit Instagram entdeckt. Mama jetzt übrigens auch. Und er folgt uns und euch auch, glaube ich, nur uns.
1: Er folgt nur uns.
0: Und vielleicht noch so ein paar Gitarrenläden. Und er hat gefragt, wann Durchbruch? Yannick ist ja schon mit dem Kopf an der Decke. Das war auf einem Video, wo wir bei Per im Keller was gemacht haben. Und Yannick muss sich da mal ein bisschen bücken.
2: Yannick ist sehr groß. Das muss Yannick man dazu Statement. Sagen.
3: Ich habe mir zu oft schon in Pers Haus den Kopf angestoßen. So. Also ich finde, man sollte ein bisschen umbauen. Das ist ein bisschen, so Größenshaming, wisst ihr? Also ich fühle mich so ein bisschen beleidigt.
1: Ja? Was soll ich denn sagen?
3: Naja, du passt ja überall durch.
1: Also wollen wir die Frage noch beantworten von Peti Naffer? Wann Durchbruch?
0: Wann Durchbruch? Beantworte die Frage.
1: Jetzt,
0: das hast du jetzt in die Wege geleitet.
2: Das ist eine schwierige Frage.
1: Ein Durchbruch. So schnell es geht, Peter. Wir würden uns freuen, wenn du dann dabei bist. Yannick hat dann hoffentlich nicht allzu viele Dellen am Kopf. Das wäre ganz schön.
0: Aber man muss kurz dazu sagen,
1: wir genießen den Weg auch.
0: Wir genießen den Weg und unsere Eltern, unsere Freunde vor allem sind, glaube ich, mit allem dabei, wie man es machen kann. Und dafür möchten wir auch. Wir dürfen es jetzt das erste Mal im Radio Danke sagen, dass es uns so krass supportet. Alex meldet sich.
2: Ja, wollte ich gerade dazu sagen. Ich meine, es ist ja irgendwie schon so ein Durchbruch, irgendwie das erste Mal hier eine Radiosendung übernehmen zu dürfen, zwei Stunden lang. Für alle, die jetzt irgendwie erst dazugekommen sind, wir machen das seit einer Stunde 50 jetzt. Es ist extrem lustig.
0: Wir reden hier eine Stunde 50 voll, das ist ja schlimm.
2: Wir haben ganz viele Songs gespielt, wir haben auch live gespielt. Und wir haben jetzt noch einen Song und ich würde sagen, den darf Leo mal anmoderieren.
0: Ganz wichtigen Song. Den moderiere ich jetzt mal an, jetzt werde ich hier gefilmt. Ich war ja gerade bei Dankesagungen zu Familie und Freunden und ganz, ganz wichtige Freunde, die wir auch das letzte oder die letzten beiden Jahre kennengelernt haben, sind Justin und Liam. Guck mal, ich muss da kurz fürs Video rein. Grüße euch, Jungs. Danke, dass wir euch kennenlernen durften. Auch zwei unglaublich talentierte Musiker und die machen auch selber gerade Songs und bringen sie raus. Liam hat ein Projekt, das ist Streamer, vielleicht kennt es ein paar. Und der macht es jetzt gerade ein bisschen selber weiter und probiert auf eigenen Füßen zu stehen. Und ich probiere ihn so unglaublich dabei zu supporten und wir eigentlich alle auch. Weil ich finde, er hat mit einer der beruhigendsten und schönsten Stimmen irgendwie, die ich gerade so kenne. Wir lieben Liams Stimme.
1: Und die hören wir jetzt.
0: Die hören wir jetzt. Es ist sein erster Song, den er macht, Verlieren und Finden. Und ich würde sagen, hört einfach rein und lasst euch überzeugen. Ich liebe diesen Song und ich liebe die Jungs. Grüße.

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1: Freunde, das war Verlieren und Finden von Liam Elias. Wir haben schon viel zugesagt. Wunderschöner Song, wunderschöner Mensch.
2: Ja, Freunde, eine ganz wichtige Sache müssen wir noch sagen. Wir genießen diesen Fritz Takeover hier gerade. Das macht total Spaß. Und das wird jetzt, soweit ich weiß, in den nächsten 3 Wochen, oder es läuft auch schon, jeden Tag passieren, dass hier Leute hinkommen und das Ding hier übernehmen.
3: Wer kommt morgen, Per?
2: Morgen kommt irgend so ein Rapper mit einer Brille.
3: Irgendwas mit einer Ski-Brille oder so, ne?
2: Chiago.
3: Kennt man den?
2: Ob man den gerade, weiß ich nicht. Ich glaube, der hat irgendwie eine komische Brille auf. Nein, Spaß, morgen ist Chiago da und gestern war Wo ist Lena da? Und eine lustige Story. Wir waren auf der gleichen Schule, wir waren nicht nur auf der gleichen Schule, wir waren im gleichen Jahrgang.
3: Ja.
2: Wir waren nicht nur im gleichen Jahrgang, wir waren sogar im gleichen Tutorium zusammen, also zumindest ich. Und ihr werdet es nicht glauben, auch Wo ist Lena hat das Haus F besucht.
3: Das ist unglaublich.
2: Es ist die gleiche Schule, die GHO aus Marienfelde übernimmt hier das Fritz Takeover. Und ja, ich habe auch gehört, dass gestern über uns gesprochen wurde, dass wir entfolgt wären.
3: Da halten wir den Ball erstmal
2: flach. Das tut uns leid. Das können wir gerne nach der Show nochmal ändern.
3: Falls das passiert ist, es wird gerade ein Handy auf uns gerichtet. Wir werden wieder folgen und wir entschuldigen uns in aller Öffentlichkeit.
2: Lena, es tut uns leid. Wir folgen direkt wieder. Ich weiß nicht, wer von uns 4 das war. Wir halten den Ball flach. Wir würden uns freuen, wenn wir uns mal wiedersehen. Und liebe Grüße.
3: Wir haben auf jeden Fall noch eine Sache zu sagen. Wahrscheinlich haben das wenige Leute erst gehört. Wir hatten das vor einer Stunde, glaube ich, schon mal angesagt. Wir haben nämlich das Riesenprivileg, nächstes Jahr auf unsere erste eigene Tour gehen zu können. Wir haben 6 Songs draußen, vielleicht kommt bis dahin ja noch was. Und wir spielen in 8 Städten in Deutschland und in Österreich. Im März wird es stattfinden. Das wird, glaube ich, eine extreme Achterbahn der Gefühle.
2: Alter,
3: ich habe jetzt irgendwie
2: schon Gänsehaut.
3: Achterbahn der Gefühle. Alex ist fucking 14 Jahre. Nein, aber das wird ganz toll. Ich glaube, wir freuen uns da riesig drauf. Falls ihr Lust habt und unsere Musik irgendwie mögt, kommt doch gern rum. Wir freuen uns riesig. Es gibt noch Tickets. Guckt da mal vorbei.
2: Auf jeden Fall.
3: Ja,
2: was soll man
3: hier
2: noch
3: in Berlin
2: sagen?
3: Auch.
2: Wir spielen hier in Berlin, wir spielen auch in Österreich in Wien.
3: Ja.
2: Da habe ich auch schon mal was zu gesagt. Da haben wir das erste Mal live tatsächlich auf der Straße zusammen gespielt. Also Wien bedeutet uns auch sehr viel. Und wie gesagt, es ist ein unglaublicher Kindheitstraum, der gerade wahr wird, dass wir die erste Tour machen. Ich glaube, wenn wir dann auf den Bühnen stehen und da wirklich in Stuttgart, wo ich noch nie so richtig war,
3: noch nie war,
2: Leute einfach unsere Songs mitsingen, ich glaube, dann muss ich das erstmal verkraften.
3: Es wird ein Höhepunkt.
2: Es wird auf jeden Fall ein Höhepunkt. Wir sind auf jeden Fall schon mal da, wie Per das schon mal sagt.
3: Wir sind immer schon mal da. Wäre cool, wenn auch ein paar andere Leute da sind, dann macht es richtig Sinn.
2: Und was auch ganz wichtig ist, davor kommt vielleicht auch noch ein wenig Musik. Neue Musik.
3: Ja, wir sind nicht nur Radiomoderatoren, sondern auch Musiker, falls ihr es noch nicht gehört habt. Wir heißen Haus F und wir sind eine Band aus Berlin. Das sagen wir vielleicht ab und zu gar nicht, weil wir das so überragend machen.
4: Ja, genau. Deswegen, wir reden es viel zu lang. Die ganzen Takeovers und alles andere könnt ihr auch nochmal nachträglich hören in der ARD Sounds App. Ja.
3: Wir haben heute Live-Songs gespielt. Also falls ihr nicht dabei wart und die irgendwie interessant finden könntet, hört da gerne mal rein.
2: Hört sie rein.
3: Apropos unsere Songs. Wir haben eine EP draußen, Freunde.
2: Hört
3: an die rein. Wir uns noch nicht gehört haben oder die das noch nicht gehört haben. Sie heißt Sternstunde, die gibt's auf Spotify. Und das bedeutet uns unglaublich viel. Es sind 6 Songs, die sehr, sehr persönlich sind. Wie gesagt, da kommt auf jeden Fall noch ganz viel. Wir machen das noch nicht lange. Wir hatten dieses Jahr den ersten Festivalsommer und haben super viele lustige Erfahrungen machen können.
2: Auch das könnt ihr nochmal nachhören. Die haben wir heute alle erzählt.
3: Die haben wir alle und in der ARD Sounds App.
2: Oder bei fritz.de/takeover.
3: Hast du wunderschön gesagt. Mhm. Und wir durften das Wetter moderieren. Das war der Hammer. Und auch mit dem Verkehr. Die armen Leute, die uns da zuhören mussten, die haben gar keine Ahnung, wo sie lang
2: fahren. Imagine, du sitzt im Auto und dann kommt so, jetzt wird's mal ein bisschen frisch oder jetzt Stau.
3: Nee.
2: Ich kann mir vorstellen, heute ist der Tag, wo unsere Großeltern auch verstehen, dass wir richtig Musik machen.
3: Ja, ja. Das ist immer ganz schwierig, wenn so Oma und Opa uns fragen, ey, yo, was macht ihr jetzt beruflich, weil sie wollen natürlich, dass wir abgesichert sind. Und dann sagen wir sind Musiker. Dann fragen sie, was macht ihr denn beruflich?
5: Ja, Leo, ich muss dich ganz kurz unterbrechen.
3: Alex, unterbrich mich.
5: Wir kommen zum Ende unserer Show, moderieren
3: mal bitte ab. Ich muss abmoderieren.
2: Wir haben noch einen
3: Song. Okay, wir haben noch einen ganz, ganz wichtigen Song. Freunde, Fritz, danke, dass wir hier sein durften.
5: Vielen Dank.
3: 2 wunderschöne Stunden.
4: Das war super schön.
2: Es waren 2 Sternstunden.
3: Es waren 2 Sternstunden, genauso wie unsere EP. Wir sind Haus F. Danke, dass wir hier sein durften. Und der letzte Song ist, glaube ich, für uns 4 extrem wichtig. Und den machst du jetzt mal gerne an. Prägend.
2: Richtig laut machen.
3: Mach ihn jetzt richtig laut und Leute, fühlt ihn genauso wie wir. Ganz, ganz viel Spaß.
4: Tschüss.
3: Okay, wir cutten das Ding nochmal ganz kurz.
2: Ich glaube,
3: Werbung ist
2: was?
3: Dann doch ein bisschen effizienter.
2: Ich glaube,
3: Leute, wir schicken euch in die Werbung. Habt einen wunderschönen Tag und
2: danke,
3: dass ihr mit dabei wart.
2: Ciao, ciao.
3: Tschüss.
2: Ciao.
0: Alle

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10: Mit mir, Jule Kaden, grüßt euch in euren Gehörgang rein. Die 2 Stunden jetzt hier, die waren sehr fantastisch. Warum ich das weiß? Naja, weil ich ja die Boys hier drin im Studio betreut habe. Checkt es unbedingt aus. House F, richtig krasse Mausis. Die werden nur geschlagen von einer absoluten Obermaus. Das muss ich sagen, das ist wirklich Obermaus vom Herrn.
11: Langsam wird's besser, Mama.
10: Und zwar Yassin, weil einfach der Weg aus Lutherstadt-Wittenberg in fucking Sachsen-Anhalt zu kommen und sich aufgrund seiner Herkunft, aber auch wegen stabiler Haltung einfach Zeit seines Lebens gegen rechts zu äußern und das in den aktuellen Zeiten, das ist wirklich, ich ziehe mir meine Haare vom Kopf. So krass finde ich das. Yassin, einfach stabiler Dude. Wir sind von Anfang an dabei. Es ist so krass, was für einen Weg dieser Typ in den letzten 2-3 Jahren gemacht hat. Und seine neue Single Offensive, die habe ich gleich hier bei mir dabei. 2 Songs hören wir vorher und dann kommt Yassin.

0: habe nochmal in mein Tagebuch reingeguckt, wann Yasin das erste Mal bei Fritz Live war. Fête de la Musique vor 2 Jahren. Und ihr müsst euch vorstellen, es hat vor seinem Auftritt übelst krass gepisst. Wir haben schon gedacht, es kommt niemand. Yasin hat vielleicht auch keinen Bock, weil ist ja auch, wenn man Newcomer ist, alles mega aufregend. Und Fête de la Musique machen wir ja immer so kleines Besteck, ganz wenig Probezeit, also eigentlich de facto 3 Songs Probezeit. Und Yasin, einfach die geile Sau, hat sich ins Fenster gesetzt vom Kaffeekult und hat einfach aus dem Fenster, im Fenster sitzend gespielt. Und die Leute, das ist gar nicht aufgefallen, dass die alle geweint haben, weil es hat so krass gepisst und es war einfach so ein wholesome Vibe. Und seitdem sind wir am Start mit Yasin. Und das Krasse ist auch einfach, er war bei uns schon beim Fritz Open Air. Er war bei den Fritz Sessions. Er ist einfach, er ist eine Maus. Und guck mal, wie er klang vor ganz früher Zeit.
1: Das ist mein zweites. Ich bin ein bisschen aufgeregt. So ist noch, ja. Das erste war auch total spontan und nur ganz kurz und ich fand's richtig schlimm. Ja. Aber es ist gut, dass ich jetzt zumindest eure Gesichter mal sehe. Ah. Weil beim ersten, da war es komplett über Telefon und das war ein bisschen Krise.
2: Komm,
1: aber
2: das
1: jetzt
2: zweite
1: ist
2: soll jetzt schöner werden. Safe.
0: Wie süß ehrlich er ist und wie krass man seine Aufregung in der Stimme hört. Das war 2024, jetzt ist 2026 und Musik Deutschland wäre, also können wir uns Yasin noch wegdenken? Ich glaube nicht. Und wir hören jetzt seine neue Single. Offensive heißt die, frisch released. Und ich bin mal gespannt, was ihr dazu sagt. Könnt ihr mir gerne reinsämpfen. Ihr wisst, unsere neue Telefonnummer 030 30 31 3 mal die 0. Könnt ihr mir eine WhatsApp schicken, eine Sprache oder ihr slidet rein in den Chat in der ARD Sounds App. Das hier ist Yasin mit Offensive und er lässt sich einfach 20 Sekunden Zeit für den Start, den langsamen in seinen Song. Ihr hört Fritz, mein Name ist Jule Kaden, 12:08 Uhr, Kuss auf die Stirn.

Und ich glaube, sie wäre die Letzte gewesen, die gedacht hätte, dass durch diesen viralen Hit von dem Land, in dem immer Frühling auf einmal eine komplett stabile Karriere entsteht mit regelmäßigen Plays bei Fritz, bei den Fritz Session Science. 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Sophie hat eine neue Single draußen, Fokus. Und den widme ich jetzt allen Eichhörnchen-Gehirnen, so wie meins eins ist.

0: Silla hat sich gerade reingemeldet per WhatsApp und schwelgt nochmal beim Fritz Open Air wegen Yassin. Naja, ihr könntet auch heute Abend live machen, so ist nicht.
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Neptunica mit What If war das hier bei Fritz. Und ey, wir müssen mal hier kurz eine kleine Klärung vornehmen. Ich könnte ein klein wenig zu Verwirrungen kommen, wenn ich euch jetzt sage, nächster Act ist Red. Red mit Doppel-D geschrieben und einem Punkt am Ende. Und da könnte man ja jetzt meinen, Red wie die Farbe Rot, aber mit Doppel-D, da gibt es nicht so viele. Naja, also irgendwie halt schon. Einmal gibt es Red, aka Amy Louise Aldred, eine britische Sängerin, die ist durch X-Factor bekannt geworden, wird so geschrieben. Dann gibt es Red mit Doppel-D und Punkt am Ende, ein Rapper aus Frankfurt, so ein bisschen Boom-Bap bis Trap. Dann gibt es noch Chuck Red, ein US-amerikanischer Jazzmusiker, und Freddie Red, auch ein Jazzpianist. Gut, die hatten jetzt noch Vornamen, aber es gibt auch noch Red mit Doppel-D, eine türkische Rockband. Und dann gibt es eben auch noch Red, ein Guy, der einfach sagt, auch aus UK, EU kommt, und sagt, nee, gerade in UK und EU tourt, I'm trying to find Heaven, aber auch mit R-E-Doppel-D und Punkt geschrieben wird. Also um den geht's jetzt hier. Um den. Better heißt der Song und der geht ziemlich gut rein.

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6: 12:31.
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7: Der Schock sitzt tief bei vielen. Der Landkreis Barnim hat nach einem tödlichen Verkehrsunfall jetzt Trauerbeflaggung angeordnet. Bis morgen sollen die Fahnen an Schulen und Dienststellen auf Halbmast hängen. Gestern Abend sind auf einer Landstraße 4 Jugendliche ums Leben gekommen. Was da genau passiert ist, fasst Alexandra Karolczyk zusammen.
8: Laut Polizei wollte ein Autofahrer gegen 20 Uhr bei Biesenthal mehrere Fahrzeuge überholen. Auf der Gegenfahrbahn sind ihm mehrere Mopeds entgegengekommen, mit denen er frontal zusammengestoßen ist. Drei Mopedfahrer im Alter von 15 bis 19 Jahren und eine 14-jährige Beifahrerin haben dabei so schwere Verletzungen erlitten, dass sie noch an der Unfallstelle verstarben. Der Fahrer eines vierten Mopeds konnte ausweichen und blieb unverletzt. Der 61-jährige Autofahrer kam verletzt in ein Krankenhaus. Sein Wagen brannte aus.
7: In Berlin tut sich was in Sachen Regierungsbildung. Nach rbb-Informationen haben sich Linke, SPD und Grüne darauf geeinigt, dass sie sondieren wollen. Bisher gab es ja nur Vorgespräche, um abzuchecken, wo alle so stehen. Größter Streitpunkt war bislang der Umgang mit Antisemitismus innerhalb der Linken. Dafür soll es jetzt ein Handlungspaket geben, das im Fall antisemitischer Vorfälle greifen soll. Psychische Erkrankungen sorgen immer häufiger für lange Ausfälle im Job. Das zeigt der neue AOK-Fehlzeiten-Report, der heute rauskam. Da steht drin, dass Beschäftigte letztes Jahr zwar insgesamt etwas weniger krankgeschrieben waren als im Jahr davor, aber die Fehlzeiten wegen psychischer Erkrankungen haben weiter zugenommen. Im Schnitt dauerte eine Krankschreibung deswegen fast einen Monat. Als Gründe werden unter anderem Geldsorgen und Angst vor Arbeitslosigkeit genannt. Besonders betroffen sind laut AOK Beschäftigte in sozialen Berufen. In Frankreich reagiert die Regierung auf die laufenden Schülerproteste. Der Premierminister hat Verbesserungen angekündigt. Geplant sind demnach unter anderem mehr Vertretungslehrkräfte, bessere Schulgebäude und mehr Mitspracherecht für SchülerInnen. Der Premier sagte auch, dass er die Wut der Jugendlichen verstehe und die Regierung jetzt ihr Vertrauen zurückgewinnen müsse. Heute sollen die Proteste allerdings erstmal weitergehen.
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7: Am Mittag zwischen Prignitz, Fleming und Uckermark stellenweise Regen, sonst auch einige trockene Abschnitte im Fritz-Sende-Gelände. Generell ist es heute aber stark bewölkt bei Temperaturen von 13 bis maximal 20 Grad.
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7: Die A9 Richtung Berlin ist nach einem Unfall mit mehreren Fahrzeugen zwischen Köselitz und Kleinmarzehns im Moment gesperrt. Da staut es sich. A10 östlicher Berliner Ring Richtung Dreieck Barnim an der Mühlenfließbrücke zwischen Erkner und Rüdersdorf ist bis Anfang November nur eine Spur frei. Hier staut es sich immer mal wieder, plant ein bisschen mehr Zeit ein. Guck mal noch nach Berlin, da stockt es auf der A113 statt einwärts ab Stubenrauchstraße. 10 Minuten dauert es da länger. Im weiteren Verlauf auf der A100 Richtung Wedding nochmal 10 Minuten extra vom Dreieck Neukölln bis zum Kreuz Schöneberg. Dann gibt es Probleme im Prenzlauer Berg an der Kreuzung Landsberger Allee und Storkower Straße. Sind die Ampeln außer Betrieb, fahrt dort vorsichtig. Allen unterwegs wünschen wir eine gute Fahrt.
6: Merci beaucoup.
7: Bitte sehr.
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6: Ich habe ein Problem. Hallo, mein Name ist Jule Karten. Ich habe ein Problem. Im Studio ist eine Fliege. Und sie setzt sich die ganze Zeit auf meinen Rechner, auf meinen Bildschirm und versucht, meine Maus zu fangen. Und mich macht das komplett Gugu Gaga.
7: Die geht diese Maus.
6: Die geht der Maus hinterher und dann sitzt sie immer da und reibt sich ihre blöden Hände und dann kann ich die Sachen nicht lesen. Ich glaube, es war vielleicht Zufall, aber trotzdem, sie nervt. Leute, was kann ich machen? Ich kann jetzt nicht die Fliege im Studio erschlagen. Das geht nicht, das ist Mord. Mord im Radio.
7: Ja gut, wir sagen es einfach nicht. Ich sehe es einfach, Game.
6: Leute, was sagt ihr? Was soll ich machen? Wie kriege ich diese blöde Fliege hier raus? Und wieso ist sie so penetrant? Ich habe mich gewaschen, ich habe alles gemacht, gelüftet. Sie geht nicht weg. Ich fühle mich penetriert von einer Fliege. 030 30 31, dreimal die 0. Bitte schickt mir Audios und Textnachrichten auch über die ARD Sounds, was ich mit dieser lieben Fliege machen soll. Denn Mord ist keine Lösung. Aber helft mir!

Malcolm Todd, die Earrings, 12:40 Uhr, ihr hört Fritz. It's so hypnotic, hypnotic. Chloe Kisha kann so klingen, aber auch so. Hat sich hier neu eingefunden auf der Fritz-Playlist. Hören wir jetzt mit Question.

hat so hart Dua Lipa-Vibes, oder? Habt ihr auch gerade zum Schluss gedacht, oh, voll Dua Lipa? Also mir ging's so. Hätte ich's nicht gewusst, dass es Chloe Kiescher ist, hätte ich gesagt, es ist Dua Lipa. Fett Barbie jetzt hier mit Freaked Out. Auf

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0: Cyrus med Bass Perserate. Så nemlig en album Bass Perserate. Bass Perserate. Så. Sprachtonus gerade nicht vorhanden. Kleine Beobachtung. Was fällt euch auf? Ich habe wieder festgestellt.
1: Mit dir bin ich frei.
0: Losen Song frei.
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0: Elia mit frei.
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0: Oder auch DJ Heartstring mit seiner Version von frei von Jolle. Ist aber DJ Heartstring eigentlich männlich? Und was mir da aufgefallen ist, alle Songs mit dem Titel frei haben funnyweise männlich gelesene Personen geschrieben. Jetzt könnte man Hot Take 1 draus machen, könnte sagen, ja, Klischee erfüllt, Männer spüren halt größer diesen Freiheitsdrang, drehst das, bla. Oder wenn weiblich gelesene Personen Songs über Freiheit schreiben, dann sind es einfach ein bisschen komplexere Namen. Könnte man natürlich auch sagen. Wir hören gleich hier das Original von Jolle. Frei.
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0: Nach einer kleinen Werbeunterbrechung hier auf Fritz.
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3: Mit mir Jule Kaden. Und ihr habt mich ja gehört, ich habe hier eine sehr anstrengende Fliege im Studio, die mir nicht von der Pelle rückt. Paul hat sich reingemeldet per WhatsApp und hat geschrieben, Jule, schickt den Mauspfeil einfach zum Fenster oder zur Tür kurz auf, raus und ciao, Bella, ciao. Ja, weil meine Fliege, die hat hier irgendwie, also es war vielleicht Zufall bisher, tatsächlich auch meinen Mauszeiger verfolgt hier auf dem Bildschirm, weil töten ist für mich keine Option. Sag ich, wie es ist, ich kann diese Fliege nicht töten, außer ihr macht es einen hässlichen Fleck. Wenn ihr da noch Gedanken zu habt, was ich stattdessen tun kann, vielleicht seid ihr auch so kreativ wie Paul, ey, slidet mir rein. Ich lasse das jetzt einfach wie so ein Wasserfall mir vorbeiziehen.

0: Ich schwöre, die Trainingssaison ist vorbei. So in etwa müsst ihr euch vorstellen, wie es gerade hier bei mir im Studio klingt. So, ich habe hier eine Fliege, die lässt mich nicht in Ruhe, die setzt sich immer auf meinen Bildschirm, die kommt mir viel zu nahe. Also ich kriege Krise und ich wollte von euch wissen, was kann ich tun? Und ich sag mal so, ihr seid kreativ.
1: Hallo, hier ist der Marco. Anschreien oder anspucken.
0: Okay, wild. Ich stelle mir gerade vor, wie das unsere TontechnikerInnen finden, wenn ich hier einfach so mitten auf das Pult spucke, nur um dann zu sagen, ja, das war, damit die Fliege weggeht. Danke, Marco, an der Stelle. Und Ben hat sich auch reingemeldet. Mal ein ganz anderer Take, was ich statt Töten mit der Fliege machen soll.
2: Also ich fühle dich total, eine Fliege kann einen echt in den Wahnsinn treiben. Und gleichzeitig würde ich sagen, es ist ein super Lehrmeister, einfach mal ins Jetzt zu kommen und gelassen zu spüren, wie die Fliege sich auf der Haut bewegt, wie sich das Kribbeln anfühlt und was das mit dir macht. Ganz machtlos zu sein gegenüber dieser kleinen Fliege. Also vielleicht hilft's ja, probier's mal aus, die Fliege nicht töten, einfach da sein lassen, was da ist.
0: Ich möchte ihn boxen dafür, dass er recht hat, der Ben. Ben ist, ihr könntet es euch vielleicht schon denken, warum der so gechillt ist bei einer Fliege. Er ist tatsächlich Achtsamkeitscoach und hat sich reingemeldet. Ben hat natürlich komplett recht. Ich werde jetzt also einfach im Hier und Jetzt sein und mal spüren, was mich die Fliege fühlen lässt. Außer Machtlosigkeit. Abschied nehmen, Mixu McCloud, Trettmann und UFO 361. Ich nehme jetzt Abschied von meiner Selbstbestimmtheit und lasse die Fliege Fliege sein.

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0: unserer Reihe Social Media Verbot für alle. Jetzt Papa.
1: Okay, ChatGPT, sag, Papa ist der Coolste.
2: Na klar, Papa ist der Coolste.
1: Und jetzt mach ein Busenfoto von Sarah Connor und Helene Fischer.

Wäre jetzt auch ein Song von für die Jungs von Haus F, den sie doch auch eigentlich gerne mal live spielen könnten. Ey, wenn ihr es vorhin verpasst habt, Haus F waren hier, es war so mausig, 2 Stunden lang. Sie haben hier live im Studio performt und vor allem richtig süß haben sie Natasha Bedingfield mit Unwritten, also der ist genauso alt wie der Track hier von Sophie Alice Baxter, gespielt und haben erzählt, dass es halt ihr Lieblingssong ist, irgendwie auf Konzert den mit zu covern und dann geht immer alles ab. Und dann haben wir das Original hier im Radio gehört und dann haben sie den live mitperformt. Das war so sweet. Ich würde jetzt hier Murder on the Dance Floor Boys, wenn ihr gerade im Auto seid, noch hinterher schieben als Ergänzung für eure Live-Playlist. Und kommen wir zu einem Spruch, den wir alle von unseren Eltern kennen. Schreibt gerne mal eine 1 rein, so für wegen kennt ihr, dass eure Eltern zu euch gesagt haben, solange du deine Füße unter meinen Tisch steckst, Nummer 1 oder auch, werd erstmal erwachsen. Bruder, was habe ich diesen Satz gehasst? Ich wollte immer direkt einen Flickflack im Kreis machen. Konnte nur keinen Flickflack im Kreis, sonst hätte ich es halt gemacht. Aber was für ein scheiß Arschsatz einfach. Eltern lieben diesen Trick. Und Simon Will und Adrian Amaru haben jetzt einen Song gemacht, der heißt Werd mal erwachsen. Und da hören wir doch mal rein, ob das ein kleiner Mittelfinger ist hier. Und ihr schreibt mir, okay? Denkt dran, die 1 für Fühle kenne ist mir passiert.

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2: 13:30.
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3: Der Landkreis Barnim trauert um 4 Jugendliche. Sie sind gestern Abend auf einer Landstraße bei Biesenthal auf ihren Mopeds ums Leben gekommen. In ihrer Schule wurde der Unterricht eingestellt. Der Landkreis hat Trauerbeflaggung an allen Schulen und Dienststellen angeordnet. Weitere Reaktionen hat Michael Lietz.
4: Brandenburgs Verkehrsminister Robert Krumbach zeigte sich angesichts des schweren Unfalls erschüttert. Er sprach den Familien und Freunden sein Mitgefühl aus. Bei dem Verkehrsunfall sind laut Polizei ein 14-jähriges Mädchen und 3 junge Männer im Alter von 15 bis 19 Jahren gestorben. Ein 61 Jahre alter Autofahrer war gestern Abend beim Überholen in die 3 Mopeds gekracht. Die Fahrer der Mopeds und eine Mitfahrerin wurden so schwer verletzt, dass sie noch an der Unfallstelle starben.
3: In Berlin haben es Diebe regelmäßig auf die Gerätehäuser der Feuerwehr abgesehen. Die Polizei sagt, dass seit Anfang 2023 über 70 Mal in Feuerwehrwachen eingebrochen wurde. Geklaut wurden dabei vor allem teure Hydraulikspreizer. Die wurden schon bei mehreren Überfällen und Einbrüchen benutzt, zum Beispiel um Schließfächer aufzubrechen. Zum Schutz vor Einbrüchen hat die Berliner Feuerwehr über 1 Million Euro bekommen. Ja, und da wurden wohl auch Rache-Pornos verkauft. Ermittlungsbehörden aus den USA und Frankreich haben eine Plattform hochgenommen. Nude Leaks Teens hieß die. Und da wurden intime Bilder und Videos von mehr als 17.000 Frauen aus der ganzen Welt angeboten. Die Behörden sagen, dass sie auch die 2 Hauptadmins festgenommen haben. 2 Brüder im Alter von 21 und 25 Jahren. Und das ist doof für alle, die gerne günstig fliegen wollen. Ryanair bietet bald weniger Flüge an. Ab dem kommenden Winterflugplan streicht Europas größter Billigflieger sein Angebot zusammen. Und das trifft auch den Flughafen BER in Schönefeld. Gleich 12 Strecken sollen da eingestellt werden, unter anderem nach Gran Canaria, Palermo und Thessaloniki.
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3: Jetzt über den Mittag zwischen Prignitz, Fleming und Uckermark stellenweise Regen, sonst auch einige trockene Abschnitte. Generell heute aber stark bewölkt bei Temperaturen von 13 bis 20 Grad, auch recht frisch. Morgen der Freitag startet erst freundlich, später dann wieder viele Wolken am Start, am Nachmittag auch Regen bei maximal 12 bis 15 Grad.
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3: Vorsicht auf der A9 Richtung Berlin. Zwischen Kleinmarzehns und Niemegk liegen mehrere Äste auf der Fahrbahn. Dann die A9 Richtung Berlin. Die ist nach einem Unfall zwischen Köselitz und Kleinmarzehns gesperrt. Am besten weicht hier über die U97 aus. Dann A10 westlicher Berliner Ring Richtung Dreieckwerder. Es staut sich zwischen Spandau und Potsdam Nord, dauert bis zu 10 Minuten länger im Moment. A10 östlicher Ring Richtung Dreieck Barnim an der Mühlenfließbrücke zwischen Erkner und Rüdersdorf ist bis Anfang November nur eine Spur frei. Aktuell haben wir da 10 Minuten Stau und wir gucken noch nach Berlin, da haben wir Stau auf dem Stadtring A100. 100 streckenweise dichter Verkehr, vor allem rund ums Kreuz Schöneberg. Am besten ein paar Minuten mehr einplanen und Stau auch auf der Hermannstraße Richtung Hermannplatz und auf der Rienstraße vor der Allee der Kosmonauten Richtung Landsberger Allee. Dort auch jeweils 10 Minuten extra. Allen unterwegs gute Fahrt.
5: Merci beaucoup.
3: Bitte sehr.
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5: Mit mir Jule Kaden und wir hören gleich rein ins Takeover von Nico Santos, würde ich mal sagen. Der war hier auch schon am Stiss.
6: Erstmal Sleepy Hollow und Doji mit Anxiety. Dann kommt der Nico.
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0: Warum bleibst du nicht? Fragt Nico Santos. Naja, und ganz ehrlich, hier Hörerin sagt, hat einen Grund dafür.
1: Deine Musik in meinem Ohr hat es dazu gebracht, dass ich es geschafft habe, den Berlin-Marathon durchzustehen.
2: Nein.
1: Doch, doch. Ich bin 42,2 Kilometer durch Berlin gerannt, gejoggt.
2: Unfassbar.
1: Und dank deiner Musik, Play With Fire, das war mein Einlaufsong.
2: Ey, erstmal herzlichen Glückwunsch, dass du den Marathon gelaufen hast. Ich, nach 4 Kilometern, kannst du bei mir den Krankenwagen rufen.
0: Er wollte eigentlich auch sagen, dass da Rick Diss Sauerstoffzelt stehen soll. Aber er wollte es nicht ganz so übertreiben. Na, Nico Santos, der war bei uns beim Takeover zu Gast. Wir sind in unserer 2. Woche von 3 Wochen. Acts, MusikerInnen, CreatorInnen übernehmen hier einfach frühmittags, abends, spät nachts das Programm. Nico Santos war am Stiss. Könnt ihr alles nachhören unter fritz.de/takeover oder in der ARD Sounds App. Und was ich nicht so gedacht habe, erfährt man auch immer sehr gute Sachen über KünstlerInnen. Nico Santos ist eine kleine Partymaus.
2: Also ich bin sehr gerne der Erste, der auf so einen Tisch rumdanzt. Ich war auch schon mal dafür verantwortlich, dass ein schicken Restaurant in Berlin der Kronleuchter runtergefallen ist.
0: Also Obacht, wenn Nico Santos bei euch essen geht, es eskaliert mal schnell. Ich

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Also, ja, stabil. Stabiler Song, gute Frage, von Amelia. 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Das ist sehr heilsam da. 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
6: Heute mit mir, Jona Pencek. Hallo, hallo, liebes Fritz-Sendegelände. Ich freue mich, hier zu sein. Worüber ich mich nicht freue, ist das Wetter. Wenn ich hier so rausgucke, boah, gibt jetzt wenig Dinge, die mir da jetzt gute Laune machen. Für die einen, ja, ist es vielleicht ein warmer Kakao jetzt, ein gutes Buch zum Einkuscheln, na klar. Aber Leute, ich bin ehrlich, bei mir ist es ein richtig geiler, saftiger Döner. So, deswegen rufe ich hier offiziell den Dönerstag aus. Woohoo! Leute, ich will heute so viele von euch wie möglich dazu kriegen, sich einen geilen Döner reinzufetzen. Ich will euch richtig Bock machen auf so einen richtig geilen Döner. Die erste Frage, die ihr mir jetzt mal beantworten könnt, ja, was trinkt ihr eigentlich zum Döner? Also ist es ein Cola, ist es Bier, ist es doch ein Ayran? Schickt mir eine WhatsApp-Nachricht 030 30 31 3 mal die 0. Ja, und dann machen wir heute uns einen entspannten Dönerstag, würde ich sagen. Jetzt Jenny, Less Than a Lover hier für euch auf Fritz.

0: Less Than Leather von Jenny für euch auf Fritz. Leute, normalerweise, ja, ich würde sagen, eine Cola zu einem Döner ist schon so mein Standardgetränk, auf jeden Fall. Ihr könnt mir auch mal gerne sagen, was so euer Ding ist, was ihr zu einem Döner wegfetzen wollt. Gerne bei WhatsApp 030 30 31 dreimal die 0, ich würde mich freuen. Aber die Frage, die ja eigentlich auch im Raum steht, ne, warum sollte man das eigentlich trennen, ne? Also warum beides separat, wenn man es auch in Kombi haben kann? Weil wirklich kein Scheiß. ForscherInnen aus Estland, denen ist jetzt das Undenkbare gelungen. Dönerwasser. Kein Scheiß, soll eigentlich genauso schmecken und wurde auch wirklich gestern mal in einem Dönerladen in Berlin-Mitte vorgestellt. Haben wir uns nicht lumpen lassen, haben wir gesagt, komm, Fritz Reporter Philipp, geh mal hin. Ja, und der hat es für euch probiert.
1: Ich habe hier so ein Shotglas bekommen mit so einer Flüssigkeit. Also so leicht braune Stückchen haben sich da am Boden abgesetzt. Es kommt sehr, sehr stark Salz direkt zum Anfang. Ich schmecke auch so ein bisschen die Knoblauchsoße, wenn ich ganz ehrlich bin. Die einzelnen Komponenten von dem Döner, die schmecke ich noch nicht so recht raus. Also das Fleisch oder den Salat oder so. Es ist besser als befürchtet, aber ich würde es jetzt nicht bestellen. Ich würde sagen, in Dönertaschen vielleicht 2 von 5 Punkte.
0: Oh, 2 von 5 finde ich aber eigentlich noch besser, als ich vermutet hätte. Die Stückchen, die haben es für mich ein bisschen eklig gemacht, muss ich sagen. Wenn ihr jetzt denkt, ja, Stückchen im Wasser, voll geil. Naja, so schnell werdet ihr das selber nicht verköstigen können, kann ich euch sagen, weil es leider wirklich nur ein Marketing-Gag gewesen. Aber naja, Philipp hat sich noch umgehört und es scheint auch gar nicht so schlimm zu sein.
2: Ich habe nur einen ganz kleinen Schluck genommen und ich konnte es kaum runterschlucken. Ich fand es einfach nur schauderhaft.
3: Im ersten Moment muss ich zugeben, gewöhnungsbedürftig.
4: Ich fand es so schrecklich, ich habe nicht mal versucht, einen Geschmack rauszufinden.
0: Ja, also vielleicht dann doch Döner einfach weiter in fester Form zu euch nehmen. Klingt für mich jetzt auch irgendwie ein bisschen gesünder, wenn ich ehrlich bin. Aber ja, eigentlich so ein Döner-Smoothie könnte ich mir jetzt für so eine Fitness-Influencer-Bubble eigentlich auch vorstellen, ne? So auf Fibo. Warum nicht? Naja, vielleicht wird das ja unser nächster Selbsttest. Vorher hören wir aber nochmal Nigel, David Guetta, French Montana, ey, mit

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0: Sign of the Times. Um 12 nach 2 hier auf Fritz. Und von den ruhigeren Tönen kommen wir jetzt zu einer Champ-Party mit Thiago, na klar. Ja, Leute, und das ist nicht nur Jens Spahn vorbehalten, weil wir bei Fritz haben morgen auch die Ehre.
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0: Ja, genau, mit dem Mann, der aus Wilmersdorf eine eigene Partymetropole gemacht hat, Thiago, feiern wir morgen hier. Und ich drop jetzt mal ein ganz persönliches Geheimnis, ja. Ich finde, der ist wirklich so die Definition von Big Dick Energy, ne? Also auf mich wirkt der wirklich, als müsste der nichts mehr beweisen, ob das wirklich so ist. Das finden wir morgen gemeinsam raus. Ab 14 Uhr nimmt Thiago hier 2 Stunden unser Studio auseinander. Ich hoffe, es bleibt auch wirklich nur beim Studio. Falls ihr die Sendung morgen verpasst, naja, findet ihr dann auch nochmal zum Nachhören auf fritz.de, ist doch klar. Und da findet ihr auch alle anderen Gäste, die hier schon unser Studio gesnatcht haben für 2 Stunden. Hier ist jetzt für euch Thiago mit Mietfrei auf Fritz.
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Wenn ich Vogue sage und ihr euch so einen Sound dazu vorstellen sollt, wie würde das klingen? Sagt mal so, irgendwie überlegt mal, naja, vielleicht so ein bisschen was Edles, was mal zu Harfen vielleicht, könnte ich mir vorstellen. Ja, oder vielleicht auch einfach so. Das ist Carlita, das ist eine türkisch-italienische Produzentin und halt eben auch Model. Und dann eben, ja, macht sie halt eben auch solche Tracks wie den hier gerade im Hintergrund. Hätte ich jetzt gar nicht damit in Verbindung gebracht, aber ist krass, ne? Also sie hat wirklich schon mit großen Marken zusammengearbeitet und hat auch coole Leute auf ihrem Album. Das kommt nächsten Monat raus, am 6. November. Und daraus hören wir jetzt schon One More Dance hier auf Fritz. Viel Spaß.

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0: by your side von Leonie, hier für euch um 14.23 Uhr auf Fritz. Ich komme mal zum Thema Doppeldates. Was löst dieses Wort bei euch aus? Also ich würde sagen, eigentlich eine mega sweet Idee, oder? Also irgendwie zu viert, so irgendwie was Geiles essen, einen geilen Döner zum Beispiel, nett quatschen, Spieleabende oder auch, ey, zusammen Urlaub, klar, auch alles möglich, wenn man sich gut versteht zu viert. Eigentlich voll die schöne Vorstellung, würde ich jetzt sagen. Ja, denkst du, ne? Also unser Fritze Juri, der war letztens erst wieder auf einem Doppeldate. Und dann hat er sich gefragt, naja, also ist das hier eigentlich einfach nur ein Speed-Dating für eine Freundschaft?
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2: Ich habe wirklich nie verstanden, warum Doppeldates als süßes Couple-Ding verkauft werden. Für mich sind Doppeldates einfach Hundespieltreffen für feste Beziehungen. Meine Freundin kommt dann so.
3: Luana und ihr Freund sind auch da. Und ey, der spielt übrigens Fußball.
2: Ja, krass, danke. Dann können wir bestimmt beste Freunde werden. Und dann sitzt du da mit irgendeinem komplett random Typen und führst dieses Bewerbungsgespräch für Freundschaft. Und welcher Verein? Ah, okay. Und was machst du beruflich? Ah, krass. Und nach 8 Minuten sind wirklich alle Themen durch. Währenddessen sitzen unsere Freundinnen daneben, erzählen sich 12 Geschichten gleichzeitig und haben die Time of their Lives. Manchmal reicht es doch, wenn wir uns okay finden, freundlich zunicken und beide wissen, wir machen das hier nur für unsere Partnerin. Aber nein. Dann noch dieses erzwungene Gemeinsamkeiten suchen und dieses bemutternde Nachhelfen meiner Freundin, wenn sie checkt, dass wir gerade gar nichts miteinander anfangen können.
3: Hier. Leo war übrigens auch mal in Frankreich.
2: Ja, wild. Vielleicht sollten wir heiraten. Und das Schlimmste, auf dem Rückweg kommt dann natürlich...
3: Ihr habt euch doch voll gut verstanden.
2: Haben wir nicht. Ich weiß jetzt, dass er Fußball mag und irgendwas mit IT macht. Das ist kein neuer Freund. Das ist ein dreidimensionaler LinkedIn-Kontakt.
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3: Gleich haben wir 14.30 Uhr.
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4: Der Schock sitzt bei vielen tief. Der Landkreis Barnim hat nach einem tödlichen Verkehrsunfall jetzt Trauerbefragung angeordnet. Bis morgen sollen die Fahnen an Schulen und Dienststellen auf Halbmast hängen. Gestern Abend sind auf einer Landstraße 4 Jugendliche ums Leben gekommen. Brandenburgs Verkehrsminister Krumbach will, dass der Unfall jetzt schnell aufgeklärt wird.
5: Das ist einfach furchtbar entsetzlich. Meine Gedanken sind auch bei der Familie. Ich habe heute schon angeordnet, dass die Straße dort noch mal überprüft wird. Bislang ist uns diese Unfallstelle nicht als Unfallschwerpunkt oder Ähnliches bekannt.
4: Ein Autofahrer war beim Überholen in die Gruppe der jungen Mopedfahrer gekracht. Er kam verletzt ins Krankenhaus. Wir hier in Deutschland lieben offenbar Öffi-Fahren. Zumindest haben wir das letztes Jahr öfter gemacht, sagt das Statistische Bundesamt. Demnach sind 5,5 Milliarden Menschen mit Bussen und fast 3 Milliarden mit Bahnen im Nahverkehr gefahren. Dieses Jahr werden es vielleicht sogar noch mehr, denn schon im ersten Halbjahr haben die Zahlen zugelegt. Bei den Bussen sind 2% mehr, bei den Bahnen 1%. Die Gesundheit von Mädchen hat sich in vielen Teilen der Welt deutlich verbessert, aber längst nicht überall. Das zeigte eine neue Untersuchung von Plan International und der Ruhr-Uni Bochum. Mehr dazu von Michael Hotzel.
6: Seit dem Jahr 2000 ist demnach das Risiko für Mädchen zu sterben, bevor sie erwachsen sind, weltweit um mehr als die Hälfte gesunken. Trotzdem leben fast 300 Millionen Mädchen in Ländern, in denen ihre Gesundheitsversorgung schlecht oder sehr schlecht ist. Dort fehlt es oft an medizinischer Versorgung und Aufklärung. Außerdem können Mädchen nicht überall selbst entscheiden, ob und wann sie schwanger werden. Jede Stunde sterben laut Studie weltweit etwa 5 Mädchen infolge einer Schwangerschaft oder Entbindung.
4: Ja, und zieht da wirklich ein Puma durch Bayern? Die Polizei sucht jedenfalls weiter nach der Raubkatze, heute auch mit Hunden. Ein Jäger hat ja angeblich einen Puma gefilmt in der Nähe des Münchner Flughafens. Seit gestern läuft deswegen eine große Suchaktion mit Hubschraubern und Wärmebildkamera. Bisher gibt's aber keine Spur.
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4: Ist ein herbstlicher Nachmittag heute. Dicht bewölkt mit Regen im Fritz-Sende-Gelände bei 15 bis 22 Grad. Maximal recht windig zum Teil auch. Und morgen geht's ähnlich weiter. Der Vormittag, der startet aber teils freundlich. Später dann aber wieder Regen am Start. Und höchstens 12 bis 15 Grad morgen.
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4: Die A9 Leipzig-Berlin ist nach einem Unfall zwischen Köselitz und Kleinmarzehns in beiden Richtungen immer noch gesperrt. Am besten fahrt ihr über die U34, 35 und 97. Dann A10 östlicher Berliner Ring Richtung Dreieck Barnim an der Mühlenfließbrücke. Zwischen Erkner und Rüdersdorf ist nur eine Spur frei. Aktuell haben wir da 10 Minuten Stau. Guck mal nach Berlin, A100. Auf dem Startring stockt es immer mal wieder. Vor allem rund ums Kreuz Schöneberg sowie auf der Rudolf-Wiesel-Brücke in beiden Richtungen. Und der Tiergartentunnel ist wegen Personalmangel ist wieder bis morgen früh in beiden Richtungen gesperrt. Das sorgt auch heute für längere Staus auf den Umfahrungen. Allen unterwegs wünschen wir eine gute Fahrt.
3: Danke, Britta.
4: Bitte.
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3: So, ich möchte jetzt einmal ganz kurz auf diesen Puma zu sprechen kommen, ja, weil das, klar, das kann am besten passieren, dachten wir ja auch schon, dass hier ein Puma durch Kleinmachnow zieht und wir denken, naja, es ist wohl auch ein Löwe, der hier unterwegs ist, naja, war am Ende ein Wildschwein, na klar. Jetzt habe ich unsere Nachrichtensprecherin Britta Notnagel, ich habe dich gefragt, naja, was denkst du dazu und wie ist so deine Meinung zu diesem Puma? Und du hast Folgendes gesagt.
4: Ich habe gesagt, ich muss erst mal überlegen, wie ein Puma aussieht. Ich habe das nämlich verwechselt mit einem anderen Tier, was auch mit P anfängt, nämlich ein, was habe ich gesagt?
3: Ein Panda.
4: Ein Panda.
3: Und das ist ja nun wirklich,
4: und das ist
3: Puma
4: wirklich
3: und Panda,
4: ja,
3: da liegen wirklich Welten
4: da liegen, ja, ja, aber das hat mich, ich weiß nicht, verwirrt. Ja.
3: Okay.
4: Aber ich weiß mittlerweile, wie es aus, wie das Tier aussieht.
3: Immerhin.
4: Große Katze. Ich denke, es ist eine große Katze.
3: Okay, ich bin, ich, wir hören weiter Musik und du guckst nochmal in Biologiebuch, ja?
4: Ja, mach ich, klar.

0: Ihr hört Fritz, das ist Wiz the MC mit Falling Stars um 14.38 Uhr hier für euch. Und ich habe jetzt meine Fritzin Kelly bei mir. Und ich sag mal so, Kelly, wir müssen mal ganz dringend reden.
1: Ja, ich merke schon.
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0: Ja, so fangen wirklich die schönsten Beziehungsstreits an, ne? Bei denen es dann zum 30. Mal um wirklich ein und dieselbe Sache geht. So, damit sich das jetzt aber auch bei euch nicht immer wiederholt, Kelly, du hast mal ein paar Tipps mitgebracht.
1: Yes, weil wenn wir uns 100 Mal zum Beispiel über die Spülmaschine streiten, also das Ausräumen, geht es ja meistens nicht ganz um die Spülmaschine an sich, kann man sich ja vorstellen, oder? Sondern ein größeres Thema steht dahinter. Das sagt zumindest Max Popp, der ist Paarberater und er meint, das läuft meistens auf ein paar wenige Punkte hinaus, unter anderem Fairness.
3: Tragen beide genug in der Beziehung, kann aber auch darunter liegen zum Beispiel das Thema Verantwortung füreinander übernehmen. Wenn es dem einen schlecht geht, übernimmt der andere dann beispielsweise Aufgaben. Und wenn man es sogar ganz, ganz weit fasst, sowas wie Investition. Also inwieweit sind wir miteinander investiert, gemeinsam an unseren Zielen zu arbeiten oder auch, dass sich beide in der Beziehung wohlfühlen.
1: Ja, und daraus kann dann so eine richtige Streitspirale natürlich entstehen.
0: Okay, ja, verstehe. Aber machen wir es mal einmal konkret. Ne? Also was steckt denn dann wirklich dahinter, wenn ich mich jetzt wirklich darüber aufrege, dass mein Partner die Spülmaschine nicht aufregt, aufräumt?
1: Das haben wir natürlich Max auch gefragt und er hat direkt ein Beispiel gegeben.
3: Person A, nennen wir sie mal Eva. Sowas sagt wie, warum hast du schon wieder die Spülmaschine nicht ausgeräumt? Dahinter könnte beispielsweise stecken, es fühlt sich unfair in der Beziehung an, Fairnessgedanke ist nicht da, ich fühle mich nicht gewertschätzt. Und dann ganz schnell bei zum Beispiel Person B, der hört dann nur, ja, ich habe schon wieder alles falsch gemacht. Und dann sieht das Muster folgendermaßen aus, der eine übt Kritik, der andere fühlt sich kritisiert in dem Moment, vielleicht nicht gut genug und zieht sich dann am Ende nur sogar noch zurück.
1: Ja, okay. Das muss natürlich nicht immer genau das sein, aber so ein typisches Muster.
0: Okay, also bleibt dann am Ende die wichtigste Frage, wie kommen wir denn dann jetzt da wieder raus?
1: Also da habe ich drei Buchstaben direkt für dich. W, W, W.
0: Okay.
1: Was genau dahinter steckt, weiß wieder Beziehungsexperte Max.
3: Drei Schritte, die man gehen kann. Man beschreibt die Wahrnehmung, also das erste, ne, die Spülmaschine ist nicht ausgeräumt, ich hätte es mir vielleicht gewünscht. Das zweite W wäre die Wirkung, also was macht das mit mir? Das dritte W wäre dann der Wunsch, also wie könnte ich es mir in Zukunft anders vorstellen?
1: Ja, also Wahrnehmung, Wirkung und Wunsch.
0: Okay.
1: Damit bleibt man beim Streit dann auch total bei sich selbst.
0: Okay, also sich dann wirklich einmal fragen, okay, worum geht's mir eigentlich wirklich? Und dann startet man nicht zum 100. Mal in den gleichen Streit. Danke, Kelly.
1: Sehr, sehr gern.
0: Jetzt für euch Katy Perry mit Firework.

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0: ich jetzt heute auch noch nichts trinken. Dann habe ich jetzt trotzdem einen kleinen Tipp für euch, wie sich bei euch vielleicht trotzdem heute Abend alles dreht.
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2: Bilder drehen sich, Figuren bewegen sich und plötzlich wird aus einzelnen Bildern ein Film. Beim Workshop aus Rotation wird Animation im Silent Green in Berlin Wedding. Probiert ihr aus, wie Animation funktioniert. Dafür schaut ihr euch so alte Apparaturen an, die Animationen erzeugen, und baut euren eigenen Animationsloop. Ihr werdet dabei von Profis unterstützt, keine Sorge. Aus Rotation wird Animation, heute im Silent Green in Wedding. Das Ganze geht von 10 bis 22 Uhr und Eintritt kostet nichts.
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3: Es ist 14.59 Uhr.
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4: Vorsicht auf der A2 Berlin Richtung Magdeburg. Zwischen Dreieck Werder und Lenin in beiden Richtungen gibt es Gefahr durch Tiere auf der Fahrbahn. Die A9 Leipzig Richtung Berlin ist nach einem Unfall zwischen Köselitz und Kleinmarzenz in Richtung Berlin weiterhin gesperrt. Die Sperrung Richtung Halle Leipzig besteht inzwischen aber nicht mehr. Die A10 östlicher Berliner Ring Richtung Dreieck Barnim an der Mühlen.

0: Brücke zwischen Erkner und Rüdersdorf. Da ist noch bis Anfang November nur eine Spur frei. Na klar, aktuell 20 Minuten länger. Auf dem Stadtring A100, da gibt es dichten Verkehr auf der Rudolf-Wissel-Brücke in beiden Richtungen und Richtung Treptow 25 Minuten Stau zwischen Detmolder Straße und Oberlandstraße. Dann der Tiergartentunnel, da ist Personalmangel angesagt. Deswegen ist wieder bis morgen früh in beiden Richtungen gesperrt. Und das sorgt heute auch für weitere längere Staus auf den Umfahrungen. Ja, und in Wittenau haben wir wohl seit heute auch eine neue Baustelle. Naja, kommt gut durch.
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0: Was geht, liebes Sendegelände? Mein Name ist Jona Penschek und wenn ihr eine Sache über mich wissen müsst, naja, dann finde ich, Lesen ist schwul. So heißt der Podcast von Lena Krebs und Theresa Reichel. Die haben uns gestern besucht und was die uns so erzählt haben, das erzählen sie euch gleich nach Sienna Spyro und Great Expectation.

0: bisschen a Spyro. Great Expectation für euch hier auf Fritz. Mein Motto ist es sowieso, euer ist ja vielleicht auch bald, Lesen ist schwul. So heißt nämlich der Podcast von den queeren Lesemäusen Lena Krebs und Theresa Reichel.
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0: Ja, Theresa kennt ihr auch von Falsch aber lustig und die beiden, die waren gestern bei uns beim Fritz Takeover in einem Studio und haben den in einen Buchclub verwandelt. Studio. Und es war aber sehr ungewöhnlich, würde ich sagen. Es war jetzt nicht so mit Tee und Butterkeks und irgendwie chillt. Ja, es ging schon auch ziemlich ordentlich zur Sache, kann ich verraten. Lena, die hatte zum Beispiel das Buch Du bist so schön, sogar der Tod erblasst mit dabei. Hört mal rein.
2: Es geht um Feji und deren Ehemann ist sehr jung bei einem Autounfall gestorben. Und jetzt ist sie so zum ersten Mal wieder verliebt und datet so wieder und reist mit ihrem neuen Freund auf die Privatinsel seiner Familie, Can't Relate, in die Karibik. Und dann bondet sie leider etwas zu dolle mit dem Vater ihres Boyfriends.
3: Oh je.
2: Der ist nämlich auch Witwer und sie und ihre Kunst so wird von dem nochmal ganz anders verstanden, als es ihr Boyfriend kann. Und wirklich, du bist so schön, sogar der Tod erblasst. Es ist fantastisch. Es wird direkt auf Seite 1 gebumst.
0: Ja, das klingt nach einem Buch ganz nach meinem Geschmack, ehrlich gesagt, muss ich einmal jemand sagen. Aber gut. Man kann jetzt auch nicht den ganzen Tag bumsen. Manchmal muss man seine Route auch mal für andere Sachen rausholen. Zum Beispiel auch zum Angeln. Na klar. Theresa, die hätte da was im Angebot, nämlich das Buch Der Fluch des Hechts.
3: Ich habe etwas in der Art noch nie gelesen. Es geht um Elina. Und Elina ist gerade beim Studieren in der Großstadt und kommt aber eigentlich aus einem sehr, sehr, sehr kleinen Dorf in Lappland. Und sie muss jedes Jahr im Juni zurück nach Lappland in dieses Dorf und dort einen Hecht fangen. Weil das ist so. Und es gibt diesen Tümpel und es wird total toll erklärt, dass in diesem Tümpel jedes Jahr total viele Hechte drin sind, die sich so lange alle gegenseitig auffressen, bis zum Schluss nur noch ein Hecht über ist. Und den muss sie fangen, sonst passiert was Schlimmes.
0: Ja, mit der Route den langen Hecht fangen, sonst passiert was Schlimmes. Klingt ehrlich gesagt wie mein Freitagabend letzte Woche. Aber ey, wenn ihr jetzt auch Bock auf mehr literarische Eskalation habt, den kompletten Fritz Takeover mit Lena Krebs und Theresa Reiche, den könnt ihr bei ARD Sounds in der App und auf fritz.de einfach mal nachhören. 2 Stunden Buchtipps mit und ohne Bumsen. Jetzt für euch Age und Ring My Bell.
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0: Evan Lenay, Love Me Not, für euch hier um 15.11 Uhr auf Fritz. Bei Falsch, aber lustig. Da dürfen diese Woche ausnahmsweise auch mal Menschen mitmachen, die nicht beruflich lustig sein müssen. Das ist die Wildcard-Folge. Und dafür wird die liebe Rona direkt ins kalte Comedy-Wasser geschmissen. Neben Theresa Reichel und Lara Ermer. Da muss jetzt Rona mal zeigen, ob sie damit halten kann. Ja, und los geht's direkt. Die Antwort auf die Frage lautet lieber nicht. Jetzt ist die Frage, was ist die passende Frage dazu? Rona sagt...
1: Das hat in Berlin noch nie jemand zu Drogen gesagt.
0: Ja, checke, checke. Aber Theresa hat auch eine gute Frage. Auf die Antwort lieber nicht.
2: Was sagt Moritz, wenn seine Frau ausnahmsweise mal verhüten will?
0: Ja, kennen wir, Classic, Moritz Neumann mit seinen 700 Kindern. Am Ende setzt Theresa noch eine Gesellschaftskritik obendrauf, auch immer gut. Immer noch die Antwort, lieber nicht. Welche Frage passt dazu?
2: Jeden Morgen wacht die Bundesregierung auf und denkt sich, sollen wir heute was gegen überreiche und soziale Ungerechtigkeiten tun?
0: Ja, Leute. Die kennen auch anders bei Falsch, aber lustig. Die neue Wildcard-Folge, die ist heute ab 17 Uhr auf dem YouTube-Kanal vom Comedy-Kollektiv zu finden. Falsch, aber lustig. Gönnt ihr euch jetzt Two Colors mit Love Fool.

Viertel nach drei und ihr hört Fritz. Der nächste Song ist für mich so ein richtiger Girlboss-Song. Ja, so ihr hört schon, ne? Ihr checkt den Vibe auf jeden Fall. Das ist Charlize, die zusammen mit ein paar anderen Künstlerinnen den Song I'm Ready gemacht, und zwar beim She Camp. Das ist so ein Hip-Hop-Kollektiv, das hat da so ein paar SongwriterInnen zusammengepackt. Naja, und dabei wird auch in ihren Texten immer wieder Nachtleben, Feminismus, Sisterhood und auch Strukturen der Musikindustrie irgendwie thematisiert. Ich finde, das hört man auch in dem Song, der geht richtig nach vorne, richtiger Banger. Und ja, Charlize wird eben deswegen, weil sie halt so eine geile Songs macht, einfach auch schon als richtig gute, vielversprechende Newcomerin im Rap gehandelt. Und ich will euch nicht weiter auf die Folter spannen und wir hören direkt auch rein in I'm Ready von Charlize, Müsli, Banger Fabrik und Casey.

0: Tag.
1: Aua.
0: Ich bin Carsten, die Kastanie. Und jetzt kommt meine Ansage. Hört ihr Felix auf mit eurem perversen Kastanien-Voodoo?
1: Autsch.
0: Was soll denn dit? Ständig bohrt ihr uns Löcher in die Omme und dann steckt ihr uns da auch noch Zahnstocher rein und baut irgendwelche buckligen Männchen aus uns. Was läuft denn falsch bei euch? Aber wartet ab, Freunde. Irgendwann geht auch ihr wieder unter einem Kastanienbaum lang. Und vielleicht haben wir ausgerechnet gerade dann ganz zufällig Lust, uns aus der Schale zu werfen.
2: Au!

0: Sweet für euch auf Fritz. Und wir reden nochmal über Döner, weil es ist ja ein legendäres Essen, muss man sagen. Ewiges Essen, könnte man eigentlich auch sagen. Gibt's an jeder Ecke. Das macht satt. Das ist so halbwegs gesund irgendwie. Jetzt ist aber das Ding, der ist natürlich so teuer geworden in den letzten Jahren, dass wir uns gefragt haben, was kommt denn jetzt nach dem Döner? Irgendwas muss es da ja noch geben, was irgendwie besser ist. Was ist der nächste logische Schritt vielleicht? Und dann haben wir Reporterin Paula mal an die Dönerbude geschickt, um genau das für euch rauszufinden.
1: Was könnte denn den Döner ablösen als nächster Food-Hype, der aber die gleichen Kriterien erfüllt?
2: Es gibt ja mittlerweile Instant-Döner, den habe ich mir mal gegönnt.
1: Oh. Wo kauft man den?
2: Das war so ein Limited Edition-Ding.
1: Und wie bereitet man die dann zu?
2: Mit Wasser.
1: Sandwich-Maker. Mit Wasser?
2: So eigentlich eine Suppe und es soll schmecken wie Döner, aber...
1: Halsmaul.
2: 1 von 10 für die Idee.
3: Also ich habe fast das Gefühl, Falafel hat Döner schon so ganz bisschen... abgelöst oder ist gerade dabei.
1: Weil alle Veganer sind
3: zumindest
1: jetzt.
3: In so fancy Berlin-Kreisen.
1: Hat nicht jeder Dönerladen auch einfach Falafel? Also ist ja irgendwie dasselbe.
4: Ich liebe Shawarma. Mhm. Nee, warte. Shawarma ist das Fleisch.
3: Ja.
4: Nein, ich meine
5: Makali.
0: Ja, okay, Leute, also ich muss sagen, ne, Falafel, Shawarma, Makali, irgendwie, ich weiß gar nicht, ob das jetzt wirklich danach klingt, dass der Döner abgelöst wird. Das sind für mich einfach nur irgendwie auch geile Döner-Varianten. Deswegen, naja, ich verstehe es aber auch, der Döner, der ist wirklich so geil, da dran zu kommen, das ist schwierig. Falls ihr eine Idee habt, dann schreibt sie doch gerne mal für mich in die Studio-Message rein. Würde ich mich freuen bei WhatsApp 030 30 31 3x die 0. Was denkt ihr, was könnte den Döner ablösen? Ist es die Pizza? Ist es die Pommes? Schreibt mir. Stand.

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5: 15:30 Uhr.
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6: In Berlin haben sich Linke, SPD und Grüne auf Regeln gegen Judenfeindlichkeit geeinigt. In Vorgesprächen darüber, ob die drei Parteien eine Regierungskoalition bilden wollen, haben sie klargestellt, wer sich antisemitisch äußert oder Kontakte zur organisierten Kriminalität hat, soll aus der jeweiligen Partei rausgeschmissen werden. Einige Mitglieder der Berliner Linken stehen wegen ihrer Positionen zu Israel und Palästina immer wieder in der Kritik. Mutig und erfinderisch, so bezeichnet die schwedische Akademie die Bücher der Kanadierin Anne Carson. Die 76-Jährige bekommt in diesem Jahr den Literaturnobelpreis. Sie schreibt über Liebe, Sehnsucht und Verzweiflung und verbindet dabei Erzählungen aus der antiken griechischen und römischen Literatur mit Themen von heute. In einem ihrer bekanntesten Werke macht sie aus einer griechischen Heldensage eine Geschichte über die Liebe zwischen drei schwulen Männern. Autobiography of Red heißt das Buch. Der Landkreis Barnim trauert um vier Jugendliche. Sie sind gestern Abend auf einer Landstraße bei Biesenthal auf ihren Mopeds ums Leben gekommen. In ihrer Schule wurde der Unterricht eingestellt. Der Landkreis hat Trauerbeflaggung angeordnet an allen Schulen und Dienststellen. Weitere Reaktionen dazu von Michael Lietz.
7: Brandenburgs Verkehrsminister Robert Krumbach zeigte sich angesichts des schweren Unfalls erschüttert. Er sprach den Familien und Freunden sein Mitgefühl aus. Bei dem Verkehrsunfall sind laut Polizei ein 14-jähriges Mädchen und drei junge Männer im Alter von 15 bis 19 Jahren gestorben. Ein 61 Jahre alter Autofahrer war gestern Abend beim Überholen in die drei Mopeds gekracht. Die Fahrer der Mopeds und eine Mitfahrerin wurden so schwer verletzt, dass sie noch an der Unfallstelle starben.
6: Psychische Erkrankungen sorgen immer häufiger für lange Ausfälle im Job. Das zeigt der neue AOK-Fehlzeitenreport. Da steht drin, dass Beschäftigte letztes Jahr zwar insgesamt etwas weniger krankgeschrieben waren als im Jahr davor, aber die Fehlzeiten wegen psychischer Erkrankungen haben weiter zugenommen. Im Schnitt dauerte eine Krankschreibung deswegen fast einen Monat. Als Gründe werden unter anderem Geldsorgen und Angst vor Arbeitslosigkeit genannt. Besonders betroffen sind laut AOK Beschäftigte in sozialen Berufen.
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6: Berlin, Treptow gerade 18 Grad, Potsdam 14, Luckenwalde 17. Bis zum Abend bleibt es meist dicht bewölkt, windig, ab und zu regnet es. In der kommenden Nacht nur noch wenige Schauer, die Luft kann sich dann auf 9 bis 7 Grad abkühlen. Morgen Freitag erst freundlich, später von Nordwesten her wieder regnerischer und windiger, 12 bis 15 Grad nur noch.
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6: Westliche A10 Richtung Dreieck-Havelland zwischen Brieselang und Falkensee ist ein Fahrzeug liegen geblieben. A9 Richtung Berlin, die Autobahn ist nach einem Unfall zwischen Köselitz und Kleinmarzehns gesperrt. Die empfohlenen Umleitungen heißen U34, U35 und U97. Östliche A10 Richtung Dreieck-Barnim an der Mühlen-Fließbrücke zwischen Erkner und Rüdersdorf ist nur eine Spur frei, 20 Minuten plus. Oranienburg, die Chausseestraße, ist in Höhe der Havelbrücken wegen eines Bombenfundes vollgesperrt. A100 in Berlin, Richtung Treptow, 10 Minuten Verzögerung zwischen den Dreiecken Charlottenburg und Dreieck Funkturm und nochmal eine ganze gute halbe Stunde extra zwischen Detmolder Straße und Oberlandstraße. A100 Richtung Wedding, 10 Minuten Stau vor dem Kreuz Schöneberg und zwischen Hohenzollerndamm und Dreieck Charlottenburg nochmal 15 Minuten extra. B96, der Tiergartentunnel, ist wegen Personalmangels auch heute wieder gesperrt in beiden Richtungen. Das Ganze bis morgen früh. Lange Staus aktuell auf den Umfahrungen, vor allem im Tiergarten und Mitte. Allen unterwegs, gute Fahrt.
5: Danke, Philipp.
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5: Heute mit mir Jona Pencek und ich habe euch den Dönerstag ausgerufen. Das heißt, heute auf jeden Fall alle mal mindestens einen Döner fetzen, wenn nicht sogar zwei. Das hilft gegen schlechte Laune und gegen das schlechte Wetter, da bin ich ganz fest von überzeugt. Was man natürlich auch noch machen kann bei dem Wetter ist, na klar, ins Kino gehen. Vorher einen Döner reinfetzen, dann schön alle im Kino vollstinken, warum denn nicht? Und einen Tipp, was ihr gucken sollt, habe ich auch für euch, nämlich The Social Reckoning. Hören wir gleich hier, aber vorher noch BTS und Swim.

0: Talk to me, Zara von Robin und Sarah Larsen hier für euch auf Fritz. Und ich sag mal so, ich weiß, was ihr heute Abend im Kino guckt.
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0: Also ich muss sagen, mein Facebook-Account, der existiert zwar noch, aber wirklich reingeguckt habe ich jetzt auch schon so seit zwei Jahren nicht mehr. Und das ist vielleicht auch ganz gut so. Darum geht es nämlich im neuen Film The Social Reckoning. Den Film hat Anna Wollner uns heute mal mitgebracht. Hi Anna.
2: Hallo.
0: Und das ist eine große Abrechnung mit dem Facebook-Konzern, also mit Meta. Und der steckt ja auch hinter Insta und WhatsApp, hast du gesagt. So, Anna, meine Frage jetzt mal vorab. Hast du Facebook nach dem Film noch auf dem Handy?
2: Nee, ich habe die App tatsächlich gelöscht und werde es auch, glaube ich, in meinem Browser deleten. Denn der Film ist ein bisschen augenöffnend. Regisseur Aaron Sorkin, der erzählt ganz klassisch eine David-gegen-Goliath-Geschichte. Mhm. Es geht um die Facebook-Insiderin Frances Haugen, die merkt, okay, ich weiß hier Dinge, die die Öffentlichkeit eigentlich wissen muss. Und die gibt sie einem Investigativjournalisten und dann legen die beiden sich richtig mit dem Konzern an.
3: Also was würden Sie brauchen?
4: Zur Prüfung der Story? Die internen Dokumente.
3: Das ist eine massive Verletzung der Geheimhaltung.
5: Wir sind doppelt so groß wie das größte Land der Erde. Wir haben keine Angst vor dem Kongress, wir sind Post-Government. Hier bei uns.
6: Bitte. Darf ich das zitieren?
3: Wir haben 102 Stunden, um alles zusammenzutragen.
6: Sie wird von Klagen nur so zerfetzt werden.
2: Das klingt ein bisschen reißerisch, ist es eigentlich gar nicht. Ist es vor allem erschütternd, vor allem auch, weil der Film nicht versucht, Facebook als abstraktes Tech-Monster zu erklären.
0: Okay, aber ich muss jetzt sagen, also dass Facebook und Meta jetzt nicht so die coolsten sind, das wissen wir ja schon. Warum soll ich denn jetzt trotzdem in den Film gehen?
2: Weil er nochmal die Hintergründe liefert und eben nicht die ganze Zeit brüllt, oh, das Internet ist aber böse. Er zeigt ziemlich nüchtern, welche Entscheidungen bei Meta mit Facebook, Insta und Co. getroffen wurden und welche Folgen das hat. Und dann ist da The Bear Star Jeremy Allen White als Wall Street Journal Reporter Jeff Horwitz. Der Typ, der muss gefühlt nur irgendwo sitzen und gucken und hat sofort diese wahnsinnige Filmstar-Präsenz. Ich mag den ja sehr. Am Ende ist es ein bisschen too much. Da dachte ich irgendwann, ja, ich hab's verstanden. Aber davor ist es ein wahnsinnig präziser, spannender Film über Macht und darüber, was passiert, wenn eine Plattform irgendwann nicht mehr nur abbildet, was in der Welt passiert, sondern mitbestimmt, wie wir diese Welt überhaupt wahrnehmen.
0: Okay, Anna, du sagst, es lohnt sich trotzdem. Ich glaube auch, es gibt ja nicht oft genug so diesen Reminder, ne, dass wir uns da wirklich zu sehr abhängig machen von so großen Tech-Firmen. Wenn ihr also auch wieder mit einem noch bisschen schlechteren Gewissen durch Insta scrollen wollt, naja, ich würde euch sagen, gönnt euch The Social Reckoning, hopp heute im Kino. Danke, Anna, jetzt Alex.

0: In unserer Reihe Sätze kurz vor der Notaufnahme. Jetzt.
1: Ey, welcher Idiot hat eigentlich gesagt, man darf nicht direkt in die Sonne gucken? Geht doch.

0: Meier gefällt mit 29 Grad. Na dann gefällt euch auch der Tipp, den Fritz und Natalia euch mitgebracht hat. Hört mal rein.
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3: Die A9 Leipzig Richtung Berlin ist nach einem Unfall zwischen Köselitz und Kleinmarzins immer noch gesperrt. Empfohlene Umleitungen sind die U34, U35 und U97. Die A10 östlicher Berliner Ring Richtung Dreieck Barnim an der Mühlenfließbrücke zwischen Erkner und Rüdersdorf. Da ist bis Anfang November nur eine Spur frei. Aktuell sind es eine halbe Stunde länger. Und es gibt auch lange Staus im Stadtgebiet von Erkner. In Oranienburg, da ist die Chausseestraße in Höhe der Havelbrücken wegen dem Bombenfund voll gesperrt. Aktuell. Auf dem Berliner Stadtring A100 Richtung Treptow gibt es 10 Minuten Verzögerung zwischen den Dreiecken Charlottenburg und Funkturm und eine gute halbe Stunde Stau zwischen Detmolderstraße und Oberlandstraße. Richtung Wedding gibt es 15 Minuten Stau vor dem Kreuz Schöneberg und zwischen Hohenzollerndamm und Dreieck Charlottenburg etwa eine halbe Stunde Zeitverlust. Grund sind da neue Einschränkungen auf der Rolf-Wissel-Brücke. Der Tickertunnel, der ist wegen Personalmangel auch immer noch bis morgen früh in beiden Richtungen gesperrt. Das sorgt heute für längere Staus auf den Umfahrungen. Aber ich würde sagen, kommt gut durch, Leute.
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3: Ich bin Jona Penschek und ich lass nicht locker, Leute. Wir haben eine WhatsApp-Nummer. Das ist die 030 30 31. Dreimal die 0 und ich möchte, dass ihr mir jetzt eine Nachricht schreibt, weil es ist Dönerstag und es ist wichtig. Ich finde, Döner ist wie Sex. Wenn es schlecht ist, ist es meistens immer noch ganz okay. Und deswegen meine Frage an euch, wo habt ihr den schlechtesten Döner eures Lebens gegessen? Das würde mich wirklich mal interessieren. Meiner war in Köln. Der war einfach wirklich, das war nach dem Feiern. Ich erinnere mich noch, als wäre es gestern, das ist schon ein paar Jahre her. Es war so krass trocken, wirklich. Ich habe mir das Gefühl, als hätte ich einfach mal in so eine Wüste reingebissen. Ich brauchte 3 Liter Wasser zum Nachspülen. Das ging wirklich auf keine Kuhhaut, Leute. Deswegen schreibt mal eure schlimmste Döner-Experience. Ich würde mich mega freuen. Bei WhatsApp einfach rein 030 30 31 dreimal die 0. Und dann gucken wir mal, was ihr so für schlimme Experiences habt. Aber vorher haben wir noch Louis mit The Way I Want.

0: Kurz nach vier, ihr hört Fritz und ich muss jetzt mit euch über ein ernstes Thema sprechen. Es ist quasi eine Pandemie, die hier um sich greift. Es gibt immer mehr Berichte über schlechten Döner. Und dem wollten wir mal auf den Grund gehen und haben euch gefragt, wo war eigentlich euer schlimmstes Dönererlebnis? Ludwig aus Pankow, der hat sich gemeldet und der hat gesagt...
1: Stadt Hagen in NRW, generell hässlichste Stadt Deutschlands. Döner für 99 Cent, so eine Eröffnungsaktion von einem Laden. Ja, war nichts. Also weder Brot noch Soßen noch Fleisch war von vorne bis hinten scheiße.
0: Okay, hässliche Stadt, schlechter Döner, immerhin nur 99 Cent. Da tut es wenigstens nicht ganz so weh. Aber auch im Sendegelände, da gibt es schlechten Döner, sagt Jora.
2: Mein schlechtester Döner war auf jeden Fall in Michendorf, neben der Post, weil da sind auch Ratten drinne. Und auch die Soßen, die schmecken da irgendwie... Man merkt auf jeden Fall, dass es nicht selbst gemacht ist und dass es alles nicht so mit Liebe gemacht ist.
0: Ja, keine Liebe, kein guter Döner, wissen wir natürlich alle. Leandra, die hatte auch ein ganz schlimmes Erlebnis, hat sie erzählt.
3: Also ich hatte den schlechtesten Döner in Ribbrücke, direkt am Bahnhof gegessen. Und da war es auch so richtig dreckig und überall waren so Essensreste. Ja. Und da wurde auch so gemunkelt, dass es da Ratten gibt, aber das weiß halt keiner. Und oh, das hat richtig gehabt einfach.
0: Auch noch Ratten, ey, das ist wirklich mega ekelhaft. Jetzt seid ihr dran. Was und wo war euer schlechtester Döner, Leute? Schreibt mir bitte eine WhatsApp-Nachricht unter der 030 30 31 dreimal die 0. Ich will hier wirklich alles wissen. Sind es Ratten? Ist es schlechte Soße? War das Fleisch ranzig? Erzählt mir alles. Und dann hören wir da gleich auch nochmal rein. Vorher aber noch bunt mit I Will Find You.

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0: Hier ist Fritz und ihr hört Leakit von Flow. Um 12 nach 4 ist es aktuell und ich habe jetzt noch mal hier meine Redakteurin Kelly mir reingeholt. Yes. Kelly, du hattest natürlich auch schon ein schlechtes Dönererlebnis, hast du erzählt, was außerhalb von Berlin war.
1: Ja, leider. Ich war in Celle, das ist nahe Hannover.
0: Niedersachsen.
1: Sehr schlau.
0: Ja.
1: Und da hatte meine Cousine mir einen Döner gezeigt und meinte so, ey, glaub mir, der kann richtig mithalten mit Berlin.
0: Aha.
1: Und ich war so, you know what, zeig mir was. Genau, lass mich einfach mal probieren. Habe ich gemacht. War natürlich nichts. War nichts.
0: Warum?
1: Außen nicht knusprig, innen nicht wirklich weich. Mm. Ich will einfach nicht so viel über meinen Döner nachdenken. Verstehst du? Ich möchte ihn abbeißen und denken, geil. Und dieses Gefühl war einfach nicht da.
0: Ich checke.
1: Verstehst du?
0: Ja, uns hat auch noch Kira, hat auch noch mit uns gesprochen. Sie meinte, sie war Döner essen in Bayern und die hat es vielleicht auch lieber lassen sollen, das hat sie gesagt.
2: Also es war in Passau, in Bayern. Und es war ein Laden, die machen UFO-Döner, hieß der. Und es war ein Döner, der dann in einen Sandwich-Maker kam und zugemacht wurde. Und es war ganz schlimm. Für 10 Euro.
0: Also wir können festhalten, Leute. Döner nicht außerhalb von Berlin essen, oder Kelly?
1: Nein, auf keinen Fall.
0: Ja, also ich würde sagen, Pro-Tipp, einfach immer hier zu Hause bleiben und hier nur die guten Döner essen. Kein UFO-Döner, das ist irgendwie, das sind alles ganz komische Experimente. Bleibt mal hier, Leute, bleibt mal hier. Jetzt für euch Stella Lefty und Boston hier, Fritz.

Stella Lefty mit Boston um 4:15 für euch auf Fritz. Und es hat sich noch jemand reingemeldet bei WhatsApp. 030 30 31 3 mal die 0, das ist unsere neue Nummer. Der liebe Gordon hat geschrieben und Gordon meinte, ja, er hat auch ein ganz schlimmes Dönererlebnis gehabt. Nämlich die Neueröffnung von einem Dönerladen auf dem Edeka-Parkplatz in Briesen. 3,99, neues Eröffnungsangebot, kannst du eigentlich ja nicht meckern, ne? Er sagt aber, ne, Döner unterdurchschnittlich, Wartezeit überdurchschnittlich lang und das Schlimmste, ab dem vierten Tag kostet der Döner dann auch noch 7 Euro. Und Gordon sagt, ey, ich bleib bei meinem guten ortsansässigen Dönerdealer des Vertrauens. Und ja, ich kann's verstehen, Gordon, auf jeden Fall einfach mal bei dem Döner bleiben, den man kennt. Man kann auch mal andere Sachen ausprobieren, aber wir haben jetzt auch schon gehört, außerhalb von Berlin kann es auch schwer werden, guten Döner zu finden. Für euch jetzt noch Colter und Trapped hier auf Fritz. Viel Spaß.

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0: Chiago verschwommen für euch um 16.22 Uhr hier auf Fritz. Und ich sag mal so, das nächste Thema, ja, es wird heiß. So viel kann ich sagen, weil als ich das gesehen habe, da hat es mir wirklich im Schritt gebrannt. Ich kann es nicht anders sagen.
1: Das hier ist einfach ein Spa für deine Puccina, a.k.a. Yoni.
2: Man setzt sich auf einen Stuhl mit einem Loch in der Mitte und da kommen heiße Kräuterdämpfe raus.
0: Ah ja, in TikToks, da machen Creator Werbung für Yoni-Steaming. Da wird nicht ich gesteamt, sondern wirklich so der Intimbereich mit heißem Wasser. Frauen hocken sich so da drüber, vielleicht noch ein paar Kräuter da rein und das soll dann irgendwie alles geil machen. Ja, bei Periodenbeschwerden irgendwie helfen. Klingt für mich jetzt ein bisschen shady. Ich habe jetzt zwar keine Yoni, aber naja, gut. Deswegen haben wir einfach mal den Gynäkologen Dr. Merci gefragt. Den kennt er vielleicht von Insta, Gynäkollege heißt er der. Ja, dann wollten wir wissen, naja, ist da denn eigentlich was dran an diesem Yoni-Steaming, sag mal?
3: Ich sag mal so, ganz, ganz wenig ist da dran von dem, was versprochen wird, weil ich habe schon von, es tut gut gegen Regelschmerzen, bis hin zu, das heilt all deine Schmerzen, das strafft dein Gewebe und du hast keinen Krebs mehr. Die Versprechen halten sich wirklich überhaupt nicht mehr im Internet. Das Ding ist, mit diesem Yoni-Steaming gibt es schon, gab es auch, aber die ganzen Versprechen, die da gerade gemacht werden, die sind eher, ja, unglaubwürdig.
0: Ja, okay, aber wenn da jetzt wirklich so gar nichts dran ist, dann frage ich mich, aber wieso springen da jetzt so große CreatorInnen jetzt auch einfach auf diesen Trend?
3: Weil es ganz viel Geld macht. Am Ende des Tages ist es, wie so oft, ist es eine Ausnutzung von Angst. Wir haben viel zu wenig Aufklärung, viel zu wenig Forschung auch über Zyklus und weibliche Körper. Und dieser Trend dockt halt im Prinzip an ganz angstbasierte und patriarchale Narrative an. Heißt, das weibliche Genital wird wieder als unrein oder potenziell unangenehm und störend und gerüchig dargestellt, damit es dann natürlich geheilt werden kann mit etwas, was man kaufen kann.
0: Ja, und ich muss dazu sagen, es klingt ja auch wirklich einfach sehr, sehr heiß, ne? Denn Dr. Matchy sagt zwar auch, ja, es gibt schon auch Länder, da macht man irgendwie so Sitzbäder irgendwie und die können dann auch helfen, das ist aber auch nochmal ein bisschen was anderes. Und dieser Trend, der ist eigentlich tatsächlich wirklich gefährlich, sagt er.
3: Das, was jetzt mit diesem viel zu heißen Dampf da versucht wird, in einen Trend zu verwandeln, das schadet laut Erfahrungsberichten und auch laut Fachgesellschaften sehr, sehr deutlich der Schleimhaut, die einfach im Genitalbereich besonders dünn und empfindlich ist. Da kann es dann zu Verbrennungen, Zerstörungen der Bakterienbalance kommen, zu allergischen Reaktionen und halt zu Infektionen, was dann gar nicht mal so lustig ist.
0: Ja, also Leute, seid vorsichtig. Wenn ihr was dampfgaren wollt, dann vielleicht doch lieber Gemüse oder Dumplings, aber vielleicht nicht euren Intimbereich. Jetzt noch für euch Adela mit Nicole Kidman. Viel Spaß.

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7: 16:30.
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8: Jetzt mit Philipp Burger. Judenfeindlichkeit hat in Berlin keinen Platz, sagt die Chefin der Berliner Linken, Wolter. Ihre Partei hat sich in Vorgesprächen mit den Grünen und der SPD auf Regeln gegen Antisemitismus geeinigt. Konkret heißt es in der Vereinbarung, Parteimitglieder und Abgeordnete, die sich judenfeindlich äußern oder Kontakte zur organisierten Kriminalität haben, fliegen raus.
9: Das ist vielleicht ein ungewöhnliches Verfahren. Wir etablieren es bewusst, wir nehmen uns selbst miteinander denn nämlich sehr ernst, weil wir unsere Stadt und diese Frage in unserer Stadt so ernst nehmen. Man kann Antisemitismus klar bekämpfen und zugleich für die Menschenrechte der Palästinenserinnen und Palästinenser eintreten. Das ist kein Widerspruch.
8: Wolter sagte, das sei keine bloße Absichtserklärung. Zum Beispiel soll es an allen Berliner Schulen und Hochschulen Schutzkonzepte gegen Judenhass geben. Mehr Züge, aber auch höhere Preise. Der Verkehrsverbund Berlin-Brandenburg hat seinen neuen Fahrplan vorgestellt. Die Preise erhöhen sich im Schnitt um 3,7%. Juliane Kowolik fasst zusammen, was sich alles ändert.
10: Mit dem neuen Fahrplan werden ab Mitte Dezember auf den Strecken des RE 3, 4 und 5 die Züge im Stundentakt verkehren. Auf der Strecke des RE 9 sogar halbstündlich. Zunehmend kommen neue rote Doppelstockwagen zum Einsatz, die mit standardmäßig 500 Sitzplätzen, Steckdosen und WLAN ausgestattet sind. Der VBB teilte auch mit, dass im Berliner S-Bahn-Verkehr viele Züge nach 30 Jahren Betrieb aussortiert werden müssen und deshalb Züge auf den Linien der S1 und S5 künftig im Berufsverkehr seltener fahren.
8: Der Landkreis Barnim trauert um vier Jugendliche. Die 14- bis 19-Jährigen sind gestern Abend auf ihren Mopeds ums Leben gekommen. Ein Autofahrer krachte auf einer Landstraße nahe Bliesenthal beim Überholen von anderen Fahrzeugen in die Gruppe. Der Landkreis hat jetzt Trauerbeflaggungen an Schulen und Dienststellen angeordnet. Brandenburgs Verkehrsminister Krumbach sprach den Familien und Freunden der vier Verstorbenen sein Mitgefühl aus. Er will, dass der Unfall jetzt schnell aufgeklärt wird. Auch heute ist die französische Polizei hart gegen Schülerproteste vorgegangen, mit Tränengas in der Hauptstadt Paris. Das meldet die Nachrichtenagentur AP. Zum Teil maskierte Jugendliche sollen ein Gymnasium mit Mülltonnen versperrt haben. Die Polizei warf Gasgranaten in die Gruppe. In ganz Frankreich fiel auch heute in fast 400 Schulen der Unterricht aus. Protestiert wird seit Wochen für modernere Schulen und mehr Lehrkräfte.
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8: Derzeit Temperaturen zwischen 12 Grad im Norden und um die 21 Grad noch so in der Lausitz. Cottbus zum Beispiel meldet 21 Grad. In der Nacht hört der Regen weitestgehend auf. Bis dahin kann es noch ordentlich weiterprasseln. Die Luft kann sich nachts auf 9 bis 7 Grad abkühlen. Morgen Freitag erst freundlich, später von Nordwesten her wieder regnerisch und windig bei ungefähr nur noch 12 bis 15 Grad.
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8: Auf Fritz, die A9 Richtung Berlin ist nach einem Unfall zwischen Köselitz und Kleinmarzehns weiterhin gesperrt. A10 westlicher Berliner Ring Richtung Dreieckwerder. Zwischen Leest und Vöben laufen Bergungsarbeiten, die Autobahn ist gesperrt. Östlicher A10 Richtung Dreieck-Barnim an der Mühlenfließbrücke zwischen Erkner und Rüdersdorf ist bis Anfang November nur eine Spur frei, aktuell 30 Minuten Stau. Lange Staus auch im Stadtgebiet von Erkner. Berliner Stadtring A100, der ist wie immer um diese Uhrzeit sehr voll. Richtung Treptow etwa 15 Minuten Verzögerung zwischen den Dreiecken Charlottenburg und Funkturm und gut eine halbe Stunde Stau zwischen Becksstraße und Oberlandstraße. Richtung Wedding 15 Minuten Stau auf der A100 vor dem Kreuz Schöneberg und zwischen Hohenzollerndamm und Dreieck Charlottenburg nochmal eine halbe Stunde. B96, der Tiergartentunnel, ist wegen Personalmangels wieder bis morgen früh in beiden Richtungen gesperrt. Das sorgt auch heute für längere Staus auf den Umfahrungen. Zur Berliner S-Bahn. Wegen der Reparatur an einem Signal kommt es zu Verspätungen und Ausfällen auf den Linien S46, 47, S8, S85 und S9. Allen unterwegs kommt gut durch.
7: Danke, Philipp.
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11: Ja, ihr hört Fritz mit mir, Jona Pencik, für euch hier am Mikrofon. Und ich habe euch vorhin gefragt, so, ey, was waren eigentlich so eure schlimmsten Dönererlebnisse? Weil man muss ja auch sagen, so außerhalb von Berlin, da kann so ein Döner schon echt ein bisschen räudig schmecken manchmal. Und dann hat sich auch Anja gemeldet und die hat wirklich gesagt, ja, seit sie nicht mehr in Berlin wohnt, isst sie einfach keinen Döner mehr. Die schmecken in Thüringen einfach nicht. Da gibt es nichts hinzuzufügen, liebe Anja. Jetzt für euch Giant Groups und Slow Dance.

0: Sonny Fodera und Becky Hill für euch hier auf Fritz.
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0: Es gibt wirklich wenig Leute, die so viel Freude bei euch auslösen wie Wo ist Lena und ihre Mutti?
2: Hey, Lena.
3: Oh mein Gott!
2: Hey Leute, was geht? Was geht?
0: Ja, so klang das gestern hier beim Takeover auf Fritz, als die unsere Sendung übernommen haben. Ihr kennt Wo ist Lena und ihre Mutti von Insta, von TikTok oder dem Podcast Deine Mutter. Da wird wirklich ohne Filter über alles gejappt. ADHS, Beziehung, Dating, scheißegal. Machen die auch manchmal hier auf Fritz in unserem Blue Moon. Einfach ohne Filter drauf loslabern. Und das mit dem Filter, kann ich euch sagen, das hat man auch gestern gemerkt, weil dann auch relativ schnell Dating-Fragen von euch gestellt wurden. Zum Beispiel auch von Kenan.
4: Und zwar, ich habe da eine Dame, die ist ein bisschen älter als ich. Es geht jetzt an Wo ist Lena Mama eher. Auf was stehen ältere Damen?
5: Schätze, das ist so unterschiedlich. Zum Beispiel, ich stehe auf Hütte und ich kenne keine andere Frau in meiner Umgebung, die auch Hütte gerne trägt.
0: Ja, also Leute, wenn ihr euch eine Mutti klären wollt, einfach mal einen schicken Zylinder aufsetzen. Aber es gab auch wirklich noch ernsthaftere Tipps von Wo ist Lena selbst? Paula, die wollte nämlich Tipps, wie sie das Abi gut übersteht.
6: Ich bin jetzt in der 12. Klasse und ich meine das wirklich ernst. Ich drehe bald durch.
7: Also, mein Number One Tipp ist, rede mit deinen Eltern und die sollen dir Mental Health Days geben. Wenn du einmal nicht hinterherkommst, red da wirklich mit den Mama, wenn ich jetzt heute zur Schule komme, ich habe diese Fächer, die sind unnötig, ich muss jetzt eigentlich Stoff aufholen für diese Klausur, sag denen das ganz genauso, weil Mama, meine Mama hat mir wirklich, ich sag einmal im Monat zwei Tage gegeben, wo ich einfach zu Hause einmal chillen konnte.
0: Boah, eigentlich war der gute Tipp, ne? Und wenn ihr euch jetzt denkt, die Sendung, die würde ich mir eigentlich gerne ja, als Podcast schon nochmal anhören. Na klar, Leute, gar kein Problem, findet ihr den kompletten Takeover von Wo ist Lena und ihrer Mama auf fritz.de. Da sind auch alle anderen Takeovers nochmal zum Nachhören.
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1: Wie? Sie haben keinen Verbandskasten. Warten Sie kurz. 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

The Kid Leroy und Girls hier für euch auf Fritz. Und ich muss hier mal wieder ein bisschen mit Fake News aufräumen, die wir verbreitet haben, weil Mike hat sich in der Studio-Message gemeldet. Unter der 030 30 31 3x die 0 hat er auf WhatsApp geschrieben. Könnt ihr auch jederzeit machen und hier einfach mal eine kleine Nachricht droppen. Er hat gesagt, es sind 13 Grad in Cottbus, keine 21 wieder Nachrichten gesagt. Mike, ich glaube, es war die Rede davon, dass bis 21 Grad heute im Sendegelände sein können. Zum Beispiel in Koschen ist das der Fall. Und in Cottbus sind es aktuell 17. Steht hier zumindest. Vielleicht sind es auch 13. Das ist natürlich auch immer von Station zu Station unterschiedlich. Aber es gibt ja offizielle Messstationen. Und die hier sagt zum Beispiel 17. Ja, haben wir das geklärt. Und nach dieser Erklärung kommt jetzt für euch Greta mit 100.001 für euch hier auf Fritz. Viel Spaß.

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7: 17 Uhr haben wir.
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7: Die A10, östlicher Berliner Ring Richtung Dreieck Barni. An der Mühlenfließbrücke zwischen Erkner und Rüdersdorf, da ist bis Anfang November nur eine Spur frei und da dauert es bis zu 30 Minuten länger. Es gibt auch lange Staus im Stadtgebiet von Erkner. Dann die B1, B5 Müncheberg Richtung Berlin. Zwischen Tassdorf West und Vogelsdorf, da gibt es eine ungesicherte Unfallstelle auf der linken Spur. In Berlin immer noch volle Straßen, das gilt auch für den Stadtring A100 Richtung Treptow, etwa 15 Minuten Verzögerung zwischen Dreieck Charlottenburg und Funkturm und eine gute halbe Stunde Stau zwischen Sechsstraße und Oberlandstraße. Und Richtung Wedding haben wir 15 Minuten Stau vom Kreuz Schöneberg und 15 Minuten vom 3.

0: Charlottenburg. Der Tiergartentunnel, der ist immer noch bis morgen früh in beiden Richtungen gesperrt. Das sorgt da auch für lange Staus auf den Umfahrungen. Und in Kreuzberg, die Jüterburger Straße, ist zwischen Friesenstraße und Heimstraße in beiden Richtungen gesperrt. Da ist nämlich ein Kran im Einsatz. Aber ansonsten kommt gut durch, Leute.
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0: Leute, ich sag nochmal, gib nochmal unsere Nummer durch zur Auflog. Das ist die 030 30 31 3x die 0. Da könnt ihr uns auf WhatsApp schreiben, weil Studio Message ist ja nicht mehr. Und es geht um wichtiges Thema dabei, ja. Es geht nämlich um Döner. Heute ist Dönerstag, deswegen ich hoffe, ihr gönnt euch heute alle einen richtig geilen Döner bei dem Scheißwetter. Und wir haben auch heute schon in der Sendung geklärt, also Döner außerhalb von Berlin fetzen, ja, kann oft schwierig sein. Döner in flüssiger Form, der ist es jetzt auch nicht. Deswegen hier die wichtigste Frage einmal für euch. Und ich hoffe, ihr schreibt jetzt mit und ihr schreibt mir dann auch eine Nachricht, ja. Also hier einmal die Frage, welche Soße nehmt ihr auf euren Döner? Seid ihr Klassiker, Knoblauch, mixt ihr wild rum, macht ihr exotische Experimente mit Hummus? Schreibt mir eine WhatsApp 030 30 31 3x die 0. Und mein Hot Take, na den sage ich euch auch noch, Currysoße auf dem Döner, die kommt krass, Leute. Schreibt mir WhatsApp 030 30 31 3x die 0. Solange hören wir jetzt noch Nina Chuba und Marco mit Fakt ab hier auf Fritz. Viel Spaß.

0: Nina Tschuba, kurz nach fünf. Ihr hört Fritz an diesem wunderschönen Donnerstag und wir reden jetzt noch eine kleine Runde über das Thema Doppeldates. Was löst dieses kleine Wort bei euch aus? Schweißausbruch und Panik? Oder denkt ihr euch doch, nee, ist doch eigentlich voll sweet so mit dem Partner, mit der Partnerin zusammen und dann noch einem guten, verkappelten Pärchen irgendwie. Warum nicht, ne? Irgendwie zu viert mal was essen gehen, einen Döner fetzen, nett quatschen, Spieleabend. Manchmal auch zusammen Urlaub, kann ja auch voll geil sein, so zu viert. Mega gute Vorstellung. Ja, naja, denkst du, ne? Weil, wir haben mal Fritz Juri gefragt, der war letztens wieder auf dem Doppeldate. Ja, und der dachte sich so, ey, ist es hier wirklich einfach nur Speed-Dating für eine neue Freundschaft?
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2: Ich habe wirklich nie verstanden, warum Doppeldates als süßes Couple-Ding verkauft werden. Für mich sind Doppeldates einfach Hundespieltreffen für feste Beziehungen. Meine Freundin kommt dann so.
3: Luana und ihr Freund sind auch da. Und ey, der spielt übrigens Fußball.
2: Ja, krass, danke. Dann können wir bestimmt beste Freunde werden. Und dann sitzt du da mit irgendeinem komplett random Typen und führst dieses Bewerbungsgespräch für Freundschaft. Und welcher Verein? Ah, okay. Und was machst du beruflich? Ah, krass. Und nach 8 Minuten sind wirklich alle Themen durch. Währenddessen sitzen unsere Freundinnen daneben, erzählen sich 12 Geschichten gleichzeitig und haben die Time of their Lives. Manchmal reicht es doch, wenn wir uns okay finden, freundlich zunicken und beide wissen, wir machen das hier nur für unsere Partnerin. Aber nein. Dann noch dieses erzwungene Gemeinsamkeiten suchen und dieses bemutternde Nachhelfen meiner Freundin, wenn sie checkt, dass wir gerade gar nichts miteinander anfangen können.
3: Hier. Leo war übrigens auch mal in Frankreich.
2: Ja, wild. Vielleicht sollten wir heiraten. Und das Schlimmste, auf dem Rückweg kommt dann natürlich...
3: Ihr habt euch doch voll gut verstanden.
2: Haben wir nicht. Ich weiß jetzt, dass er Fußball mag und irgendwas mit IT macht. Das ist kein neuer Freund. Das ist ein dreidimensionaler LinkedIn-Kontakt.
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0: Teddy Swims, Mr. Know-It-All für euch hier auf Fritz. Und ich habe euch gefragt, Leute, welche Soße kommt auf euren Döner? Ja, ihr habt mir geschrieben, 030 30 31 3x die 0 ist unsere WhatsApp-Nummer. Da könnt ihr euch jederzeit reinmelden und mir auch noch sagen, so, was ist eigentlich eure liebste Dönersoße? Weil, was macht den Döner zu einer richtig geilen 10 von 10 Experience? Na klar, es ist die Soße richtig geil. Das muss tropfen, das muss so eine Komposition aus den ganzen einzelnen Zutaten werden. Und dann hat zum Beispiel Micha geschrieben, er nimmt doppelt scharf und Chili-Pulver drauf. Also doppelt scharfe Soße und Chili-Pulver. Ja, wird bei mir jetzt wahrscheinlich irgendwie oben und unten brennen. Also weiß ich nicht, Micha, aber gut, you do you. Ich habe auch nochmal, wir haben auch euch nochmal da draußen gefragt, auf der Straße, welche Soße muss auf euren Döner?
1: Die Soßenarbeit muss fein sein. Mein Lieblings-Falafel-Laden hat eine Kurkuma-Soße. Richtig geil.
2: Curry, Knoblauch, scharf.
3: Sobald der Döner Cocktailsoße anbietet, weißt du schon, nicht hingehen.
0: Ja, Cocktailsoße scheidet wirklich krass die Geister. Ich habe eine Freundin, die isst den nur mit Cocktailsoße. Jetzt ist natürlich eure Meinung gefragt, ne? Welche Soße braucht ihr auf eurem Döner? Ist es Kräuterknoblauch? Ist es nur Knoblauch? Seid ihr krasse Hummus-Leute? Kann ja auch sein. So Leute könnte es ja auch geben. Schreibt mir bei WhatsApp 030 30 31 3x die 0. Und dann hören wir uns das an nach Tayo Cruz und Dynamite. Was ihr gerne für eine Soße auf eurem Döner habt und wie das dann wohl schmecken wird.

Dario Cruz mit Dynamite hier für euch auf Fritz. Ich wollte wissen, welche Soße packt ihr euch auf den Döner? Und Mike hat gesagt, ey, doppelt scharf und Chiliflocken. Und jetzt haben sich Leute angeschlossen. Anja hat auch gesagt, na klar, Chilisoße und Chiliflocken, also scharfe Soße und Chiliflocken drauf. Es ist einfach krass. Und Hannes auch noch. Er meinte, er nimmt keine Soße, aber dafür so viele Chiliflocken, dass es so scharf ist, dass es schon fast süß wirkt. Da fällt mir nichts mehr ein, Leute. Ich weiß nicht, wie viel Zeit ich auf dem Klo verbringen würde, wenn ich das so machen würde wie ihr. Aber gut, ich halte es da eher wie Rieke. Sie sagt, es ist ein Mix aus Knobi und Kräutersoße. Und was soll ich sagen, Rieke? Du triffst den Nagel auf den Kopf. So würde ich das auch machen. Knobi und Kräutersoße. Hier jetzt für euch Georgia Smith und Dancing.

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0: The Weeknd, Dancing in the Flames um 17.24 Uhr hier für euch auf Fritz. Und ich habe jetzt Redakteurin Kelly bei mir und ich sag mal so, Kelly, ja, wir beide, wir müssen jetzt mal ganz dringend reden.
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0: Ja, so fangen nämlich die schönsten Beziehungsstreits an, bei denen es dann irgendwie zum 30. Mal um ein und dasselbe Thema geht. Damit sich das jetzt aber wirklich nicht immer auch bei euch wiederholt, hat Kelly jetzt für euch ein paar Tipps.
2: Ganz genau, weil wenn wir uns zum Beispiel 100 Mal übers Spülmaschine ausräumen streiten, geht's ja meistens nicht ganz so wirklich um die Spülmaschine, oder? Sondern ein größeres Thema steckt dahinter. Das sagt zumindest Max Popp, der ist Paarberater und er meint, das läuft meistens auf ein paar wenige Punkte hinaus, unter anderem Fairness.
3: Tragen beide genug in der Beziehung, kann aber auch darunter liegen zum Beispiel das Thema Verantwortung füreinander übernehmen. Wenn es dem einen schlecht geht, übernimmt der andere dann beispielsweise Aufgaben. Und wenn man es sogar ganz, ganz weit fasst, sowas wie Investition. Also inwieweit sind wir miteinander investiert, gemeinsam an unseren Zielen zu arbeiten oder auch, dass sich beide in der Beziehung wohlfühlen.
2: Ja, und daraus kann dann halt so eine richtige Streitspirale entstehen.
0: Ah, okay. Also du sagst, das ist immer so eigentlich ein Thema, was dahinter steht. Ich mach's mal konkret. Was steckt denn wirklich dahinter, wenn ich mich jetzt dann doch jedes Mal darüber ärgere, dass die Spülmaschine nicht ausgeräumt wird?
2: Ja, das haben wir Max auch gefragt und er hat da direkt ein Beispiel gegeben.
3: Person A, nennen wir sie mal Eva, sowas sagt wie, warum hast du schon wieder die Spülmaschine nicht ausgeräumt? Dahinter könnte beispielsweise stecken, es fühlt sich unfair in der Beziehung an, Fairness-Gedanke ist nicht da, ich fühle mich nicht gewertschätzt. Und dann ganz schnell bei zum Beispiel Person B, der hört dann nur, ja, ich habe schon wieder alles falsch gemacht. Und dann sieht das Muster folgendermaßen aus, der eine übt Kritik, der andere fühlt sich kritisiert in dem Moment, vielleicht nicht gut genug und zieht sich dann am Ende nur sogar noch zurück.
2: Ja, das muss natürlich nicht immer genau das sein, aber ist so ein typisches Muster.
0: Ja, ich finde gut, dass Person A einen Namen hat und Person B nicht. Aber wie kommen denn dann Person A, also Eva, und Person B dann da wieder raus? Kannst du uns das auch sagen?
2: Ja, da habe ich direkt 3 Buchstaben für dich. WWW. Was genau dahinter steckt, weiß wieder Beziehungsexperte Max.
3: 3 Schritte, die man gehen kann. Man beschreibt die Wahrnehmung, also das erste, ne? Spülmaschine ist nicht ausgeräumt, ich hätte es mir vielleicht gewünscht. Das zweite W wäre die Wirkung, also was macht das mit mir? Das dritte W wäre dann der Wunsch, also wie könnte ich es mir in Zukunft anders vorstellen?
2: Also Wahrnehmung, Wirkung und Wunsch. Damit bleibt man im Streit dann wirklich nur bei sich selbst.
0: Okay, ja, ich checke natürlich. Also sich dann wirklich einmal fragen, ja, worum geht's mir hier eigentlich wirklich? Dann startet man nicht zum 100. Mal den genau gleichen Streit. Danke dir, Kelly.
2: Sehr, sehr gern.
0: Ihr hört jetzt Olivia Rodrigo und Drop That noch vor den Nachrichten. Viel Spaß damit.

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5: Die hat Philipp Burger für euch.
6: Die Polizei ermittelt jetzt wegen fahrlässiger Tötung. Vier junge Menschen sind gestern Abend ums Leben gekommen, weil ein Autofahrer auf einer Landstraße nördlich von Berlin gleich mehrere Fahrzeuge überholen wollte. Dabei krachte er in Jugendliche auf ihren drei Mopeds im Gegenverkehr und fuhr sie tot. Der Autofahrer wurde schwer verletzt. Gleich um 18 Uhr beginnt in der Marienkirche in Bernau eine Trauerfeier. Fachleute für Unfallforschung der Prüforganisation DEKRA warnen, dass Unfälle beim Überholen meistens das Ergebnis von Fehleinschätzungen sind. In Berlin haben sich Linke, SPD und Grüne auf Regeln gegen Judenfeindlichkeit geeinigt. In Vorgesprächen darüber, ob die drei Parteien eine Regierungskoalition bilden wollen, haben sie klargestellt, wer sich antisemitisch äußert oder Kontakte zur organisierten Kriminalität hat, soll aus der jeweiligen Partei rausgeschmissen werden. Einige Mitglieder der Berliner Linken stehen wegen ihrer Positionen zu Israel und Palästina immer wieder in der Kritik. Waffen, Wedding, Widerstand. Immer wieder protestieren Menschen in Berlin gegen die Waffenfabrik von Rheinmetall im Stadtteil Gesundbrunnen. Jetzt hat sich das Verwaltungsgericht mit einer Polizeimaßnahme beschäftigt und die für unrechtens erklärt. Die Polizei hatte einer Aktivistin nach mehreren Platzverweisen verboten, sich in den nächsten 6 Monaten nochmal in der Nähe der Waffenfabrik aufzuhalten. Das Verwaltungsgericht sagt, ein Aufenthaltsverbot auf Vorrat ist rechtswidrig und darf nicht vorsorglich genutzt werden, um jemanden von künftigen Protesten fernzuhalten. Die Gesundheit von Mädchen hat sich in vielen Teilen der Welt deutlich verbessert, aber längst nicht überall. Das zeigt eine neue Untersuchung von Plan International und der Ruhr-Uni Bochum. Mehr dazu von Fritz-Reporter Michael Hotzel.
7: Seit dem Jahr 2000 ist demnach das Risiko für Mädchen zu sterben, bevor sie erwachsen sind, weltweit um mehr als die Hälfte gesunken. Trotzdem leben fast 300 Millionen Mädchen in Ländern, in denen ihre Gesundheitsversorgung schlecht oder sehr schlecht ist. Dort fehlt es oft an medizinischer Versorgung und Aufklärung. Außerdem können Mädchen nicht überall selbst entscheiden, ob und wann sie schwanger werden. Jede Stunde sterben laut Studie weltweit etwa 5 Mädchen infolge einer Schwangerschaft oder Entbindung.
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6: Berlin-Friedrichshain 14 Grad, Jüterbock auch 14, im südlichen Brandenburg stellenweise noch wärmer, Guben zum Beispiel 20 Grad. Bis zum Abend bleibt es meistens dicht bewölkt, windig, oft regnet es. In der kommenden Nacht dann nur noch wenige Schauer, die Luft kann sich auf 9 bis 7 Grad abkühlen. Morgen Freitag erst freundlicher Start, später von Nordwesten her wieder regnerisch und windig und nur noch so 12 bis 15 Grad.
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6: A10 östlicher Berliner Ring Richtung Dreieck-Barnim. An der Mühlenfließbrücke zwischen Erkner und Rüdersdorf ist bis Anfang November nur eine Spur frei. Es dauert bis zu 30 Minuten länger. Lange Staus auch auf den Umfahrungen. Berlin, weiterhin voll ist der Stadtring A100. Richtung Treptow etwa 45 Minuten plus. Richtung Wedding braucht ihr eine halbe Stunde länger. Der Tiergartentunnel, Teil der B96, ist wegen Personalmangels wieder bis morgen früh in beiden Richtungen gesperrt. Weiterhin auch lange Staus auf den Umfahrungen. Berlin-Schöneberg, Hauptstraße. Zwischen Dominikusstraße und Coburger Straße ist die Feuerwehr im Einsatz und die Straße ist gesperrt. Berlin-Wittenau, es gibt eine neue Baustelle auf der Oranienburger Straße. Statt Aussetz steht bis nächsten März zwischen Jansenstraße und am Nordgraben nur eine Spur zur freien Verfügung. Allen unterwegs, kommt gut durch.
5: Danke, Philipp.
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5: Leute, ich sag's, wie es ist. Mein Name ist Jonah Penczek. Ich habe euch gefragt, welche Soße wollt ihr auf den Döner? Und die Antworten darauf, die schockieren mich nachhaltig. Ihr habt mir bei WhatsApp geschrieben, unter unserer Nummer 030 30 31 3x die 0. Und da habt ihr gesagt, na klar, scharf, so scharf wie es geht. Ich will doppelt, dreifach, fünffach Chili-Soße auf meinem Döner drauf haben. Und ich denke mir, Leute, brennt euch eigentlich der Helm? Was ist denn da los? Aber nun gut, es geht wohl noch schlimmer, weil ich habe mir sagen lassen, es gibt nicht nur Leute, die essen ihren Döner mit Soße, mit scharfer Soße, sondern es gibt auch Leute, die trinken ihren Döner. Na super.

0: Crybaby, Maxelay für euch auf Fritz. Normalerweise würde ich euch jetzt fragen, was ist euer Lieblingsspaßgetränk zu einem Döner dazu? Also ist es eine Cola, ist es ein Bier, ist es eine Limo, ein Ayran? Aber nee, weil warum sollte man eigentlich beides separat haben, wenn man es doch auch in Kombi haben kann, Leute? Ja, wirklich kein Scheiß. ForscherInnen aus Estland, denen ist das Undenkbare gelungen. Dönerwasser. Es soll angeblich genauso schmecken und wurde gestern in einem Dönerladen in Berlin-Mitte vorgestellt. Fritz-Reporter Philipp, der war da und er hat es mal für euch probiert.
1: Ich habe hier so ein Shotglas bekommen mit so einer Flüssigkeit. Also so leicht braune Stückchen haben sich da am Boden abgesetzt. Es kommt sehr, sehr stark Salz direkt zum Anfang. Ich schmecke auch so ein bisschen die Knoblauchsoße, wenn ich ganz ehrlich bin. Die einzelnen Komponenten von dem Döner, die schmecke ich noch nicht so recht raus. Also das Fleisch oder den Salat oder so. Es ist besser als befürchtet. Aber ich würde es jetzt nicht bestellen. Ich würde sagen, in Dönertaschen vielleicht 2 von 5 Punkte.
0: Okay, aber 2 von 5 klingt noch besser, als ich vermutet hätte bei dem Stückchen. Ja, wenn ihr euch jetzt denkt, boah, da habe ich auch richtig Bock drauf, das ist so gut beschrieben. Naja, tut mir leid, weil so schnell werdet ihr es jetzt nicht selber verköstigen können. Ist leider nur ein Marketing-Gag, schade aber auch. Aber naja, es scheint wohl auch gar nicht so schlimm zu sein, hat Philipp gestern rausgefunden.
2: Ich habe nur einen ganz kleinen Schluck genommen und ich konnte es kaum runterschlucken. Ich fand es einfach nur schauderhaft.
3: Im ersten Moment muss ich zugeben, gewöhnungsbedürftig.
4: Ich fand es so schrecklich, ich habe nicht mal versucht, einen Geschmack rauszufinden.
0: Schauderhaft fand ich auch ein ganz grandioses Wort. Also vielleicht dann doch etwas einfach Döner weiter in fester Form zu sich nehmen. Klingt für mich auch schon irgendwie ein bisschen gesünder, wenn ich ehrlich bin. Wobei, so ein Döner-Smoothie, ja, könnte ich mir so auf Fibo für diese Fitness-Influencer-Bubble irgendwie auch vorstellen, oder? Vielleicht wird das ja unser nächster Selbsttest. Aber vorher hören wir noch Tyler und Sarah Larson mit She Did It Again.

0: in unserer Reihe Der erste Mensch jetzt. Der erste Mensch, der Zwillinge zur Welt brachte.
1: Hä? Ey, das sind ja zwei?
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0: One Day von Asaf Avidan. Und ich habe euch gefragt, Leute, wie esst ihr eigentlich euren Döner? Und ihr habt gesagt, ja, am liebsten scharf. Jetzt hat sich auch noch Alea reingemeldet und auch noch erzählt, wie er seinen Döner isst.
1: Ich nehme meinen Döner immer so, dass ich halt eine Mischung aus Kräuter, Knoblauch und Schaf nehme. Wobei ich halt bei der scharfen Soße dann immer sage, bitte bei der scharfen Soße nicht so viel. Weil sonst schmeckt man den Döner nicht mehr richtig. Dann schmeckt es nur noch nach scharf.
0: So, das ist nämlich meine Rede. Deswegen finde ich es auch so crazy, dass hier so viele gesagt haben, sie wollen einfach so viel Chili-Soße wie möglich drauf. Ich frage mich, schmeckt denn überhaupt noch was? Ist aber am Ende auch egal. Ich habe den Dönersack hier ausgerufen. Wir hatten eine gute Sendung mit sehr viel Döner drin. Und deswegen habe ich jetzt auch richtig Bock auf Döner. Und ich hoffe, ihr auch. Und ich hoffe, ihr holt euch auch noch einen Döner heute und feiert diesen Dönerstück ganz gebührend. Und jetzt kommt noch Provinz für euch mit Cry Baby Cry hier auf Fritz. Viel Spaß.

0: Hier ist Fritz um 17.54 Uhr. Das heißt, mir bleibt jetzt nichts anderes übrig, als noch Tschüss zu sagen. Mein Name ist Jona Penczek. Ich hatte einen ganz wunderbaren Nachmittag mit euch hier. Und wir haben sehr viel über Döner geredet. Ich habe jetzt auch richtig, richtig Bock auf Döner. Deswegen werde ich mir jetzt auf dem Heimweg noch so einen richtig geilen Döner holen mit so richtig geiler Soße. Aber natürlich nicht scharfer Soße, weil ich möchte ja was von meinem Döner schmecken. Und ich möchte nicht, dass ich dann auch noch beim zweiten Mal was von der Schärfe spüre. Deswegen hole ich mir den jetzt einfach ganz normal und ich wünsche euch noch einen schönen Abend mit meinem Kollegen Tolga, der jetzt gleich hier für mich übernimmt. Und gleich habt ihr noch K-Pop, Hunters, Huntrix und Golden. Viel Spaß damit, macht's gut.
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3: Es ist ganz genau 18 Uhr.
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4: Und wir starten mit der A10, östlicher Berliner Ring Richtung Dreieck-Barnim. An der Mühlenfließbrücke zwischen Erkner und Rüdersdorf ist nur eine Spur frei bis Anfang November. Es gibt Stau, auch auf den Umfahrungen. A10 südlicher Berliner Ring Richtung Dreieck-Werder. Zwischen Dreieck-Nutetal und der Raststätte Michendorf ist die rechte Spur blockiert nach einem Unfall. Der Blick nach Berlin. Voll ist es weiterhin. Auf der A100 Richtung Treptow mindestens 45 Minuten Verzögerung. Richtung Wedding dauert es etwa eine halbe Stunde länger. So, gerade reingekommen. Bitte Vorsicht, es ist eine falsch fahrende Person unterwegs. Auf der A10, westlicher Berliner Ring Richtung Dreieck-Havelland. Zwischen Leest und Potsdam Nord kommt euch ein Falschfahrer entgegen. Oder eine Falschfahrerin, wir wissen es nicht. Fahrt äußerst rechts und überholt nicht. Nochmal, A10, westlicher Berliner Ring Richtung Dreieck-Havelland. Zwischen Leest und Potsdam Nord fährt jemand in der falschen Richtung auf der Autobahn. Seid vorsichtig in beiden Richtungen. Zurück nach Berlin, Tiergartentunnel B96. Der ist wegen Personalmangel weder bis morgen früh in beiden Richtungen gesperrt. Weiterhin lange Staus auf den Umfahrungen. In Wittenau gibt es eine neue Baustelle auf der Oranienburger Straße. Stadtauswärts ist bis März kommenden Jahres zwischen Jansenstraße und am Nord

0: Graben nur eine Spur frei. Allen unterwegs, kommt gut durch.
1: Danke, Philipp.
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1: Tolga hier, es ist kurz nach 18 Uhr am Donnerstag, ihr hört Fritz und wir haben hier gerade so im Team ein bisschen über das Thema People-Pleasing gesprochen mit meinem Kollegen Jasper und auch mit Kelly. Und dann haben wir so festgestellt, ja, wir arbeiten daran, nicht mehr so People-Pleaser zu sein. Und dann hat Kelly gesagt, ja, sie geht später noch auf eine Veranstaltung, ne, auf die Frage, was sie heute noch so macht. Und dann hat sie gesagt, eigentlich hat sie gar keinen Bock, aber sie fährt da jetzt hin. Und dann dachte ich mir so, ja, das mit dem People-Pleaser und dann arbeiten, das hat dann jetzt erstmal nicht so richtig funktioniert offensichtlich, aber viel Spaß auf jeden Fall, Kelly. Disco Lines und Tinashe gibt's jetzt hier bei uns mit No Broke Boys und lasst euch bitte nicht auf Männer ein, die kein Geld haben, nur damit sie glücklich sind. Also wenn ihr das wollt, dass sie kein Geld haben und ihr euch dann bewusst einlasst, dann ist es schön. Aber ne, das ist so ein bisschen das Fazit jetzt von meiner Psychologiestunde hier intern bei Fritz. No Broke Boys gibt's jetzt. Disco Lines, Tinashe.

0: Empire of the Sun. We are the people. Auf Fritz am Donnerstag, 18.09 Uhr haben wir es. 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
0: 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Paula Stella gibt's jetzt. Das ist Pretty Pretty Lies. Auf Fritz.

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1: Der scheppert hier aber richtig schön rein. Don Dollar, Skepta und Solomon mit Danger, Danger um 18.16 Uhr. Natürlich hier auf Fritz. Abrechnungen, also nicht die so auf Papier, sondern die Abrechnungen von Menschen miteinander sich streiten, Schlammschlachten, Parteien, die sich in die Haare kriegen, finden viele ja absolut geil. Gibt's aktuell nicht nur im Sommerhaus der Stars, sondern auch ganz, ganz groß im Kino.
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1: Ja, ein bisschen WhatsApp checken, ein bisschen Insta, vielleicht chillen manche sogar noch auf Facebook rum. Alles erfolgreiche Social-Media-Plattformen von Meta-Konzernen. Im neuen Film The Social Reckoning, da werden skrupellose Machenschaften bei Facebook aufgedeckt. Film Anna Wollner hat den Streifen gesehen und auch direkt Konsequenzen gezogen.
3: Ja, tatsächlich. Ich habe mein Facebook-Verhalten und mein Instagram-Verhalten vorher mir erstmal komplett überdacht, weil der Film wirklich krass ist. Regisseur Aaron Sorkin erzählt das ganz klassisch als David gegen Goliath-Geschichte. Es geht um die Facebook-Insiderin Frances Haugen, die zur Whistleblowerin wird. Die merkt, okay, ich weiß hier Dinge, die die Öffentlichkeit wissen muss, die gibt sie einem Investigativjournalisten. Und dann legen sich die beiden mit diesem riesigen Konzern an.
4: Also was würden Sie brauchen?
5: Zur Prüfung der Story? Die internen Dokumente.
4: Das ist eine massive Verletzung der Geheimhaltung.
6: Wir sind doppelt so groß wie das größte Land der Erde. Wir haben keine Angst vor dem Kongress, wir sind Post-Government. Hier bei uns.
7: Bitte. Bitte. Darf ich das zitieren?
4: Wir haben 102 Stunden, um alles zusammenzutragen.
8: Sie wird von Klagen nur so zerfetzt werden.
3: Das ist wirklich erschütternd, vor allem, weil der Film nicht versucht, Facebook als abstraktes Tech-Monster zu erklären.
1: Ja, Social Media und das Internet können ganz offensichtlich ziemlich krass sein, wenn es für einen Kinofilm reicht, ist so erstmal mein Eindruck, ne?
3: Der macht richtig Bock, weil er eben nicht die ganze Zeit schreit, böses, böses Internet. Er zeigt ziemlich nüchtern, welche Entscheidungen bei Meta mit Facebook, Insta und Co. getroffen wurden und welche Folgen die haben. Und dann ist da noch The Bear-Star Jeremy Allen White als Wall Street Journal Reporter Jeff Horwitz. Der Typ muss gefühlt nur irgendwo sitzen und gucken und hat sofort diese wahnsinnige Filmstar-Präsenz. Am Ende war es mir ein bisschen too much, aber davor ist es ein wahnsinnig präziser und spannender Film über Macht und darüber, was passiert, wenn eine Plattform irgendwann nicht mehr nur abbildet, was in der Welt passiert, sondern mitbestimmt, wie wir diese Welt überhaupt wahrnehmen.
1: Tja, und diesen Streifen könnt ihr euch direkt mal reinziehen, wenn ihr wollt. Ist nämlich ganz neu draußen, seit heute in den Kinos. The Social Reckoning, wisst ihr Bescheid. Schuck, jetzt bei uns auf Fritz und direkt danach Beyoncé mit Texas Hold'em.

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1: Texas Hold'em, Beyoncé, 18.25 Uhr, ihr hört Fritz mit Holger. Wie kann man KI bitte nutzen, um rechtsextremistische Inhalte zu finden? Genau diese Frage hat sich die Bundeswehr gestellt. Mithilfe von KI sollen dort Bewerbungen gescannt und bei rechtsextremistischen Tendenzen und ja, ganz eindeutigen Inhalten, wenn die KI dann auch Alarm schlägt, aussortiert werden. Das klingt alles völlig crazy, ist es vielleicht auch ein Stück weit. Ja? Das Ganze heißt unterstützte verfassungstreue Prüfung. KIs haben ja bekanntlich immer sehr geile Antworten, die ziemlich on point und präzise sind. Und ungefähr so haben wir uns gedacht, arbeitet bestimmt die unterstützte verfassungstreue Prüfung.
2: Haha, du hast vollkommen recht. Ich lag falsch, tut mir leid. Das Hakenkreuz ist ein verfassungsfeindliches Symbol. Danke für den Hinweis. Es ist so mutig, dass du herausfinden möchtest, ob diese Bewerbung rechtsextrem ist oder nicht. Das zeigt, dass du richtiges Interesse an diesem Thema hast. Gib mir noch eine letzte Information und dann kann ich final sagen, ob die Bewerbung rechtsextrem oder vollkommen harmlos ist. Du hast das Nutzungslimit für die unterstützte verfassungstreue Prüfung erreicht. Du kannst das Modell wieder ab 14.23 Uhr verwenden.

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3: 18.30 Uhr.
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3: Gibt's jetzt mit Philipp Burger.
4: Judenfeindlichkeit hat in Berlin keinen Platz, sagt die Chefin der Berliner Linken, Wolter. Ihre Partei hat sich in Vorgesprächen mit den Grünen und der SPD auf Regeln gegen Antisemitismus geeinigt. Konkret heißt es in der Vereinbarung, Parteimitglieder und Abgeordnete, die sich judenfeindlich äußern oder Kontakte zur organisierten Kriminalität haben, fliegen raus.
5: Das ist vielleicht ein ungewöhnliches Verfahren. Wir etablieren es bewusst, wir nehmen uns selbst miteinander denn nämlich sehr ernst, weil wir unsere Stadt und diese Frage in unserer Stadt so ernst nehmen. Man kann Antisemitismus klar bekämpfen und zugleich für die Menschenrechte der Palästinenserinnen und Palästinenser eintreten. Das ist kein Widerspruch.
4: Wolter sagte, das sei keine bloße Absichtserklärung. Zum Beispiel soll es an allen Berliner Schulen und Hochschulen Schutzkonzepte gegen Judenhass geben. Der Landkreis Barnim trauert um 4 Jugendliche. Die 14- bis 19-Jährigen sind gestern Abend auf ihren Mopeds ums Leben gekommen. Ein Autofahrer krachte auf einer Landstraße nahe Biesenthal beim Überholen in die Gruppe. Der Landkreis hat jetzt Trauerbeflaggungen an Schulen und Dienststellen angeordnet. Brandenburgs Verkehrsminister Krumbach sprach den Familien und Freunden der 4 Verstorbenen sein Mitgefühl aus. Er will, dass der Unfall jetzt schnell aufgeklärt wird. Grüne und Linke sind wütend auf Bundeskanzler und CDU-Chef Merz. Der hatte der Linken und den Grünen vorgeworfen, in Sachsen-Anhalt absichtlich für einen AfD-Politiker gestimmt zu haben, um dann der CDU die Schuld dafür geben zu können. Der AfD-Politiker Rausch hatte bei der geheimen Wahl zum Landtagspräsidenten mindestens 4 Stimmen bekommen, die nicht von seiner Partei oder vom BSW kamen. Mehr dazu von Oliver Neuroth.
6: Grünen-Chef Banaschak wirft Merz ein durchschaubares und unwürdiges Ablenkungsmanöver vor. Der Kanzler versuche, ein Problem in seinem eigenen Laden zu einem Problem der politischen Mitte zu machen. Banaschak nennt es den hellen Wahnsinn, dass Merz jetzt auf andere zeige. Linken-Chefin Schwertner spricht von absolutem Hohn, wie Merz versuche abzulenken. Der CDU-Chef beschwere sich über die Situation in Berlin und die Linke dort, aber sehe nicht, wie seine eigenen Leute so wörtlich einem Rechtsextremen zur Macht verhelfen, sagte Schwertner dem ARD-Hauptstadtstudio.
4: Eine Woche nach ihrer gescheiterten Hinrichtung kann die US-Todeskandidatin Krista Pike wieder gehen. Ihr Anwaltsteam sagt, dass sie noch etwas benommen sei, aber in ihrem Krankenzimmer herumlaufen kann. Die 50-jährige Mörderin hatte in Tennessee 2 Spritzen mit einem tödlichen Medikament bekommen und die Giftdosis überlebt. Wie es mit ihr weitergeht, ist völlig offen. Ihr Todesurteil gilt weiterhin. Einen neuen Hinrichtungstermin gibt es bisher aber nicht.
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4: Berlin, Friedrichshain 14 Grad, Jüterbock 14, Guben 20 Grad. Bis zum Abend meistens dicht bewölkt, windig, oft regnet es auch. In der kommenden Nacht dann nur noch wenige Schauer, die Luft kann sich auf 9 bis 7 Grad abkühlen. Morgen erstmal freundlich, später von Nordwesten her wieder regnerisch und windig und so tagsüber nur noch 12 bis 15 Grad.
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4: Entwarnung von der Bundesstraße 273. Keine falsch fahrende Person mehr unterwegs im Bereich der A10 Potsdam Nord. Südliche A10, Berliner Ring Richtung Dreieckwerder. Zwischen Dreieck-Nutetal und der Raststätte Michendorf ist wegen eines Unfalls die rechte Spur gesperrt. Östliche A10 Richtung Dreieck-Barnim an der Mühlenfließbrücke zwischen Erkner und Rüdersdorf ist nur eine Spur frei. Das sorgt auch für Staus auf den Umfahrungen. A100 in Berlin Richtung Treptow braucht ihr ca. 25 Minuten länger. Richtung Wedding 20 Minuten. B96, der Tiergartentunnel, ist wegen Personalmangels wieder bis morgen früh in beiden Richtungen gesperrt. Weiterhin lange Staus auf den Umfahrungen. Fritz wünscht gute Fahrt.
3: Dankeschön, Philipp.
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3: 18.34 Uhr. Tolga hier, aus dem Hintergrund mal selbst auf die große Bühne. wollte zum Beispiel der hier machen. Farjan hat schon Songs geschrieben für Nina Chuba, Shireen David, Iliver, Meadow oder auch Elif. Und mit dieser Nummer ist er ja letztes Jahr richtig steil gegangen.
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3: Übelst gute Nummer, ich habe ihn letztes Jahr auch live gesehen, also wirklich ein krasser Typ. Nicht nur talentierter Songwriter, auch Musiker auf der Bühne. Ja, und der hat jetzt einen neuen Track am Start. Wieder mit Dalton zusammen, das ist ein Producer, mit dem er gerne zusammenarbeitet. Der hat auch Verliebt in mich damals hier Macht mit ihm zusammen. Und die aktuelle Single jetzt hier bei uns auf Fritz, die wir hören, ist Kopf aus Herz auf. Schwierig zu sagen, wenn man das nicht schnell hinkriegt. Ich probiere es nochmal. Kopf aus, Herz auf. Feiern und Dalton jetzt auf Fritz.

Jenny, Less Than a Lover. 18.40 Uhr, Fritz ist an und ganz plötzlich sind gefühlt alle Rapper geworden. Habt ihr vielleicht auch mitbekommen, also auf Social Media zumindest. Ja, Barack und Michelle Obama zum Beispiel, sogar Donald Trump, Cristiano Ronaldo habe ich auch noch gesehen, Elon Musk, ja, oder sogar Serienfiguren aus Breaking Bad, Walter White zum Beispiel. Also natürlich nicht in echt, aber mit so einer KI ist es natürlich möglich. Da rappen nämlich alle gerade ganz viel auf TikTok, Instagram und Co. Hotel Lobby im Original von Quavo und Takeoff. 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Ey, der Trend sieht so aus, ja. Die echte Colors Performance von 2022 der beiden Rapper wird genommen und mit Hilfe von KI stehen dann plötzlich aber ganz andere Stars, Sportler oder eben auch Freunde von einem selbst da irgendwie, ne? Und rappen halt fleißig und es sieht richtig echt und richtig gut aus. Ey, und das Geile ist, Quavo hat den Trend inzwischen auch selbst mitbekommen und nochmal das Original mit seinem Neffen Takeoff gepostet. Er hat auch gesagt, dass er sich darüber extrem freut, dass wegen des Trends jetzt der Name seines Neffen wieder in den Köpfen der Menschen rumwusert. Wir erinnern uns, Takeoff ist ja 2022 mit gerade mal 28 Jahren verstorben. Er wurde als wirklich, ja, völlig unbeteiligter Zuschauer von einer verirrten Kugel getroffen, in Anwesenheit seines Onkels Quavo. Wirklich krasse Story. Und jetzt aber, um das nochmal abzuschließen, als Einordnung, irgendwie finde ich, ist das eine total cute Entwicklung, ja, dass irgendwie so ein Trend eigentlich ganz unfreiwillig und von ganz alleine so organisch eine Hommage an Takeoff geworden ist. Richtig gut. Camel Fat gibt's jetzt bei uns auf Fritz, gemeinsam mit Josh Gigante. 18.42 Uhr haben wir's. Das ist The One am Donnerstagabend.

0: 18.45 Uhr. Fritz ist an am Donnerstag. Mich erinnern die Jungs, die wir jetzt hier gleich hören, immer an meine Lieblingsband Jeremias. Und deshalb habe ich die Jungs jetzt hier auch immer schon gefeiert, sobald ich irgendwie mal was von denen gehört habe. Ganz am Anfang schon das erste Mal gehört, dachte ich mir, geil, liebe ich doch sehr. Und zwar House F, ja, die vier Jungs aus Berlin. Ihr habt sie am Montag bei den Fritz Sessions live gesehen oder vielleicht auch heute live bei uns im Radio gehört. Die haben uns nämlich besucht und auch live Mucke gespielt. So wie es sich gehört, finde ich auch. Ist ja, wenn Musiker einfach auch Musik machen können und die Jungs von House F können es, aber sowas von. Heißen übrigens House F, weil sie früher im House F musiziert haben. Ne, da waren die Proberäume zu Schulzeiten noch und da haben sie dann auch gemerkt, ey, so, das, was wir machen, klingt eigentlich ganz nice. Lass doch mal auf den Straßen gucken, wie die Berliner unsere Mucke finden. Und da haben sie relativ schnell einen, finde ich persönlich, unerwarteten Hotspot gefunden.
1: An alle Bands oder Artists in Berlin, geht zum Bierpinsel. Shoutout an den Bierpinsel. Da sind sehr viele Leute, die möchten nicht so viel einkaufen, sondern eher Straßenmusik supporten. Und das ist super geil. Sogar das Ordnungsamt hat uns mal Geld gegeben.
2: Ja.
1: Das ist wirklich Wahnsinn.
0: Geil, liebe ich persönlich sehr. Bierpinsel ist nämlich bei mir in der Hood, in Stegnitz nämlich. Ja, so ein bunter, leerstehender Turm, der unter Denkmalschutz steht. Übrigens. Und da scheint es ordentlich zu scheppern in der Kasse. Bei ihrem Takeover heute haben die Jungs von House F übrigens auch über das Thema KI-Musik gequatscht.
2: Haltet die Augen offen und lasst euch nicht verarschen von KI-Content im Internet und vor allem KI-Musikern.
1: Bitte.
2: Weil die sind einfach der Tod für echte Musiker und das ist echt schade. Bei der Kunst sollte es nie irgendwie um Effizienz und um Geld gehen, sondern darum, dass man das aus Liebe macht und aus Leidenschaft. Und das kann der Computer nicht.
0: Ey, so jung und schon so weise, absolut krass. Ja, House F, die hatten heute ihr Takeover und haben über Musik natürlich gequatscht. Und ja, generell auch die Songs bestimmt, die laufen. So läuft es hier bei uns. Ja, das ist das Konzept von dem Takeover. Mark Forster war schon dabei, Nico Santos auch. Die ganzen Folgen und natürlich auch die von House F gibt es in der ARD Sounds App. Könnt ihr euch direkt nochmal reinziehen. Und dann morgen natürlich unbedingt einschalten um 14 Uhr. Das wird richtig wild, richtig crazy, aber sowas von. Da hat nämlich einfach mal Chiago seine eigene Sendung hier beim Takeover. Also, absolut krass. Wir hören jetzt nochmal die Jungs von House F mit so einem schönen Song, halb so wild. Bitteschön, jetzt auf Fritz.

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1: Bilder drehen sich, Figuren bewegen sich und plötzlich wird aus einzelnen Bildern ein Film. Beim Workshop aus Rotation wird Animation im Silent Green in Berlin Wedding. Probiert ihr aus, wie Animation funktioniert. Dafür schaut ihr euch so alte Apparaturen an, die Animationen erzeugen, und baut euren eigenen Animationsloop. Ihr werdet dabei von Profis unterstützt, keine Sorge. Aus Rotation wird Animation heute im Silent Green in Wedding. Das Ganze geht von 10 bis 22 Uhr und Eintritt kostet nichts.
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7: Donnerstagabend ist es schön, dass ihr hier bei Fritz gelandet seid. Mein Name ist Holger, wir haben es kurz nach 19 Uhr. Und in der nächsten Stunde, da gucken wir mal, welche Social-Media-App die beliebteste ist. Ja, so eine schöne Kiss-Marry-Kill-Runde, die ich mit euch spielen will. Und zur Auswahl stehen TikTok, Instagram und Snapchat. Ja, die mitunter beliebtesten Social Media ist bei uns in Deutschland. Welche würdet ihr kissen, weil sie zumindest temporär geil ist? Welche heiraten, weil sie die beste ist? Und welche App würdet ihr killen, weil sie einfach nur Absturz ist und eigentlich keine Daseinsberechtigung hat? Bin sehr gespannt, was ihr dazu zu sagen habt. Meldet euch mal bei WhatsApp. Unsere Nummer lautet 030 30 31 dreimal die 0. Gerne auch natürlich eine Begründung mitschicken, entweder abtippen oder aber ihr könnt auch eine Sprachnachricht senden. Ist auch immer ganz geil. Iron gibt's jetzt. Haven. Caitlin Aragon, direkt danach Alex Warren mit Passenger. Coming.

Passenger, 6:06 am Donnerstag. Wir spielen heute eine Stunde lang Kiss, Marry, Kill, aber mit Social Media. Ja, ich bin auf jeden Fall sehr gespannt, welche App ihr küssen würdet im übertragenen Sinne, welche heiraten, weil sie besonders cool ist und ihr für immer mit ihr zusammen sein wollt, und welche ihr umbringen würdet, weil sie einfach kacke ist. Bei mir jetzt persönlich in meiner Welt ist Snapchat zum Beispiel so eine App, in der es diesen berühmten Hundefilter mit den Ohren und der Zunge gibt. Ja, ganz toll. Und ansonsten schicken dort Leute aber eigentlich nur noch Nudes hin und her. Ja, so sexy Fotos, halbnackt oder auch ganz nackt. Manchmal sind es aber auch vermeintlich sexy Fotos. Die App würde ich jetzt am ehesten killen. Da will ich ganz ehrlich sein. Und bei uns Instagram und TikTok, da wird es dann schon ein kleines bisschen tricky, weil ich da natürlich eine gewisse Follower-Anzahl habe, also eine Community, die ich mir über die Jahre aufgebaut habe und mit der ich mich da auch regelmäßig austausche. Müsste ich nochmal überlegen, wie ich mich da entscheide. Ich will mal von euch wissen, wie ihr euch entscheidet. Darum geht's ja hier. Meldet euch mal bei WhatsApp 030 30 31 dreimal die 0 oder ruft durch. Dann spielen wir Kiss, Marry, Kill in der Social Media Edition auch mal live hier bei Fritz. Danny schreibt: Ich werde nie verstehen, wie absolut uninteressante und langweilige Leute binnen kurzer Zeit über 1000 Follower mit unwichtigem Content bekommen und live gehen können. Daher absolut überbewertet und potenziell gefährlich mit ihren Challenges. In jedem Fall kille ich TikTok. Boah, nee, könnte ich nicht. TikTok könnte ich nicht umbringen. Ich will ganz ehrlich sein. Die App ist mir ans Herz gewachsen. Ich weiß auch, wie viele Sicherheitslücken die mit sich bringt und wie kacke sie auch ist. Aber irgendwie dieses Doomscrolling dort abends, irgendwie ab und zu mal so eine halbe Stunde, die dann auch mal zu einer Stunde wird oder zu anderthalb Stunden, ist auch ein bisschen Me-Time. Und es kommt ja auch immer drauf an, was man da konsumiert. Also ich finde, auf TikTok kann man auch viele Dinge lernen oder beispielsweise neue Urlaubsziele so für sich entdecken und einfach mal sich so ein bisschen, ja, berieseln lassen. Naja gut, das sind alles billige Ausreden für meine Handysucht, ganz offensichtlich. Ich bin auf jeden Fall sehr neugierig. Meldet euch mal 030 30 31 3x die 0, wie ihr euch entscheiden würdet. Kiss, Marry, Kill. So, der Fokus heute mal ganz explizit auf Instagram, TikTok und Snapchat. Gefühlt sind das so die drei Social Media Apps, die meisten von euch ja nutzen. Ja, Kiss, Marry, Kill. Ruft auch gerne mal durch, dann spielen wir das live. Jetzt geht's hier erstmal weiter mit Carol G. auf Fritz, das ist Baby Now, und direkt danach geht's Martin Solveig und Dragonette mit Hello. Wir haben es jetzt 9:07. Schönen Donnerstag.

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0: Martin Solveig, hello. Fritz ist an. Mein Name ist Holger. Und bis 20 Uhr haben wir hier mal so ein bisschen Zeit, über die wichtigen Dinge des Lebens zu reden. Zum Beispiel, welche App ihr killen würdet. Oder heiraten. Oder küssen. Kiss, Marry, Kill spielen wir nämlich heute in der Social Media Edition mit Instagram, TikTok und auch Snapchat. Das sind so die drei gängigsten oder beliebtesten Apps. Facebook habe ich jetzt einfach mal gekillt, weil da gefühlt nur noch meine Mutti ist und dann irgendwie noch so peinliche Urlaubsbilder hochlädt oder Kinderbilder von mir, als ich noch ein Baby war und ein kleiner dicker Tolger. Die App habe ich jetzt einfach mal weggeschmissen. Die ist schon tot quasi. Meldet euch mal bei WhatsApp 030 30 31 3x0. Da könnt ihr auch eine Sprachnachricht rumschicken. Und gerade bei so Apps, wo wir das Gefühl haben, oh, irgendwie haben die auch was Negatives oder die machen irgendwie was mit uns und wir fühlen uns dann zwischenzeitlich auch ein bisschen kacke, dann könnte man darüber nachdenken, ob das vielleicht die App ist, die man killen könnte. Amelie, die hat auch ab und zu mal Probleme mit so gewissen Social Media Apps.
1: Gerade hasse ich ein bisschen die Sucht, die Social Media mit mir macht. Ich habe gerade ein Reel, was so ein bisschen mehr Aufrufe hat und jetzt gehe ich die ganze Zeit drauf und gucke immer, und habe ich einen neuen Follower oder so. Da ja, hasse ich mich gerade auch ein bisschen selber für und halt auch ein bisschen den Suchtfaktor dahinter. Muss man aufpassen. Ich habe jetzt mein Instagram so ein bisschen verschoben, dass es an einer anderen Stelle in meinem Home-Display ist. Jetzt finde ich es nicht direkt, das ist immer ganz gut.
2: Das hilft, ja?
1: Ja, so für ein paar Tage, bis man halt wieder weiß, wo es ist.
2: Genau, dann hast du dich wieder selber ausgetrickst ja. Und bist wieder ganz schnell auf dem App-Symbol.
0: Ja. Und zack, ist die App wieder am Start. Aber stellt euch mal vor, ihr müsstet eine wirklich dauerhaft löschen. So, für welche App würdet ihr euch da am ehesten entscheiden? Instagram, TikTok oder Snapchat? Man hat ja dann immer so ein paar Bilder im Kopf. Ne? Instagram ist für mich auch so durchaus ein berufliches Tool. Im Sinne von, da bin ich mit vielen Leuten connected, die ja auch Radio machen oder in der Medienbranche sind. Auch viele Künstler natürlich, mit denen man sich über die Jahre angefreundet hat. Ob jetzt Musiker oder Schauspieler oder so. Wo man auch mal ganz spontan irgendwie anklopfen kann, so von wegen, hey, hast du mal Bock, irgendwie übermorgen in die Sendung zu kommen oder so. TikTok ist eher Quatsch gefühlt, aber so entertainiger Quatsch. Und Snapchat, da habe ich gar keine Gefühle zu. Da weiß ich nur, dass Leute irgendwie ständig ihre Genital-Pics dort versenden. Ja, breitbeinig wahlweise auch. Also was ich da schon alles gehört habe von Freunden. Hui, buh, das ist schon wirklich eine krasse und ganz schön sexuelle App. Also hätte man wahrscheinlich damals, als man die programmiert hat, gar nicht gedacht, dass es dann in die Richtung geht, aber so ist es nun. Also meldet euch mal gerne bei WhatsApp, gerne auch in der Sprachnachricht 030 30 31 3x0 oder ihr könnt natürlich auch anrufen und dann zocken wir hier mal eine Runde Kiss, Marry, Kill in der Social Media Edition. So, gleich habe ich für euch Katy Perry, The One That Got Away, davor TGIF.
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By the way, Katy Perry, auf Fritz um 19.25 Uhr. Instagram zählt in Deutschland, ja, bei uns in Good Old Germany, einfach mal fast 50 Millionen monatlich aktive Nutzer. Crazy. TikTok hat immerhin fast 29 Millionen und Snapchat knapp 19 Millionen. Ihr merkt auf jeden Fall, ne, Social Media is a thing, so. Aber wo sind bitte schön eure Prioritäten? Kiss, Marry, Kill. Welche dieser drei Apps würdet ihr am ehesten killen und welche am ehesten ewig nutzen, also heiraten? Und welche ist nur so ein bisschen so ein Spaßding, also küssen? Mua. Mike schreibt, Kill TikTok, politischer Slop, Marry Insta benutze ich einfach am häufigsten und Kiss Snap, weil ich es nicht habe. Okay, aber gut aufgedröselt auf jeden Fall. Dome schreibt, Instagram würde ich heiraten, da ich diese App am meisten benutze. TikTok würde ich kissen, da sie ja ähnlich wie Instagram ist. Und Snapchat würde ich erschießen. Braucht keine Sau und ist super unnötig. Eigentlich sind alle unnötig, ehrlich gesagt, aber weil es ein Ranking ist, musste ich ja was sagen. Dome, da hast du recht. Also, finde ich geil, dass du uns diese Nachricht geschrieben hast. Und verständlich auch so ein bisschen erklärt, ne? Also, warum er Instagram heiraten würde, nutzt er halt am meisten, ähnelt einer Ehe. TikTok würde er küssen, so ähnlich wie Instagram, wie die Ehe, aber eben nur kurzzeitig, also vielleicht so eine Affäre mehr oder weniger. Und Snapchat braucht er halt nicht, ja, kann weg. In diesem Fall, in diesem Spiel, dann eben kill. Kiss, Marry, Kill, die Social Media Edition. Meldet euch mal bei WhatsApp 030 30 31 3 mal die 0 und sagt mal, wie ihr das so machen würdet. Ihr könnt aber natürlich auch gerne anrufen oder eine Sprachnachricht schicken. Und dann zocken wir gleich hier weiter. Nach Clock Clock, Doja und direkt danach gibt es erstmal die Nachrichten.

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5: Gibt's jetzt mit Philipp Burger.
6: Heute fehlen 4 junge Menschen in ihren Familien, in ihren Freundeskreisen, in ihrer Nachbarschaft. Das hat Brandenburgs Ministerpräsident Woidke auf Instagram geschrieben. Auch er ist traurig und bestürzt über den plötzlichen Unfalltod von 4 Jugendlichen. Die fuhren gestern Abend im Kreis Barnim mit Mopeds auf einer Landstraße. Ein Autofahrer überholte mehrere Fahrzeuge und übersah dabei offenbar die Jugendlichen, die ihm entgegenkamen. Sein Auto krachte in die Mopeds, die 4 jungen Menschen starben noch an der Unfallstelle. Mehr Züge, aber auch höhere Preise. Der Verkehrsverbund Berlin-Brandenburg hat seinen neuen Fahrplan vorgestellt. Die Preise erhöhen sich im Schnitt um 3,7%. Juliane Kowolik fasst zusammen, was sich ab Mitte Dezember ändert.
7: Mit dem neuen Fahrplan werden ab Mitte Dezember auf den Strecken des RE 3, 4 und 5 die Züge im Stundentakt verkehren. Auf der Strecke des RE 9 sogar halbstündlich. Zunehmend kommen neue rote Doppelstockwagen zum Einsatz, die mit standardmäßig 500 Sitzplätzen, Steckdosen und WLAN ausgestattet sind. Der VBB teilte auch mit, dass im Berliner S-Bahn-Verkehr viele Züge nach 30 Jahren Betrieb aussortiert werden müssen und deshalb Züge auf den Linien der S1 und S5 künftig im Berufsverkehr seltener fahren.
6: In Potsdam reagiert die Polizei auf die zunehmende Jugendgewalt. Sie hat eine neue Ermittlungsgruppe eingerichtet und will mehr Präsenz zeigen. Es geht unter anderem um Körperverletzungen und Raubüberfälle. Zum Beispiel vorgestern hatten Unbekannte im Potsdamer Stadtteil Schlatz 3 junge Männer angegriffen und zum Teil schwer verletzt. Mehr Infos von Mario Bartsch.
8: Die Polizei hat darüber hinaus ihre Präsenz erhöht. Nach Angaben der Behörde werden in einigen Stadtteilen Potsdams vermehrt Jugendliche als Tatverdächtige von Gewaltstraftaten beschrieben. Dabei gehe es auch um Körperverletzungen und Raubdelikte. Es handle sich um lose Gruppen Jugendlicher und Heranwachsender, die mehrheitlich aus Potsdam kämen. Laut Polizei hat es bereits Festnahmen gegeben. Es wird demnach auch geprüft, ob es Zusammenhänge zu Fällen im Berliner Umland gibt.
6: Deutschland und Großbritannien wollen nach dem Brexit wieder enger zusammenarbeiten. Dafür haben Kanzler Merz und der britische Premierminister Burnham heute im Berliner Kanzleramt einen Freundschaftsvertrag unterschrieben. Es geht unter anderem um wirtschaftliche und auch militärische Zusammenarbeit. Das Abkommen vereinfacht aber zum Beispiel auch wieder Schülerreisen und Auslandssemester. Das war nach dem Brexit schwierig geworden. Geplant ist außerdem eine direkte Bahnverbindung zwischen Deutschland und Großbritannien ohne Umstieg.
4: Wetter.
6: Es wird frisch draußen. Berlin-Schöneberg 12 Grad, Stechlin 11. Lübben auch 12 aktuell. In der Nacht nur noch wenige Schauer. Die Luft kann sich nachts auf 9 bis 7 Grad abkühlen. Morgen Freitag beginnt vielerorts erst freundlich, dann aber wieder Wolken und Regen und nur noch 12 bis 16 Grad tagsüber.
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6: Autobahn 2 Richtung Berlin. Zwischen Brandenburg und Netzen liegen Reifenteile. Östliche A10 Richtung Dreieck-Barnim. An der Mühlenfließbrücke zwischen Erkner und Rüdersdorf ist nur eine Spur frei. B96 Berlin. Der Tiergartentunnel ist wegen Personalmangels wieder bis morgen früh in beiden Richtungen gesperrt. Allen unterwegs, kommt gut durch.
5: Dankeschön, Philipp.
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5: Es ist 19.34 Uhr, Tolga hier auf Fritz. Sie nehmen uns so viel Speicher weg auf dem Smartphone, sie klauen uns Lebenszeit, sorgen dafür, dass wir abends nicht einschlafen, weil wir da ständig irgendwie neue geile Inhalte sehen. Social Media Apps. Und heute verabschieden wir uns mal von einer. Und eine behalten wir und die andere, mit der machen wir nur so ein bisschen rum. Kiss, Marry, Kill. Und zwar mit Instagram, TikTok und Snapchat. Welche App würdet ihr heiraten, damit sie für immer an eurer Seite ist? Welche würdet ihr nur küssen, so zwischendurch mal so ein bisschen affäremäßig? Und welche würdet ihr umbringen, absaufen, killen, damit sie für immer verschwindet? Ich habe da natürlich vorhin schon meinen Favoriten genannt fürs Umbringen, also Snapchat. Verstehe ich bis heute nicht. Ja, da werden nur Nacktbilder verschickt und es gibt seltsame Tierfilter, die man sich in sein Gesicht klatschen kann. Also vielleicht gibt es ja auch Fans von Snapchat, die können mir mal erklären, was man da sonst noch so macht. Vielleicht ist auch dieses Nacktbilder versenden einfach so die Hauptintention? Ich weiß es nicht. Aber auf jeden Fall zocken wir gleich mal wieder eine Runde Kiss, Marry, Kill mit Social Media. Meldet euch mal, ihr könnt gerne durchklingeln. 030 30 31 3 mal die 0. Oder bei der gleichen Nummer auch einfach mal bei WhatsApp eine Nachricht schreiben oder eine Sprache schicken. Adela gibt's jetzt. Ain't in L.A.

0: Galantis, Runaway. You and I hier auf Fritz um 19.42 Uhr. Und ich möchte euch direkt mal eine Sprachnachricht vorstellen. Die haben wir von unserem Hörer Justin bekommen. Es geht um Social Media Apps, die wir nutzen. So, erstmal Ausrufezeichen hinter. Und mit diesen Apps spielen wir heute mal Kiss, Marry, Kill.
1: Snapchat ist wirklich voll unnötig. Ich hab's zwar, aber ich könnte sofort drauf verzichten. Also das ist wirklich absolut Blödsinn. Brauchen wir nicht. TikTok im Grunde habe ich auch. Nutze ich aber nur, um mir irgendwas anzugucken, wenn ich noch im Halbschlaf bin. Entweder abends oder morgens nach dem Aufstehen. Wirklich relevant ist für mich eigentlich nur Instagram, weil man da auch immer so schön interagieren kann. Und das habe ich schon seit 10 Jahren und das würde ich auch nicht ändern wollen. Ja, so viel meine Meinung dazu.
0: Ja, Justin, auf jeden Fall vielen Dank. Lale schreibt noch, ich finde Snapchat sehr unnötig, also killen. Das Design stört mich und man wird von komischen Typen angeschrieben. Ich habe es eigentlich nur, weil viele es haben. Weiterempfehlen kann ich es jedoch nicht. Also irgendwie gefühlt sind wir heute sehr oft bei Snapchat gelandet, ist mein Eindruck. War ja auch so meine Tendenz. Das ist so eine Social-Media-App, mit der kann ich nichts anfangen. Also ne, da werden irgendwie gefühlt nur Dickpics verschickt und irgendwelche komischen Tierfilter aufs Gesicht geklatscht und dann kann man da irgendwie witzige Sachen machen. Aber all diese Filter hat ja zum Beispiel auch irgendwie TikTok inzwischen oder auch auf Instagram kann man solche Filter nutzen. Deswegen verstehe ich so diese Exklusivität und Daseinsberechtigung von Snapchat nicht so richtig. Aber falls ihr Fans seid, meldet euch doch gerne mal. 030 30 31 3 mal die 0. Da könnt ihr eine WhatsApp-Sprachnachricht auch rumschicken und mir mal einfach erklären, warum vielleicht Snapchat doch irgendwie eine super geile, absolut krasse App ist und warum ich mir da schnell mal Profil zulegen sollte im Zweifel. Die Dickpics werden nicht der Grund bei mir sein, das kann ich euch schon mal versprechen an dieser Stelle. Aber bei Instagram und TikTok wird schon wieder ein bisschen tricky, weil ich beide Apps nutze und habe ich vorhin schon gesagt, auf beiden Apps mir irgendwie eine gewisse Community aufgebaut habe mit Inhalten und dann hat man halt viele Follower und dann ist es so, also welche könnte ich denn jetzt am ehesten löschen? Welche könnte ich killen? Bin mir da noch nicht so ganz sicher. Ich glaube, es wäre, obwohl ich auf TikTok mehr Follower habe, interessanterweise würde ich mich, glaube ich, eher von TikTok trennen, weil mir auf Instagram die cooleren Leute folgen. Das ist es, glaube ich. Ja, Kollegen, Musiker, Schauspieler, Produzenten. Ich glaube, Instagram ist noch ein bisschen mehr auch berufliches Tool und TikTok ist eher so ein bisschen just for fun. Aber ganz festlegen kann ich mich noch nicht. Vielleicht seid ihr da ein bisschen konsequenter als ich. Also meldet euch mal. 030 30 31 3 mal die 0 ist unsere Nummer. Bei WhatsApp könnt ihr uns schreiben, Sprachi rumschicken. Und dann zockt doch gerne mal Kiss, Marry, Kill mit Instagram, TikTok und Snapchat. Sivo gibt's jetzt. Das ist Down. 19.45 Uhr am Donnerstagabend.

0: Placebo mit Down auf Fritz. 1947 haben wir es. Seit heute gibt es ja den neuen Facebook-Whistleblower-Streifen in den Kinos, The Social Reckoning, wo es um skrupellose Machenschaften bei Facebook geht. Facebook habe ich heute jetzt mal nicht in der Auswahl berücksichtigt. Irgendwie kenne ich da kaum Leute, außer meine Eltern, die da noch aktiv sind und cringe Urlaubsfotos hochladen. Deshalb mal der Fokus auf Instagram, TikTok und Snapchat. Wir spielen Kiss, Marry, Kill. Das sagt unser Hörer Ben.
1: Na, Insta und Facebook auf jeden Fall heiraten. Erstens wegen den ganzen Gruppen. Und wenn man krampfhaft wirklich auch eine Person sucht, dann findet man die wirklich am ehesten auf Facebook. Snapchat, naja, da beziehe ich alle meine Drogen, ja, jeglicher Art. TikTok habe ich ja nicht. Deswegen raus, raus, raus. Reicht schon, dass meine Freundin das hat.
0: Ah, Ben, auf jeden Fall vielen Dank für diese grandiose Nachricht und natürlich auch diese Ehrlichkeit. Ich bin jetzt gespannt, wie ehrlich mein Lieblingskollege hier bei Fritz ist. Das ist Jasper Tiedemann.
2: Ja, hallo.
0: Hau mal raus. Mary, Kiss, Kill oder auch wahlweise andersrum. Kiss, Mary, Kill oder Kill, Mary, Kiss.
2: Ich fange mit Mary an.
0: Okay.
2: Nehme Insta. Würde ich marryen.
0: Okay, muss auch mal kurz sagen, warum einfach, bitte.
2: Ja, ich glaube, meine durchschnittliche tägliche Bildschirmzeit bei Insta alleine muss mehrere Stunden sein. Und ich liebe das da einfach, mich da durchzuscrollen. Ich habe meinen Algorithmus perfekt trainiert. Ich habe so viele Leute, denen ich einfach lustige Sachen schicken kann und von denen ich lustige Sachen bekomme. Mal, da verlasse ich mich drauf. Mhm. Und finde ich gut. Snapchat, geil. Machen wir Kiss. Mhm. Habe ich auch meine ganzen alten Kontakte noch von vor 10 Jahren.
0: Und auch diese Dickpick-Funktion genutzt, oder? Kein Kommentar.
2: Möchte ich mich nicht äußern.
0: Ja, okay, aus Gründen.
2: Sind auf jeden Fall noch einige alte Fotos noch gespeichert. Jetzt nicht unbedingt nackte, aber ja, ist immer eine schöne Erinnerung.
0: Okay.
2: TikTok machen wir Kill. Weiß ich nicht, ist irgendwie Insta in menschenfeindlicher gefühlt für mich, finde ich. Vielleicht habe ich auch mein Algo nicht perfekt trainiert, aber was ich da immer so reingespült bekomme, das möchte ich aber nicht sehen.
0: Nee, kann ich drauf verzichten. Du hast recht, also du hast wirklich recht, das ist ein Aspekt, den habe ich jetzt heute natürlich in meiner Naivität überhaupt nicht berücksichtigt, aber ja klar, es gibt natürlich auch Apps, die, sag ich mal, sehr schwoblerlastig sind oder auch sehr viel Mobbing zulassen, also wo dann auch so diese Filterfunktion der App nicht so richtig funktioniert und wo man sich dann Fragen stellt wie, warum ist dieser Kommentar immer noch lesbar oder warum ist dieses Video nicht gesperrt worden? Und da ist TikTok natürlich auch ganz weit vorne mit dabei.
2: Ja, da ist Insta natürlich jetzt auch kein Vorbild, aber TikTok irgendwie gefühlt nochmal.
0: Ah, okay. Jetzt habe ich auch noch ein ganz anderes Bild durch deine Aussagen von Snapchat. Ich habe das auch tatsächlich schon öfter gehört, auch von meiner Freundin, die gesagt hat, das ist so ein bisschen auch so ein digitales Album, so ein Fotoalbum,
2: weil
0: sie da auch richtig alte Sachen drin hat.
2: Also ich hoffe für euch alle, dass ihr euren Snapchat-Account noch habt und dann da ab und zu mal die alten Fotos nochmal im Archiv begutachten.
0: Ja. Oh Mann, das wird ja jetzt noch schwieriger für alle, sich zu entscheiden. Aber ihr müsst da jetzt durch, weil das ist ja die Daseinsberechtigung der heutigen Sendung. Deshalb meldet euch gerne mal bei WhatsApp 030 30 31 3x die 0 Kiss Mary Kill in der Social Media Edition. Bin gespannt, wie ihr euch entscheidet. Dankeschön, Jasper.
2: Gerne.
0: Malcolm Todd gibt's jetzt. Das ist Earrings.

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1: Du, sag mal, ich hab doch meinen Tanz für den Frieden bei TikTok hochgestreamt. Aber irgendwie sieht das wohl keiner. Obwohl ich es schon 2-mal in eurem Klassenchat gelinkt habe. Komisch, oder?
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0: 19:56 Uhr. Wir haben Kiss, Marry, Kill in der Social Media Edition mit euch gespielt. Und irgendwie ist mein Fazit jetzt ganz eindeutig, dass die meisten wohl tendenziell Snapchat killen würden. Dann habe ich auch gefragt, gibt es aber auch irgendwie Leute, die sagen, nee, Snapchat ist eine geile Social Media App, lieber Instagram oder TikTok killen. Und dann haben wir hier diese Sprache bekommen von unserem Hörer Lars.
1: Ich dachte, ich äußere mich mal jetzt auch noch.

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1: Jawohl, schönen guten Abend und herzlich willkommen zum Stahlwerk Rock am Donnerstag mit eurem Rock'n'Roll-Gatekeeper Jan Schwarzkamp. Heute habe ich endlich mal wieder Besuch in der Sendung und zwar Lennart Hirschgänger und Peter Tiedeken von Schlumer aus Hamburg. Die spielen deutschsprachigen Indie und wirken auf mich ein wenig wie so eine Y2K-Update der frühen Tokotronic. Bevor Lennart und Peter aber kurz nach 8:30 Auskunft über das Debütalbum Heulen am Wasser geben, kredenze ich euch erstmal einen frischen Blumenstrauß an Songs. Mit dabei sind Mackie Messer mit einer Radiopremiere. Es gibt höllischen Lärm von USA Nails und Post-Grunge von Bleach 93. Aber erstmal Emo-Punk mit Chastity und So Alive I Cry.

Brandon Williams war das. Der nennt seine Band Chastity, wobei er der Einzige ist, der nach außen hin in Erscheinung tritt. Zwischen Emo, Pop-Punk und Hardcore, da arbeitet er sich damit vor allen Dingen an eher düsteren Gemütszuständen ab. So auch auf dem 5. Chastity-Album I Built This Prison Myself. Das Cover der Platte zeigt eine brennende Scheune und die gehörte zum Whitby Psychiatric Hospital im kanadischen Ontario und wurde 1976 von einem 16-jährigen Patienten angesteckt. Und das Album, das am 13. November erscheint, erzählt aus der Perspektive eben dieses Patienten. Und gehört haben wir davon gerade So Alive I Cry. Anfang der Nullerjahre, da gab es so eine große Welle an Bands, die Emo und Post-Hardcore zu etwas vermengt haben, das man auch Screamo oder, wenn man so will, zweite Welle Screamo genannt hat. Eine der besseren Bands dieser Welle waren From First to Last. Und die hatten als Sänger auch eine Weile Sonny Moore dabei, der sich dann unter dem Namen Skrillex jedoch sehr erfolgreich selbstständig gemacht hat. Seit 2015 hat die Band dann nur noch spärlich von sich hören lassen, aber mit We Were Bleeding Anyway gibt es jetzt eine neue EP von From First to Last. Und die ist mal wieder mit einem neuen Sänger entstanden, nämlich Lil Lotus, der unter dem Namen bereits Emo, Punk, Trap und Hip-Hop vermischt hat. Hier mal Hate Me All You Want, I Still Got Your. Tja, was nach dem Jahr kommt, das bleibt das Geheimnis der Band.

Erst gestern zum ersten Mal von gehört, Cluster Sun. Dabei hat sich das Trio aus dem italienischen Catania bereits 2013 gegründet und schon 3 Alben veröffentlicht. Das vierte soll am 5. März kommen und NTU heißen. Und davon ist auch das eben gehörte Fire, Fire, Fire. Schön drückender, dringlicher Alternative Rock mit so ein bisschen Shoegaze-Vibe. Wie versprochen gibt's hier im Starberg Rock mal wieder eine Radiopremiere. Morgen werden Mackie Messer aus Dortmund nämlich einen neuen Song veröffentlichen. Wobei der gar nicht so neu ist, denn es geht um Girl You Want. Und den hat die Wave-Punk-Band Devo am 24. April 1980 veröffentlicht. Robert Palmer und Soundgarden haben den Song auch schon gecovert. Und vor allem ist er mein liebster Devo-Song. Hier also die Version von Mackie Messer.

Sludge Pop, Stoner Indie, keine Ahnung, wie man den Sound von Rickshaw Billy's Burger Patrol am besten klassifizieren soll. Ist vielleicht auch egal. Das Trio aus Austin, das klingt super fett und groovy, aber trotzdem auch mal verletzlich und melancholisch, abgeschmeckt mit einem Fünkchen Selbstironie. Und genau dort entsteht dann die Magie. Mehr von Rickshaw Billy gibt's dann ab dem 23. Oktober auf dem vierten Abend Cash Grab. Und davon haben wir gerade Follow Through gehört. Wagen wir von Austin den weiten Sprung nach Gelsenkirchen. Dort ansässig sind Desolat. Die spielen üblicherweise einen garagig-grungigen Post-Punk. Sage ich jetzt mal so, aber der neue Song ist eine andere Klasse. Wie ich zerbreche ist eine Art Alternative-Hymne voll mitreißender Theatralik, getragen von Lilly Baumhöger. Und das Stück, das stammt vom zweiten Album Obsolet und das kommt kommende Woche Freitag.

Grunge ist zurück. Ach da, der Grunge, der ist noch nicht mal zu Ende hier. Da wird noch was geflüstert. Und ich laber einfach drüber. Also Grunge ist zurück und mit ihm gitarrenlastige Balladen und hymnische Melodien. Gerade erst in Desolats Wie ich zerbrech gehört und zuletzt bei Bleach 93 und Tourniquet. Das ist übrigens ein Abbindesystem, durch dem der Blutfluss in den Venen und Arterien gestaut oder vollständig unterbrochen werden kann. Bleach 93 kommen aus Irland, leben aber in London und werden momentan als die Speerspitze einer neuen Grunge-Bewegung gehandelt und zu der etwa auch die britischen Kollegen Kyo und Wonder Horse gehören. Und demnächst wird dann irgendwann auch das Bleach-Debüt Bleed veröffentlicht werden. Wir bleiben in London mit USA Nails. Das ist eine äußerst produktive Noise-Punk-Band, die etwa im Zweijahrestakt Alben veröffentlicht. Das siebte Routine Flash kommt Mitte Februar. Vorgestellt haben USA Nails davon aber schon mal die räudige Abreibung The Lubricant of Self-Hate.

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8: Im Kreis Barnim sind viele immer noch geschockt. Gestern Abend sind vier junge Menschen zwischen 14 und 19 bei einem Verkehrsunfall gestorben. In der Marienkirche in Bernau gab es für sie heute einen Trauergottesdienst. Die Kirche war bis auf den letzten Platz gefüllt. Viele standen auch noch vor dem Eingang. Die Unfallopfer waren mit Mopeds auf einer Landstraße im Kreis Barnim unterwegs, als ein Autofahrer in sie reinkrachte. Der Mann wollte offenbar mehrere Fahrzeuge am Stück überholen. Der Nahverkehr bei uns in Berlin und Brandenburg wird ausgebaut. Der Verkehrsverbund VBB hat den neuen Fahrplan vorgestellt. Der gilt ab Mitte Dezember. Dann fahren unter anderem die Regionalexpresslinien 3, 4 und 5 stündlich. Der RE9 sogar alle 30 Minuten. Anders ist es bei der S-Bahn. Bei der S1 und der S5 fallen im Berufsverkehr einige Züge weg. Da werden alte Züge nach rund 30 Jahren ausgemustert. Und außerdem werden einige Tickets teurer um 10 bis 30 Cent. In Potsdam reagiert die Polizei auf die zunehmende Jugendgewalt. Sie hat eine neue Ermittlungsgruppe eingerichtet und will mehr Präsenz zeigen. Es geht unter anderem um Körperverletzungen und um Raubüberfälle. Laut Polizei stecken keine festen Jugendbanden dahinter, sondern meist lose Gruppen. Vorgestern hatten Unbekannte im Potsdamer Stadtteil Schlaz drei junge Männer angegriffen und verletzt. Für Berlins Frösche und Kröten sieht's schlecht aus. Sie werden immer seltener. Die Stiftung Naturschutz Berlin hat über 200 Amphibienpopulationen durchsucht und sagt, keine ist in einem guten Zustand. Fast drei Viertel gelten sogar als stark gefährdet. Schuld sind zum Beispiel trockene Gewässer, Bebauung, Straßen und der Klimawandel. Fachleute fordern deshalb dringend neue und besser geschützte Gewässer.
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8: Um die 10 Grad haben wir noch in Brandenburg und Berlin. Jetzt am Abend ist es wieder meistens trocken. Es bleibt auch die ganze Nacht so. Temperaturen gehen runter bis auf 6 Grad. Und morgen am Freitag scheint erstmal noch oft die Sonne. Ab dem Mittag ziehen immer mehr Wolken rein. Und zum Abend hin soll es auch wieder viel regnen bei bis zu 15 Grad.
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8: Vorsicht auf der südlichen A10 Richtung Dreieck Spreeau zwischen Rangsdorf und Königs Wusterhausen. Eine ungesicherte Unfallstelle. Und in Berlin ist der Tiergartentunnel dicht bis morgen früh in beiden Richtungen wegen Personalmangels. Gute Fahrt.
7: Danke dir.
8: Gerne.
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0: Stadt. Ich bin ein Außenseiter dieser Republik von Schluma und damit herzlich willkommen zurück zum Stahlwerk Rock auf Fritz mit Jan Schwarzkamp. Schluma haben sich 2024 gegründet. Im Januar 2026 kommt die erste Single und seit Anfang September liegt mit Heulen am Wasser das erste Album vor. Darauf 17 knackig kurze Songs zwischen Slacker, Indie, Deutschpunk und dem, was man seit den 90ern ungefähr Hamburger Schule nennt. Am Mikrofon steht mit seinem Bass bei Schluma Lennart Hirschgänger, an der Gitarre Peter Tiedeken. Und Lennart nennt niemand Lennart, sondern alle nennen ihn Lenny. Und Lenny und Peter, die sind jetzt hier zu Gast bei mir im Stahlwerk. Hallo, schön, dass ihr da seid.
1: Moin.
2: Moin, moin.
0: Das müsst ihr ja sagen, ne? Ihr.
1: Bei Peter war es übertrieben.
0: Es gibt dieses Gerücht, dass ihr beiden euch kennengelernt habt, weil Peter ist Lennys Dozent gewesen. Und Lenny hat ein T-Shirt an von der Band Die Nerven. Und Peter hat so zarte Bande deshalb mit ihm geknüpft und hat sich ja gefragt, nenn mal drei Songs von der Band. Oder wie war das?
1: Geil, dass wir beide aufeinander zeigen und wollen, dass der andere die Geschichte erzählt.
2: Du wurdest angeguckt beim Fragestellen.
0: Weil nach geradeaus gucken leichter ist als nach links.
1: Naja, das stimmt. Na gut, also ja, ich habe angefangen zu studieren und dann Peter gesehen und dann musste ich erstmal googeln, wer Peter ist und dachte, er wäre der Bassist von Tokotronic. Das stimmt nicht.
0: Nee.
1: Aber nah dran, auch Musik. Und dann hat Peter mich, glaube ich, echt auf dieses die Nerven-Shirt einfach angesprochen.
0: Ja.
1: Und dass er die ganzen Musikräume betreut und ob wir nicht mal Bock haben, da irgendwas rumzuklempern oder ob ich dann nicht mal hin will. Und dann.
0: So schnell!
1: Das war also irgendwie sehr fix.
0: Peter, du bist Dozent, du musst doch professionell bleiben. Du kannst doch nicht direkt hier deinen Schüler verführen zum Musizieren.
1: Das ist halt mein Job. Mein Job ist Mucke, Leute. Also wir sind direkt in der Mittagspause rüber und haben dann wirklich eigentlich so ein halbes Jahr jede Mittagspause im Proberaum verbracht und haben am Computer irgendwelche Songs zusammengeschraubt erstmal. Noch ohne Schlagzeuger und noch ohne Pola auch, die heute leider nicht hier ist und die auch bei uns studiert und auch in einem anderen Seminar bei mir war. Und dann haben wir da einfach in der Mittagspause viel Musik gemacht. Und das war total nett, weil wir gemerkt haben, wir haben irgendwie einen ähnlichen Humor, wir lachen über ähnliche Sachen und hören sogar ganz ähnliche Musik, bis auf so, es gibt so eine Zeitfenster von 10 Jahren, da hing Lenny eigentlich schwerpunktmäßig auf YouTube ab und da weiß ich überhaupt nicht, was los ist. Aber es gibt so eine große Schnittmenge an NDW, Deutschpunk,
2: Fanta 4 haben wir heute herausgefunden.
1: Fanta 4 auch. Ja.
0: Aber das, Lenny, was hast du denn studiert?
1: Soziale Arbeit. Also ich bin im Soziale Arbeitsstudium. Und
0: Peter, du hast das unterrichtet?
1: Ja, genau. Ich bin Prof für Soziale Arbeit bei uns an der HW.
0: Ach so.
1: Und deswegen ist er auch. Ja, deswegen auch HW Heulen am Wasser. Jetzt mal auflösen.
0: Ah, jetzt habe ich gar keine Fragen mehr eigentlich, weil ihr alles jetzt schon in diesen zwei Antworten beantwortet habt. Aber Peter, wir kennen uns schon lange. Du bist eine Legende, eine deutsche Indie-Musik-Legende. Du hast schon bei The Robocop Kraus gespielt, bei One Man and Destroyed, das war damals noch so Emo quasi. Bei Sabotage hast du Sonic Youth kopiert, bei Station 17 hast du mitgemacht, bei Botschaft und Duchamp, eine Band unter anderem mit Ingo Knollmann von den Two Knots. Und jetzt bist du auch Dozent, du hast echt viel zu tun.
1: Ja, und ich hatte eigentlich auch gar keinen Bock mehr auf eine Band, muss ich sagen.
0: Nach all du den hattest Bands, auch in der Corona-Zeit hattest du auch noch so eine Deutsch-Punk-Band.
1: Ja, genau, ne? Hatte ich noch eine Deutsch-Punk-Band und das war nicht einfach. Und dementsprechend war ich wirklich in so einem Modus, ich werde nie wieder eine Band starten. Und das war der beste Nährboden für diese Band, weil ich hatte wenig Bock und dann war ich eben entsprechend ambitionslos und das war für uns nur gut, muss man eigentlich sagen. Wir haben wirklich dann erstmal, wir wollten gar nichts erreichen, muss man sagen. Und jetzt haben wir alles erreicht. Wir sitzen hier.
0: Aber bei dir. Aber habt ihr denn noch universitäres Entanglement oder hast du dein Studium mittlerweile abgeschlossen, Lennart?
1: Nein, ich bin noch an der HAW und studiere noch soziale Arbeit.
0: Ist das eigentlich erlaubt?
1: Ja, wir dürfen noch nicht unbedingt in einem Prüfungsverhältnis kommen zueinander, aber Lenny besucht keine Prüfung mehr bei mir. Ach, Gott, Shoutout an die HAW, Shoutout an meinen Arbeitgeber.
0: Vielleicht ein Song, der passt dir zum Thema. Und zwar hier ist Schlummer mit Schnell und eklig.

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1: Die Hamburger Indie-Band Schluma mit Schnell und Eklig, einer von 17 Songs des Debütalbums Heulen am Wasser. Und die Platte ist jetzt seit einem guten Monat raus und kommt über das Ketka Tomte Label Grand Hotel van Cleef. Wie habt ihr Markus Wiebusch, Reimer Busdorf und Thees Uhlmann von euch überzeugt eigentlich?
2: Peter hat die billigsten Demos an die geschickt. Ich glaube, er hatte noch irgendwo so einen verstaubten Kontakt von Reimer in seinem Handy und dann hat er wirklich da einfach so die ersten Demos, die wir überhaupt aufgenommen, hingeschickt. Und dann war es mega absurd, weil sie es direkt gut fanden, also Reimer auf jeden Fall. Von den anderen weiß ich es gar nicht. Und haben uns dann wirklich super schnell, ich glaube innerhalb von anderthalb Wochen oder so, den Vertrag irgendwie vor die Nase gehalten. Und ohne überhaupt noch was anderes gehört zu haben, außer diese drei Billo-Demos und uns auch nie live gehört. Und wir haben da auch zwei Konzerte live gespielt. Das eine war in den Strebergarten in Beutzenburg.
1: Einmal Strebergarten?
2: Schrebergarten.
1: Also, okay, Entschuldigung.
2: Tut mir leid. Ich hatte mein ganzes Leben schon Probleme mit diesem Wort. Shoutout nach Beutzenburg einmal. Und dann hatten wir in der Uni in der Kontrabar gespielt. Und das waren unsere einzigen Konzerte. Und dann unterschreiben wir diesen Vertrag beim Kometen in Hamburg, gehen zum Hafenklang und spielen da unser erstes Konzert als Support für Markus Wiebusch. Und das war wirklich ein mega absurder Tag und seitdem ist das alles mega absurd und mega geil.
1: Markus Wiebusch solo, weil ihr habt ja Ketka auch schon supportet in eurer kurzen Karriere.
2: Im Hafenklang war eine Markus Wiebusch Solo-Show.
1: Ja.
2: Und Ketka durften wir in Bremen, in der Towerbar, war die Towerbar? Im Schlachthof, Bremen.
1: Aber
2: Ketka gespielt.
1: Peters Legend, Legendenstatus still pays off anscheinend.
3: Ja, also tatsächlich, was mich besonders gewundert hat, ist, wir haben denen da diese billigen Demos geschickt und irgendwann haben wir den Vertrag bekommen und da stand ein völlig anderer Bandname, da stand Nerv, Ausrufezeichen, weil ich nämlich in den Betreff damals reingeschrieben habe, Anreimer, Nerv, Ausrufezeichen und er dachte, dass wir Nerv heißen, was natürlich absolut schlimm wäre. Jeder Mensch weiß, warum das absolut schrecklich wäre, dass wir so heißen.
1: Ja.
3: Und das hat richtig lange gedauert, bis sie gecheckt haben, dass wir nicht so heißen. Aber es war ihnen auch gefühlt ein bisschen egal, wie wir heißen, hatte ich so den Eindruck.
2: Fanden die bestimmt auch gut.
3: Ja.
1: Auf dem Cover der Platte, da heult, ich glaube, es ist euer Schlagzeuger Linus Ollmann, der hier mit im Raum ist.
2: Ja, super süß.
1: Und der heult irgendwo an einem Gewässer in Hamburg. Ich glaube, das ist dieses Binnenalster, ne, da am Bahnhof, also in der Bahnhofsnähe, beziehungsweise Citynähe da und so.
2: Müsste die Außenalster sein sogar.
1: Oder so Außensalster, so, Entschuldigung, genau. Und macht das Heulen an einem Gewässer einfach mehr Spaß oder provoziert das Wasser den Heulvorgang?
2: Ich glaube, man fühlt sich dann mehr eins. Jetzt kommt der ESO-Alert von mir. Aber man kann so schön am Wasser heulen. Ich glaube, man spürt das. Man spürt das Wasser. Es wird einem aus den Augen gesogen.
1: Bist du so ein trauriger Typ?
2: Ich weine sehr, sehr gerne. Und ich weine auch wirklich gerne am Wasser. Und ich würde sagen, so mein Leben ist begleitet davon, ein Gewässer zu haben, an dem ich gerne weine.
1: Ja.
2: Gerade ist es die Elbe am Fischmarkt.
1: Hast du denn das Glück, dass du Hamburger bist, der schon immer in der Nähe von Wasser gelebt hat? Oder bist du irgendwann nach Hamburg gezogen und warst froh, dass überall Wasser ist, wo du heulen gehen kannst?
2: Ich bin schon immer in Hamburg. Also ich hatte immer das Glück, viel weinen zu können.
1: Das freut mich. Ein Hit auf der Platte, der dann live auch schön mitgesungen werden kann, ist Uni Mensa, Schwerverbrecher. Ist das ein Song über dein Real Life als Student?
2: Es ist, sind Beobachtungen. Beobachtungen aus der Mensa, in denen ich mich das erste halbe Jahr habe ich mich nicht in die Mensa getraut. Irgendwie war ich sozial überfordert von diesem Ort. Hm. Und dann habe ich es einmal gemacht und es war sehr, sehr schön da und es sind sehr viele sehr, sehr witzige Charakter da und Peter kann da auch ein Lied von singen, weil da haben wir auch super viel gelabert immer in der Mensa.
1: Jetzt singt er ja auch ein Lied
3: davon.
1: Wir
3: singen ja hier davon.
2: Wie krank. Ja. Wirklich. Ich bin ein Wortgenie, glaube ich.
1: Hier sind Schluma mit Uni Mensa Schwerverbrecher.

0: Mensa Schwerverbrecher von Schlumer. Ich habe euch ganz am Anfang der Sendung so als Y2K-Update der frühen Tokotronic beschrieben. Und das liegt zum Teil an den vielen kurzen Songs und dieser Slacker-Attitüde und auch so manchen Songstrukturen. In Am Arsch zum Beispiel, da gibt es sogar eine Mundharmonika, die sich ja einst auch in Sie wollen uns erzählen verirrt hat. Hatten die Tokos so einen gewissen Vorbildcharakter für euch?
1: Also, das ist noch sehr untertrieben. Und wenn man genau aufpasst, ist bei Am Arsch sogar noch eine viel heftigere Referenz.
2: Ja, es ist unser Tribute.
1: Das kann man doch jetzt eigentlich auch mal revealen, oder?
0: Ja, reveal mal.
1: Genau, aus welchem Song?
2: Ich weiß es nicht.
1: Ich weiß es auch nicht, aber ich glaube, es ist aus von der Nach der verlorenen Zeit und da gibt es einen Song,
2: der Tokotronic-Schrei.
1: Darf man da schon denken und insofern Tokotronic war irgendwie so das, worauf wir uns sofort irgendwie einigen konnten, aber vor allen Dingen eben auf die ersten
2: zwei, drei
1: Alben.
2: Mhm. Ja.
0: Mhm. Ein wenig Deutschmark-Charakter hat euer Sound auch. Also gerade wenn ich so an jüngere Bands wie, was weiß ich, Scheitern 3000, Müde, Acne Kid Joe, Pogendroblem oder so denke. Also hattet ihr so eine gewisse Punk-Sozialisation? Ich meine, der Opener, ich bin ein Außenseiter dieser Republik, der hat ja schon auch Punk-Charakter.
2: Also ich glaube, das ist auch irgendwie lustig, weil so irgendwo ja, aber halt auch viel nicht. Bei mir war es halt dann so viel deutschsprachiger österreichischer Punk, irgendwie Leftovers, Undermords und bei Peter.
0: Stimmt,
2: ist es
0: Entschuldigung,
2: ja,
0: die habe ich vergessen, klar, die sind natürlich, ich will die Österreich ja innen gar nicht außen vor lassen, klar.
2: Also die habe ich mega, mega viel gehört und die ist auch zu der Zeit, wo wir so das Album produziert haben und so. Bei Peter sind es natürlich dann ganz andere Bands, die ihn sozialisiert haben, aber zu der Zeit haben wir dann auch beide mega viel Undermords zusammen gehört und so.
0: Aber Peter ist ja wahrscheinlich auch 20 Jahre älter als du, Lenny, oder?
2: Circa.
1: Ja. Das ist eine Sache, die wir nicht revealen.
2: Wird Stopp gesagt.
1: Aber ja, tatsächlich, bei mir war es eben sowas wie Tokotronic. Also auch nicht so richtiger Punk, würde ich sagen. Tokotronic ist auch nicht so richtiger Punk.
0: Nee.
2: Wir sind keine Punker.
1: Nee, wir sind keine Punker. Das muss man leider wirklich so sagen.
0: Ja.
1: Aber die ganze österreichische Abteilung hat uns dann doch ganz gut abgeholt, muss man sagen. Und ich kannte das alles gar nicht. Mir war das.
0: Du kanntest nur Reinhard Fendrich, ne?
1: Reinhard
0: so rauf und rund.
1: Oh Gott, ja. Das ist der Macho-Macho-Typ.
0: Ja, genau.
2: Sagt mir natürlich gar nichts.
1: Ja.
0: Das macht nichts. Hier mal Am Arsch, der Song mit der Mundharmonika. Schlumer.
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0: Am Arsch von Schlumer und deren Debüt Heulen am Wasser. Dabei sind Schlumer gar nicht am Arsch, sondern eher am Anfang einer hoffentlich vielversprechenden Bandlaufbahn. Ihr habt kürzlich beim Reeperbahn-Festival gespielt in der Haspa, einer Filiale der Hamburger Sparkasse. Wie hat sich das angefühlt?
1: Vorher war es auf jeden Fall das Gefühl von, irgendeiner muss es ja machen, irgendwie, weil die haben jedes Jahr auf dem Reeperbahn-Festival da diesen Showcase. Und es ist halt eine Haspa-Filiale, ne?
0: Ja.
1: Aber ich glaube, wir können wirklich mit ganz viel Stolz von uns behaupten, dass wir den ersten Crowdsurf in der Haspa hatten. Und das macht mich dann wieder stolz.
0: Das ist wirklich passiert. Ich war dabei, ich hab's gesehen. Und ich hatte Angst, dass er diese riesengroßen IKEA-Lampen von der Decke holt.
1: Ich hab's gehofft.
0: Es war außerdem war es sehr voll und die Schlange vor dem Laden frühzeitig sehr lang. Ihr scheint also jetzt schon einen unfassbaren Status zu haben in eurer Heimat.
2: Wir sind hip, wir sind cool.
1: Alles gesagt.
0: Übermorgen wiederum, da können sich Berlinerinnen und Berliner davon selbst überzeugen, denn am Samstag, den 10. Oktober, da supportet ihr ganz klein Matzen im Tempodrom.
2: Ja.
0: Seid ihr aufgeregt? Das ist ein großer Laden.
2: Total.
1: Ich war ein schöner Laden. Ich habe überhaupt keine Ahnung. Ich weiß, dass er groß ist, aber ich kann mir sowas immer vorher gar nicht vorstellen.
0: Der sieht von außen aus wie so eine Art Betonzelt mit so einer spektakulären Spitze und ist von innen so ganz schön so halb Holz vertäfelt und so ganz schöner Laden.
1: Das wird schon geil. Also ich freue mich drauf.
2: Pola meinte, sie hätte da vor ein paar Monaten Ethel Kane gesehen oder
0: stimmt.
2: So. Ja. Und da habe ich dann so langsam gecheckt, was da auf uns zukommt.
0: Ja, ich habe da so Idols gesehen und King Gizzard and the Lizard Wizard und Blue Oyster Cult. Und jetzt ihr.
2: Jetzt wir.
0: Ja, wenn das nicht eine legendäre Reihe ist.
1: Da gehören wir rein
0: zu King Gizzard. Ihr habt leider auch eine schlechte Nachricht, denn ich wollte jetzt noch fröhlich verkünden, dass man euch auch hätte in einem intimeren Rahmen später sehen können, und zwar am 28. Oktober im kleinen Club Lark direkt an der Spree, wo man dann auch prima am Wasser heulen könnte. Aber das findet leider nicht statt.
1: Ja, leider ist uns eben die E-Mail reingeflattert, dass wir das absagen müssen. Wissen noch gar nicht so richtig warum, aber das wird leider nicht stattfinden. Wir versuchen aber ganz, ganz, ganz bald nach Berlin zu kommen, weil wir, glaube ich, übermorgen spielen wir das erste Mal in Berlin.
0: Ja,
2: stimmt.
0: Ja. Dann wünsche ich euch da ganz viel Spaß bei und hoffe, dass ihr dann nochmal einen

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1: Danke Jan für die Lektion in Rock und hier geht's jetzt weiter mit einer Stunde Metal. Wie so oft mit Metalcore und Modern Metal beginnt und dann in Richtung Oldschool morphend. Heute mit wirklich fettem neuen Material von Dragon Force, Hatebreed, Amon Amarth, Thronehammer, Wolves in the Throne Room und noch einigen mehr. Wir beginnen aber mit einer Metalcore-Band aus Schweden, die sich hintenrum zu echten Stars des Genres entwickelt hat, und zwar Immanence. Deren Sänger Eddie Berg spielt auch Geige. Das muss man natürlich nutzen und deshalb wurde das symphonische und cineastische Element der Band immer weiter ausgebaut. Das neue Album Axis Mundi ist dann auch so eine Art musikgewordener Film und nicht nur das, es wurde auch ein kompletter Kinofilm dazu gedreht, der die Geschichte um einen unsterblichen Ritter, der durch die Welt wandert und seinen eigenen Tod sucht, bildlich umsetzt. Aber zum Glück funktioniert die Musik auch ohne Bilder, beziehungsweise lässt die Bilder im Kopf entstehen, wie es gute Musik immer tun sollte. Hier ist Devil May Try von Immanence.

Das waren die Schweden Immanence mit Devil May Try. Das Album dazu Axis Mundi, zu Deutsch die Achse der Welt, ist letzten Freitag erschienen, wie auch das dritte Album vom ehemaligen Electric Callboy Frontmann Sushi unter dem Namen Ghost Kid. Follow the White Rabbit heißt das. Das weitet die Grenzen des Metalcore ebenfalls in verschiedene Richtungen aus, beim folgenden Song in Richtung Elektropop und Trap. Hier ist Ghost Kid mit Neon.

Ghost Kid war das mit Neon und hier ziehen wir jetzt das Tempo ein bisschen an mit einer Band, die so ein bisschen wie eine Parodie wirkt, weil alles bei ihr so over the top ist, die aber auch ein extrem krasses spieltechnisches Level hat. Und zwar geht's um die Londoner Extreme Power Metal Band Dragon Force. Keine andere Band ist vermutlich so stark durch das Game Guitar Hero populär geworden und auch am folgenden Song werden sich wieder einige die Finger brechen. Hunger of the Beast heißt der und an den Vocals ist die ehemalige Arch Enemy von Frau Alyssa White Glues mit dabei, die nicht nur ihre eigene Band Blue Medusa ins Rennen geschickt hat, sondern sich zusätzlich noch Dragon Force angeschlossen hat. Hier hört man sie jetzt bei Hunger of the Beast.

Hatebreed haben zwar 6 Jahre Pause gemacht, aber in der Zeit keinen Stilwechsel vollzogen. Sie geben ihren Fans auch auf ihrem kommenden 9. Album Fatal Paradox genau, was die brauchen, nämlich superstumpfen, effektiven Hardcore mit Metal-Schlagseite. Und wir haben aus diesem Album The Carrion Choir gehört, wie gesagt von Hatebreed. Die nächste Band ist vielschichtiger. Orbit Culture aus Schweden kombinieren Melodic Death Metal mit Groove und Progressive Metal und fahren damit beachtliche Erfolge ein. Zur kommenden Europa-Tour wird morgen ihr aktuelles Album Death Above Life nochmal als Deluxe Edition rausgebracht, inklusive 4er zuvor unveröffentlichter Songs, wie zum Beispiel der folgende. Der ist bislang nur in Japan veröffentlicht und heißt Nuclear God. Und die Band heißt, wie gesagt, Orbit Culture.

Orbit Culture aus dem schwedischen Jönköping waren das mit Nuclear God. Und Orbit Culture sind Support bei einer der größten Metal-Tourneen dieses Herbstes. Und die bestreiten ihre Landsleute von Amon Amarth. Am 7. November kann man das Spektakel in Berlin im Velodrom erleben. Amon Amarth haben letzten Freitag ihr 13. Album The Allfather Awakens rausgebracht. Darauf gibt's wenig Neues, dafür wieder mal Wikinger-Klischees zuhauf. Das wird wohl so von ihnen erwartet. Und natürlich gibt's darauf mega eingängige Melodic Death Metal Hymnen wie Die with a War Cry, was wir jetzt hier hören.

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8: Seit ein paar Monaten steht im Tiergarten in Berlin eine Bank in Regenbogenfarben. Die wurde aber schon mehrmals kaputt gemacht. Jetzt gibt es einen Beschuldigten. Die Staatsanwaltschaft sagt, dass sie gegen einen 18-Jährigen ermittelt. Das Motiv ist noch unklar. Bislang sind die ErmittlerInnen von Queerfeindlichkeit ausgegangen. Die Bank wurde nach dem Anschlag auf den CSD aufgestellt. Die Polizei hat dem RBB bestätigt, dass sie da mittlerweile täglich auf Streife ist. Und die Polizei ermittelt jetzt auch wegen fahrlässiger Tötung. Vier junge Menschen sind gestern Abend ums Leben gekommen, weil ein Autofahrer auf einer Landstraße nördlich von Berlin gleich mehrere Fahrzeuge überholen wollte. Dabei krachte er in Jugendliche auf ihren drei Mopeds im Gegenverkehr und fuhr sie tot. Der Autofahrer wurde schwer verletzt. In der Marienkirche in Bernau gab es am Abend einen Trauergottesdienst für die Opfer. Das ist doof für alle, die gerne günstig fliegen wollen. Ryanair bietet bald weniger Flüge an. Ab dem kommenden Winterflugplan streicht Europas größter Billigflieger sein Angebot zusammen. Und das trifft auch den Flughafen BER in Schönefeld. Gleich 12 Strecken sollen da eingestellt werden, unter anderem nach Gran Canaria, Palermo und Thessaloniki. Eine Woche nach ihrer gescheiterten Hinrichtung kann die US-Todeskandidatin Krista Pike wieder gehen. Ihr Anwaltsteam sagt, dass die noch etwas benommen sei, aber in ihrem Krankenzimmer rumlaufen kann. Die 50-jährige Mörderin hatte in Tennessee 2 Spritzen mit einem tödlichen Medikament bekommen und die Giftdosis überlebt. Wie es mit ihr weitergeht, das ist völlig offen. Ihr Todesurteil gilt weiterhin. Einen neuen Hinrichtungstermin gibt es aber bisher nicht.
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7: Um die 10 Grad haben wir gerade noch im Fritz-Sendegelände. Jetzt am Abend ist es wieder meistens trocken. Es bleibt auch die ganze Nacht so. Gibt auch nur wenige Wolken. Die Temperaturen gehen dann runter bis auf 6 Grad. Morgen am Freitag scheint dann erstmal noch auf die Sonne. Ab dem Mittag ziehen aber immer mehr Wolken rein. Und dann soll es zum Abend hin auch wieder viel regnen bei bis zu 15 Grad.
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8: Vorsicht auf der A24 Richtung Berlin zwischen Suckow und Putlitz liegen Fahrzeugteile auf der linken Spur. Vorsicht auf der südlichen A10 Richtung Dreieck Spreeau zwischen Rangsdorf und Königs Wusterhausen eine ungesicherte Unfallstelle. Und in Berlin ist der Tiergartentunnel in beiden Richtungen wegen Personalmangels dicht bis morgen früh. Gute Fahrt.
7: Danke Jasper.
8: Gerne.
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7: Weiter geht's beim Stahlwerk mit einer Band aus New York, die gleichzeitig Hardcore, Thrash Metal, Post-Punk, Industrial und Groove Metal ist und vermutlich wegen dieser Mischung schon immer zeitlos klingt und sich nie dem Zeitgeist anpassen musste. Prong bringen Anfang November ihr 13. Album raus, das heißt wie die Band und wir hören daraus Fear the Sun.

Strong waren das mit ihrem Kommentar zum Hitzesommer 2026, Fear the Sun. Von den Häuserschluchten New Yorks geht's jetzt in die tiefe norwegische Provinz zu Avrak. Das ist eine neue Band von Ted Shellum, den man natürlich unter seinem Pseudonym Nocturno Culto von Darkthrone kennt, der aber daneben auch noch die tolle Band Sake hatte. Die hat sich jetzt aufgelöst und Ted hat mit einem Kumpel zusammen eine ähnliche Band gegründet, die sich ebenfalls bei Black Metal, Doom und klassischem Hardrock bedient und daraus was sehr Eigenes braut, mit fantastischen Gitarrenmelodien vor allem und Nocturno Culto nur als zweiten Sänger, vor allem als Gitarristen. Passenderweise sind am Schlagzeug und Bass ebenfalls ehemalige Sake-Musiker dabei. Das Avrak-Album kommt morgen über Peaceville und wir hören daraus The Lonely Shadow hier beim Stahlwerk.

Das war ein Avrak aus Norwegen mit The Lonely Shadow. Ich freue mich schon auf das Album, was morgen rauskommt. Jetzt zu einer deutsch-britischen Band, die sich in kurzer Zeit in die Spitzengruppe der deutschen Doom-Szene gearbeitet hat. Ihr Name ist Thronehammer. Zu der britischen Sängerin Cat Gilliam und der ansonsten bayerischen Band ist jetzt auch noch ein Gitarrist aus Berlin gestoßen, nämlich Daniel Ringel von Hereses. Das ist sicher nochmal eine Verstärkung. Morgen kommt ihr viertes Album Slay, Kill, Erase und daraus hören wir Thrown into the Abyss von Thronehammer.

Im November kommt das Abschiedsalbum von Dysphia und morgen schon ein neues Werk der anderen großen schwedischen Crust-Punk-Metal-Band, nämlich Wolf Brigade. Und warte mal, ich habe hier jetzt irgendwie was verschoben. Was habe ich denn hier falsch gemacht? Und Scheiße. Ich muss erst den nächsten Song nochmal vorlegen. Ich habe schon. Auf jeden Fall haben wir eben Doom Runner von Wolf Brigade gehört und wir sind damit fast am Ende der Sendung. Wir bleiben bei Wölfen, wir schließen nämlich mit Wolves in the Throne Room aus dem pazifischen Nordwesten der USA, von denen in 2 Wochen das 8. Album Estuary kommt. Und die kommen auch nach Berlin, die spielen nämlich am 27.10. in Berlin im Hole 44 in Neukölln. Und das lohnt sich für alle, die Bock haben auf Black Metal ohne Tod und Teufel, dafür mit viel Naturmystik. Wir hören jetzt, wie gesagt, Estuary von Wolves in the Throne Room und damit sage ich wie immer vielen Dank fürs Zuhören und bis nächste Woche hier beim Stahlwerk und gleich dann viel Spaß beim Blue Moon, wie immer. Also, bye bye.

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3: Ja, Tagchen, Leute. Oh mein Gott, guten Abend. 22 Uhr, Blue Moon. Ich hab was, was ihr nicht habt. Also viele von euch wahrscheinlich nicht. Nämlich noch Blinddarm. Ich habe noch meinen Blinddarm. Und darüber möchte ich mit euch sprechen. Nicht, dass ich den noch habe, sondern dass ihr vielleicht euren Blinddarm nicht mehr habt. Es ist eine sehr random Thema, oder? Es ist ein sehr random Thema für so einen Donnerstagabend, 22 Uhr. Aber ich finde das eigentlich immer extrem interessant. Also es ist so ein bisschen mein, nicht mein Party-Trick, aber meine Party-Frage. Wenn ich irgendwo reinkomme in einen Raum und da sind ganz viele Leute, die ich nicht kenne und ich weiß nicht, worüber ich mich mit denen unterhalten soll, dann sage ich, hast du eigentlich noch Blinddarm? Ist auf jeden Fall ein Conversation-Starter, sagen wir mal so. Und genau diese Conversation möchte ich mit euch starten. Ich möchte mit euch drüber reden. Habt ihr noch Blinddarm oder nicht? Aber nicht nur. Ihr könnt zum Beispiel auch erzählen, ob ihr eure Mandeln nicht mehr habt oder irgendein Zahn euch fehlt. Mir fehlt gerade ein Zahn. Ist richtig weird. Ich habe eine Zahnlücke. Ja, vielleicht habt ihr auch schon mal ein Organ gespendet. I don't know. 030 30 31 3x die 0. Das ist der Blue Moon. Ist übrigens mein erster Blue Moon. Ich bin seit 5 Jahren bei Fritz. Und ich mache das zum allerersten Mal mit euch um diese Uhrzeit quatschen. Und ich lieb's. Also ruft sehr gerne an. 030 30 31 3x die 0. Habt ihr noch Blinddarm? Wir haben das hier auf Fritz mal am Morgen gemacht. Ich mache normalerweise hier die Frühschicht. Also ganz andere Uhrzeit. Ich stehe normalerweise um 4 Uhr auf. Jetzt bin ich um 9 hier im Sender gewesen. Auch crazy. Aber da haben wir das mal gefragt. Und es kamen so viele Geschichten. Zum Beispiel hat jemand geschrieben, das weiß ich noch, da denke ich häufiger dran, die Person war auf einer ostfriesischen Insel oben in Niedersachsen und hat da halt irgendwie eine Blinddarmentzündung bekommen und musste dann mit dem Helikopter abgeholt werden. Und sie hatte geschrieben, ey, beste Story meines Lebens, das erste Mal for free Helikopter fliegen, musste abgeholt werden und irgendwie zum Festland gebracht werden, weil es da auf dieser Insel kein Krankenhaus gab oder zumindest keins, was zu dem Zeitpunkt eine Blinddarm-OP machen konnte. Vielleicht fühlt ihr euch gerade angesprochen und sagt, fuck, ja, ich habe auch eine Story, wie mir mein Blinddarm abhanden gekommen ist. 030 30 31 3x die 0, quatscht mit mir drüber im Blue Moon. Da liegen sehr, sehr, sehr viele Geschichten. Also ja, es gibt hier auch bei Fritz eine Kollegin, deren Namen ich nicht sagen werde, die hat, die oder der, wer weiß, vielleicht ist ja auch ein Kollege, die Person hat keinen Blinddarm mehr, weil sie als Kind ihre Eltern angelogen hat und gesagt hat, oh, ich habe Bauchschmerzen. Eigentlich wollte sie nicht in die Schule und dann ist sie im Krankenhaus gelandet und sie haben ihr legit den Blinddarm rausoperiert. Einfach so, schnippschnapp, okay, ciao. Aber sie musste Klausur nicht schreiben oder Test oder Klassenarbeit oder so. Das empfehlen wir ab der Stelle auf jeden Fall nicht, dass ihr euch Organe rausnehmen lasst, einfach nur, um nicht zur Schule gehen zu müssen. Aber es hat funktioniert, sagen wir mal so. Habt ihr noch Blinddarm? 030 30 31 3x die 0. Habt ihr andere Organe, Körperteile irgendwie verloren? Es klingt irgendwie so ein bisschen pietätlos, aber es kann lustig sein beim Blinddarm. Es kann auch eine sehr verrückte Geschichte dahinter liegen.

0: irgendwie, dass es sehr gefährlich war bei euch. Was hat das mit euch gemacht? Dieser Moment, dass ihr euren Blinddarm verloren habt oder Mandeln. Hattet ihr ständig Mandelentzündung, dann waren die Dinger raus und dann ging es euch besser. 030 30 31 3 mal die 0. Das hier ist der Blue Moon auf Fritz. Wir quatschen miteinander, wenn ihr das zum ersten Mal hört. Hi, ich bin Ben, ich mache das zum ersten Mal und ich bin darauf angewiesen, dass ihr anruft. Sonst müsst ihr das hier die ganze Zeit hören, dass ich so darüber philosophiere, wie es sein würde, wenn man den Blinddarm nicht mehr hat. Weil wie gesagt, ich habe meinen Blinddarm noch. Und vielleicht warte ich jeden Moment darauf, dass ich auch Bauchschmerzen bekomme und könnte jetzt passieren. Ich hoffe nicht. Das ist mein erster Blue Moon, das ist meine Premiere und als Thema habe ich mir ausgesucht, was musste euer Körper schon hergeben? 030 30 31 3 mal die 0. Wir haben ja hier bei Fritz in der Morning Show dann auch häufiger mal Künstlerinnen und Künstler zu Gast und ich habe mir immer vorgestellt, wie wäre das? Keine Ahnung, Nina Chuba kommt, um zu erzählen, ich habe ein neues Album, da habe ich richtig viel Arbeit reingesteckt. Und anstatt, dass ich sie frage, was ist denn dein Lieblingssong von dem Album? Dass ich dann sage, Nina Chuba, hast du eigentlich noch Blinddarm? Ich glaube, das könnte in sehr andere Richtung gehen, so ein Gespräch. Aber es könnte auch mein Gimmick werden. Also wie gesagt, auf Partys mache ich das manchmal. Und es kommen crazy Stories. Und die würde ich gerne von euch hören. 030 30 31 3 mal die 0. Welche Sachen fehlen euch? Blinddarm, Mandeln, sowas. Das ist der Blue Moon bei Fritz. Und ich bin jetzt hier bis 0 Uhr mit euch zusammen. Und es ist still. Wow, wenn ich hier am Morgen bin in der Morning Show, dann ist auch immer, da läuft auch immer so Musik im Hintergrund und dann kommt immer dann alle 2 Minuten. Drücke ich einen Song ab und jetzt ist hier einfach Stille, wenn ich nichts sage. 030 30 31 3 mal die 0. Das Ziel von dieser Sendung ist nicht, dass Stille ist, sondern dass wir miteinander quatschen. Was musste euer Körper schon mal hergeben? Vielleicht habt ihr auch als Kind irgendwie, seid ihr Fahrrad gefahren, habt einen krassen Unfall gebaut, zack, Zahn weg und seitdem fehlt euch ein Zahn. Möglich. 030 30 31 3 mal die 0. Okay. Was kann man noch so? Jetzt wird's wirklich pietätlos. Was kann man noch verlieren? Durch Krankheit kann man viele Sachen verlieren. Oder man kann Organe spenden. Also vielleicht habt ihr auch mal eine Niere schon abgegeben, weil jemand die gebraucht hat. Ihr seid, da irgendwie unterwegs. 030 30 31 3 mal die 0. Ich kann es auch so machen.
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0: 22:07 Uhr. Habt ihr noch Blinddarm? Was musste euer Körper schon hergeben? Das hier ist der Blue Moon auf Fritz. Und ich sehe, dass Leute anrufen. Deswegen warten wir einen Moment. Ich sehe, dass Robert anruft, Leute. Gucken wir mal, was Robert zu erzählen hat. Hier ist er. Hallöchen, Robert.
2: Ja, hallo.
0: Hallo, schön, dass du anrufst. Danke, dass du mich erlöst. Ich habe gerade 7 Minuten um mein Leben gequatscht.
2: Oh. Ich habe gehört.
0: Oh, meine Güte. Ich bin es nicht gewohnt, 7 Minuten am Stück zu reden. Hallöchen, Hallöchen. Also, das Thema ist, was musste euer Körper schon hergeben? Was ist deine Story?
2: Also, ich habe keine großartige Story. Ich habe meine Vorhaut nicht mehr.
0: Ah, fangen wir direkt mit dem Pimmel an. Perfekt. Was ist passiert?
2: Der war zu eng, also ich hatte eine Vorhautverengung und dann habe ich das erst ganz spät mit 18 oder so
0: mit abschneiden 18? lassen.
2: Ja.
0: Boah, krass.
2: Ich hatte davor immer Schmerzen, also es ging schon, aber ja, ich hatte halt Schmerzen und dann hab ich gesagt, ja, ich probiere es mal aus ohne Vorhaut.
0: Und wie ist es ohne Vorhaut? Du hast ja jetzt den Vergleich. Die meisten kriegen das ja als Kind abgeschnitten. Du hast ein Vorher-Nachher.
2: Ja, stimmt. Also ist sehr ungewohnt am Anfang und tut auch echt weh 4 Wochen lang. Aber ich bereue es nicht. Also ich habe, komisch, aber so, es ist halt einfach, ich finde es hygienischer. Aha. Und finde es auch schöner, ehrlich gesagt.
0: Schöner?
2: Ja, muss ich schon sagen. Ja.
0: Warum ist dein Penis jetzt schöner als vorher?
2: Er ist einfach sauberer, schaut cleaner aus, sage ich. Und wenn die Vorhaut zurück ist, dann ist das halt auch nicht so eingeschnürt.
0: Okay.
2: Also wie so ein Pilz.
0: Wie so ein
2: Also wie so ein
0: Pilz.
2: Schwammerl. So wie
0: Die.
2: sagt man, Champagner-Schöpfen.
0: Hättest du heute Morgen als aufgestanden, bist gedacht, dass du um 22.09 Uhr über deinen Penis im Radio sprechen wirst?
2: Nee.
0: Manchmal ist es so. Manchmal, das ist doch das Schöne hier. Das ist der Blue Moon bei Fritz. Okay, ja, crazy. Und also auch so, wie sieht's aus mit, I don't know, Selbstbefriedigung? War das vorher, hat es wehgetan?
2: Nein, weil ich hab das nicht so weit zurückgezogen.
0: Ah, okay.
2: Aber beim Sex da schon, und da tat es dann halt am Anfang weh und dann ging es schon. Aber es war halt abgeschnürt, deswegen bin ich auch kaum gekommen. Also,
0: Krass.
2: und ja, dann habe ich mich irgendwann mal getraut dazu, oder ich weiß gar nicht mehr, wie das war, schon länger her, ob nicht sogar meine damalige Freundin gesagt hat, ich soll das mal anschauen lassen. Ne?
0: Ja, hat sich ja gelohnt. Ey, also Top-Idee, wenn es seitdem und seitdem ist sweet, ja?
2: Ja, also also nach den ersten Schmerzen kann ich es empfehlen.
0: Ja, also wenn ihr gerade zuhört und ihr auch das Gefühl habt, vielleicht ist es ein bisschen eng. Robert sagt, auch mit 18 ist nicht zu spät, sich die Vorhaut abschneiden zu lassen. Und dann hat man ein Thema, wenn man gefragt wird im Radio, was musste euer Körper schon hergeben? Aber Blinddarm hast du noch, Robert, ja?
2: Ja, sonst habe ich noch alles.
0: Noch alles, alle Zähne, auch Weisheitszähne.
2: Nee, die habe ich nicht mehr. Ein Stück von meinem Zahn habe ich nicht mehr. Da habe ich
0: Wahnsinn.
2: so einen Lutscher, so einen Lollipop habe ich da dagegen gehauen zum Test, und dann kam mir ein Stück vom Zahn
0: Was
2: entgegen.
0: meinst du zum Test? Hast du den Lolli gegen den Zahn gehauen?
2: Ja, ich habe so einen schiefen Zahn und habe den halt so, ich habe damit gespielt oder so, einfach dagegen geklopft, und dann ist die Hälfte abgebrochen. Ja.
0: Okay, wie alt warst du? Auch
2: Also mit
0: 18,
2: zwei.
0: oder?
2: Ja, auch mit Lea, genau zur gleichen Zeit.
0: Wow.
2: Ja, ungefähr, ich weiß es nicht mehr, schon länger her. Also
0: Perfekt,
2: war ich
0: okay.
2: schon schön.
0: Ich habe jetzt aufgeschrieben. Ich führe einfach mal eine Liste. Dann gucken wir mal kurz vor 0 Uhr, was wir am Ende alles so haben werden. Robert, Vorhaut und Weisheitszähne habe ich jetzt erstmal aufgeschrieben, okay?
2: Ja, sonst
0: Perfekt.
2: habe ich noch alles.
0: Sonst hast du noch alles. Leute, habt ihr auch noch alles? Ruft mal an. 030 30 31 dreimal die 0. Habt ihr noch Blinddarm? Habt ihr noch eure Vorhaut? Oder auch nicht? Vielleicht habt ihr auch nicht mehr eure Mandeln. Vielleicht, was kann einem noch fehlen? Fällt dir noch was ein, Robert?
2: Ja, so bei der Nase, vielleicht so diese Scheidenhaut. Ich weiß nicht, ob man die sich
0: Sich
2: rausschneiden lässt
0: rausschneiden
2: oder.
0: kann. Das weiß ich auch nicht. Bleibst so lange dran, wie du dranbleiben willst. Wir holen noch Julia dazu. Hallo Julia.
3: Hallo, guten Abend.
0: Guten Abend. Du hast deine Gallenblase dir rausnehmen
3: Genau.
0: lassen. Was da passiert?
3: Also hier nach der Geburt meiner Tochter hatte ich extreme Rückenschmerzen. Ich habe erst gedacht, das liegt am Rücken. Und dann konnte ich kaum noch was essen. Und dann bin ich halt ins Krankenhaus. Und die haben dann gesagt, dass die Gallenblase total entzündet ist, dass sie ihn zu diesem Zeitpunkt auch nicht sofort. Ich habe immer gedacht, die machen da nur die Steine raus.
0: Aha.
3: Aber das haben die mir gesagt, machen die nicht mehr. Also ich musste 2 Wochen warten, und dann haben die komplette Gallenblase mir entfernt. Und es waren nicht extrem viele Steine, aber sehr große Steine.
0: Ich weiß nicht mal, was eine Gallenblase macht. Was macht eine
3: Die
0: Gallenblase?
3: sitzt bei der Leber. Also wenn du was isst,
0: Aha.
3: wird es erst durch die Gallenblase, soweit ich weiß, und dann geht es durch die Leber.
0: Okay.
3: Also das hieß, das erste Jahr habe ich sehr viel abgenommen, weil ich halt sehr viel, sage ich mal, auf die Toilette musste, das nicht mehr so vertragen habe. Aber ich muss sagen, also meine Tochter wird jetzt 16, also schon 15 Jahre her, dass ich habe heute keine Probleme mehr.
0: Okay, sehr gut. Und ja, dumme Frage dann, aber vermisst du deine Gallenblase? Wahrscheinlich nicht.
3: Nee, eben
0: Nee,
3: nicht.
0: ist weg.
3: Ich wollte jetzt nicht unbedingt, ja, dass sie die komplett rausnehmen, aber das war wirklich so massiver Schnitt. Also hat
0: Krass.
3: man kaum gesehen.
0: Na, guck mal, nicht schlecht. Dann kommt das jetzt auch auf die Liste, Julia Gallenblase. Was man, ist ja auch interessant, ne? Also, Ich bin so ein kleiner, so ein kleiner Flugzeug-Nerd. Und Flugzeuge haben eine Minimum Equipment List. Das ist eine Liste mit Sachen, die sie brauchen, damit sie starten und landen dürfen. Also wenn jetzt, wenn ein paar Sachen kaputt sind, dann dürfen Flugzeuge schon noch starten, weil es ja sehr viele Backup-Systeme und so weiter gibt. Was ist so die Minimum Equipment List von einem Körper? Also wir können jetzt auf jeden Fall schon mal sagen, Vorhaut und Weisheitszähne können wir rausnehmen, Gallenblase können wir rausnehmen. Was können wir noch rausnehmen? Auf jeden Fall.
3: Ich habe auch Weisheitszähne, habe ich schon.
0: Ja, ich auch.
3: 17.
0: Ja, das. Ich hatte so richtig Hamsterbacken, als die mir das rausgenommen haben. Alle vier auf einmal Vollnarkose und wow, das war wirklich richtig groß. Was fehlt euch? 030 30 31 dreimal die 0. Es muss auch nicht unbedingt eine lustige Story sein. Es kann auch eine doofe Story sein, aber es kann auch eine lustige Story sein. Es kann auch eine krasse Story sein. Ich glaube nämlich gerade beim Blinddarm, weil das kommt ja so aus dem Nichts. Man kriegt, glaube ich, einfach nur extrem dolle Bauchschmerzen und dann geht man ins Krankenhaus und wird das Ding rausgeholt und gut ist. Und das kann halt in jeder Situation passieren. Deswegen, vielleicht wart ihr, keine Ahnung, habt ihr eine Schiffsreise gemacht, wart mitten auf dem Atlantik und auf einmal, bam, hat es wehgetan. 030 30 31 dreimal die 0. Robert, was glaubst du, kann man noch entbehren?
2: Ich habe mir jetzt noch eingefallen, Zungenbändchen.
0: Zungenbändchen, ja, stimmt.
2: Das habe ich mir auch abschneiden lassen, aber ich, ja.
0: Und dann kam die Zunge dann weiter raus?
2: Ja, weil also das Problem ist, dass man das R nicht rollen kann. Ich kann es immer noch nicht richtig rollen.
0: Konntest du es vorher rollen?
2: Nee, deswegen habe ich es abschneiden lassen.
0: Ach, wirklich?
2: Ja. Schon besser.
0: Ja.
2: So habe ich dann R.
0: Ihr könnt übrigens auch, sieht man, ich mache zum ersten Mal Blumen, ich kenne das alles noch nicht so, ihr könnt gerne auch eine WhatsApp schreiben unter 030 30 31 3x die 0. Oder das haben die sehr gut versteckt in der ARD Sounds App. Unter Fritz, da gibt es einen Chat. Da könnt ihr auch reinschreiben. Da kriege ich das auch. Kommt ihr hier direkt ins Studio. Julia, was bist du am Rumrascheln?
3: Ich tue dann nebenbei meine Medikamente sortieren.
0: Mach ruhig weiter, ist kein Problem. Wir holen noch Eileen dazu. Eileen, hallöchen.
4: Hallo.
0: Dir fehlt der Blinddarm.
4: Richtig.
0: Hey, wie ist das passiert?
4: Ja, wie du schon erklärt hast, also man hat halt erst dolle Bauchschmerzen.
0: Mhm.
4: Also ich war jünger, ich war 14 und meine Mama hat mir Schmerztabletten gegeben. Und die haben halt nicht gewirkt und es war das erste Mal, dass ich gemerkt habe, dass sowas auch nicht wirken kann.
0: Ja, krass.
4: Und dann habe ich halt meine Mama gefragt, ob das geht, dass Schmerztabletten nicht wirken und Schmerzen so doll sind.
0: Aha.
4: Und dann meinte sie halt ja. Und ich hatte aber Angst vor dem Krankenhaus und ich war halt noch reiten davor. Und dann hat meine Mama so diesen Test gemacht, man kann da irgendwie in den Bauch reindrücken.
0: Stimmt.
4: Ja, und dann, wenn man loslässt, dann tut's halt doll weh. Und dann hat sie diesen Test gemacht und meinte so, ja, das ist richtig auffällig. Und dann meinte ich so, nein, mir geht's schon wieder gut, weil sie mit mir unbedingt ins Krankenhaus fahren wollte. Und dann bin ich schlafen gegangen und dann hat sie mich nachts irgendwann geweckt und meinte, dass sie das mit ihrem Gewissen halt nicht vereinbaren kann, wenn wir das jetzt nicht abchecken lassen.
0: Krass, und es war wirklich eine Blinddarmentzündung.
4: Ja, es war eine Not-OP und halt wirklich kurz vor knapp.
0: Fuck.
4: Und, also der war kurz vorm Rupturieren, also vorm Platzen.
0: Fuck.
4: Ja, und dann musste ich danach auch noch 7 Tage im Krankenhaus bleiben, weil sich die Entzündungswerte nicht reguliert haben.
0: Das ist ja krass. Aber, also okay, und das heißt, die Situation war einfach, du warst zu Hause und hattest krasse Schmerzen.
4: Ja, es hat morgens so ganz bisschen angefangen. Wie gesagt, ich bin dann noch reiten gegangen.
0: Aha.
4: Und habe da gemerkt, dass die Tabletten halt nicht wirken. Also ich hatte halt trotzdem Schmerzen.
0: Ja.
4: Ja, und danach, genau, hat meine Mama eben den Test gemacht. Also es fing ganz leicht an und wurde halt über den Tag immer doller. Und am Anfang war es so normale Bauchschmerzen.
0: Mhm.
4: Und irgendwann hat es sich so zentriert, halt da, wo der liegt. Ich weiß nicht mehr, ich glaube unten links.
0: Ja, weiß genau. Ich auch nicht.
4: Ja, ist schon eine Weile her, jetzt 10 Jahre. Aber ich weiß, dass es dann halt nur noch so punktuell wehgetan hat, halt im Unterbauch.
0: Mhm.
4: Und, ja.
0: Und wie war das, also wenn man dann, das ist ja, also wenn es schon kurz vor Peng war und ins Krankenhaus gefahren seid, wie schnell haben die im Krankenhaus das gecheckt, dass du eine Blinddarmentzündung hast und wie schnell warst du?
4: Schnell. Also die haben auch nur diesen Test gemacht, den meine Mama gemacht hat. Und es ist ja auch so, also die können es ja nicht von außen großartig sehen, die machen halt diese Tests und operieren dann. Und wenn sie drinnen sind, holen sie ihn einfach raus, auch wenn er nicht entzündet wäre. Also wenn die einen Verdacht haben und gehen rein, egal ob da was ist oder nicht, sie holen ihn letzten Endes raus.
0: Weil braucht man eh nicht.
4: Und dann hat man eben ein Risiko weniger. Genau, und die haben diesen Test gemacht und dann war ich auch sofort dran. Ne? Also ich erinnere mich noch, es war am Wochenende und da waren so diese älteren Leute, die halt so seit einer Woche einen Ausschlag haben und genau am Wochenende abends halt in die Notaufnahme gehen.
5: Ja.
4: Die haben sich dann alle noch beschwert, dass ich halt so schnell rankomme.
0: Oh mein Gott.
4: Ja.
0: Wer kennt's nicht, die Warteseele in der Notaufnahme.
4: Genau.
0: Aber
4: da habe ich noch böse Blicke bekommen und mir war das total unangenehm.
0: Oh mein Gott, dass man sich noch entschuldigen muss, dass man ja, quasi vor dir reinkommt, weil man eine lebensbedrohliche Entzündung hat. Krass.
4: Ja, ich habe ja gedacht, also es ist auch immer noch so, wenn es mir irgendwie nicht gut geht, denke ich manchmal, okay, vielleicht übertreibe ich nur und das ist gar nicht so schlimm. Also es ist auch immer noch so, dass ich sehr ungern ins Krankenhaus gehe wegen irgendwas.
0: Mhm.
4: Aus Angst, dass es gar nicht so fatal ist, wie man vielleicht denkt, und das war halt damals schon.
0: Aber hast du jetzt trotzdem irgendwie daraus mitgenommen, naja, vielleicht trotzdem eher mal abchecken als nicht abchecken?
4: Unbewusst vielleicht, aber bewusst warte ich immer noch bis auf den letzten Drücker.
0: Ah ja, krass.
4: Ja.
0: Oh Mann, ey. Und hat deine Mutter irgendwas mit dem Gesundheitswesen zu tun? Weil, also, keine Ahnung, wenn mich jetzt jemand fragen würde, könnte das eine Blinddarmentzündung sein, dann hätte ich nicht gewusst, dass man das so testen kann.
4: Nee, hat sie nicht. Sie ist selber halt schwer krank, also sie ist schwer behindert und daraus resultiert halt auch, sie hat zum Beispiel auch die Gallenblase entfernt bekommen und so.
0: Shoutout
4: Julia.
0: Ich
4: glaube, dass sie, genau, und ich glaube, dass sie deshalb halt einfach so ein bisschen Ahnung hat. Vielleicht hat sie auch gegoogelt, keine Ahnung.
0: Ah, ja,
4: sie
0: kam
4: auf jeden Fall einfach in mein Zimmer gestürmt und meinte so, hat da so reingedrückt und meinte so, ja, das ist der Blinddarm, ab ins Krankenhaus.
0: Und sie hat aber vorher, wollte sie nicht ins Krankenhaus, hat sie sich dafür mal entschuldigt?
4: Nee, also nein, um Gottes Willen. Also okay. War ja nicht so, dass sie mich nicht ernst genommen hat,
0: ja,
4: weil ich
0: okay,
4: bin schon
0: okay.
4: Ein sehr robustes Kind gewesen.
0: Mhm.
4: Aber sie fand es halt komisch zum Beispiel, dass ich noch reiten war und danach meinte, die Tablette wirkt gar nicht. Das war halt so ein bisschen, aber es war halt die Position, also es tat halt nur im Stehen weh. Wenn ich mich so zusammengekrümmt hat, ging es halt auch. Und ohne sie wäre ich ja gar nicht erst ins Krankenhaus gegangen, von daher hat sie eigentlich keinen Grund, sich zu entschuldigen.
0: Okay, du bist auch nett.
4: Ja.
0: Du hättest schon ein paar Stunden früher im Krankenhaus sein können, aber ey, ist alles gut gegangen. Ich nehme mit aus deiner Geschichte, Bauchschmerzen, die also schon über einen längeren Zeitraum immer schlimmer werden und gegen die keine Schmerztabletten helfen, da könnte man mal ins Krankenhaus gehen.
4: Ja, und wenn es halt vor allem punktueller wird.
0: Was heißt punktueller?
4: So, dass nicht der ganze Bauch ist, der wehtut, sondern es schon so eine bestimmte Region ist einfach. Also es hat sich irgendwann in so eine bestimmte Region bewegt quasi. Vorher war es so der ganze Bauch, hätte man auch sagen können, keine Ahnung, falsch gegessen oder so. Und dann wurde es halt immer so punktueller in die Richtung, wo der Blinddarm halt liegt.
0: Krass.
4: Ja.
0: Cool, danke für den Anruf, danke, dass du deine Story geteilt hast.
4: Gerne.
0: Fehlt euch auch was? 030 30 31 3x die 0. Das ist der Blue Moon. Wir quatschen heute drüber, was in eurem Körper schon so fehlt. Was fällt dir noch ein, Eileen, was einem fehlen könnte?
4: Boah. Keine Ahnung. Habe ich mir noch nie drüber Gedanken gemacht, ehrlich gesagt, dass man so. Eine Leber, glaube ich. Hat man nicht eine Leber oder Nieren zweimal? Davon
0: Niere.
4: Kann man auch eine raus. Niere.
0: Ja. Leber hat man.
4: Leber kann zum Teil auch raus, aber ich glaube, die wächst nach dann, wenn man Glück hat.
0: Wirklich?
4: Also der Teil sehr entfernt. Ich meine, eine Freundin von mir hatte einen Motorradunfall und da wurde ein Stück rausgenommen und das wächst nach, wenn es nur ein kleiner Teil ist, wenn ich mich nicht irre.
0: Okay, krass. Also, ey, wir finden es raus. Wenn ihr gerade zuhört und das eure Story ist, dass euch ein Teil eurer Leber fehlt, die weggeschnibbelt wurde, dann ruft doch mal an. 030 30 31 3 die 0. Ich bin Ben. Das ist der Blue Moon. Bis 0 Uhr quatschen wir zusammen über Dinge, die euch fehlen. Julia, du bist unterwegs, deswegen würde ich dir gute Nacht und Tschüss sagen. Ja? Ach, Eileen. Ja. Du bist Eileen. Sorry.
4: Ja, richtig.
0: Gut.
4: Gute Nacht.
0: Gute Nacht, mach's gut, vielen Dank. Das war doch eine interessante Geschichte, Robert, oder?
2: Ja.
0: Also, denk mal. Also. Wüsste ich ihn, also keine Ahnung, denkt man ja drüber nach. Wie viel Schmerzen könnte man selber aushalten, bevor man ins Krankenhaus geht? Bist du jemand, der schnell zum Arzt geht oder auch auf den letzten Drücker wartest?
2: Ich warte auch immer.
0: Ja, ne?
2: Also ich habe als Kind, hatte ich an Weihnachten übelst Bauchschmerzen, ne? Und dann in der Kirche und dann musste ich auch aus der Kirche raus. Und ich bin aber nicht zum Arzt gegangen und das ist dann so nach 1-2 Stunden weggegangen und ich habe das dann immer mal wieder gehabt. Ich überlege gerade.
0: Was war das denn?
2: Ich weiß, das weiß ich
0: einfach
2: nicht.
0: Einfach nur Bauchschmerzen hat man ja manchmal.
2: Ja.
0: Aber ist doch
2: vielleicht
0: auch
2: interessant. Vielleicht war es auch der Blindarm.
0: Vielleicht, ja gut. Dann, ich glaube, den hätte man dann rausgenommen wahrscheinlich, wenn es der gewesen wäre. Aber ich finde es auch interessant, dass, also, ich glaube, dass, da können viele Leute relaten, dass man so eher ein bisschen zu lange wartet, zum Arzt zu gehen. Auch wenn man so, oh, die Schmerzen sind jetzt gar nicht mal so winzig, aber vielleicht gehen sie ja von alleine weg, so dieser Wunsch, den alle irgendwie haben.
2: Ja. Ein Freund von mir, der verliert vielleicht sein Auge.
0: Warum?
2: Der hat das, wo die Farbe im Auge drauf ist, ich weiß gar nicht, wie das heißt.
0: Iris?
2: Iris? Was ist die Iris? Oder ist die Iris? Ja, genau, die Iris. Und die wurde ihm rausgerissen. Und das ist so ein krasser Mechanismus, und das steuert die Lichtempfindlichkeit, und das kann man nicht künstlich nachmachen.
0: Ja, krass.
2: Da hat er jetzt seit, keine Ahnung, 10 Jahren tut er da rum und läuft jedes Jahr, hat er eine andere OP, und die kriegen das aber irgendwie nicht hin. Und er überlegt, ob er sich das Auge quasi entfernen lässt.
0: Das ist
2: damit
0: ja.
2: Er halt keine Schmerzen mehr hat und keine, also, und auch keine Medikamente mehr nehmen muss. Und
0: ja, könnte man ja theoretisch mit einem Auge auch immer noch ganz gut sehen. Okay, wir haben einen weiteren Anrufer, und zwar Maximilian aus Münster. Hallöchen.
5: Ach so, hi. Oh, ja.
2: Ich bin schon. Hi. Abend
0: doch. Okay, warte, Robert haut rein. Robert, mach's gut. Danke für deinen Anruf. Danke fürs Chillen in der Leitung mit uns. Taschen Maximilian.
5: Ja, hi. Schönen guten Abend.
0: Na?
5: Ja.
0: Hau raus.
5: Okay, ich hab das
0: Was musste dein Körper hergeben?
5: Genau, also mein Körper hat so eine Sehne von meinem Unterarm hergegeben. Also es gibt da so einen Muskel, und der ist relativ kurz und hat dafür aber so eine ganz lange Sehne, die ein bisschen in die Hand reinzieht.
0: Im Unterarm?
5: Und den kann, genau, im Unterarm, also ein relativ oberflächlicher irgendwie. Und dann kann man bei bestimmten OPs, wenn man irgendwie so Material praktisch braucht, um irgendwas zu fixieren, kann man den dann rausnehmen und woanders wieder einsetzen. Und bei mir war das dann das Knie. Also ich habe mir beim Fußballspielen mal die Kniescheibe ja, auf gut Deutsch gesagt, zerlegt, und dann kann man den Muskel da, also schneidest du dann die Sehne dann praktisch raus und kannst das dann um die Kniescheibe rumwickeln und die dann fixieren. Und dann ist der, ja. Also genau, da muss man halt kein anderes Material benutzen dafür.
0: Aber ist das, okay, ich würde denken, so Material um Knie festzuzurren, das haben Ärzte, dass man da jetzt nicht irgendwie aus einer anderen Stelle vom Körper sich quasi was abholen muss, um es dann woanders einzubauen.
5: Ja, das stimmt natürlich, aber das ist jetzt, wenn du mal überlegst, es gibt ja ganz, ganz viele andere Situationen, wo man es ja versucht zu vermeiden, irgendwas Körperfremdes einzusetzen. Also ja. Man kennt ja die Storys zum Beispiel von so Organtransplantationen oder so, dass das immer ganz gefährlich ist, wenn da andere Dinge irgendwie reinkommen. Und so wurde mir das damals erklärt, und ich glaube, da ist vielleicht auch was dran, also wenn der Körper das sowieso schon von vornherein kennt, das sind ja dann alles körpereigene Zellen, dass dann halt viel weniger so Risiko für Autoimmunsachen entsteht oder für irgendwelche anderen Risikofaktoren dann. Ne? Und das bis jetzt habe ich da keine Probleme, muss ich sagen. Also das Knie läuft wie geschnitten Brot, und muss jetzt vom Fußball leider auf Tennis wechseln, aber ansonsten läuft es.
0: Genau. Also beim Fußball hast du dir gedacht, ach, das hier Kreisliga, die ganzen Grätschen
5: genau.
0: Kein Bock mehr.
5: Ja, ich glaube, das hätte mich auf Dauer dann vielleicht nochmal beim zweiten Knie auch in die Bredouille gebracht. Ich weiß es nicht. Genau. Nee, aber war dann so ein ganz guter Ausgang, und hat auch gut verheilt, würde ich sagen, die OP.
0: Cool.
5: So, also an sich, genau, habe ich es noch, aber woanders halt. Den
0: ist ja
5: Teil.
0: Witzig.
5: Genau.
0: Also du hast quasi deinem eigenen Körper was gespendet.
5: Genau, also man könnte sagen, dass, könnte man so sagen. Ja, lustig. Ich habe noch gar nicht drüber nachgedacht. Ja.
0: Wo hast du Fußball gespielt?
5: Nicht in Münster, sondern da, wo ich ursprünglich herkomme. Das ist so Nordhessen, irgendwo am Arsch der Welt, glaube ich. So zwischen Kassel und Marburg, also relativ im Nirgendwo.
0: Aber wirklich Kreisliga? Sagen.
5: Ja, schon so Kreisliga B ist das. Also ich weiß nicht, was das im Vergleich ist, so national ist das so das dritte von unten, glaube ich. Ungefähr bei uns. Ja,
0: immerhin. So, es gab noch zwei Ligen weiter unten.
5: Ja, das stimmt natürlich, das stimmt. Das wäre dann ganz schön toll gewesen, glaube ich. Aber mal gucken, genau. Nee, das war eine lustige Fußballzeit, aber die hat dann auch ihr Ende gefunden damit. Ja.
0: Und Tennis hast du bisher keine Verletzung?
5: Auf gar keinen Fall, aber ich spiele es auch nicht so gut und nicht so ambitioniert, also da möchte ich mich auch nicht für verletzen, also alles gut.
0: Das passt schon. Okay, I love it.
5: Das passt schon.
0: Genau. Ja, geil. Ja. Vielen Dank für den Anruf. Ich schreibe also auf, Maximilian, Sehne. Du hast eine Sehne verloren, genau. Aber sie ist umgezogen. Sie ist nicht weg, sie ist einfach jetzt woanders.
5: Nee, genau, sie ist einfach nur woanders hingezogen und macht dann den gleichen Job. Und den Muskel braucht man auch nicht. Und den haben auch irgendwie so 70% aller Menschen haben den und 30% nicht, kann ich noch so als Funfact dazu sagen. Also das
0: viel mehr kann 30% der Leute, die einen Muskel im Unterarm nicht haben und du hattest den.
5: Genau, weil der keine Funktion hat, merkt man das nicht so richtig. Also das kann man mal googeln, Palmaris longus heißt er, und dann kann man da so ein, sich das so ein bisschen mit der Hand einmal angucken, ob sich da was bewegt oder nicht, aber der hat so funktionell hat er keine Bedeutung eigentlich und deswegen wird er dafür gerne dann genommen, genau.
0: Ah ja, das geht richtig vom, ich habe es jetzt gegoogelt, das geht glaube ich schon vom nee, es ist ja doch so der ganze Unterarm lang, also quasi vom Ellenbogen bis zum Handmittelknochen hoch.
5: Genau, und der Muskelanteil ist so relativ kurz und dann ist die Sehne halt so ultra lang und dann kann man den eigentlich ganz gut dafür benutzen.
0: Und du hast keinen Unterschied jetzt im Arm? Der linke Arm fühlt sich wie der rechte an, nur der eine hat halt die Sehne
5: alles,
0: nicht.
5: Alles super. Also ich habe so ein bisschen so eine kleine Narbe da, aber das ist an sich alles, merke ich davon nichts, wie gesagt. Also es gibt ja, wie gesagt, auch den Anteil der Leute, die den gar nicht genetisch angelegt haben und da fehlt er dann einfach komplett und die merken es ja auch nicht. Also die können ja ihren Arm auch ganz normal bewegen. True. Das würde ja irgendwie auffallen, wenn 3 von 10 Leuten da irgendwie Probleme hätten.
0: Ja, genau. Hast recht. Ja, cool, okay, nice. Dann ist notiert, geil. Also ja, hab ich noch nie von gehört, vom Palmaris longus, aber dafür ist ja auch der Blue Moon da, dass wir voneinander lernen. Maximilian, vielen Dank.
5: Bitte. Vielen herzlichen Dank auch an dich und einen wunderschönen Abend dann noch. Mach nicht zu lange, ne?
0: Nee, nur, keine Ahnung, Stündchen anderthalb noch. Ja. Bis dann.
5: Dann, ne?
0: Ciao. Tschüss. Leute, das ist der Blue Moon. Wir wollen darüber reden, was in eurem Körper schon so fehlt, was ihr hergeben musstet. Ich bin Ben. Meine Partyfrage ist, hast du noch Blinddarm? Weil da kommen krasse Geschichten. Aileen hat uns eben erzählt, wie sie ihren verloren hat. Das war einfach halt große Schmerzen und ein bisschen zu lange gewartet. Aber man kann ja relativ viele Sachen abgeben. Zum Beispiel Weisheitszähne oder so. Oder auch die Mandeln. Und ich glaube, da sind wir jetzt bei Jana aus Frankfurt am Main, richtig?
6: Ja, hallo, hier ist die Jana.
0: Hi. Hallo, na du? Also dir fehlen die Mandeln, ja?
6: Ja, unfreiwillig. Nein, meine Geschichte ist wirklich HNO pur. Ich war seit dem dritten Lebensjahr hatte ich chronischen Schnupfen. Mhm. Und die Eltern haben natürlich versucht, das mit allen möglichen Medikamenten erstmal so wegzukriegen. Ja. HNO war dann halt so ungefähr einmal im Monat ein anderer HNO-Arzt, bis irgendjemand dann auf die glorreiche Idee kam, naja, vielleicht könnte es ja an den Mandeln liegen, irgendwie ist da vielleicht was entzündet, wir holen das raus. Mhm. Ich meine, da war ich irgendwie 7 oder so. Und dann haben sie mich natürlich ins Krankenhaus und wusste man halt noch nicht so, ne? Und Diagnosemöglichkeiten waren wenige. Man hat einfach alles versucht. Und dann habe ich das verloren. Und dann habe ich irgendwie jetzt, wo ihr da von dem Thema angefangen habt, habe ich so gedacht, mir fehlt gar nichts und so. Und dann hat doch, glaube ich, ein Gast gesagt, irgendwas in der Nase. Und dann kam ich erst auf meine Mandeln. Also ich habe das ja komplett verdrängt für mich. Aha. Aber es ist so unspektakulär. Aber irgendwie habe ich so gerade gedacht, ja stimmt, das fehlt mir. Und das ist, also später hat sich herausgestellt, dass das an was ganz anderem lag, der Schnupfen. Also es war total unnütz. Oh. Aber natürlich weißt du, diese ganze Angst und dass das mal als Kind so, ne, Horror, Krankenhaus und so. Mhm. Ja, und die Eltern haben es ja gut gemeint und auch die Ärzte. Aber ja, leider habe ich es dann, glaube ich, mit 15 erst, also in der Klinik für Diagnostik haben sie das dann rausgefunden, dass das irgendein, keine Ahnung, irgendein entzündetes, was auch immer, in der Nebenhöhle war und dann mit ganz simplem Medikament weggekriegt. Aber diese ganze OP-Geschichte war halt leider Gottes, ja, und jetzt fielen mir die Mandeln. Aber mir fiel das wirklich, ich denke ja darüber null nach,
0: klar,
6: mich das wie verdrängt.
0: Die meisten Leute, die ihren Blinddarm nicht mehr haben, denken ja auch nicht den ganzen Tag so, ah ja, stimmt, Blinddarm habe ich nicht.
6: Aber die haben vielleicht eine Story mit irgendwie Schmerzen, ne? So wie du sagst. Für mich war das nur einfach, wieso muss ich ins Krankenhaus? Und im Grunde den Eltern kann ich nichts vorwerfen, die haben es ja gut gemeint.
0: Ja, ja.
6: Aber ja, da waren halt auch wilde HNO-Ärzte dabei, die hatten, wer weiß, warum diese Diagnose und, ne, also der hat es vielleicht versucht und gut gemeint, aber ja, war halt kein schönes Erlebnis. Aber jetzt fehlen mir die Mandeln und ich merke natürlich nichts.
0: Nee,
6: deswegen eigentlich total unspektakulär.
0: Ich glaube, irgendwie, das hat man doch auch Kinder, die häufig so Schnupfen oder Husten oder irgendwie.
6: Husten eher, ne?
0: Ja, genau, oder auch Mandelentzündung oder so. Da sagt man, dann kommt man ja schon irgendwie dann mal drauf, die wegzunehmen. Aber ich erinnere mich, dass man immer so gesagt hat, aber die helfen ja, dass man auch weniger krank wird oder so. Das ist aber.
6: Ja. Aber ich habe wirklich keinen Unterschied gemerkt und das Einzige, was ich erinnere, also gut, das waren natürlich andere Zeiten, aber danach gab es Eis. Das ist für alle Kinder, die das, weil das war noch so ein Mehrbettzimmer und das war dann wenigstens positiv.
0: Ey.
6: Aber
0: man muss mitnehmen, was man kriegt.
6: Ja, wollte gerade sagen, aber beim HNO, ich weiß gar nicht, ob das in Ordnung ist, wenn ich darüber rede, aber mir fiel ein Mensch ein, der quasi, das Italiener, ein junger Mann, der hat sich so ganz viel tätowieren lassen, auch erstmal im Gesicht, wie man halt so sagt, okay, Tattoo begeistert, was auch immer, aber denn, über den kam ich auf meinen, also quasi meine Schwester hat mir das gezeigt auf Insta, irgendwie von The Alien Project nennt er sich und er möchte Alien werden und hat sich die Nase abgeschnitten und die Ohren, also abschneiden lassen natürlich, nicht selber, um Gottes Willen. Aber er fand einen verrückten mexikanischen Arzt, der das wirklich gemacht hat. Und mir fiel das ein, als ihr so über Nase und so gesprochen habt, da habe ich mir gedacht, wie kann man das freiwillig hergeben? Sorry, wenn man das jetzt googelt, bitte aufpassen, weil man erschrickt, wenn man ihn sieht. The Alien Project. Und also ich meine, er hat auch hoffentlich mittlerweile damit aufgehört, aber sein Ziel ist wirklich, Alien zu werden. Und wenn du den, also ich finde es gruselig.
0: Oh mein Gott,
6: ich finde es ja, weißt du, so dieses, wenn man sein. Also man sieht ja, es ist ja sogar auch die Augen sind, glaube ich, schwarz tätowiert. Mhm. Es ist Wahnsinn. Also was er freiwillig macht und hergibt, damit er irgendwann zum Alien wird. Keine Ahnung, ob das dann Besessenheit ist. Aber das fiel mir ein zum Thema Nase. Und ich meine, ja, ich jammer hier irgendwie über meine Mandeln. Und
0: ja,
6: das ist so nichts. Und er lässt sich freiwillig die Ohren abnehmen und die Nase, das ist so.
0: Okay, aber also, das ist ja selbst gewählt. Das ist ja, also das ist noch was anderes. Und es ist ja irgendwo auch Kunst. Also so Performance-Kunst habe ich auch im Studium viel drüber gelesen und gesehen. Also da gibt es schon verrückte Sachen. Also
6: ja, man stellt sich halt so vor, wie hört er jetzt und wie, weiß ich nicht, riecht er noch was? Keine Ahnung, man ist da natürlich so gehe ich da dran. Ne?
0: Und gerade irgendwie auch Leute, die krank sind oder so, denken sich auch, also willst du mich verarschen, du lässt dir das, weißt du, du bist gesund und lässt dir das abnehmen, was soll das?
6: Und ich will es auch nicht verurteilen im Sinne von, wie du sagst, das kann ja irgendeinen Purpose für ihn haben oder irgendeinen Zweck. Aber so, dass ich denke da erstmal an irgendwelche Schmerzen oder oh Gott, was habe ich dann eben nicht oder keine Ahnung, sind ja auch empfindliche Teile und klar, weil du vorhin gesagt hast, irgendwie, was kann man verlieren und trotzdem noch weiterleben und so, aber allein dieses, wie muss ich das anfühlen und wie komisch und so, ja. Aber das fiel mir nur so ein zum HNO, weil ich war ja eher so, hört, ne, so, keine Ahnung, einmal im Monat irgendwo beim HNO-Arzt, alle natürlich müssen erstmal reingucken und leuchten und machen und tun und das war halt unangenehm und dass jemand sich das freiwillig
0: anfühlt, wirklich irre.
6: Das war so der Gedanke,
0: Okay.
6: Aber wie gesagt, unspektakulär.
0: Ja, bei mir. Ich schreib bei dir auf jeden Fall jetzt Mandeln auf, das ist ein Klassiker, perfekt, haben wir auch. Wir gucken mal, was wir am Ende der Sendung alles noch so zusammenkriegen. Deswegen vielen lieben Dank, liebe Jana.
6: Ich danke euch.
0: Hab einen schönen Abend, bis dann.
6: Dir auch,
0: ciao. Also, ihr hört Fritz, das ist der Blue Moon. Und mein Thema für unseren gemeinsamen Abend ist, was musste euer Körper schon hergeben? Bei Jana waren es gerade die Mandeln, wirklich auch am Ende hat sich rausgestellt, ja, war gar nicht nötig. Kann auch passieren. Aber mein Lieblingsthema ist der Blinddarm. Also wenn ihr noch eine crazy Blinddarm-Geschichte habt, Leute, 030 30 dreimal die 0. Vielleicht musstet ihr auch mit dem Helikopter irgendwie von der Insel gerettet werden. Damit man euch das Ding rausschneidet. Ich freue mich sehr über so eine Geschichten. Aber auch was Maximilian erzählt hat, fand ich interessant. Irgendeine Sehne aus dem eigenen Körper an einer anderen Stelle umgepflanzt. Sehr, sehr interessant. Was musste euer Körper schon hergeben? Bei mir ist es ein Zahn. Kann ich ja vielleicht auch später erzählen. Oh, wie sehr mich das nervt. Naja, es geht weiter mit Hamza aus Tempelhof. Ach, schön, dass du anrufst. Tachchen.
7: Hi Ben, wie geht's dir?
0: Mir geht's super. Wie geht's dir?
7: Auch gut, danke.
0: Du bist ja sonst auch oft bei uns morgens am Start, wenn wir hier zwischen 6 und 10 senden.
7: Boah.
0: Deswegen freue ich mich, dass wir auch im Blue Moon jetzt zusammen quatschen. Was ist denn bei dir? Was fehlt dir?
7: Ja, mir eigentlich nicht, aber ich habe so viele Krankenhaus-Stories.
0: Okay.
7: Ich habe eine prächtige Spastik, also eine kleine Behinderung. Aber so Kniescheibe dreimal rausgesprungen, Zwerchfellbruch, Hüftkorrektur, Achillessehnenverlängerung, meine Augen wurden gelasert als Baby. Was willst du hören?
0: Die spektakulärste Geschichte. Das ist jetzt. Die Kniescheibe. Erzähl, was los?
7: Ich war einmal, da war ich noch in der Schulzeit, also ich bin jetzt 33, vor irgendwie, lass es irgendwie 15, 16 Jahre irgendwie sein. Und Schule war in Zehlendorf beim Sportunterricht. Und ich ging ins Bieringen mit meiner Lehrerin, die haben mich da ins Krankenhaus gefahren. Und dann dachte ich, was macht der Arzt jetzt da? Das tat so weh. Normalerweise bekomme ich, ich hatte das dann schon einmal durch, da hatte ich eine Narkose bekommen. Und irgendwann, das tat so richtig doll weh, und der hat die mir ohne Narkose wieder reingerenkt.
0: Boah!
7: Das tat weh.
0: Und also macht man das normal ohne Narkose oder hatte der einfach...
7: Mit. Der hatte aber keinen Bock, mir eine Narkose zu geben.
0: Oh, aua!
7: Und beim nächsten Mal, und das war auch ein Schock, nachts beim Umdrehen im Bett die rechte Seite, und da wurde ich auch operiert.
0: Okay, erzähl.
7: Naja, nachts, ich habe dann geschrien und meine Mutter kam aus dem Zimmer. Mhm. Und dann sagte sie zu mir, das ist ein Wadenkrampf, ich soll erstmal stehen bleiben. Und dachte sie, und ich bin dann nicht hängen geblieben, und dann sagte sie irgendwann, ob mein Knie immer schon so aussah, weil die ganze Kniescheibe weg war. Die waren mir auf die Seite gerutscht. Und dann Feuerwehr, Krankenhaus, Narkose, und dann lag ich erstmal eine Woche im Krankenhaus.
0: Boah. Aber wie geht's deinen Knien heute?
7: Gut, es ist seit 2009 nicht wieder passiert.
0: Okay. Okay, Glück gehabt. Aber will man auch nicht erleben ohne Narkose.
7: Nein.
0: Mann, ey. Warte mal kurz, Hamza, wir holen noch Olga dazu. Olga auch aus Berlin. Tachchen, wo aus Berlin?
8: Tempelhof.
0: Hamza auch Tempelhof, mein Gott. machen wir eine kleine Tempelhof-Story. Was hast du zu vermelden, Olga? Was musste dein Körper hergeben?
8: Also ich hatte jetzt vor 2007 hatte ich eine Hauttransplantation, weil ich mich als Kind doll verbrannt habe, und dann musste von meinem Po sozusagen Haut abgenommen werden und auf meinen Bauch transportiert werden.
0: Ach krass, also so ein bisschen wie bei Maximilian, das, was von einer Stelle zur anderen rübergeholt wurde. Ah, wow. Also willst du über die Verbrennung reden? Was passiert?
8: Ja, klar, ist kein Problem. Okay. Da war ich 6 Jahre alt. Da haben wir noch in Russland gelebt. Ich stand am Herd auf dem Stuhl und mein Kleid hat angefangen zu brennen.
0: Oh, Kacke.
8: Aber ich hatte Glück, dass es draußen Winter war. Mhm. Und mein Vater war zu Hause und hat mich dann in den Schnee geschmissen und hat mich so mit gelöscht sozusagen.
0: Oh mein Gott.
8: Ja, also zum Glück ist in Russland wirklich Schnee, darauf kann man sich verlassen.
0: Wow.
8: In Deutschland wäre es natürlich blöd gewesen. Aber genau, deswegen hatte ich über einen halben Bauch. Also es geht eigentlich noch. Also hört sich nach viel krasser an, aber ich hatte wirklich Glück, dass es nur der Bauch sozusagen betroffen ist.
0: Und auch kreativ von deinem Papa. Also man muss ja, wenn man eine Lösung findet, das Kind zu retten, dann ist es ja auch, ist ja perfekt, wenn es geklappt hat.
8: Ja, ja.
0: Und dann hattest du lange eine Narbe oder?
8: Genau, dann hatte ich mit 12 Jahren meine erste OP, weil die Haut ist natürlich abgestorben und wächst nicht mit.
0: Mhm.
8: Und dann hatte ich natürlich sozusagen Wachstumsschmerzen. Also die Haut musste an ein paar Stücken ein bisschen abgeschnitten werden, weil die sehr gespannt hat.
0: Mm.
8: Hat dadurch sehr wehgetan.
0: Mm.
8: Und 2007 hatte ich dann, war zum Glück in Deutschland und die Technik ist relativ weit fortgeschritten.
0: Mhm.
8: Und der Plan war, dass sozusagen unter dem Bauch so ein Beutel eingesetzt wird. Und er dann mit Flüssigkeit aufgefüllt wird von außen. Und dann sollte Haut ausgedehnt werden am Bauch. Und dann sollte es über die Verbrennung rübergelassen werden.
0: Das heißt, das sollte ohne eine Transplantation funktionieren, oder?
8: Genau.
0: Ah, okay.
8: Genau, das war erstmal gar nicht geplant, die Transplantation. Es war wirklich erstmal geplant, die Haut am Bauch auszudehnen.
0: Mhm.
8: Und dass dann die Verbrennung sozusagen weggeschnitten wird und die über die ausgedehnte Haut dann sozusagen rübergelappt wird. Genau.
0: Ah ja, aber das hat nicht geklappt.
8: Nein, es hat nicht geklappt, weil da, wo die Verbrennung ist, ist die Haut natürlich, die wächst sehr schlecht zusammen. Mhm. Und deswegen hatte ich dann immer an der Wunde eine Entzündung und die Wunde ist dann immer wieder aufgegangen.
0: Ah, okay.
8: Dann musste halt die Entzündung weggeschnitten werden und dann hatte ich halt zu wenig Haut, um die Narbe wieder zuzumachen. Und da musste halt vom Po die Haut genommen werden.
0: Okay. Es klingt, also ich glaube, es ist auch eher ein Routine-Eingriff, oder?
8: Ich weiß es gar nicht. Also ich war extra in so einer Klinik, wo die viel mit Verbrennungsopfern arbeiten.
0: Mhm. Und warte, auch, das ist, ist das nicht in Marzahn?
8: Im Martin-Luther-Krankenhaus war ich.
0: Ah, ja,
8: also
0: okay.
8: Die sind auch eher so, ja gut, die sind auch auf Schönheitschirurgie und alles gut spezialisiert und ausgebildet. Ja, ich hatte einfach Pech, es hat wirklich alles von vorne, es hat alles überhaupt nicht geklappt.
0: Und wie sieht jetzt, also sieht man an deinem Po noch was oder ist es?
8: Ist aber eine sehr direkte Frage, ne?
0: Hey, es ist der Blue Moon, da musst du damit rechnen. Hast du gehört um 22 Uhr?
8: Lass uns über den Po reden, ja.
0: Der allererste Anrufer hat gesagt, dass seine Vorhaut weg ist. Also wir haben direkt, wir haben direkt angefangen, es ging direkt los.
8: Nee, eigentlich sieht man gar nichts mehr. Also cool. Dadurch, dass es jetzt schon 19 Jahre her ist. Am Anfang war das noch so wie so ein bisschen gewellt, die Haut. Aber jetzt sieht man das eigentlich nicht. Es war auch nur so ein Streifen, ich glaube so 10 cm mal 5 cm breit. Es war wirklich so ein Streifen. Und ich hatte aber auch die Wahl zwischen am Oberschenkel die Haut wegmachen oder am Unterarm oder am Po halt.
0: Ach krass.
8: Und ich dachte mir so, ja, am Po sieht man das ja wahrscheinlich weniger.
0: Ja.
8: Das hängt sich ganz gut. Aber konnte natürlich dann wochenlang erstmal nicht auf dem Po liegen. Ne? Das habe ich nicht beachtet. Also,
0: das war
8: der Denkfehler von mir. Ja.
0: Wenn man Bauchschläfer ist, ist es nicht so schlimm. Aber dann muss man auch, wenn man Fernsehen guckt, auf der Couch die ganze Zeit auf dem Bauch liegen. Das ist auch nicht gut. wie heißt es?
8: Krankenhaus?
0: Nee, geil. Kompletter. Hier, Blinddarm. Blinddarm hast du noch.
8: Ja, tatsächlich, den habe ich noch. Ich habe auch noch meine Mandeln, habe ich überlegt. Gut, die Weisheitszähne sind weg.
0: Weisheitszähne, ja, das ist irgendwie, das haben, glaube ich, die allermeisten nicht mehr. Ne?
8: Ja. Also das war, habe auch gleich alle vier rausnehmen lassen. Das war natürlich auch super genial.
0: Hattest du auch Vollnarkose, oder?
8: Nee.
0: Bei mir haben sie Vollnarkose gemacht. Und,
8: krass.
0: Ja. Und der Zahnchirurg musste die auch richtig zertrümmern, weil der schwer dran kam. Boah. Das war wirklich auch nicht schön. Mhm.
8: Ich finde das Geräusch dann immer so eklig, wenn sie es so zertrümmern oder am Zahn. Das finde ich richtig widerlich. Mhm. Also gar nicht so den Vorgang, aber einfach diese Geräusche.
0: Ja, haben sie es auch direkt so. Das will man nicht erleben.
8: Nee.
0: Leute, ihr hört den Blue Moon? Auf Fritz und auf das Ding. Wir sind in halb Deutschland gerade live und ihr könnt einfach anrufen. 030 30 31 dreimal die 0. So funktioniert das. Dann quatschen wir zusammen, so wie ich gerade mit Olga und Hamza quatsche. Thema ist, was musste euer Körper schon hergeben? Also zum Beispiel Blinddarm. Ich finde, Blinddarm hat oft das Potenzial für krasse Storys, aber ich finde es auch wirklich interessant. Wir können jetzt hier schon mal so eine kleine Inventur machen. Robert hatte Vorhaut und Weisheitszähne. Schreib bei dir auch mal Weisheitszähne dazu.
8: Genau, mach
0: mal. Hamza, du hast noch Weisheitszähne?
7: Nein, rechts habe ich die entfernt bekommen. Links wollten die eigentlich auch machen. Dachte ich dann, auch solange keine Probleme da sind, lass sie noch drin. Ich war nie wieder dort. Die meinten, kommen sie wieder.
0: Guck mal, perfekt. Da haben wir bei dir auch, hast du auch was abgegeben.
7: Ja.
0: Bei mir ist es, also die Weisheitszähne, aber ich habe gerade tatsächlich eine Zahnlücke. Mir wurde ein Zahn gezogen und zwar schon im Dezember. Und ich warte und warte auf OP-Termine und OP-Termine, um ein Implantat reinzukriegen. Das habe ich jetzt tatsächlich letzte Woche gehabt, diese OP. Also 10 Monate später. Und jetzt muss ich noch mal ein halbes Jahr warten, weil jetzt wird nämlich... das ist auch total skurril. Mir wurde quasi Material von einem Schweineknochen in den Kiefer gespritzt.
7: Mhm.
0: Und da drin, der Schweineknochen wird jetzt absorbiert von meinem Körper und baut einen eigenen Knochen, also einen menschlichen, meinen eigenen Knochen auf. Und da sitzt dann ein Implantat im Kieferknochen. Und da kann man dann einen neuen Zahn, also quasi einen Zahnersatz draufschrauben. Meine Güte. Und das insgesamt werde ich mit dieser Chose dann ungefähr 2 Jahre zu tun gehabt haben, seit der Zahn das erste Mal entzündet war. Krass, oder?
7: Ja.
0: Also man kann mal machen.
8: Ob ein kleiner Zahn bewirken kann, ne?
0: Es ist wirklich...
8: Wie viele Probleme so ein kleiner Zahn
0: macht? Ein Zahn. Und immer wenn ich zum Zahnarzt gehe, sagen die, oh, alle Zähne sind perfekt, nur der eine Zahn. Naja, der ist jetzt weg. Ich habe auch wirklich, als mir der Chirurg dieses Implantat eingebaut hat, habe ich wirklich drüber nachgedacht, was wir aber auch, also wir machen echt viel da, also dafür, dass ich da irgendwann wieder einen Zahnersatz habe. Also ganz hinten, das ist, man, wenn ich lächle, man sieht es nicht. Es ist wirklich ganz, ganz hinten fehlt mir halt ein Zahn, also der vorletzte. Oben, naja. Aber ich kann sagen, es kauen ist ein bisschen nervig, weil ich kaue jetzt hauptsächlich links, aber es geht schon. Also ich freue mich drauf, wenn da wieder was ist, aber konnte ich entbehren. Was konnt ihr entbehren? Was musste euer Körper schon hergeben? Blinddarm, Gallenblase, wir waren dabei, Inventur zu machen. Gallenblase bei Julia, Eileen, Blinddarm. Maximilian hat eine Sehne aus dem Arm umziehen lassen in sein Knie. Bei Jana waren es die Mandeln, Hamza fehlen zwei Weisheitszähne und Olga hat ein bisschen Haut vom Po getauscht gegen Haut am Bauch. Und Weisheitszähne sind auch raus. Perfekt. Das ist schon mal.
8: Ich wünsche euch einen schönen Abend, ja? Ich verabschiede mich.
0: Mach's gut, Olga. Danke für den Anruf.
8: Bis dann.
7: Ciao.
0: Ciao, ciao. 030 30 31 dreimal die 0. Ihr könnt sehr, sehr gerne anrufen hier im Blue Moon und eure Storys erzählen, wie ihr was verloren habt. Oder ja, abgegeben.
7: Mich jetzt auch.
0: Du verabschiedest dich auch. Perfekt, dann bin ich wieder ein. Hamza, okay. Danke für den Anruf.
7: Ciao.
0: Tschüssi.
7: Ja, gerne, ciao. 030
0: 30 31 dreimal die 0. Hier ist der Blue Moon und auf einmal ist das Hintergrundrauschen weg, weil wir wieder alleine sind, beziehungsweise ich bin wieder alleine. Mit ja, meinen Wünschen. Ein Wunsch, den ich habe, ist eine Story zu hören, wie jemand spektakulär den Blinddarm verloren hat. Ich geier da drauf. Ich muss es wirklich sagen. Vielleicht, weil ich auch ein bisschen neidisch bin, dass ich ihn noch habe, meinen Blinddarm leider. 030 30 31 3x die 0 ist unsere Telefonnummer. Hier beim Blue Moon. Und dann könnt ihr halb Deutschland erzählen, wie ihr was abgegeben habt. Wir machen, ich fand es eigentlich ein lustiges Bild, eine Minimum Equipment List. Beim Flugzeug macht man das. Oder gibt es die, die besagt, wie, also was einem Flugzeug fehlen kann und das kann trotzdem noch fliegen. Was kann unser Körper alles hergeben und wir können trotzdem noch vernünftig leben. Also Vorhaut, Gallenblase, Blinddarm, Weisheitszähne, Mandeln und Haut haben wir bisher. Ich glaube, wir haben jetzt noch über eine Stunde. Da könnte schon noch einiges dazukommen. 030 30 31 3x die 0. Also wirklich diese Geschichte, die mir im Kopf geblieben ist beim Blinddarm, ist die Person, die auf einer Nordseeinsel war. Auf einer ostfriesische Insel. Ich weiß leider nicht mehr welche, weil irgendwie stelle ich mir schon vor, dass sie da Krankenhäuser haben. Aber die Person ist abgeholt worden von einer dieser Inseln und ist zum Festland geflogen worden, damit der Blinddarm rauskommt, weil es doch schon ziemlich knapp war. 030 30 31 30 0. Diese Geschichte wurde uns hier auf Fritz erzählt. Ich mache eigentlich nicht den Blue Moon. Ich bin Ben und ich mache die Frühschicht, also die Morningshow hier bei Fritz. Ich liebe aber den Blue Moon und es ist mein allererster Blue Moon. Und ich muss wirklich sagen, Blue Moon und auch so mit euch quatschen, das ist für mich Faszination Radio. Deswegen liebe ich das, dass wir hier um kurz vor 11 jetzt über dieses doch ein bisschen bescheuerte Thema, was ich mir heute ausgedacht habe, quatschen. Ich wurde gefragt, Ben, ist jemand krank geworden? Willst du Blumen machen? Ich habe gesagt, ja, aber nur, wenn ich über Blinddarm reden darf. Und dann hat die Redaktion gesagt, okay, Blinddarm ist schon ein bisschen sehr spitz. Vielleicht können wir es noch erweitern auf Mandeln, auf Weisheitszähne, alles Mögliche, was uns halt so fehlt. Und ich finde es tatsächlich extrem interessant. Wir haben viel gelernt schon voneinander, aber wir haben ja noch eine Stunde. Deswegen ruft doch gerne an 030 30 31 3x die 0, die Hotline hier bei Fritz. Was hat euer Körper schon hergegeben? Und ja, wie geht's euch damit? Also vielleicht muss es ja auch nicht so ein bisschen bescheuert Gaga sein, Blinddarm, sondern euch ist was passiert und ihr habt jetzt nur noch eine Niere oder andere Körperteile, von denen ich jetzt gerade nicht weiß, dass man ohne sie vernünftig leben kann. Also Leute,
1: jetzt anrufen 030 30 31 3x die 0.
0: Ich habe diesen Knopf, der euch die Nummer sagt und ich werde ihn jetzt auch einfach nochmal drücken. Vielleicht ruft dann jemand an.
1: Jetzt anrufen. 030 30 31 3x die 0.
0: Ihr hört den Blue Moon. Ich bin Ben, zum ersten Mal live im Blue Moon. Normalerweise rede ich in der Morning Show 2 Minuten am Stück. Jetzt rede ich schon seit 53 Minuten am Stück. Mit euch zusammen. I love it. Es macht nur mehr Spaß, wenn ihr eure Storys teilt. Was musste euer Körper schon hergeben? Habt ihr vielleicht auch, wirklich mit dem Fahrrad hingecrashed, Zahn verloren, hattet eine fette Zahnlücke und habt auch eine Story wie ich, dass euch irgendwie Zahnersatz eingesetzt wurde. Jetzt habt ihr keine Zahnlücke mehr oder ihr habt eine Zahnlücke. Kennt ihr Mako? Das ist ein richtig cooler Rapper, der hat die crazieste Zahnlücke, die man sich vorstellen kann. Ich wollte es mal rausfinden, was passiert ist. Und irgendwie Urban Legend ist, dass er irgendwie einen Skateboard-Unfall hatte oder so. Und dem fehlen halt wirklich vorne, direkt vorne bei den Schneidezähnen, fehlt einer. Oder also ist das eine riesige Zahnlücke. Wirklich eine riesige Zahnlücke. Wie komme ich darauf? Weil ich wissen wollte, wie das passiert ist. Genau, Skateboard-Unfall stand mal irgendwo, aber ob das stimmt, weiß ich ehrlich gesagt nicht. Man sollte nicht Dinge im Radio erzählen, die man nicht weiß. Marco, wenn du zuhörst, was passiert? Wieso hast du eine Zahnlücke? 030 30 31 dreimal die 0. Was fehlt euch? Ruft an, das ist der Blue Moon. Vielleicht kann ich ja mal einen Song von Marco spielen, während wir. Im Hintergrund ruft nämlich. Da ruft der Kati an. Da brauche ich ja gar keinen Song von Marco spielen. Kati, Hallöchen.
9: Hi.
0: Du hast Erbarmen gehabt. Du hast gehört, wie ich mich um Kopf und Kragen laber.
9: Ja.
0: Und du hast gedacht, dem helfe ich mal. Ich danke dir.
9: Genau. Bisschen Mitleid.
0: Ey, Mitleid nehme ich. Es ist mein erster Blue Moon. Dann muss man auch mit Mitleid klarkommen.
9: Aber das machst du gut fürs erste Mal.
0: Fürs erste Mal. Gut, dass du noch dazu gesagt hast. Was fehlt dir denn?
9: Mir wurden 5 Weisheitszähne entfernt. Ich hatte tatsächlich 5.
0: Hä? Das geht?
9: Ja, ich wusste ich auch nicht. Anscheinend geht das. Also es waren unten links waren 2 hintereinander.
0: Wow, hast du also auch jetzt nicht die diskreteste Frage, hast du einen sehr breiten Kiefer?
9: Wie definiert man das?
0: Weiß ich nicht. Ich kann mir gar nicht vorstellen, dass er noch ein Zahn mehr reinpasst. Crazy.
9: Ja, deswegen mussten die ja raus.
0: Ja, okay, weil wir haben nicht reingepasst.
9: Ja, war halt kein Platz, genau.
0: Krass.
9: Ja, das war heavy. Also das war wirklich wow.
0: Wie alt warst du?
9: 17, glaube ich, war ich da. Mhm. 17, 18 so in den Dreh.
0: Und, und das war auch der Moment, wo es dir jemand gesagt hat, dass du einen 5. Weisheitszahn hast oder wusstest du das schon länger?
9: Boah, da kann ich mich nicht mehr dran erinnern, das weiß ich nicht. Ich weiß nur noch, irgendwann beim Zahnarzt hieß es, die müssen raus und ach, übrigens, es sind 5.
0: Wow. Und ist das so wie bei einem 4-blättrigen Kleeblatt, dass man sich was wünschen darf, wenn man 5 Weisheitszähne hat?
9: Weiß ich jetzt nicht, ob ich einen Vorteil dadurch hatte oder so. Also, oder ob ich besonders weiße Zähne habe. Keine Ahnung.
0: Das schon.
9: Nee, also.
0: Und alle
9: 5 Weisheitszähne war schon alle 5. Ja, die haben erst eine Seite gemacht, also erst links die 3 und dann, ich glaube, 2 Wochen später die 2 auf der rechten Seite.
0: Und hast du die, also man dürfte sie ja behalten, sich so als Andenken mitnehmen. Hast du deine 5 Weisheitszähne behalten?
9: Natürlich.
0: Ja, hast du dir so eine Kette draus
9: gemacht? Nein. 3 habe ich, also 3 habe ich, weil 2 mussten sie auch kaputt machen bei dir.
0: Ja.
9: Aber die 3 ganzen, die müssten in irgendeiner, also ich hatte früher so eine kleine Holzbox, wo ich die Milchzähne drin gesammelt habe.
0: Ja klar, wer nicht?
9: Und da sind auch die Weisheitszähne drin, ja.
0: Oh mein Gott.
9: Ich weiß gar nicht, wo die ist. Ich muss irgendwo im Keller liegen.
0: Oh Gott, das steht bestimmt auch bei meiner Mama rum. War das auch so eine, die ist so groß, wie wenn man so Zeigefinger und Daumen zum Kreis macht, ne? Und dann.
9: Ja, genau. Und dann kannst du auftreten, ne?
0: Kannst du auftreten und dann hast du deine Milchzähne. Irgendwie sind wir Menschen auch süß, ne? Warum behält man das? Also, was hat man vor, dass man sich das nochmal anguckt und sich so denkt, ach Mensch. meine Milchzähne. So.
9: Die hast du gemacht. Die hast du produziert.
0: Die hast du produziert und ausgeworfen. Frage ich mich, ob das Diana von vorhin mit den Mandeln auch gemacht hat, ob die sich ihre Mandeln auch in eine Holzdose gemacht hat.
9: Das würde mich auch interessieren, ja. Darf man die mitnehmen dann?
0: Ja, wollen sie ihre Mandeln mitnehmen?
9: In so einer Lauge.

0: mal zu reden. Was musste euer Körper schon hergeben? Und Kathi, mir ist es gerade eingefallen. Und zwar hatte ich in hinten, linke Schulter am Rücken, da hatte ich so einen Knubbel. Der war nicht sonderlich groß, aber ich habe manchmal halt so dran rumgespielt und dachte so, braucht man das? Und dann bin ich zum Hautarzt gegangen und die waren so, ja, kein Problem, können wir rausschneiden. Und jetzt habe ich da eine Narbe und es ist immer noch so. Also es hat sich wirklich gar nicht gelohnt, dass wir das haben rausschneiden lassen. Das war auch, da war, also die haben das dann natürlich auch eingeschickt und dann wird so geprüft, ob es was Doofes war, aber war auch nichts Doofes. Das war auch, das stand auch gar nicht zur Debatte, ob das jetzt irgendwie raus muss oder nicht. Das war, ich glaube, wirklich rein ästhetischer Eingriff. Aber jetzt habe ich wirklich hinterher gedacht, ja geil. Die haben mir auch nicht gesagt, dass ich dann danach da halt eine Narbe habe und das halt, die haben halt was rausgeschnitten, deswegen kann man da immer, das fühlt sich immer noch anders an. Also es ist halt, das war die sinnloseste OP meines Lebens. Also ich habe einen kleinen Knubbel hinter der linken Schulter habe ich mir rausschnibbeln lassen. Das habe ich auch
1: hergegeben. Aber findest du Narben unästhetisch?
0: Also da ist
1: es. War das blöd formuliert.
0: Nö.
1: Aber das macht dich ja, ist ja dein, das macht dich ja jetzt besonders. Kein anderer Mensch hat diese Narbe, weißt du?
0: Das ist wie ein Tattoo.
1: Weißt du, was ich meine?
0: Ja, einzigartig. Ja,
1: genau. Narben erzählen auch Geschichten.
0: Ja.
1: Ich habe mir als Kind die rechte Hälfte vom Unterarm mit Franzbranntwein weggeätzt. Und jetzt ist da halt, jetzt ist da eine Narbe und sieht ein bisschen aus wie eine Landkarte.
0: Ach krass, aber wie ist das passiert? Ja. Erzähl nochmal, das klang gerade irgendwie auch spektakulär.
1: Ich hatte mir mit 9 Jahren das Handgelenk gebrochen, durch Inliner fahren und damals hat man noch einen Vollgips dran gemacht. Und als der dann halt ab war, war die Muskulatur so schwach, dass ich da nicht mehr viel machen konnte und es hat halt ständig wehgetan.
0: Oh.
1: Und meine Oma hat früher immer, wenn irgendwas irgendwo wehgetan hat, hat die da Franzbranntwein draufgeschmiert.
0: Oh mein Gott.
1: Also, klein Kathi geht hin, schmiert also Franzbranntwein auf das Handgelenk, bindet natürlich einen Verband außenrum und das über Tage, Nächte hinweg und irgendwann war halt die Haut weg.
0: Boah, Alter! Das ist ja wirklich Worst Case. So gar keine Ahnung. Man denkt, man tut sich was Gutes, aber genau das Gegenteil. Au, Autschi. Ja.
1: Ich kann mich aber auch gar nicht mehr dran erinnern, ob das wehgetan hat oder so. Also es
0: die Haut war
1: halt
0: weg.
1: Einfach dann so. Ja,
0: natürlich hat es wehgetan. Also ich will den.
1: Stimmt, habe ich es wahrscheinlich verdrängt.
0: Ja, krass. Und sorry, was wolltest du erzählen? Dann, jetzt hast du da eine riesige Narbe, aber die cool aussieht.
1: Die sieht ein bisschen aus wie eine Landkarte, finde ich. Wie England und Schottland und so.
0: Da kannst du dir jetzt so tätowieren, die Städtenamen. So, hier ist London, hier ist Glasgow.
1: Ja, genau.
0: Oh Mann, ey. Ja, also zu deiner Frage, ob ich Narben schlimm finde, nö. Aber dadurch, dass, also ich hatte vorher nichts, was schlimm war, jetzt habe ich eine Narbe und es ist immer noch wie so ein Knubbel. Nur dass halt da was fehlt. Also, aber nee, es ist halt wie gesagt auf dem Rücken und sieht man nicht und also stört mich wirklich gar nicht. Ich sehe die nie, diese Narbe. Aber wenn ich so drüber mit dem Finger so drüber fahre, dann spüre ich halt, dass da eine Narbe ist und das erinnere ich mich an diese ja schon irgendwie sinnlose OP.
1: Verstehe.
0: Ja, aber musste ich gerade dran denken, weil es ist ja auch witzig, das war glaube ich auch Jana, die meinte, ich habe ewig nicht drüber nachgedacht, aber ja, mir wurden als Kind die Mandeln rausgenommen und wenn man so meinen Körper einmal Inventur machen würde, würde man sagen, hier fehlt ja was, die Mandeln sind weg. Was ist es bei euch? Ihr könnt anrufen, 030 30 31 3x die 0. Der Blue Moon, in dem wir drüber reden, was eurem Körper fehlt, was musste euer Körper hergeben, wie ist das passiert? Gibt ja immer interessante Storys. Und 5 Weisheitszähne sind es bei dir, Kathi. Das finde ich schon. Das ist schon sehr besonders. Ich habe das noch nie gehört, dass es das überhaupt geht. Komm, wir googeln mal, wie häufig das ist.
1: Google mal.
0: Wie häufig?
1: Habe ich auch noch nie gegoogelt. Bin ich jetzt gespannt.
0: Wie häufig sind 5 Weisheitszähne? Hier steht etwa einer von 50 Menschen. Also 2% der Leute.
1: Hat doch schon viel.
0: Das nennt man Hyperdontie.

0: Aha.
1: Ich liebe es, wenn so lateinische, ausgedachte Worte. Hyperdontie, ja klar. Hyper, mehr, Donti, Zahn. Ja, okay. Oder ich glaube, da geht es, glaube ich, generell um Zähne, die man mehr hat. Ob es jetzt, also nicht, es muss nicht unbedingt ein Weisheitszahn sein. Aha. Hier steht tatsächlich, zusätzliche Weisheitszähne kommen noch seltener vor, als das Fehlen von Weisheitszähnen. Es ist möglich, 5, 6 oder in extremen Ausnahmefällen sogar noch mehr Anlagen im Kiefer zu haben.
0: Ach du, imagine. Ja, an beiden Stellen 2, an allen Stellen 2 Stück, also 8 Weisheitszähne, wow.
1: Ja, also dann würde ich mir aber auch andere Zähne rausnehmen lassen und die weiße Zähne drin lassen, weil das ist ja was Besonderes. Aber macht wahrscheinlich keinen Sinn, ne?
0: Ich glaube auch, das macht kein Arzt mit, oder? Wobei, wenn du den mexikanischen Arzt hast, der die Nase abschneidet, der zieht wahrscheinlich auch irgendwelche anderen Zähne raus.
1: Leute, wenn ihr gerade einschaltet und denkt, was ist ein mexikanischer Arzt? Ja, das hat uns Jana erzählt. Ein Performance-Künstler, der ein Alien werden will und sich Nase und Ohren hat abnehmen lassen. Das ist komplett crazy. Also das ist Kunst, die halt extrem auffallen will, und das tut's auch, aber wenn ihr das googelt, das ist schon, also The Alien Project. Diese Person sieht nicht mehr aus wie ein Mensch. Das ist komplett crazy. Wir wollen über zum Beispiel über Blinddarm reden. Wenn euch euer Blinddarm fehlt und ihr dazu eine Story habt, dann ruft gerne an 030 30 31 3x0. Du hast noch deinen Blinddarm, Kathi?
0: Ich glaube schon, ja. Ich kann mich nicht dran erinnern, dass der weg ist.
1: Ja, das kann man, glaube ich, weil
0: noch da sein.
1: Die Schmerzen, die Aileen vorhin beschrieben hat, waren schon crazy. Und was würdest du von jemandem halten? Also ich das ist so ein bisschen meine Partyfrage. Wenn ich irgendwo hinkomme, wo ganz viele neue Leute sind und ich mich nicht todeswohl fühle, einfach so, um einen Conversation-Starter zu haben, finde ich es schon manchmal witzig zu sagen, hast du noch Blinddarm? Dann gucken die Leute erstmal, was ist das für ein Freak? Zu Recht. Aber manchmal kommen halt coole Stories.
0: Okay, das ist aber schon ein krasser Einstieg. Also auch sehr persönlich.
1: Direkt, ja.
0: Das ist ja fast schon an der Gürtellinie, ne?
1: Es liegt über der Gürtellinie, das muss ich sagen.
0: Ja,
1: das
0: fast.
1: Liegt,
0: an der Gürtellinie.
1: aber ich finde halt die Vorstellung, dass hier, keine Ahnung, bei Fritz, I don't know, Nina Chuba, Paula Hartmann kommen ins Interview und anstatt die zu fragen, wie hast du deinen Herzschmerz verkraftet mit deiner Musik? Frage ich, hast du noch Blinddarm? Vielleicht kommen die Leute aber nie mehr zum Interview zurück. Das ist die Gefahr.
0: Was du noch auf deine Liste schreiben kannst, sind Milchzähne, weil die hat ja eigentlich jeder verloren.
1: Stimmt, wenn ihr gerade zuhört und nicht anruft, wollt ihr mich eigentlich komplett verarschen? Ihr habt doch alle eure Milchzähne nicht mehr. 030 30 31 3x die 0. Wobei man muss sagen, das sind jetzt nicht so die spannenden Geschichten. Ne? Also
0: darauf kann man ja offensichtlich verzichten, wenn der Körper die schon alleine rausschmeißt.
1: True. True. Also, aber die, ich glaube, Milchzähne, die sind doch, oh Gott, jetzt ist wirklich gefährliches Halbwissen, die sind doch quasi, die füttern die Zähne, die danach kommen, mit Nährstoffen und dadurch wachsen erst die festen Zähne, glaube ich.
0: Das weiß ich nicht.
1: Wenn jetzt hier ein Zahnarzt zuhört und ich Scheiße erzähle, I'm very sorry. Ihr könnt übrigens auch über WhatsApp schreiben, 030 30 31 3x die 0. Haben wir jetzt seit einem Monat oder so hier bei Fritz, sind wir fortschrittlich. Wir haben WhatsApp und ihr könnt uns über den Messenger in ARD Sounds App schreiben. Da müsst ihr dann Fritz suchen und da gibt es dann einen Chat und da könnt ihr euch auch reinmelden. Aber WhatsApp ist vielleicht ein bisschen einfacher. 030 30 31 3x die 0 ist unsere Telefonnummer. Da könnt ihr anrufen, so wie Kathi das gemacht hat. Aber ihr könnt auch bei WhatsApp schreiben, was euch fehlt, ob ihr euren Blinddarm verloren habt. Aber natürlich rede ich viel lieber mit euch, weil der Blue Moon ist eine Quatschsendung. Das macht ja auch viel mehr Spaß, dass Kathi mir das jetzt direkt erzählt, was mit ihren 5 Weisheitszähnen, als wenn ich hier eine WhatsApp-Nachricht vorlese. Aber der Vollständigkeit halber wollte ich das auch nochmal erzählen. Was hattest du gerade gesagt? Was kann noch fehlen? Ja, Milchzähne, das stimmt.
0: Milchzähne, ja. Ich muss mich leider verabschieden.
1: Ja. Das ist okay.
0: Ich wünsche dir noch einen wunderschönen Abend, ganz
1: vielen Dank.
0: Viel Spaß und hoffentlich ganz viele spannende Geschichten.
1: Yay, vielen lieben Dank, liebe Kathi. Eine gute Nacht.
0: Gerne, gerne.
1: Bis dann, mach's gut.
0: Dir auch, tschüssi.
1: Tschüssi.
0: Ciao.
1: Ich bin Ben, ich mache die Frühschicht auf Fritz. Deswegen, wenn ich auf die Uhr gucke und da steht 23.10 Uhr, macht das erstmal meinen Kopf ein bisschen kaputt, weil ich war lange nicht um diese Uhrzeit hier. Ich komme um 5 Uhr morgens hier an und jetzt ist es gleich schon Mitternacht in 50 Minuten. Aber bis Mitternacht haben wir noch Blue Moon zusammen. Es ist mein allererster Blue Moon und ich habe mir das fantastische Thema ausgedacht. Was musste euer Körper schon mal hergeben? Sind es wie bei Kathi die Weisheitszähne? Da können wahrscheinlich die meisten relaten. Aber vielleicht habt ihr ja auch eine krasse Blinddarm-OP gehabt und hab da eine Geschichte. Ich bin bisher ein bisschen enttäuscht, muss ich wirklich sagen, weil ich habe gedacht, die Leitungen sind voll mit Leuten, die krasse Blinddarm-Geschichten haben, weil wir haben das hier schon mal auf Fritz gemacht, in der Frühschicht und es kamen sehr viele Nachrichten von Leuten, die ihren Blinddarm rausgenommen gekriegt haben, in den verrücktesten Situationen. Ich glaube, eine Person war Soldat und irgendwie auf Auslandseinsatz oder so, auch komplett crazy, denkst du so, okay, jetzt einmal kurz aufschneiden und Blinddarm rausholen. Aber das ist das Unberechenbare beim Blinddarm. Der unberechenbare Blinddarm, irgendwann kommt er raus bei vielen Leuten. 030 30 31 3x die 0. Wurde euch schon euer Blinddarm rausgenommen und wie war das? Meldet euch rein im Blue Moon 030 30 31 3x die 0. Ihr könnt aber auch alle anderen Organe oder tatsächlich auch, wir haben jetzt auch schon Sehne und Haut gehört, die innerhalb vom Körper von einer Position an eine andere geschoben wurden, weil es für eine OP notwendig war. So, jetzt hat sich Cornelius reingemeldet. Hallöchen, guten Abend Cornelius.
2: Guten Abend.
1: Guten Abend. Wie geht's dir?
2: Bisschen müde, aber ich kann nicht pennen.
1: Ja, Mensch.
2: Ja.
1: Und da hörst du in Baden-Baden, hörst du das Ding?
2: Ja.
1: Hey, wir sind live aus Potsdam, aber ihr könnt uns hören in Rheinland-Pfalz, Baden-Württemberg, Hessen, dem Saarland und Berlin und Brandenburg. Das heißt, Cornelius, du bist jetzt in halb Deutschland zu hören. No pressure.
2: Also meine Story ist nicht meine, sondern ich habe mehrere und die sind alle von Mitgliedern meiner Familie. Einmal einer von meiner Mutter, einer von meiner Oma und einer von meiner Schwester.
1: Okay, wir fangen oben an mit der Oma.
2: Okay, meine Oma ist von einer ziemlich langen Zeit, da war sie, glaube ich, irgendwie 50, also lang vor meiner Geburt, da ist sie die Treppe runtergefallen und hat sich irgendwie am Kiefer die Zähne so zerstört, dass sie jetzt ein komplettes künstliches Gebiss hat.
1: Das heißt, alle Zähne oben und unten sind
2: alles raus.
1: Wow, krass. Wow, also hat deine Oma erzählt, wie das so war, die Zeit danach? Also ich glaube, jetzt gerade mit dem Gebiss ist wahrscheinlich wieder gut, aber zwischen dem Unfall und das Gebiss ist wahrscheinlich auch ein bisschen Zeit vergangen, wo es ihr wahrscheinlich extrem kacke ging.
2: So Einzelheiten habe ich nicht. Ich weiß nur, dass sie irgendwann mal die Treppe runtergefallen ist und sich irgendwie Kiefer kaputt gemacht hat. Mhm. Mehr weiß ich da auch nicht. Mhm. Ich wurde einfach nicht eingeweiht.
1: Wenn das nächste Mal musst du sie alles fragen. Oma, wie war das damals? 3 Tage nach deinem Sturz. Wie hast du gegessen? Weil ich frage mich auch, wenn man sich den Kiefer so kaputt macht. Also, anyway. Okay, dann in der Rangfolge geht es weiter mit deiner Mama?
2: Ja, das bei meiner Mutter, das war in letzter Zeit. So, sie hatte so irgendwie Vitaminmangel, weshalb ihr unterer und oberer Kieferknochen richtig zurückgegangen ist und deshalb ihre Zähne lose wurden. Davor ist sie ja auch genau aus dem gleichen Grund, aber sehr viel früher, eine ihrer vorderen Schneidezähne rausgefallen.
1: Einfach rausgefallen?
2: Rausgefallen oder musste rausoperiert werden und wurde dann so mit so einem Plastikteil ersetzt. Mhm. Oder Keramik, ich weiß nicht mehr genau. Mhm. Und letztens hatte sie eben wegen nochmal sowas, aber halt intensiver, in Heidelberg eine OP und hat jetzt ihre vorderen zwei linken Schneidezähne und ihren linken Eckzahn und ihre Backenzähne verloren.
1: Alles wegen diesem Vitaminmangel?
2: Alles wegen Vitaminmangel und eben Knochenrückgang.
1: Okay, ah, okay,
2: das könnte
1: okay.
2: auch genetisch sein, ich habe das vielleicht auch in 30 Jahren.
1: Krass, ist auch irgendwie...
2: Ja.
1: Viel Vitamine essen, Gemüse, Obst, vielleicht hilft es was.
2: Ja, und deshalb muss ihr jetzt in einer späteren OP, die glaube ich in ein paar Wochen oder Monaten ist, wird ihr dann ein Teil aus ihrem Oberschenkelknochen rausgenommen und als Prothese da oben eingebaut, dass es sich wieder mit dem oberen Kieferknochen verbindet.
1: Ja, guck, aber das hab ich vorhin auch erzählt. Mir fehlt gerade auch ein Zahn, der vor 10 Monaten gezogen wurde. Und letzte Woche hatte ich eine OP, da wurde das Gleiche gemacht, aber mir wurde nicht aus meinem Knochen was genommen, sondern ich habe Schweineknochen in den Kiefer reingespritzt bekommen. Und das verbindet sich mit meinem Knochen und formt dann quasi wieder einen menschlichen Knochen. Also es wird komplett absorbiert und der Chirurg hat gesagt, in einem halben Jahr oder in einem Jahr oder so kann man gar nicht mehr feststellen, dass da Schweineknochen in meinem Knochen drin ist, weil das komplett quasi verarbeitet wird und zu einem menschlichen Knochen wird. Das ist schon irre, oder?
2: Ja, musst du dann Pillen nehmen?
1: Also nach der OP habe ich halt so Antibiotikum nehmen müssen und halt Schmerztabletten, weil es wehgetan hat. Aber nee, also da ist jetzt ein Implantat drin. So, und in einem halben Jahr, erst wenn das halt sich verbunden hat und dann Knochen wieder ist, genug Knochen ist, dann wird da so eine Schraube eingedreht, glaube ich, und dann kann man da drauf so ein, wie du gesagt hast, Keramik oder Kunststoff oder was auch immer für einen Zahn draufsetzen. So weit bin ich noch nicht. Es ist eine Odyssee.
2: Das ist krass, Digga. Ja.
1: Also wirklich. Also Zähne sind auch crazy. Und du hast noch eine Geschichte von deiner Schwester angeteasert.
2: Ja. So bei uns in der ganzen Familie, außer bei meinem Vater, wir verlieren unsere Milchzähne sehr spät. So, ich bin jetzt 14 und ich habe immer noch irgendwo in meinem Gebiss ein paar Milchzähne drin.
1: Wirklich?
2: Ja. Bei meiner Schwester war das aber so extrem, dass ihre bleibenden Zähne schon so richtig verformt wurden, weil ihre Milchzähne noch drin waren.
1: Was hat sich verformt, sorry?
2: Ihre bleibenden Zähne.
1: Wirklich?
2: Ja, die nachkommenden Zähne haben sich verformt, weil ihre normalen, also Milchzähne, nicht schnell genug rausgegangen sind.
1: Kann man die nicht rausziehen? Dann?
2: Ja, genau deshalb wurden sie eher rausgezogen.
1: Okay, aber du hast deine auch noch mit 14 jetzt oder ein paar?
2: Ja, ich habe meine auch noch.
1: Und willst du die dann rausziehen lassen?
2: Kommt drauf an. So, wenn die jetzt noch rauskommen, aber ich weiß nicht genau, welche das sind. So, ich habe einfach aufgehört zu zählen, weil es so wenige waren. Für einen so langen Zeitraum.
1: Denkt man ja auch nicht so richtig drüber nach, ne? Irgendwann.
2: Ja.
1: Würde.
2: So ab 10 war eigentlich schon dieser Hype, oh mein Gott, ich hab einen Zahn, der wackelt, ist dieser Hype eigentlich auch schon wieder weg.
1: Der Hype ist weg, ne? Komm. Okay.
2: So, auch, nee, jetzt kann ich wieder für 3 Wochen kein Brot essen.
1: Cornelius, kommt, wenn du jetzt mit 14 noch einen Zahn verlierst, kommt dann noch die Zahnfee?
2: Keine Ahnung, ich hätte nie an die Zahnfee geglaubt.
1: Aber hast du was gekriegt, wenn deine Zähne ausgefallen sind?
2: Ein Playmobil-Set.
1: Ja, siehst du? Guck mal, jetzt bist du 14. Du könntest dir GTA 6 wünschen oder so von der Zahnfee.
2: Na. Erstens, meine Konsole ist zu scheiße. Zweitens, mir wurde meine Konsole weggenommen, weil ich letztes Jahr zu viel geschwänzt habe und jetzt muss ich erst wieder eine gute Note schreiben, bevor ich sie wieder haben kann.
1: Oh mein Gott, da habe ich ja wirklich ins Schwarze getroffen. Aber dann, guck mal, das könnte, also ich glaube, die meisten verlieren ihre Milchzähne ja schon auf jeden Fall so, also bis 10 sind die meistens weg, ne? Also deswegen, ja, die Vorstellung, dass mit 14 die Zahnfee kommt, finde ich irgendwie leider ein bisschen lustig. Ich würde da an deiner Stelle, würde ich da komplett drauf gehen. Du musst jetzt anfangen, an den Zehen so selber ein bisschen zu wackeln. Ich weiß, das als, keine Ahnung, wie alt war ich, 7 oder so, mit Wackelzahn. Man hat dann ja auch extra ein bisschen gewackelt, weil man Bock hatte, dass die rausfallen und dass man was kriegt. Da musst du jetzt komplett alles dafür geben, dass du deine Konsole wieder kriegst. Was hast du für eine Konsole?
2: Eine Xbox One.
1: Xbox One, ja.
2: Ja.
1: Pass auf, also, du gehst heute Abend ins Bett. Fängst an, an deinem Milchzahn zu wackeln. Das wäre ja, hier.
2: Ich weiß halt nicht, welche Zähne meine Milchzähne sind, und da habe ich Angst, dass ich mir dann denke, ist das ein Milchzahn?
1: Ich glaube, an einem Festen kannst du nicht so sehr ruckeln, dass du ihn lose kriegst. Aber der Wunsch nach der Xbox kann es natürlich, da weiß ich nicht, wer weiß, okay. Vielleicht ist das sehr schlechter Medical Advice von einem Dulli im Radio um 23.20 Uhr, den du nicht unbedingt annehmen solltest. Aber ich will einfach, dass du deine Konsole wieder kriegst. Das ist jetzt auf jeden Fall ein Ziel von mir.
2: Darf ich halt einfach gute Note schreiben.
1: Ja. Und vielleicht nicht schwänzen, warum schwänzt du?
2: Ich hab geschwänzt, weil die Lehrer einfach absolut abfuck waren, wirklich. Mhm. Und vor allen Dingen, mein Klassenlehrer, dem seine halbe Gesichtshälfte war für die ersten drei Viertel des Jahres, war einfach gelähmt, weshalb er im Krankenhaus war.
1: Okay, das heißt, bedeutet, Unterricht ist ausgefallen.
2: Ja, yeah, aber halt Physik und Chemie. Das waren 2 Doppelstunden pro Woche.
1: Aha.
2: Das heißt, ich hatte riesige Lücken überall in meinem Stundenplan. Vor allen Dingen mittwochs hatte ich immer erster, zweiter frei. Und da habe ich mir halt immer gedacht, so um 7 Uhr, ich kann doch jetzt wieder einpennen. Und ja, bin dann um 10 aufgewacht. Und dann habe ich mir gedacht, jetzt lohnt sich's eh nicht.
1: Ja, ich verstehe es auf eine Art. Ausschlafen ist viel wert, aber dann kommt man natürlich dann in die Situation, dass man Ärger bekommt und seine Konsole verliert. Also es ist ja jetzt auch schon 23.20 Uhr und wir reden noch miteinander. Nicht, dass du morgen, hast du morgen Schule, ja?
2: Ja, und ich habe morgen mündliche Abfrage in Bio, let's go.
1: Let's go. Cornelius, vielleicht ist das der Moment, wo du es nochmal versuchst mit dem Schlafen.
2: Na, ich höre weiter.
1: Okay, alles klar. Danke für deine Family Stories und auch deine Xbox Story, die hat mich sehr unterhalten. Ja, 030 30 31 dreimal die 0. Vielleicht fehlt euch ja was. Also mein Hauptwunsch ist, dass noch jemand anruft, der keinen Blinddarm mehr hat. Du hast deinen Blinddarm noch, Cornelius.
2: Ja, aber eine Klassenkameradin von mir hat den nicht mehr.
1: Okay, du kannst einfach Geschichten erzählen von anderen Leuten. Wie war es bei deinem Klassenkameraden?
2: Keine Ahnung, die hat mir nicht sehr viel erzählt. Einfach, ja, ich habe keinen Blinddarm mehr, an irgendeinem random Tag, nachdem sie eine Woche weg war.
1: Ah, okay. Ja, das hat sie wahrscheinlich Bauchschmerzen gehabt. Ich erinnere mich daran, dass das in der Schulzeit häufiger war, dass Leute gefehlt haben. Und dann war es so, wo warst du? Ah ja, Blinddarm ist raus. Und irgendwie habe ich mir das auch immer gewünscht. Naja, 030 30 31 dreimal die 0. Ruft gerne mal an im Blue Moon. Cornelius, ich sag gute Nacht.
2: Gute Nacht. Ich wünsche dir auch sehr grausige Stories.
1: Ja, danke.
2: So blutig wie möglich. Dass es richtig schön unterhaltsam ist.
1: Perfekt. Dass du extrem gut schlafen kannst.
2: Ja.
1: Perfekt. Ich danke dir.
2: Ciao.
1: Bis dann, ciao.
2: Gute Nacht.
1: Ich will es ja auch. Ich bin ehrlich. Also, Stories. Bisschen Splatter, bisschen Drama, bisschen Clickbait, bisschen TikTok. Oh mein Gott, mir wurde der Blinddarm rausgenommen, als ich auf 40.000 Fuß auf dem Weg nach Amerika keine Zeit mehr, und dann hat man mir den Bauch aufgeschnitten im Flugzeug. Also, das ist keine echte Story, das ist, was ich mir wünsche. Aber ich bin happy, wenn ihr anruft und mir erzählt, was aus eurem Körper schon mal rausgenommen wurde. Also, sind es auch die Mandeln wie bei Jana? Es ist auch die Vorhaut wie bei Robert? Das war der erste Anrufer. Ich konnte es nicht glauben. Das ist der erste Anrufer ever. Das ist mein erster Blue Moon, Leute. Und der erste Anrufer, den ich hatte, war Robert, der mir erzählt hat, dass seine Vorhaut abgeschnitten wurde. Aber das hat natürlich auch irgendwo hier das Level gesetzt. für den restlichen Abend und ich werde ihm für immer dankbar sein, Robert, für diese Geschichte. Was fehlt euch? Eileen war es, der Blinddarm. Sie hatte morgens ein bisschen Bauchschmerzen, ist noch reiten gegangen und meinte dann zu ihrer Mutter, ja, ich habe jetzt hier ein paar Ibus geknallt, funktioniert irgendwie nicht, ich habe immer noch Bauchschmerzen, was machen wir jetzt? Die Mutti hat gesagt, wir machen erstmal nix und dann spätabends hat sie gesagt, ah, lass mich hier mal in deinen Bauch drücken, oh, es tut sehr doll weh, lass doch mal ins Krankenhaus fahren. Und dann ist sie an allen Rentnerinnen und Rentnern vorbei in der Notaufnahme und hat sofort den Blinddarm rausgeschnitten bekommen. Und es war ihr noch unangenehm, dass sie sich quasi an den Rentnern vorgedrängelt hat. Finde ich eine crazy Story. Und jetzt hat Thomas angerufen aus Bad Kreuznach. Hallo Thomas.
3: Hallo.
1: Hallo, hallo.
3: Ja.
1: Ui, deine Verbindung ist eher so mittel.
3: Ja, ich weiß, ich bin im Auto.
1: Du bist im Auto. Wo bist du unterwegs?
3: Auf der A49.
1: A49 Kassel. Höhe Kassel.
3: Ja, auf dem Weg nach Kassel.
1: Auf dem Weg nach Kassel. Gute Fahrt und sag mal, dir fehlt auch der Blinddarm.
3: Ja.
1: Was da also, passiert?
3: Keine Ahnung. Da war das Jahre, erste Schulklasse.
1: Okay.
3: Und keine Erinnerung mehr.
1: Okay. Das ist jetzt ein bisschen mau. Hast du sonst noch eine Story von.
3: Ja gut, mir fehlt der Fingernagel, den habe ich mir abgeschleift.
1: Fingernagel abgeschliffen?
3: Ja.
1: Warum?
3: Eigene Blödheit.
1: Eigene Blödheit. Meistens, ne?
3: Das ja, am Schleifstein einen Bohrer geschliffen und nicht aufgepasst.
1: Fingernagel weg. Ist das dein Job?
3: Nee, bin werdender Lehrer.
1: Du bist werdender Lehrer, okay. Und Schleifstein? Nee,
3: nein. Ich bin gelernter Landmaschinenmechaniker.
1: Okay.
3: Und den Bohrer musste ich anschleifen, wäre in meiner Lehrzeit.
1: Ah ja, okay.
3: Ja.
1: Also hat es doch mit deinem Job zu tun. Also du bist jetzt...
3: Ja.
1: Ja, okay. Und seitdem hast du keinen Fingernagel. An welchem Finger?
3: Daumen, rechte Daumen.
1: Ah, krass.
3: Ja. Und... Da haben sie mir dann von meinem linken Arm, vom Unterarm, ein Stück Haut draufgesetzt.
1: Weil, okay, warum?
3: Weil, so wie sie zu mir sagte, direkt unter meinem Fingernagel ist mein Knochen.
1: Ah!
3: Also als kleiner Schutz haben sie von meinem linken Arm ein Stück Haut auf den Daumen gesetzt.
1: Ach, okay, wow. Das finde ich krass. Also, das heißt, du hast einen Daumen, wo halt Nagel ist und der rechte Daumen ist, da ist Haut. Einfach nur Haut. Ah, krass.
3: Ja.
1: Und schränkt das irgendwie ein? Jetzt frage ich mich, warum haben wir überhaupt Fingernägel?
3: Ja, das habe ich mich auch gefragt. Aber es schränkt mich nicht ein, nur es ist witzig. Ich muss den Daumen rasieren.
1: Du musst deinen Daumen rasieren?
3: Ah ja, ich habe schwarze, also braune Haare und Haare.
1: Und das wächst jetzt einfach da weiter?
3: Ja.
1: Oh mein Gott.
3: Also ich muss den Daumen rasieren.
1: Es tut mir leid, dass ich über dein Schicksal lache, aber es unter.
3: Ja gut, ich lache selbst.
1: Was?
3: Ich lache selbst drüber.
1: Ja, ja. Und wie häufig rasierst du deinen Daumen?
3: Fast täglich.
1: Fast täglich? Bist du ein sehr haariger Mensch, Thomas?
3: Das nicht, aber sehr dunkle Haare.
1: Ah, okay. Und naja,
3: das sieht immer blöd aus.
1: Das sieht schon blöd aus, ne? Wenn man dann irgendwie beim Supermarkt fährst du so mit deinem Einkaufswagen und dann wächst da so ein kleines Haarbüschel aus dem Daumen. Das verstehe ich. Dass man das nicht möchte. Krass, ja. Was es alles gibt, Thomas.
3: Ja.
1: Wow. Das ist ja viel besser als eine Blinddarmgeschichte.
3: Ja. Vor allen Dingen lustig.
1: Thomas, der sich seinen Daumen rasiert.
3: Ja.
1: Ich würde gerne länger mit dir telefonieren, denn die Verbindung ist ein bisschen kacke. Die A46 ja. Richtung Kassel performt nicht. Aber... ich werde, das wird eine meiner Highlight-Geschichten des Abends, das kann ich dir sagen, Thomas. Deswegen danke ich dir extrem, dass du angerufen hast.
3: Bitte, bitte. Dankeschön.
1: Dann komm gut an nach Kassel.
3: Oh. Dankeschön und schönen Abend noch.
1: Vielen Dank, bis dann. Tschüssi.
3: Bis dann, ciao, ciao.
1: Wow. Thomas rasiert sich seinen Daumen, weil ihm der Nagel fehlt und da Haut eingesetzt wurde von einer Stelle, wo vorher Haare gewachsen sind. Der Körper ist auch ein freaky Beast, Alter. Oh mein Gott. 030 30 31 dreimal die 0. Was musste euer Körper schon hergeben? Ist das Thema meines ersten Blue Moons. Ich bin Ben. Ich bin hier normalerweise in der Frühschicht auf Fritz. Aber ich muss sagen, das macht ja ganz viel Spaß, mit euch hier zusammen über dieses Thema zu quatschen, was euer Körper schon hergeben musste. Ob es Mandeln sind, die Gallenblase, sind der Blinddarm oder halt jetzt der Fingernagel, an dem jetzt Haut wächst. Ich spreche jetzt mit einem Anrufer, dessen Name nicht gesagt werden darf. Hier steht anonym aus Hütte, Eisenhüttenstadt. Hallöchen. Hallo?
4: Hallo.
1: Hey, willst du dir einen Namen ausdenken? Dann kann ich dich so ein bisschen ansprechen.
4: Such du dir einen Namen aus.
1: Dann heißt du...
4: Max.
1: Max, perfekt.
4: Max Mustermann.
1: Max Mustermann. Hi, hallo Max, schön, dass du angerufen hast, 030 30 31 30 0. Halbe Stunde geht dieser Blue Moon noch. Wir reden den ganzen Abend darüber, was unsere Körper schon so hergegeben haben. Was ist es bei dir, Max?
4: Ich hatte bösen Knochenkrebs.
1: Krass.
4: Ja, und da wurde mir jetzt, also nicht jetzt, aber schon ein paar Jahre her, mhm, über 21 Zentimeter von den um meinen Knochen weggenommen, also um Oberarm.
1: Weil der Tumor da drinne war, oder?
4: Ja, der hat das den zerfressen.
1: Krass.
4: Den Knochen.
1: Mhm.
4: Und etliche Chemos und sowas alles.
1: Also Chemos macht man zuerst und dann, wenn es nicht hilft, nimmt man was zum Knochen
4: zuerst,
1: weg, oder?
4: Naja, zuerst mal ein Chemos und dann wurde der Knochen rausgenommen, mhm, weil die Chemo nicht angeschlagen hat.
1: Mhm.
4: Dadurch ist er weiter gewachsen. Ja, und dann haben sie halt 21 cm vom Oberarm plus dieses komische Gelenk da oben,
1: mhm,
4: rausgenommen.
1: Und hast du jetzt eine Prothese, oder?
4: Ja, also das ist ein künstlicher Arm, so ungefähr. Also künstlicher Knochen.
1: Ach krass, also der Arm sieht von außen so aus wie vorher, aber du hast jetzt auch ein Implantat oder wie nennt man das?
4: Ja, so ein Eisengestell ist das.
1: Ah ja. Und wie fühlt sich das an?
4: Ja, ganz normal eigentlich, aber
1: mhm,
4: oder halt eingeschränkt. Also ich bin eingeschränkt, sagen wir mal so.
1: Du bist deswegen jetzt eingeschränkt?
4: Ja, also ich kann meinen Arm nicht mehr nach oben bewegen.
1: Mhm.
4: Und ja, weil mir auch da unser Muskel auch noch entfernt wurde.
1: Ah, okay.
4: Der Muskel, der führt, dass man den Arm nach oben nehmen kann.
1: Mhm. In der Schulter oder wo ist der Muskel?
4: Ja, von der Schulter aus. Richtung Arm runter.
1: Mhm.
4: Auf der Außenseite.
1: Wie alt warst du, als es losging?
4: Ach, Jemini. 22.
1: Und wie alt bist du jetzt?
4: 39.
1: Und das ist aber jetzt, also das heißt, nee, wann wurde dir der Knochen aus dem Arm genommen?
4: Moment, das muss ich erst mal überlegen. Das war 2010.
1: Okay, also da jetzt komme ich auch mit den Zahlen durcheinander. Also wie lange hat dich das Thema komplett beschäftigt?
4: Wie beschäftigt?
1: Also wann hattest du quasi Diagnose Knochenkrebs und wann, wie viel später hattest du dann die OP, wo dir der Knochen aus dem Oberarm rausgenommen wurde?
4: Innerhalb von ein halbes Jahr.
1: Ah, okay. Das ging schnell.
4: Ich habe es nur festgestellt wegen Arbeit.
1: Wegen Arbeit?
4: Hm?
1: Wie?
4: Ich hatte damals, also ich war damals Maurer und habe ständig 40 Kilo Säcke unter Rüstung geschmissen. Mhm. Und dadurch ist dann halt mein also rechts und links, wie so eine Art Muskelkater war das. Ja, aber mein linker Arm, der ist dann immer vorne an die Hand, ist er immer eingeschlafen.
1: Ah, okay. Und da hast du gedacht...
4: Und dann bin ich zum Arzt gegangen und dann da hatte ich eine Top-Ärztin und sie meinte dann, dann packt man deine Sachen und gehen wir ins Krankenhaus. Und dann wurde alles untersucht und dann haben sie festgestellt, dass ich dann halt diesen Knochenkrebs habe.
1: Wow. Krass. Und jetzt sind wir 16 Jahre später. Wie?
4: Ja, 5 Jahre später habe ich noch Lungenkrebs bekommen. Also.
1: Mann. Hatte das mit dem anderen zu tun? Also hat sich das
4: ja,
1: irgendwie.
4: Das ja, das waren Metastasen.
1: Okay. Krass, Alter. Du hast Krebs zweimal besiegt oder was?
4: Im Prinzip schon, ja.
1: Wow. Und also heute geht's dir gut, du hast keinen Krebs.
4: Ich hoffe nicht.
1: Ja, ich auch. Ey, das ist krass, ey.
4: Und durch diesen, also dieser Lungenkrebs wurde bloß entdeckt, weil ich eine andere Arbeit gemacht habe. Aha. Und wollte eigentlich nur voll krank machen.
1: Hör auf.
4: Ja, das. Oh mein Gott. Ich habe damals eine Top-Frau kennengelernt. Mhm. Und wollte eigentlich nur voll krank machen, um dass wir uns näher kennenlernen. Mhm. Ja, und dann war ich beim Arzt und dann meinte, pack mal deine Sachen.
1: Alter, und du kannst das ja schon.
4: Du kannst wieder ins Krankenhaus.
1: Ja.
4: Dann habe ich mit ihr geschrieben. Ja, hab ihr einen Schlüssel gegeben, kannst du mal bitte auf meine Katze aufpassen und ich muss ins Krankenhaus. Und auf Wiedersehen.
1: Wow, und aber kanntet ihr euch da schon? Also wie gut kanntet ihr euch da schon?
4: Ja, ein bisschen kannten wir uns schon.
1: Okay. Und die hat auf deine Katze aufgepasst?
4: Ja.
1: Nett. Wow. Ey. Also, es ist schon interessant, dass wir also von haha, Blinddarm raus zu Dicker, mir wurden Knochen aus dem Arm genommen, weil ich Knochenkrebs hatte. Also, wir haben schon eine kleine Reise gemacht hier heute Abend.
4: Das glaube ich.
1: Ja.
4: Und ich habe trotzdem, wenn ich das mal so sagen darf, 15 Jahre weiter auf dem Bau gearbeitet als Maurer.
1: Boah.
4: Trotz diesen.
1: Wie geht das? Also du meinst doch, du kannst deinen Arm nicht vernünftig heben oder gar nicht heben?
4: Ja, nicht gar nicht. Also bis Brusthöhe geht das nur.
1: Okay. Aber stelle ich mir schon jetzt nicht die besten Voraussetzungen vor für einen Maurer.
4: Das stimmt allerdings. Hm. Aber ich hab's geschafft.
1: Krass, ey. Und jetzt machst du aber was anderes.
4: Na, jetzt bin ich momentan arbeitslos, ja.
1: Okay.
4: Weil die Bandscheibe sagt jetzt nein.
1: Ja, wahrscheinlich hast du die halt krass belasten müssen, weil du halt alles irgendwie anders stemmen musst, weil dir im rechten Arm halt die Kraft irgendwie halt fehlt, oder?
4: Ja, das kann gut möglich sein.
1: Okay, na dann wünschen wir dir auf jeden Fall eine gute Besserung. Und also, ja, willst du, also als was würdest du gerne arbeiten? Wahrscheinlich jetzt dann Handwerk eher nicht mehr?
4: Das würde ich gerne, ja, aber das funktioniert nicht mehr.
1: Ja.
4: Also früher habe ich 42 Kilo Säcke auf der Schulter genommen und bin losgelaufen. Jetzt habe ich nicht mal 25 Kilo Säcke mehr.
1: Das ist auch schwer. Ja, okay. Aber das, also, wir wissen ja warum. Ne?
4: Ja.
1: Okay.
4: Da muss ich erstmal gucken, wo die Reise hinführt.
1: Oh Mann, ey. Dann ja, alles Gute für deinen Weg, dass du einen coolen Weg findest. Und wir haben jetzt, was steht hier? 10 Minuten miteinander gequatscht ungefähr. Ich finde, du hast eine sehr positive, optimistische Ausstrahlung irgendwie in dem, wie du das erzählst. Du bist schon auch irgendwie ein Macher, oder?
4: Ja. Man darf auch bei sowas nicht, also egal, was das für eine Krankheit ist.
1: Aha.
4: Ich denke mal, da werden auch jetzt andere angerufen oder sowas.
1: Mhm.
4: Man darf die Hoffnung am Leben nicht, wie soll man sagen?
1: Aufgeben.
4: Genau, aufgeben.
1: Mhm.
4: Also ich stand wirklich da und hatte Chemo bekommen, hab halt dieses, wie soll ich das sagen, das erfahren.
1: Mhm.
4: Das war mitten in der Nacht, das war irgendwann um 10 Uhr, haben sie mir erzählt, dass ich sowas habe.
1: Mhm.
4: Aber die Lebensfreude, die darf man echt nicht verlieren.
1: Ja, finde ich.
4: Klar, tut man erst, ich sag mal, ich habe 10 Minuten oder 20 Minuten geheult drüber.
1: Ja, was soll man, wie soll man sonst reagieren, ey? Also, man freut sich ja nicht.
4: Weil ich nicht wusste, wie es jetzt so weitergeht oder was nur passiert. Aber dann habe ich drüber gedacht und dachte so, ja gut, hier gibt es ja Ärzte, also. Die werden das schon irgendwie hinbekommen.
1: Ja, und sie haben es hinbekommen.
4: Die haben es hinbekommen und ich lebe immer noch.
1: Hammer, ey. Richtig gut.
4: Ja, und manche machen sich da halt darüber den Kopf wegen ihrer Haare. Dann dachte ich mir auch so, ja gut, Haare ist nicht das Schlimme.
1: Was meinst du?
4: Wegen der Chemo.
1: Ach so, ja. Ja,
4: dann
1: verliert
4: man ja die Haare.
1: Stimmt. Ja. Macht bestimmt auch keinen Spaß, aber es ist ja für, also man macht es ja, weil es einem danach hoffentlich wieder gut gehen wird.
4: Ja. Und wie gesagt, ich lebe immer noch.
1: Sehr, sehr schön. Was sagt man darauf? Ne? Ja,
4: das ist ein schwieriges Thema.
1: Das ist wirklich so. Aber wie gesagt, du hast, also Lebensfreude strahlst du aus und ja. Ich wünsche dir alles Gute für deinen Weg. Also du wirst schon den Weg gehen, lieber Max.
4: Ja, muss,
1: ne? Ey, vielen lieben Dank für deinen Anruf. Sind wir nochmal deep geworden hier um 20 vor 12 auf den Donnerstag. Danke.
4: Ja, ich danke.
1: Mach's gut, bis dann.
4: Gut.
1: Tschüssi. Tschüss. Das ist doch das Tolle am Blue Moon, Leute. Das ist doch das Tolle. Wir haben die Möglichkeit, einfach miteinander zu quatschen. Und manchmal geht die Reise halt auch dahin, wo es ein bisschen deeper wird, wie gerade bei Max, Name von der Redaktion geändert. Anonymer Anrufer aus Eisenhüttenstadt. Wir sind live, das ist der Blue Moon aus Potsdam für halb Deutschland. Wir sind live in Hessen, in Baden-Württemberg, im Saarland, in Rheinland-Pfalz und in Berlin und Brandenburg und überall in Deutschland, wo ihr über die ARD Sounds App vielleicht zuhört, wenn ihr nicht im Radio uns hört. Leute, ich bin Ben. Ich mache den Blue Moon heute zum ersten Mal. Es macht mir extrem viel Spaß. Ich liebe am Blue Moon, dass man nicht weiß, wo es hingeht. Dass halt, dass es live ist. Dass wir miteinander reden und Stories austauschen und mein Plan war heute, ein bisschen eine Gaga-Sendung zu machen. Habt ihr noch Blinddarm? Das war mein Themenvorschlag an die Redaktion, als ich gefragt wurde, kannst du heute einspringen? Hab ich gesagt, ja. Ich möchte die Leute fragen, ob sie noch Blinddarm haben. Und im Zweifel Geschichten hören, wie sie ihren Blinddarm verloren haben. Und was wir seitdem alles gehört haben. Also das Thema ist, was musste euer Körper schon hergeben? Alles Mögliche, ohne dass wir leben können. Zähne, Mandeln. Gallenblase haben wir schon gehört. Blinddarm haben wir auch gehört, bisher zweimal aber nur. Aber es sind viele coole Storys gekommen. Deswegen, wir haben jetzt noch eine Viertelstunde und deswegen würde ich gerne, sehr, sehr gerne zum Beispiel noch eine Blinddarm-Story hören. Gerade von Max, wo es ein bisschen deeper wurde, aber trotzdem auch sehr, ja, sehr optimistisch, hat mich sehr beeindruckt, muss ich wirklich sagen, das Gespräch mit Max gerade. Aber ich bin bereit, auch jetzt hier weiterzumachen mit einer Quatschgeschichte. Also 030 30 31 dreimal die 0. Habt ihr euren Blinddarm vielleicht verloren auf spektakuläre Weise? Wart ihr auf Reisen in Australien, als es auf einmal wehgetan habt und ihr habt das australische Gesundheitssystem so mal kennengelernt, wie es da so ist? Oder in Amerika und ihr hattet keine wie heißt es, Auslandskrankenversicherung und müsst jetzt immer noch eure Schulden bezahlen an das teure amerikanische Gesundheitswesen. Könnte auch eine Story sein. Ich weiß nicht. Da steckt viel drin. Wir haben allerdings heute noch nicht so viel rausgeholt. Deswegen, wenn ihr zum Beispiel euren Blinddarm nicht mehr habt und dazu eine Story habt, ruft mal gerne an. 030 30 31 3 mal die 0. Der Blue Moon auf Fritz und auf das Ding. Eine Viertelstunde noch bis 0 Uhr. Bin ich hier live und quatsch mit euch. 030 30 31 3 mal die 0. Aber Blinddarm, wie gesagt, ist nicht, wir sind nicht limited to Blinddarm. Wir können wirklich über alles Mögliche reden. Zähne sehr oft heute. Also mit den Zähnen machen wir auch was mit. Ist mir jetzt heute auch nochmal ein bisschen bewusst geworden. Viele Leute, die Weisheitszähne gezogen gekriegt haben. Ja, Cornelius mit der crazy Geschichte von seiner Oma, die durch einen Sturz ihr komplettes Gebiss sich zerstört hat. Auch insane. Mir fehlt ein Zahn. Der wurde mir vor 10 Monaten gezogen. Der sollte eigentlich gerettet werden. Hat der Chirurg halt irgendwie aufgeschnitten an der Seite und gesagt, nö, kann man nicht mehr retten. Pech gehabt. Ich würde den jetzt rausziehen oder den kranken Zahn wieder zunähen. Sie dürfen entscheiden. Ja, okay. Dann nehmen wir ihn halt raus. Und seitdem habe ich eine Zahnlücke. Zum Glück sehr weit hinten. Wenn das vorne wäre und ich hätte jetzt seit 10, 11 Monaten eine Zahnlücke vorne, wäre mir, glaube ich, wirklich unangenehm. Aber da hätte man bestimmt dann auch irgendwas reinstecken können. Also, I don't know. Leute, ich bin Ben und ich freue mich, wenn ihr anruft. 030 30 31 3 mal die 0. Habt ihr Stories, was euer Körper schon mal hergeben musste? Vielleicht auch als Kind, ne? Wirklich mal mit dem Fahrrad richtig oll hingepackt. Ich habe mich mal hingepackt mit dem Fahrrad und hatte so eine heftige Gehirnerschütterung, dass ich kotzen musste. Das war auch spaßig, aber ich habe keinen Zahn verloren. Höchstens ein paar Gehirnzellen. Aber fürs Radio hat es gereicht. 030 30 31 3 mal die 0. Was sind eure Storys? Was musste euer Körper hergeben? Wir machen eine Art Inventur. Womit können wir auskommen? Also was kann fehlen, ohne dass es zum Problem wird? 030 30 31 3 mal die 0. Bei Eileen fand ich, sie hat die Geschichte mit dem Blinddarm erzählt, schon interessant, dass ihre Mutter diesen Trick kannte, dass man, wenn man so reindrückt an der Stelle vom Blinddarm und dann raus, also wenn man mit Fingern so in den Bauch drückt, und wenn man den wegnimmt, die Finger, dass es dann, wenn es dann weh tut, dass es eine Blinddarmentzündung sein kann. Wusste ich auch nicht, habe ich wieder was gelernt. Jetzt hat Minel angerufen. Schön, dass du angerufen hast. Hallo Minel.
5: Hi, servus.
1: Servus, von wo rufst du an?
5: Ich rufe aus Neu-Ulm an.
1: Neu-Ulm, Tachchen, schön, ja, dass du da bist.
5: Servus. Ja, ich hoffe, man hört das im Hintergrund nicht, weil ich habe gehört, das ist im Radio und ich bin jetzt gerade noch im Auto.
1: Also wenn du das Radio ausmachst, dann hört man es nicht. Also alles gut, es klingt eigentlich gerade ziemlich normal. Ja. Was hast du für eine Story?
5: Ich bin vor circa einem Jahr an Colitis ulcerosa erkrankt.
1: Was ist das?
5: Das ist so eine chronische entzündliche Darmerkrankung. Mhm. Und ja, seitdem ziemlich, also das ist so mit Blut im Stuhl und so eine Geschichte irgendwie. Mhm. Und ja, auch mit Schmerzen verbunden, viel oft auf Toilette und so Zeug.
1: Boah, Kacke, wie alt bist du?
5: 20.
1: Ja, will man sich mit 20 nicht mit auseinandersetzen mit sowas, ne?
5: Nee.
1: Aber kann man sich nicht aussuchen.
5: Ist so, wie es ist.
1: Ja, ist so, wie es ist.
5: Ja.
1: Und, aber dir wurde nichts wegoperiert, in dem Sinne, dass es jetzt einfach immer entzündet.
5: Das ist ziemlich frisch noch, eigentlich so seit circa einem Jahr jetzt. Und ich bin jetzt so in einer Studie drin, in der Uniklinik in Ulm.
1: Okay.
5: Und da bin ich halt, die testen also Medikamente, aber bei einem hat es irgendwie nicht geklappt und deswegen mussten wir jetzt umsteigen auf ein anderes Medikament.
1: Krass. Genau. Ey, das erinnert mich an eine Geschichte von einem Kollegen, dessen Freundin hat Crohn, also Morbus Crohn, und bei der war das, also, oh mein Gott, vielleicht soll ich das nicht erzählen, aber die ist auch Ende 20 und der hat man jetzt, glaube ich, einen Teil vom Darm entfernt. Und sie hat jetzt einen künstlichen Darmausgang mit Ende 20 und ihre Lebensqualität ist viel besser, weil sie nicht mehr ständig diese Entzündung hat.
5: Ja, es ist ziemlich nervig. Also du wachst auf, eigentlich teilweise gar nicht, weil du es möchtest, sondern einfach, ja, weil du musst. Mhm. Das die einzig positive Sache daran ist, dass du quasi früh aufstehst und weil du aufstehen musst. Mhm. Du denkst dir quasi gar nicht, okay, ich muss noch im Bett, ich will noch im Bett ein bisschen bleiben und, ja, eigentlich noch schlafen. Du musst einfach sofort aufstehen auf die Toilette.
1: Ja, das ist
5: da
1: auch
5: führt kein Weg dran vorbei.
1: Ja. Und also, wie sehr schränkt es dich ein in deinem Leben, was du vorher hattest?
5: Schon sehr. Also wenn man mit Freunden draußen ist, mal so längere Zeit über, dann merkt man, irgendwann muss man auf die Toilette und dann ist man so mehr oder weniger darauf angewiesen.
1: Das heißt, du hast immer im Kopf so einen kleinen Radar, wo ist jetzt hier das nächste Klo?
5: Ja, ja, auf jeden Fall, auf jeden Fall. Das ist manchmal auch dadurch, dass die Entzündung gerade eher so im Enddarm ist, soweit ich weiß, ich kenne mich damit auch noch nicht so gut aus, ist gerade dann, wenn du auf die Toilette musst, und du nicht kannst und du es quasi zurückhältst, wird die Stelle halt dementsprechend nochmal gereizt.
1: Ah, das, okay, also das heißt, zurückhalten macht es auch schlimmer.
5: Ja, ja, manchmal ist es wirklich auch unerträglich.
1: Mhm.
5: Also dann ist schon echt, gerade wenn du irgendwo in der Öffentlichkeit drin bist.
1: Ja, du weißt, okay, es kann zu jedem Zeitpunkt passieren, und du kannst ja nicht, du kannst nicht immer sicher sein, dass du in der Nähe bist von einem Klo.
5: Ja, genau so ist es.
1: Und also Anfang 20 mit den Friends unterwegs sein, auch so was trinken gehen und so, es ist ja wahrscheinlich auch kacke, ne?
5: Ja, es geht. Also ich glaube, so gerade beim, eher so, wenn es beim Essen ist, ist es, dann wird es problematisch. Irgendwann merkt man das schon. Mhm. Ja. Ja.
1: Und
5: aber ich kann es jetzt nicht ändern, ist so.
1: Ja, das ist es. Also du machst ja schon total viel. Also wie viele Leute sind in einer Studie der Uniklinik, wo neue Medikamente ausprobiert werden? Also es ist ja schon, schon cool.
5: Ja, es sind auch wenige. Es ist echt weniger, also von jung bis alt, und die testen da, glaub einfach, die, wie gut halt welches Medikament wirkt. Also die Medikamente sind ja auch schon auf dem Markt.
1: Mhm. Achso, okay. Also es sind keine neuen Medikamente, sondern einfach andere Medikamente, die sonst für andere Sachen eingesetzt werden?
5: Ja, ich weiß gerade nicht, wie die heißen, aber es sind auf jeden Fall Medikamente, die gibt es auch schon seit über 20 Jahren und sind den Ärzten dort auch bekannt.
1: Mhm.
5: Ja, genau, und das wird dann halt so ausgetestet. Ich habe gerade die erste Infusion bekommen vor einer Woche.
1: Mhm.
5: Und ja, so ist es. Jetzt gucken wir mal, wie es geht. Ich glaube, 3 Infusionen bekomme ich, danach bekomme ich Spritzen.
1: Mhm.
5: Und dann gucken wir mal.
1: Oh Mann, ey. Ja, toi, toi, toi. Also
5: ja.
1: Also bei einer Entzündung ist es ja schon eigentlich auch so, dass es dann auch häufig Phasen gibt, wo es nicht entzündet ist oder wenig entzündet ist, oder?
5: Ja, das ist in Schüben.
1: Ja.
5: Das kommt manchmal, es war monatelang auch mal wieder so, dass es quasi wie als wäre es gar nicht gewesen.
1: Mhm. Ja, okay. Dann drücke ich dir die Daumen, dass diese Phasen länger werden und die Medikamente irgendwie funktionieren für dich.
5: Ja, hoffe ich auch.
1: Okay.
5: Dann
1: danke für deinen Anruf.
5: Ja.
1: Lieber gerne. Minel. Dann eine schöne Nacht.
5: Gleichfalls, ebenso.
1: Mach's gut, bis dann. Ciao, ciao.
5: Ciao.
1: Ja, jetzt haben wir 23.53 Uhr. Also, wenn ihr noch eine schnelle Story habt von eurem Blinddarm oder anderen Körperteilen, Organen, die nicht mehr drin sind, dann jetzt anrufen. 030 30 31 3x0. Ansonsten würde ich jetzt einfach nochmal alles durchgehen, was wir hier gehört haben. Wir machen hier eine kleine Minimum Equipment List, wie beim Flugzeug. Wir gucken, was alles fehlen kann, und uns geht's trotzdem soweit ganz gut. Wir reden seit 22 Uhr hier im Blue Moon genau über dieses Thema. Was musste euer Körper schon hergeben? Und es hat mir extrem viel Spaß gemacht, weil ich habe viel über euch gelernt und aber auch über unseren Körper. Bei Robert war es die Vorhaut, die hat er mit 18 abgegeben. Ja, war irgendwie ein bisschen eng, hat er gesagt. Hat sich nicht so gut angefühlt. Hat das abschneiden lassen, und er sagt auch, seitdem findet er es ästhetischer. Aber das ist seine Privatmeinung. Das war mein allererster Anrufer beim Blue Moon. Das ist mein erster Blue Moon. Der erste Anrufer hat von seiner Vorhaut erzählt, I love it. Wir machen, wenn ich es nochmal mache, dann bitte nur so. Dann hat Julia erzählt, dass ihr die Gallenblase rausgenommen wurde. Bei Aline war es der Blinddarm. War ja eigentlich mein Wunsch, viele Blinddarm-Geschichten zu hören. Weil ich glaube, da haben viele Leute viele crazy Stories. Aber ihre Story war auch crazy. Also wirklich quasi bis kurz vor Pain gewartet, dann noch ins Krankenhaus und dann direkt aufgeschnitten und rausgeholt, weil er kurz vorm Platzen war. What the fuck? Also Blinddarm, ich habe ihn noch. Ihr vielleicht auch. Aber wer weiß, wie lange. Er kann sich zu jedem Zeitpunkt melden und dann kommt er raus. Dann hat Maximilian sich gemeldet. Ihm wurde eine Sehne vom Arm ins Knie umgelegt, weil er hat sich beim Fußballspielen das Knie kaputt gemacht. Und die Sehne vom Arm konnte man da gut gebrauchen. Und im Arm, meinte er, hat die nicht so einen großartigen Sinn gehabt. Und er spürt es gar nicht im Arm, dass es jetzt anders ist. Bei Jana wurden die Mandeln rausgenommen als Kind. Das war gar nicht notwendig, hat sich im Nachhinein rausgestellt. Jetzt hat sie keine Mandeln, aber sie meinte, sie ist trotzdem nicht häufiger krank. Hamza wurden zwei Weisheitszähne entfernt. Olga wurde Haut vom Po weggemacht und auf den Bauch gelegt, weil sie hatte da eine krasse Verbrennung von ihrer, als sie noch Kind war. Und die beste Story des Abends kam von Thomas. Der hat sich Schleifstein den rechten Daumen kaputt gemacht, den Nagel ab und dann wurde ihm Haut vom Unterarm auf den Daumen gelegt, weil sonst wäre der Knochen exposed gewesen. Und dieser Daumen, da wachsen Haare und deswegen rasiert er sich jetzt seinen Daumen. Und das war der Blue Moon, Leute. Schön, dass ihr mitgemacht habt. Das war mein erster. Ich sage gute Nacht. Macht's gut. Und das hier ist Lana Del Rey. Das wollte ich noch sagen. Gute Nacht. Bis dann. Ich bin Ben.

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1: Hallo, hallo, hier sind wir wieder. Mein Name ist Lukas White. Ihr hört unerhört, ungehört an diesem wunderschönen Sonntag. Nicht irgendein Sonntag, es ist der Sonntag, denn wir haben Erntedankfest. Zelebriert es heute alle ganz ordentlich. Ich zelebriere das auch, aber nicht alleine, denn ich habe mir heute wieder eine ganz fantastische Begleitung hier geholt, von der ich mir ganz, ganz viel Musik zeige, die unerhört, ungehört ist, meiner Meinung nach. Und zwar habe ich Emily Sophie hier.
2: Wen hast du hier? Wo ist sie? Wann kommt sie?
1: Emily Roberts. Sorry, ich habe dir diesen Namen einfach mal noch dazugegeben. Darf man das noch?
2: Ist auch nicht mein Middle Name. Emily Roberts.
1: Aber wie würdest du ihn finden, wenn du ihn hättest?
2: Boah, ich glaube, dann wäre ich ein ganz anderer Mensch.
1: Glaubst du, so eine Sophie würde dich verändern?
2: Ja, tatsächlich. Also ich glaube tatsächlich, mein Name, auch Emily Roberts, in Deutschland aufzuwachsen mit so einem britischen Namen, hat mein Leben doch maßgeblich beeinflusst.
1: Aber positiv?
2: Ja, voll.
1: Ja.
2: Da alle denken, ah, oh, das klingt aber wie ein Star.
1: Es klingt wie ein Künstlername. Es könnte in so einem Abspann laufen. Es macht total Sinn.
2: Und dann kommt, bist du auch verwandt mit Julia Roberts?
1: Bist du verwandt mit Julia Roberts?
2: Nein.
1: Schade.
2: Nein. Aber Emma Roberts, die Schauspielerin, die ist verwandt mit Julia Roberts.
1: Oh.
2: Ja, ich aber leider nicht. Aber ich würde sie gerne mal kennenlernen, alle.
1: Naja, aber du bist ja auch schon als eigenständige Person relativ gut unterwegs, auch ohne, dass du prominente Bekanntschaft und Verwandtschaft hast.
2: Danke.
1: Denn du bist ja Musikerin.
2: Ja.
1: Und das bist du.
2: Mit Leib und Seele.
1: Das machst du nämlich auch schon, seit du Kind bist, ne?
2: Ich schreibe schon wirklich, seit ich 15 bin, Songs. Und ich habe meinen ersten Plattenvertrag auch mit 19 unterschrieben.
1: Das ist so verrückt, ne?
2: Das war wild.
1: Wie ist das, wenn man so jung in so eine Welt geworfen wird? Also vor allem mit so Verträgen und so weiter. Da macht man normalerweise mit 19 machst du dir gar keine Gedanken darüber, dass du mal so einen Vertrag unterschreiben musst.
2: Haben wir auch nicht.
1: Die nächsten Jahre irgendwie.
2: Wirklich?
1: Stimmt.
2: Und ich sag's euch, Leute, wenn ihr in die Entertainment-Industrie geht, die erste Person, die ihr kennenlernen solltet, ist ein Anwalt, eine Anwältin.
1: Habt ihr euch da ins Fleisch geschnitten mit dem Vertrag?
2: Ja. Ich glaube, ich habe in meinem Leben schon jeden Fehler gemacht, den man machen kann in dieser Industrie. Und immer irgendwie, ich weiß gar nicht warum, also ich habe ein paar Mal so an die falschen Leute geraten. Aber
1: es gibt auch echt viele falsche Leute einfach.
2: Oh, und ich frage wirklich, es ist eine ganz häufige Frage bei mir, warum so viele Leute in die Musikindustrie gehen. Weil das ist ja Kunst. Wir machen das mit Leib und Seele und mit so viel Integrität und Liebe dafür. Und genau diese Energie kommen dann, da kommen so diese Vampire und wollen das so aus dir raussaugen.
1: Überall, wo es Geld gibt.
2: Ja, und auch Ruhm und so. Ich sage, das Schlimmste in der Industrie sind auch viele gescheiterte Musiker, die dann auf die andere Seite gewechselt sind und so durch dich durchleben.
1: Ah, so ein bisschen wie so Eltern, die ihren Traum durch
2: Eislauf,
1: ihre Kinder leben. So
2: Eislauf-Eltern, ja, teilweise auch. Genau, aber mir ist auch genauso viel, noch viel, viel mehr Besseres ist mir natürlich ganz viel Tolles passiert. Aber trotzdem, habt keine Angst vor Anwaltskosten. Die lohnen sich immer.
1: Was würdest du sagen, wie viel Miese hast du gemacht durch beschissene Verträge?
2: Oh,
1: wenn du den Daumen abrunden musst.
2: Das ist ganz schwer zu sagen, weil das alles auch so hypothetisch ist. Aber ich sag mal so, ich habe einen sehr, sehr großen Song, der ganz, ganz, ganz viel im Radio immer gelaufen ist. Lange, lange. Ihr kennt ihn wahrscheinlich auch alle. Und da verdiene ich nichts dran.
1: Das ist so verrückt, ne?
2: Das ist crazy, ne?
1: Und da warst du wahrscheinlich auch noch jung, als du den dann geschrieben und gepublished hast?
2: Ich habe den nicht geschrieben, das ist ein Cover.
1: Mhm.
2: Kommst du vielleicht auch drauf, welcher Song das ist? Deswegen hat man kein Copyright da dran, aber du hast den. Das gibt's
1: perfekt,
2: jetzt nicht.
1: Perfekt.
2: Das gibt's jetzt nicht. Tut mir leid, Leute. Tut mir leid, mein Handy klingelt. Genau. Also, es ist halt ganz schwer. Ja, es ist ganz schwierig. Aber. Ja, mir geht's jetzt sehr, sehr gut, sagen wir es mal so. Ich freue mich sehr über alles, was ich jetzt gerade machen darf. Aber wirklich, lasst euch nicht übers Ohr ziehen.
1: Ey, du hast doch gerade gesagt, ganz viel Positives ist aber auch passiert.
2: Ja.
1: Würdest du sagen, es gibt so eine positivste Sache, wo du sagst, ey, das war das Krasseste, was ich bisher in meiner Karriere erlebt habe. So, das war der Meilenstein, davon werde ich später so meinen Enkel noch erzählen, wie krank das eigentlich ist.
2: Aber es ist voll krass, weil es gibt so, ich habe ja ganz viele Freunde, die auch Musik machen und wir haben alle so Moodboards und Visionboards. Und ich habe zwar 4 goldene Schallplatten für Bittersweet Symphony, aber dadurch, dass ich das nicht geschrieben habe, ich bin stolz drauf so, aber was mich wirklich jetzt gerade so stolz gemacht hat und so glücklich gemacht hat, ist meine erste riesengroße US-Collab ist mit einer Band DJs, die heißen Loud Luxury. Und wir haben einen Song geschrieben, der heißt Love You For Life. Ich habe den mitgeschrieben mit guten Freunden von mir. Und da haben wir einfach eine US-Dance-Radio-Billboard Nummer 1 geholt im März diesen Jahres. Das ist noch gar nicht so lange her. Und darauf bin ich unfassbar stolz und das macht mich ganz, ganz, ganz glücklich.

0: Finest Girl von Aki OK haben wir gerade gehört bei Fritz Unerhört und gehört. Mein Name ist Lukas White und ich bin immer noch nicht allein hier im Studio, denn ich habe nicht Emily Sophie, sondern Emily Roberts hier am Start. Und Emily, erzähl mal, der Song, den wir gerade gespielt haben, wie stehst du denn zu dem? Also wie kommst du denn auf den?
1: Ey, ich war in London jetzt wieder zum Arbeiten und hatte Session mit Aki OK. Und wir haben was ganz anderes gemacht. Er hat mir erzählt von seinem Artist-Projekt und da habe ich mir so, check mal das aus, ob wir vielleicht auch da mal was machen können, habe ich mir angehört. Völlig geil. Völlig geil. Aki OK. Kann ich auch empfehlen, sich den auf TikTok und auf Instagram mal reinzuziehen. Der geht nämlich auch regelmäßig viral, weil der quasi so eine Meme-Page auch hat mit seinem Account und das ist so smart für Musiker.
0: Aber macht er aber auch Promo?
1: Ja, der benutzt okay, dann check. Seine Songs dazu, aber macht dann dieses Swipe Memes mit so lustigen Sachen. Also wirklich, ist ein ganz, ganz lustiger Dude und vor allen Dingen auch ein ganz toller Musiker, der mit seinem Bruder auch viel Musik zusammen macht. Und Finest Girl in all of London. Also das war...
0: Boah, ich finde auch diesen so britischen Akzent in so Songs so geil.
1: Wirklich,
0: ich liebe ihn. Das holt mich so todes
1: ab. Und er hat den auch über seine Freundin geschrieben, von der er mir auch erzählt hat und so. Ist so cool. Also einfach wirklich eine ganz neue, frische Entdeckung von mir aus London. Wann habe ich den kennengelernt? Vor einem Monat in London. Ganz toller Dude, ganz toller Musiker.
0: Es geht auf jeden Fall todesdumm. Also wir haben ja die ersten drei Songs direkt mal mit richtig Stimmung gestartet tatsächlich.
1: Aber hallo.
0: Ey, du sag mal, wenn du so sagst, du gehst so oft in Sessions, also gehst du oft in Sessions? Ist das so ein Ding, was du einfach so mehrmals die Woche machst, dass man einfach immer wieder so in Sessions geht? Oder gibt es da so geplante Termine einfach immer?
1: Nee, also ich bin wirklich ganz viel im Studio. Ich würde sagen, also ich mache ja schon lange Musik. Also ich habe ja auch, kann man mal auch erwähnen, ich hatte zusammen mit Esther Graf auch eine Radiosendung bei Fritz.
0: Stimmt, das ist Homecoming hier gerade für dich.
1: Throwback. Wir sind wieder hier, leider ohne Esther heute, aber Shoutout an Esther Graf. Und deswegen 2 Jahre habe ich hier auch eine Sendung gemacht.
0: Habt ihr 2 Jahre durchgezogen?
1: Ja, Mann, das war so cool. Wir hatten so viel Spaß. Und dann bin ich halt nach London gezogen. Und ich habe halt angefangen, Dance-Musik zu machen. Und da hat sich mein Leben wirklich voll verändert, weil Dance, also Pop war immer cool und es hat mir sehr Spaß gemacht, aber im Dance ist es so kollaborativ. Also ich habe so viele Songs dann mit so vielen tollen Musikern auf der ganzen Welt gemacht und Dance hat vor allen Dingen halt in London ist es krass zu Hause. In L.A. habe ich sehr viel Dance-Musik gemacht, die I Love You For Life-Nummer. Die Jungs wohnen in L.A. natürlich, die Songwriter davon auch. Und es ist so krass, wie mein Job mich so wirklich um die ganze Welt bringt. Ich war jetzt irgendwie in Italien, in Frankreich, in überall auf der Welt. Ich fliege jetzt nach Amsterdam, dann nach Ibiza wieder zum Songs schreiben.
0: Also du connectest dich schon vorher mit den Leuten von da oder gibt sich das so spontan oder sind das so, keine Ahnung, vom Label geplant oder sowas?
1: Ich werde ganz viel eingeladen in Writing Camps von anderen Firmen, die das machen und so und von Artists und da freue ich mich immer sehr. Also es macht total
0: cool.
1: Spaß.
0: Ja. Das ist richtig, richtig. Wie läuft das ab? Also ganz für Leute, die gar nicht wissen, wie so eine Musiksession abläuft. Setzt man sich dahin, alle klappen die Laptops auf und jetzt fangen wir an zu schreiben? Oder gibt's irgendwie so irgendwas, was ihr macht, um erstmal in den Flow zu kommen?
1: Das Geile ist bei uns, es gibt keine Regeln zum Musikmachen. Es gibt keinen Ablaufplan in der Küche, was muss zuerst gemacht werden, was ist dann, sondern es kann ganz unterschiedlich laufen. Wenn ich die Leute noch nicht so gut kenne, dann finde ich es immer ganz cool, am Anfang einfach sich ein bisschen zu unterhalten, ein bisschen zu schnacken. Wie war dein Tag? Wer bist du so? Wo kommst du her? Was hast du so vielleicht auch gemacht? Aber manchmal ist es auch ganz cool. Ich bin auch teilweise mit Leuten in einem Raum, die haben so große Hits geschrieben. Und manchmal will ich es nicht wissen vorher, weißt du? Weil dann bist du so starstruck.
0: Aber hast du ein bisschen dieses Imposter-Syndrom, so ey, was mache ich hier gerade? Weil eigentlich, also du musst dich ja jetzt nicht klein machen, also wie gesagt, da hängen 3 goldene Platten bei dir zu Hause.
1: 4.
0: So ist das ja jetzt. 4.
1: Thank you. Sorry. Mittlerweile 5 Platten insgesamt. Für die Billboard Nummer 1 kriegst du auch eine Plakette.
0: Hast du die im Wohnzimmer irgendwo hängen?
1: Nee, die habe ich noch gar nicht. Die habe ich noch gar nicht, aber die weiß ich nicht. In meiner Wohnung jetzt in Berlin hängt auch keine einzige. Ich habe eine goldene Schallplatte für Bittersweet Symphony bei Mami im Wohnzimmer und die anderen stehen oben im Dach und nicht so wirklich.
0: Was? Ja. Junge, wenn ich sowas hätte, ich glaube, ich würde das in den Eingangsbereich schon stellen, dass jeder, der reinkommt, erstmal drüber stolpert und ach, sorry.
1: Steht aktuell mein Altpapier.
0: Ich habe auch so einen fetten Karton noch vor meiner Haustür stehen und ich muss den jetzt auch langsam mal wegbringen. Ganz
1: wirklich?
0: Gut, ganz lieben Gruß an meine Nachbarn. Ich mach's wirklich bald. Es wird bald geschehen.
1: Checke.
0: Tatsächlich. Ey, und du wohnst ja tatsächlich nicht nur in Berlin. Also das haben wir noch gar nicht gedacht. Du wohnst ja in Berlin, aber du bist ja anscheinend viel unterwegs und so, aber du wohnst nicht nur in Berlin, ne?
1: Also, was heißt wohnen? Also ich wohne gefühlt da, wo mein Koffer offen ist. So, ich besitze mittlerweile auch 6 große Koffer. Ich habe nur eine Wohnung, da ist nur noch Koffer liegen da. Ich bin viel in London zum Arbeiten. Ich habe auch 2 Jahre in London gelebt und das war auch übertrieben schön. Das habe ich voll gebraucht. So, ich bin halb Engländerin, halb Deutsche und ich habe da noch nie vorher fest gelebt und brauchte das für meine Identität irgendwie auch mal. Und es war super cool. Und mittlerweile, ich fliege viel nach L.A., ich fliege jetzt nach Amsterdam auch gerne zum Arbeiten. In Amsterdam ist ja Dancemusik auch total zu Hause. Und auf Ibiza bin ich sehr viel. Mein Onkel lebt auf Ibiza. Geil. Deswegen, ich glaube, ich habe dieses Jahr jetzt, ich fliege jetzt wieder. Und dann war ich, glaube ich, 6-mal dieses Jahr auf Ibiza, weil da auch viele Writing Camps mittlerweile endlich gemacht werden. Und die ganzen Live-DJs, die haben ja da ihre Residency in den großen Clubs. Und da gehe ich wirklich zum Studieren hin. Also ich gehe in Club, leider ist es immer so spät auf Ibiza. Der Headliner David Guetta fängt um 3 Uhr an im Universe.
0: 3 Uhr lieg ich halt auch schon tief und fest im Bettchen.
1: Also da musst du aber sowas von Disco-Nap machen, dass du da um 3 Uhr geht das los.
0: Das ist so krank. Das sind ganz andere Menschen da, die... Ein bisschen spindy.
1: Ja, Ibiza.
0: In a good way, aber
1: Ibiza ist Ibiza.
0: Ja.
1: Also, das ist wirklich, was da passiert, das passiert auch nur da. Und ich lieb's, man muss sich halt, die Bodyclock muss man drauf einstellen, so. und dann geht das bis 6.
0: Aber hast du eine Favorite Stadt oder sagst du, jede Stadt hat einfach so ihre Vorteile? Aber, oder gibt's einen Ort, wo du sagst, ey, hier komme ich nach Hause?
1: Ich fühle mich immer zu Hause in London und ich habe immer auch Butterflies, wenn ich dahin fahre. Wirklich wie verliebt sein. Ich liebe LA und ich habe das Gefühl, Ich lande in L.A., das war letztes Mal so krass. Ich bin gelandet. Am ersten Tag habe ich Musik gemacht, bisschen, und dann werde ich so getaggt in so einem Post und da habe ich erfahren, dass wir die Billboard Nummer 1 haben. Am ersten Tag zurück in L.A. und der Song war 12 Wochen draußen.
0: Und da läuft man schon mal ganz kurz mit anderen Schritten durch.
1: Oder
0: jetzt
1: so,
0: mal, sag mal.
1: Wirklich, ich lande hier und das Beste der Welt passiert mir immer so, was mir gerade passieren kann. Ich bin da so glücklich. Ich habe auch das Gefühl, ich will noch ganz viel sehen. Also ich fliege zum ersten Mal nach New York, jetzt im November. Und das ist auch tatsächlich ein Urlaub für mich. Einen Urlaub verbinde ich immer total eigentlich mit Strand.
0: Also da musst du gar nicht writen, schreiben,
1: Ich arbeite da gar nicht. Manchmal ist es so, hey, ich höre New York, wie es meinen Namen ruft. Ich kann dir nicht sagen, warum, aber ich muss da mal hin. Ich habe mit ganz vielen tollen Leuten gearbeitet, die dort wohnen und leben und sagen, Emily, du wirst dich so verlieben in New York. Und deswegen hatte ich auch ein bisschen Angst, dabei hinzugehen, weil es ist wirklich die teuerste Stadt der Welt ungefähr, ne? New York ist,
0: glaube ich.
1: Ich glaube wirklich, es gibt nichts Teureres als New York.
0: Also, ich weiß nicht, ob Dubai oder sowas vielleicht noch mit rankommt, aber ich glaube so, also auf jeden Fall die teuerste Stadt Amerikas, würde ich sagen. Ja.
1: Und dann denke ich so, ja, wäre doch toll, wenn ich mich da verliebe und da will ich dann dahin ziehen. Das wäre doch super. Das wäre doch super für so eine kleine Schuhbox.
0: Hey, aber also, wirklich, ich finde auch, wenn du in New York wohnst, dann reicht auch so eine kleine Wohnung. Also da muss es ja nicht mal irgendwie so das Apartment sein.
1: Ja.
0: Ich glaube, wenn du da aus deinem Wolkenkratzer rausschaust auf diese ganzen Gebäude, dann bist du mit deinem Schuhkarton happy. Also auf eine Art.
1: Wirklich. Und deswegen, da fahre ich im November 2 Wochen hin und gebe mir mal einfach das Big City Life und freue mich krass. Deswegen mal gucken, was ich danach sage. Aber ich fühle mich tatsächlich mittlerweile überall zu Hause.
0: Voll gutes, also eigentlich richtig gute Eigenschaft.
1: Das ist richtig schön.
0: Weil ich habe das so, ich bin im Urlaub, ich habe so nach einer Woche, so langsam geht schon los.
1: Ja.
0: Boah, ich möchte jetzt irgendwie mal in Berlin auch wieder. Ne? Die Leute sind mir hier alle zu nett, alles zu geleckt. Und wenn ich dann ins Restaurant komme, dann lacht mich der Kellner schon von 3 Kilometer Entfernung an. Hör auf, zeig doch mal einfach jetzt dein wahres Gesicht. Zeig deine Fresse und Berlin macht das
1: du
0: gut.
1: Du bist an die Berliner Schnauze gewöhnt.
0: Ja, na, aber sowas von.
1: Ah, ist fast schon ein bisschen kinky jetzt, ne?
0: Das ist ein bisschen, ich mag es, schlecht behandelt zu werden. Das ist wahrscheinlich auch irgendwas, was so traumatisch mal aufgearbeitet werden müsste.
1: Da können wir später noch Ja. Ich habe da auch einen Song für dich mitgebracht.
0: Oh, unbedingt. Mhm.
1: Tatsächlich. Ey,
0: apropos Song, oh mein Gott, wir sind ein Radiosender.
1: Ja.
0: Hast du etwas, was du gerne als nächstes hier spielen würdest aus deinem Repertoire?
1: Ich habe Bock, dass wir den Vibe hochhalten und da würde ich wieder, ich habe ganz viel Musik von meinen Freunden mitgebracht und wir haben hier einen Song, der heißt Late Night Baddies von Malarkey, Tom Diddit und Gaskin. Ist da noch jemand mit drauf? So ein Riesen-Collab irgendwie auch. Die 3. Und Malarkey ist ein Kumpel von mir. Shoutout Sam. Wir kennen uns schon viele, viele Jahre und ich habe das alles lange mitbeobachtet. Und auf einmal hatte der einen Hit, den hören wir uns tatsächlich später noch an. Dive In heißt der. Zusammen mit Only Chris. Und der ging super viral auf TikTok. Und dann hat er jetzt danach diese Late Night Baddies gedroppt. Und das ist so eine Nummer, ey. Wirklich, wenn ihr ein bisschen Bock habt, ein bisschen zu tanzen und so. Das ist für mich der beste Houseparty-Soundtrack. Speichert ihn euch in die Playlist.
0: Ey, falls ihr heute am Erntedankfest noch eure kleine Hausparty starten wolltet, ihr könnt jetzt die Tanzschuhe auspacken.
1: Let's go.
0: Wir gehen rein. Viel Spaß.

0: Late Night Baddies haben wir gerade gehört bei Fritz und Erhört Ungehört. Mein Name ist Lukas White und ich bin nicht alleine, denn ich habe immer noch die Emily bei mir. Hello.
1: Hi. Hallo.
0: Kranke Songs bisher. Also es waren noch nicht so viele, weil wir labern hier ganz schön viel, aber ich finde es nicht dramatisch. Aber sehr upbeat, sehr danceig im Vergleich zu so auch anderen Sendungen, die ich gemacht habe. Die waren immer ein bisschen ruhiger.
1: Ich bin ja jetzt die Dance-Maus. Ich
0: habe hier
1: ja jetzt Dance im Gepäck und ich lieb's auch. Aber ich dachte, wir schütteln den Vibe mal so ein bisschen. Wir haben eben über New York geredet. Ich fahre bald hin und ich habe seit vielen Jahren einen absoluten Lieblingssong, der heißt Brooklyn. Und ich werde jetzt als erwachsener Mensch das erste Mal dann bald in Brooklyn stehen und da werde ich mir sowas von diesem Song von Patrick Droney anhören. Ich möchte, der Song, es ist so ein schöner Breakup-Song, ich will, dass mein Herz blutet. Ich habe leider keinen Heartbreak gerade und gar nicht, auch kein Crack, gar nichts, hier ist los, wirklich.
0: Gar nichts?
1: Nee, hier ist gar nichts
0: nicht
1: los.
0: Nicht mal eine Interest?
1: Nothing. Ich bin so fokussiert auf die Arbeit
0: crazy,
1: tatsächlich.
0: Voll gut.
1: Ja, meine Mutter macht sich Sorgen, Shoutout an meine Mom, aber mir geht's super tatsächlich. Aber bei dem Song wünsche ich mir ein bisschen Herzschmerz, weil, oh, und es ist wirklich so ein wunderschöner Song, Patrick Droney, Brooklyn. Und ich habe gerade mal nachgeguckt, ich verpasse ihn um einen Tag in Brooklyn, wenn ich nach New York fliege, um
0: das
1: einen Tag.
0: Perfekt gewesen,
1: ja, aber ich
0: Brooklyn
1: hab noch einen
0: in Brooklyn.
1: Ich verpasse ihn um einen Tag, es macht mich so traurig. Aber für alle, die eventuell am 19. November in London sind, da spielt der Junge auch mal. Und ich kann ihn, ich war sein Konzert schon mal einmal gesehen in London auch und das ist einer der besten Live-Acts. Also der hat eine Stimme aus Samt und der spielt wirklich also Gott, wie ein Gott Gitarre.
0: Ich finde Akustikkonzerte auch so schön. Also wenn Leute sich wirklich hinstellen und so ehrliche Musik machen,
1: ja,
0: und einfach da so,
1: hey,
0: die packen da ihre Gitarre aus, setzen sich ans Klavier und los geht's.
1: Der shreddet auf dieser E-Gitarre einen weg, also ist wirklich richtig krass. Aber dieser Song ist wirklich, glaube ich, von seiner ersten EP, der ist uralt, aber der ist immer eigentlich in meinen Top 10 von Spotify rappt. So, das ist mein evergreen Song Brooklyn. Und damit können wir alle mal ganz kurz ein bisschen runterkommen.
0: Und dann kommen wir jetzt alle mal ein kleines bisschen runter.
1: Oder?
0: Legt doch mal die Füßchen hoch, wenn ihr nicht gerade im Auto seid. Sonst lasst die Füße bitte irgendwo in der Nähe eurer Bremse. Ansonsten
1: ruft ein Ex an.
0: Wirklich. Lasst euch mal ein bisschen weinen, ein bisschen in ein Taschentuch vielleicht.
1: Ja.
0: Schönen Sonntag. Viel Spaß. Wir hören jetzt Brooklyn.

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2: Es ist 12:30.
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3: Mit Jasper Tiedemann. Seit ein paar Monaten steht im Tiergarten in Berlin eine Bank in Regenbogenfarben. Die wurde aber schon mehrmals kaputt gemacht. Jetzt gibt es einen Beschuldigten. Die Staatsanwaltschaft sagt, dass sie gegen einen 18-Jährigen ermittelt. Das Motiv ist noch unklar. Bislang sind die ErmittlerInnen von Queerfeindlichkeit ausgegangen. Die Bank wurde nach dem Anschlag auf den CSD aufgestellt. Die Polizei hat dem RBB bestätigt, dass sie da mittlerweile täglich auf Streife unterwegs ist. Deutschland und Großbritannien wollen nach dem Brexit wieder enger zusammenarbeiten. Dafür haben Kanzler Merz und der britische Premierminister Burnham gestern im Berliner Kanzleramt einen Freundschaftsvertrag unterschrieben. Da geht es zum Beispiel um wirtschaftliche und militärische Zusammenarbeit. Das Abkommen vereinfacht aber zum Beispiel auch wieder Schülerreisen und Auslandssemester. Geplant ist außerdem eine direkte Bahnverbindung zwischen Deutschland und Großbritannien. Psychische Erkrankungen sorgen immer häufiger für lange Ausfälle im Job. Das zeigt der neue AOK-Fehlzeiten-Report. Da steht drin, dass Beschäftigte letztes Jahr zwar insgesamt etwas weniger krankgeschrieben waren als im Jahr davor, aber die Fehlzeiten wegen psychischer Erkrankungen haben weiter zugenommen. Im Schnitt dauerte eine Krankschreibung deswegen fast einen Monat. Als Gründe werden unter anderem Geldsorgen und Angst vor Arbeitslosigkeit genannt. Gucken wir noch nach Frankreich. Seit mehreren Wochen protestieren da ja SchülerInnen gegen Unterrichtsausfall und zu große Klassen. Gestern waren wieder mehr als 70.000 Menschen auf der Straße, das sagt das Innenministerium. Der französische Bildungsminister hat am Abend zum ersten Mal auf die Proteste reagiert. Er will mehr als 3.000 Vertretungslehrkräfte einsetzen, an den Schulen, wo der Lehrermangel am schlimmsten ist.
1: Wetter.
3: Um die 10 Grad sind's. Im Fritz-Sende-Gelände geht runter noch bis auf 6 jetzt in der Nacht. Dazu überall trocken. Tagsüber am Freitag geht das auch erstmal relativ entspannt und freundlich los. Da scheint noch oft die Sonne. Ab dem Mittag ziehen aber immer mehr Wolken rein. Und zum Nachmittag hin soll's dann auch wieder viel regnen, bei bis zu 15 Grad.
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3: Nur eine Meldung kommt aus Berlin. Der Tiergartentunnel ist dicht in beiden Richtungen wegen Personalmangels. Bis heute früh. Gute Fahrt.
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5: Hallo, hallo, hier sind wir wieder. Mein Name ist Lukas White und ihr habt alles richtig gemacht, denn ihr hört hier an diesem wunderschönen Sonntag Fritz unerhört ungehört. Und ich habe alles richtig gemacht, denn ich bin nicht alleine im Studio und muss mir die Zeit ja nicht alleine vertreiben, denn ich habe die liebe Emily bei mir.
6: Hi. Hi, happy Sunday, Leute.
5: Feierst du Erntedankfest?
6: Also Dankbarkeit ist das Wichtigste auf der Welt gefühlt, weil ich bin für alles dankbar. Ich habe das Gefühl, ich habe jeden Tag Erntedankfest. Ich bin jeden Tag für ganz, ganz vieles dankbar. Und ich habe aber letztes Jahr tatsächlich war ich in L.A., als Thanksgiving war. Thanksgiving ist ja am 26. November, also ein bisschen später im Jahr. Und da, ich habe natürlich keine Family dort, deswegen wurden wir von einem guten Freund zu Friendsgiving mit eingeladen. Und da hatte eine Frau hat ihre Türen geöffnet, die macht das jedes Jahr, eine Schauspielerin dort. Wir hatten den reich gedecktesten Tisch, jeder hat was mitgebracht.
5: Das ist so süß. Es waren
6: im Garten so Kerzen überall und Tischdeck und lauter Tische. Und ich glaube, da waren insgesamt bestimmt so 50 Leute und es war das Allerschönste. Also nochmal danke dafür. Und so hätte ich total Lust, dass man das auch mal in Deutschland so feiert.
5: Ja, bei
6: so
5: uns
6: feiert.
5: Ist einfach wirklich, weil ne? Dieses Jahr bringt uns der Feiertag, hätte ich mal was. Es ist ja auch noch an einem Sonntag, verdammt.
6: Ja, ja. Deswegen, es tut mir leid für alle, die heute nicht mal frei haben, aber dankbar können wir immer für irgendwas Wunderschönes sein.
5: Ja, nehmt euch doch mal alle ganz kurz jetzt hier 20 Sekunden und überlegt mal, wofür ihr dankbar seid. Das ist nämlich hier auch, wir haben einen Bildungsauftrag im RBB und ihr könnt jetzt mal ganz kurz in euch gehen. Mhm. Könnt mal gucken, wofür seid ihr heute dankbar?
6: Ja. Ahnst du, kennst du dich aus mit so Frequencies? Human Frequencies?
5: Jetzt machst du hier was auf gerade, richtig was auf machst du gerade, weil ich liebe diese Frequency-Kacke. Und da könnt ihr mich alle jetzt gerade für, nennt mich Esoteriker, nennt mich Spinner, es ist mir egal, das hilft. Das hilft und das ist so.
6: Ja, und du weißt, dass Dankbarkeit seine eigene Frequenz hat.
5: Bestimmt schon mal reingehört. Ich habe immer so diese Frequency Tones, die so durchlaufen. Ich finde auch diese gar nicht so geil, wie die, wo es einfach nur durchgehend piept. Diese durchgehenden Pieper, krass.
6: 540 Megahertz ist die, guck mal, zum Beispiel, es gibt so Leute, die sagen, oh, ich kann mit Hunden nichts anfangen, ich kann mit Tieren nichts anfangen. Und da sage ich immer, was ist mit dir? Was ist mit dir? Ja. Auf welcher Frequenz schwingst du? Bist du so ein sehr wütender Mensch und so? Das ist alles auch so sehr tief, low vibrational. Und alle Leute, die zum Beispiel auch Tiere anziehen, ne, vor allen Dingen wilde Tiere, wenn die zu dir kommen.
5: Disney Princess
6: wirklich,
5: Type Shit, Leute.
6: Dann heißt das eigentlich oft, dass du frequenzmäßig sehr hoch schwingst und Gratitude ist eine der absolut höchsten. Es gibt Liebe und Dankbarkeit sind da ganz oben. Ich weiß nicht mehr, was zuerst kommt. Aber Dankbarkeit kann dein ganzes Leben verändern, wenn du es wirklich aktiv übst, dankbar zu sein, dann ist das eine Einstellung, ein Mindset, dann findest du auch immer mehr Dinge, für die du dankbar bist und dann wird dein ganzes Leben sich verändern und alles wird irgendwie besser, einfach weil du weißt, worauf du dich fokussierst.
5: Und das ist das Gute. Aber das ist komplett konträr zu meiner Meinung, wo ich gerade gesagt habe, ich finde Berliner Schnauze geil, ich finde es geil, wenn Leute schlechte Laune haben, die sollen mich ankacken.
6: Ja, ich sag doch, das ist ein anderes Thema noch bei dir, da kann man nochmal anders reingehen.
5: Das ist ein ganz anderes Problem. Aber wirklich, also Frequencies, das ist mein Type of Shit und ich habe den gefunden vor so 2 Jahren, weil ich bin auf so ein Video gestolpert, wo dann so hear this sound for 20 seconds and you will feel your brain release und was weiß ich was. Mm-hmm. I felt my brain release.
6: You got
5: I
6: it.
5: I felt my brain release.
6: Ja.
5: Und Leute, hört mehr Frequencies, das ist so.
6: Und ich sag, es ist ja wirklich wie, wenn du, ein schlimmer Vergleich, da ist immer, es war immer so, wenn du denkst, du bist schwanger, das ist mir noch nicht so oft passiert in diesem Leben mäßig, aber dann siehst du überall Babys. Weißt du, was ich meine? Mhm. Oder jetzt, ich habe mein Ticket nach New York und ich gehe in jeden Thriftstore und da hängen überall T-Shirts.
5: Das ist nicht Law of Attraction.
6: Law of Attraction.
5: Ist das Law of Attraction?
6: Und, ja, auch, ne? Und das ist ja alles eines, das, was wonach du suchst, das wirst du auch finden. Und wenn du nur nach dem Problem suchst, dann findest du auch noch viele mehr.
5: Und das geht tatsächlich jetzt aber auch an alle, die sich die ganze Zeit hier in Deutschland über alles beschweren. Über alles, egal was passiert und was geschieht. Vielleicht einfach mal ein paar Frequenzen hören. Ein kleines bisschen runterkommen, macht euch einen Schei, Leute.
6: Mann, ein Dankbarkeitsjournal.
5: Einfach
6: ein bisschen aufschreiben. Am Ende des Tages 5 Sachen aufschreiben, für die man dankbar ist. Und damit kann sich wirklich im Laufe der Zeit alles ändern.
5: Ist das was du gemacht hast?
6: Nee, ich habe fettes ADHS. Ich habe gar keine Routine.
5: Ich habe gerade auch drüber nachgedacht, ich könnte das so 1-2 Tage
6: durchziehen. Ich habe keine Routine.
5: Keine Ahnung.
6: Habe ich das Dankbarkeitsjournal im Schrank? Klar. Habe ich 15 davon? Safe.
5: Ich wollte das auch mal machen. Ich bin so ein bisschen so Filmfreak. Und ich habe mal bei einem gesehen, das war vor 3 Jahren oder sowas, habe ich bei irgendjemandem gesehen, der hat so ein Filmtagebuch, wo der von jedem Film so seine Meinung reinschreibt und was ihn bewegt hat und so. Und ich fand das so cool und ich wäre so gerne so jemand. Mhm. Stell dir vor, du hast so Freunde zu Besuch und kannst, ist halt mein Filmjournal, ne, könnt ihr durchgucken.
6: So du hast so einen Rotten Tomatoes Account oder so, wo du
5: aber
6: das online
5: raten
6: kannst.
5: Das bringt mir nichts. Ich mache das dann so bei 1-2 Filmen, dann vergesse ich es wieder und dann ist es so ein All-or-Nothing-Ding. So, wenn ich jetzt einen vergessen habe, dann brauche ich keinen mehr machen, weil jetzt fehlt mir ja quasi schon einer. Und wenn ich den nachhole, ist es irgendwie auch nicht fair, weil dann ist es nicht mehr so. Ich müsste ihn dann nochmal neu schauen, eigentlich. Das klingt fast ein bisschen autistisch.
6: Aber da bist du jetzt ein bisschen streng mit dir, finde ich.
5: Ja, schon auch sehr.
6: Die Meinung, die du dazu hast, kannst du, finde ich, auch 3 Wochen später noch aufschreiben.
5: Ja, vielleicht sollte ich auch mal.
6: Sei nicht so streng mit dir.
5: Sei nicht so
6: hart. Seid ihr auch nicht so streng mit euch?
5: Seid alle nicht so streng mit euch.
6: Du bist gut genug.
5: Ganz toll. Wollen wir schnell Musik spielen?
6: Ja, ich hab Bock.
5: Um Gottes Willen. Was hast du Schönes? Was hören wir Schönes?
6: Ich möchte gerne, wir spielen wieder einen Song von mir, Leute.
5: Ja, find ich fair.
6: Wenn ich schon mal hier sitze, an dieser Stelle Shoutout an Irene, die sich den Song bei Fritz hier letztes Mal auch gewünscht hat.
5: Danke, Irene.
6: Du bist die Beste. Und der Song heißt Collateral. Das ist meine aktuelle Single. Das ist ein absoluter Independent Release, ja? Der Producer und ich, wir haben den einfach zusammen rausgebracht. Kein Label, kein gar nichts. Einfach haben wir gesagt, droppen wir jetzt.
5: In Big 2026.
6: Ja. Und ich sag, dafür läuft's richtig gut. Ey, wir haben so über 2000 TikToks mit dem Sound auch. Ist richtig gut. Und ganz tolles Feedback wieder. Ich liebe es, wenn die Community auch mal was dazu sagt und so. Freunde auf der Straße haben mich darauf angesprochen. Auch das Geilste, ich habe einen TikTok gepostet von so einer, ich laufe in Berlin an der Straße vorbei und da sitzt eine Frau im Restaurant Restaurant und die sagt, ey Emily, ich liebe Collateral. Ich höre den die ganze Zeit. Ich kannte die nicht, ne? Ich kannte die nicht. Und ich war so, oh, das passiert jetzt nicht gerade. Oh mein Gott, geh halt zu ihr hin, schnack mit ihr. Sie hatte mich auch schon mal live gesehen. Lara, liebe Grüße. Und ich hab darüber einen TikTok gemacht. Und natürlich nicht in dem Moment die Frau gefilmt, die mit dem Internet nichts zu tun hat, sondern das geschrieben, was passiert ist. Weißt du, wie viele Leute da gekommen sind, meinten, Lüge. That never happened. Als hätte ich gesagt, ich habe 5 Welpen aus einem brennenden Haus gerettet oder so, weißt du? So,
5: es ist jetzt nicht so abwegig.
6: Eine Person hat mich auf der Straße erkannt und hat gesagt, dass sie meinen neuen Song gut findet. Crazy. Aber das hat mir ehrlich gesagt auch so viel bedeutet. Das passiert nie, dass ich angesprochen werde, irgendwie super selten mal. Und dann gerade mit einer Single, die war ein paar Tage draußen. Legend, und ich bin übelst happy über diesen Song, Collateral, das heißt Kollateralschaden. Und ihr wisst, ne, das ist alles, was kaputt geht, wenn du eigentlich ein größeres Ziel hast, und dann ist es egal. Das ist egal, dass das auch kaputt gegangen ist. Und so hat mich mein Ex-Freund, hat mal sich selber so bezeichnet vor vielen Jahren, hat er gesagt, Emily, ich bin doch nur dein Kollateralschaden auf dem Weg zum, weiß ich nicht, Erfolg, was auch immer. Sorry, dass ich hart arbeite.
5: Es gibt wegen Pick Me ein bisschen.
6: Ja, der war, lass mich nicht von dem anfangen. Der war wirklich weird. Shoutout. Und dann war ich so verliebt in jemanden und war so, boah, ich fühle mich gerade so wie ein Kollateralschaden, weil und dann war ich so, wow, that was easy to lose me, huh? Und dann mache ich das, was ich mache. Das Beste da draußen, nämlich Musik. Und deswegen könnt ihr jetzt Collateral von mir, Emily Roberts, und MOHD, das heißt My Other Hard Drive, eurem neuen Lieblingsartist, hier auf Fritz hören.
5: Ganz viel Spaß, und wenn ihr Emily trefft, dann sagt ihr gerne, dass ihr den Song mögt.
6: Wirklich, bitte, sprecht mich an.
4: Hey.

0: Home Run haben wir gerade gehört bei Fritz Unerhört Ungehört. Ich hoffe, euch geht's allen richtig, richtig gut. Ihr habt bisher einen sehr entspannten Sonntag hier mit uns zusammen. Und ich sage ganz bewusst uns, denn ich bin nicht allein im Studio. Ich habe die liebe Emily bei mir.
1: Hi.
0: Hi.
1: Hello.
0: Ey, erstmal danke, dass du diesen Song gerade mitgebracht hast, weil so langsam werde ich warm und so langsam möchte ich auch meine Hüfte schwingen.
1: Wirklich, geil. Oder? Home Run, Matt Wills und Ellie Haider. Matt ist ein guter Kumpel von mir aus London und ich habe mit dem voll viel Dance-Musik schon geschrieben und auf einmal ist der aus Versehen wirklich so viral gegangen mit der Nummer und das habe ich noch nicht mal richtig mitbekommen. Aber ich habe es in seinen Stories gesehen. Ich so, ey, ich mache eine Radioshow hier. Ich bin eingeladen, ich darf Musik mitbringen. Schick mir den Song. Ich möchte den im deutschen Radio überall hören, weil das so passt fürs deutsche Radio.
0: Voll.
1: Und der hat einfach einen Hit geschrieben. Das passiert dann halt einfach mal und hat der wirklich aus Versehen so einen Hit geschrieben, den 4 Tage später, nachdem die es geschrieben haben, auf TikTok hochgeladen und bam, ist es durch die Decke gegangen. Ich singe den die ganze Zeit zu Hause. Ich liebe die Nummer und deswegen Shoutout an Matt. Alles richtig gemacht. Ich verknüpfe ihn hoffentlich auch gerade mit meinen Baseball-Kollegen in Hamburg, dass sie schön mal da auf dem Pitch was üben können. Deswegen wirklich Congratulations.
0: Geiler Song.
1: Was für eine Nummer.
0: Ey, jetzt, wo du gerade sagst, so Hits und so. Ich frage mich, kann man einen Hit ganz bewusst produzieren? Also wenn man jetzt einen Song produziert, kann man sagen, wenn ich das und das richtig mache, wenn die Parameter erfüllt sind, wenn die Lyrics stimmen und wenn hier der Drop so stimmt, dass es alle Leute abholt, kann man einen Hit erzwingen?
1: Ja und nein. Es gibt, ich glaube, du kannst einen Hit verhindern, indem du gewisse Regeln absichtlich missachtest, aber das kann dann trotzdem, weißt du, wenn es so übergar, wenn nichts eingängig ist in dem Song, dann ist es halt super schwierig. Es gibt so ein paar Regeln zum Songwriting und ich bin absolut kein Fan davon, das zu studieren. Ich bin sehr intuitiv, aber ich muss doch sagen, umso mehr ich das mache, umso besser werden, glaube ich, auch die Songs, die ich schreibe. Und dadurch, das ist ja auch wie ein Studium, Learning by Doing. Und zum Beispiel Healing, mein Song Healing mit Yonasu, ist voll witzig, ich habe mal so eine Theorie gehört. Und zwar Baby, Baby, Baby, oh. Und dieses Prinzip, du hast dreimal die gleiche Wiederholung und der vierte bricht. Das war eine Theorie, die habe ich mal über Songwriting gehört, um Songs sehr, sehr eingängig zu machen. Und es gibt so diese Dopamin-Tricks. Und dann haben wir gesagt, I wish you healing, healing, healing, I hope you find love. Und das war mein erster Song, der auf TikTok viral gegangen ist, ganz organisch.
0: Also gibt's vielleicht doch so ein
1: und
0: paar.
1: Und da habe ich vielleicht doch irgendwas auch richtig gemacht. Natürlich muss die Message und alles muss stimmen. Und es gibt schon ein paar Sachen, die kannst du studieren, aber es gibt auf jeden Fall auch Dinge, die kannst du nicht lernen beim Songwriting, finde ich.
0: Ist das so? Das habe ich jetzt auch schon ganz viele andere gefragt. Man muss ja mittlerweile so ein bisschen gucken, ne? Musik irgendwie vermarkten und so. Der Markt ist groß und ist auch gut, nicht übersättigt, aber gut gesättigt auf jeden Fall. Ist das was, worauf du jetzt auch achtest? Ist das ein geiler TikTok-Klapp, den man ziehen kann in einem Song? Also ist das was, was man so unterbewusst vielleicht sogar mitdenkt, dass man sagt, ey, da könnte eine gute Challenge draus entstehen, ey, das könnte voll der gute Trend sein oder das Soundsnippet könnte jetzt auf TikTok gut funktionieren als Lip-Sync. Ist das was, was man in den Prozess trotzdem mit reinnimmt?
1: Also tatsächlich, guck mal, ich bin halt jetzt gerade Indie-Künstlerin. Ich mache super viele Collabs mit DJs, die das über Label-Deals machen und dann mache ich da mit. Ich bin der Uwe, ich bin auch dabei und das ist voll cool. Aber jetzt bei Collateral, Indie-Release, das muss irgendwie funktionieren. Wir haben kein Geld, was wir dahinter feuern können. Ich glaube, viele, viele Songs, auch die ihr im Radio hört, viele Hits auf TikTok, die sind eingekauft.
0: Ja.
1: Da wurde erstmal viel Geld ausgegeben, damit du den überhaupt gerade hörst und die Chance hast zu entscheiden. Und da muss man wirklich gucken, wie schaffe ich, dass Leute diesen Song überhaupt hören? Ich meine, wie viele Songs werden am Tag released? Da ist eine solche Flut, dass man irgendwie durch den Lärm durchdringt und ich es in dein Ohr schaffe, ist so wertvoll. Und klar überlegt man sich da dreimal, was man macht. Und auch vor allen Dingen, welche Stelle nehme ich für TikTok und sowas alles. Und das ist dann ein bisschen ausprobieren, würde ich sagen. Ich finde, das so zu planen, so richtig, kann man nie. Also ja. Ich habe wirklich da schon Freunde, die aus Versehen so virale Hits hatten, weil auf jemand dazu ein Meme gemacht hat. Und dann ist das abgegangen und dann waren die so, okay, was geht? Haben wir nicht selber gar nicht damit gerechnet.
0: Es ist ja auch manchmal genau dieses Unperfekte, was so ein Song so geil macht. Also, dass jemand nicht jetzt alle 4 Takte, keine Ahnung, und alle 16 Takte ändert sich was. Und ja, keine Ahnung, also das kannst du zwar alles machen und das funktioniert bestimmt auch gut.
1: Unser Gehirn liebt, wenn wir etwas voraussehen können. Und dann wird aber auch ein gewisser Dopamin-Kick ausgelöst, wenn du was voraussiehst und hattest du recht und dann wird's gechanged. Also so, dann passiert chemisch wirklich was bei dir im Gehirn, wenn du einen Song hörst. Und das will ich auslösen. Und da gehe ich schon manchmal ein bisschen mathematisch ran. Aber ich muss sagen, ich schnapp mir auch ganz oft einfach meine Gitarre und setz mich hin und mach einfach, was das Herz verlangt gerade.
0: Voll gut.
1: Ja.
0: Richtig toll.
1: Und wer das auch gemacht hat, einfach mal was runtergeschrieben, was das Herz verlangt. Das ist meine Freundin Antje Schumacher. Und ich werde jede Gelegenheit nutzen, über meine Freundin Antje Schumacher zu reden. Ich habe das große Glück, dass wir seit vielen, vielen Jahren sehr, sehr, sehr, sehr gut befreundet sind. Und ich bin mit Antje wirklich schon durch alles durchgegangen. Und ich glaube, wievielte Album ist es jetzt, Antje? Das vierte? Es kommt Ende Januar, kommt ihr, ich glaube, ist das das dritte Album oder vierte? Sorry, dass ich das gerade nicht so weiß.
0: Das ist total okay.
1: Auf jeden Fall, ich war bei jedem dabei bis jetzt. Und genau, am 29. Januar kommt die neue Platte von Antje, die heißt Liebes Tagebuch. Ist, glaube ich, ist wirklich das absolut persönlichste Album. Und ich habe das alles schon gehört tatsächlich, das meiste davon schon gehört. Und das ist eine ganz, ganz intensive Platte, mit der man sich gerne auch mal im Moment für sich auseinandersetzen muss. Da werden viele, viele sehr schwere Themen auch angesprochen, die aber auch angesprochen werden müssen. Und dafür bin ich ihr sehr dankbar, dass sie den Mut hat, nicht nur auf stumpfes Entertainment zu legen, sondern auch mal den Finger da in die Wunde legt, wo er rein muss und wo wir als Gesellschaft mehr drüber sprechen müssen. Antje ist auch ganz verliebt. Und sie hat einen Song geschrieben, wie das ist, endlich mal ganz schön verliebt zu sein. Der heißt Love of My Life. Und ich habe ihn beim Reeperbahn-Festival live gesehen.
0: Oh, ich wollte dich noch fragen, ob du beim Reeperbahn-Festival warst. Mach mich später.
1: Es war so toll und ich habe so geheult. Erster Song, den die da spielt. Und sie meinte, Emmy, ich konnte dich gar nicht mehr angucken. Oh, weil ich bin auch ein hopeless romantic, ja. Und dann habe ich geweint. Deswegen, dieser Song ist für jeden, der einfach mal glücklich verliebt ist. Ich freue mich so krass doll für euch. Und ich hoffe, den Song speichert ihr euch ab.
0: Und den hören wir jetzt tatsächlich. Love of My Life. Viel Spaß euch.

0: Light in the End war das gerade hier bei Fritz Unerhört Ungehört. Mein Name ist Lukas White und ihr habt hoffentlich einen ganz entspannten Sonntag gehabt, einen ganz muckeligen Sonntag, einen ganz fantastischen und tollen Sonntag. Wir machen ihn euch noch besser und noch viel süßer, denn ich bin immer noch nicht allein im Studio. Ich habe die liebe Emily Roberts bei mir.
1: Hi, wie geht's?
2: Hi.
0: Ey, mir geht's klasse und ich find's fantastisch, dass du gerade Jonah Kagan gespielt hast, weil, und jetzt halte ich fest, ich glaube in jeder einzelnen meiner Sendungen, also wirklich in jeder einzelnen, habe ich mindestens einen Jonah Kagan-Song gespielt.
1: Ja?
0: Ja, weil ich immer noch so mich filme mit Musik auf, wenn, keine Ahnung, meine Gäste keine Musik mehr haben, dann kram ich mal so ein bisschen in meiner Schublade rum.
1: Hammer.
0: Und da ist immer mindestens ein Jonah Kagan dabei.
1: Hast du einen Favorite?
0: Frag mich jetzt nicht, welcher.
1: Ach komm.
0: Warte, das muss ich checken. Du kannst ja in der Zeit was zum Song erzählen, dann check ich mal ganz kurz,
1: Matches?
0: Was ich so gespeichert habe.
1: Matches?
0: Boah, das kann sein.
1: In Matches sagt er, all it takes is gas to burn the city down with matches. Was so viel bedeutet auf Deutsch, alles was es braucht, ist Gas, um mit einem einzelnen Streichholz eine ganze Stadt abzubrennen. Die Poesie, wow. Also Jonah Kagan ist aus dem letzten Jahr mein absoluter Favorite-Songwriter.
0: Check ich komplett und ich habe meinen Song gefunden, The Roads.
1: Okay, cool. Ich wollte gerade sagen, kannst du mir den vorsingen, weil ich habe ihn gerade nicht im Ohr. Ich kenn ihn bestimmt.
0: Ich werde ihn jetzt hier nicht singen tatsächlich, weil als Sängerin bist du hier. Hell no.
1: Aber
0: zeige ich dir gleich auf jeden Fall nochmal.
1: Voll. Also wirklich auch für Leute, die total musikinteressiert sind und vielleicht Englisch jetzt nicht so super gut verstehen, das lohnt sich da tatsächlich mal die Lyrics sich durchzulesen, auch bei Jonah Kagan, finde ich. Das ganze Album Sunflowers and Leather, wo Light in the End mit drauf ist, war mein L.A. Driving Soundtrack. Bin da, man muss ja immer fahren in L.A. und da habe ich das immer, nachdem ich irgendwas gemacht habe, gerne in der Sunset Hour, ja, habe ich mir das ganze Album gefetzt. Und ich weiß noch, bei Light in the End, das ist ein Song, den habe ich ein paar Mal gehört, bis ich so, oh mein Gott, wow, ich hab's gecheckt. Ich hab's gecheckt. Und Light in the End, ich habe das Gefühl, dass er, ich möchte, es geht um das Lieben. Um das Lieben, um Liebe verstehen. Was bedeutet Liebe? Jemanden wirklich zu lieben, so wie der Sonnenaufgang und das Tageslicht keine Feinde sind.

0: lyrische Person, ja, Lyrics, wirklich, erzähl mir was, wie geht's dir, erzähl. Deswegen achte ich da sehr, sehr drauf und immer wenn ich jemanden, wirklich einen neuen Poet finde, auch Dermot Kennedy ist für mich auch ein absoluter Poet, Lacey K. Booth, die habe ich auch dabei, hoffentlich haben wir noch die Zeit, die auf jeden Fall noch zu spielen, die ist
1: ich
0: auch
1: quetsch mal rein.
0: Lyrisch unfassbar, eine Lola Young, lyrisch auch so cool und dann habe ich schon Bock, auch mir ein ganzes Album reinzuziehen.
1: Ich finde, wir haben gerade richtig, richtig viele starke lyrische Künstlerinnen vor allem.
0: Mm.
1: Also ist gerade wirklich, also gerade gut.
0: Tori Kelly.
1: Sienna Spiro, alle. Ey. Also was gerade passiert ist,
0: auch,
1: fantastisch.
0: Wie alt ist Sienna Spiro nochmal?
1: Ich glaube 19 oder
0: das
1: so.
0: Das ist für mich wirklich unbegreiflich.
1: So wie Ray man, doch auch, die sind doch alle noch so jung.
0: Ja, und die schreiben Lyrics wirklich, da zieht sie die Schuhe aus.
1: Da denkst du, die haben 70 Jahre Lebenserfahrung.
0: Wirklich, also, wirklich. Und selbst wenn die das mit Co-Writern machen, ne?
1: Dann musst du es ja trotzdem, du musst es trotzdem fühlen und rüberbringen und musst es
0: voll,
1: also so.
0: Voll. Und auch Co-Writer, wenn du bei mir auf den Credit guckst, gut, bei Collateral sind ich und der My Other Hard Drive, das sind wir zwei. Da, und ich schreibe sowieso viel auch den Text wirklich auch dann selbst, aber ich liebe es, wenn mir jemand dabei hilft. Das ist so geil und das nimmt auch gar nicht an Credit weg. Das ist immer so eine große Diskussion in der Musik. Du hast das nicht alleine geschrieben, wo ich sage, ja, wenn ich in der Sterneküche sitze, dann sage ich auch nicht dem Chefkoch, du hast aber die Karotte nicht geschnitten. Weißt du?
1: Dann geht es ja wahrscheinlich auch oft um so, wie spricht man den und den Satz aus oder wie bringt man den und den Satz jetzt zu Ende und gar nicht so um den Inhalt an sich. Also der Inhalt kommt ja am Ende wahrscheinlich trotzdem sehr viel von dir.
0: Aber selbst wenn ja. Ich dir meine Lebensgeschichte erzähle und du hast die Kunst, das in Poetry zu umwandeln, dann let's go. Wie toll ist es?
1: Macht es nicht weniger zu deiner Geschichte?
0: Ich liebe es, mit anderen Leuten Songs zu schreiben. Ich liebe es. Es macht so Spaß.
1: Das ist wahrscheinlich auch voll. Also wenn man gerade mal irgendwie Blackout hat, vor allem, also gerade lyrisch und irgendwie wie, keine Ahnung, schließe ich jetzt hier den Kreis, den ich gerade aufgemacht habe.
0: Es ist wie Tennis spielen. Es macht, du kannst Squash an der Wand auch spielen, das ist auch mega cool und so, aber ich liebe es einfach, Leute mit reinzuholen und zusammen zu denken. Das macht mich nicht weniger zur Songwriterin, aber es kann auch total kollaborativ und cool sein. Ich würde niemals, also ich habe ein paar Songs mal released, die habe ich nicht geschrieben, und das ist dann auch okay. Aber in der Regel, ich schreibe das alles selbst und aber auch mit richtig coolen Leuten zusammen und das macht so Spaß.
1: Ja, stell mir so eine Studio-Session so doch irgendwie geil vor.
0: Das macht so Spaß, ich lieb's wirklich. Ich habe die besten Leute im Studio kennengelernt.
1: Hast du ein festes Team eigentlich oder ist
0: gar
1: das
0: nicht.
1: So, dass du, wie du vorhin meintest, einfach immer mit irgendwem irgendwo auf der Welt einfach
0: gar nicht.
1: Machst?
0: Gar nicht, also ich habe Freunde. Ich habe super Freunde, mit denen ich super gerne, wenn wir in der gleichen Stadt sind, springen wir super gerne immer wieder ins Studio. Bobby Harvey, kennst du den von James Hype Waterfalls? How tight is about
1: time. Ah, ja, klar.
0: Ja. Das ist mein Kumpel Bobby Harvey, mit dem kommt bei mir jetzt auch bald eine Single raus. Anfang November freue ich mich sehr. Und wir beide versuchen auch immer mindestens einen Song zu machen, wenn wir in der gleichen Stadt sind. Und das macht total Spaß. Aber ich liebe es wirklich, durch die Musik neue Leute kennenzulernen. Ich habe, glaube ich, in den letzten 2 Jahren mehr Leute kennengelernt als in den 5 Jahren davor.
1: Bist du jemand, der gut auf Leute auch zugehen kann? Also der sehr sozial ist einfach?
0: Ja, mieser Extrovert. Gar kein Problem. Gar kein Problem, jemanden anzusprechen. Außer ich finde den, ich war ja auch so, außer ich muss flirten. Das finde ich schwierig, wenn ich richtiges Interesse habe. Aber so jemanden nach der Uhrzeit, also gar kein Problem. We're all, ich hatte den bei Humana, war ich letztens mit, liebe Grüße an Cordula, falls du es hörst, Cordula. Das war ein schönster Exchange. Sie hat mich gefragt, wie ich ihr Kleid finde, weil da war gerade kein Spiegel. Und das Cordula, ältere Dame, ich weiß nicht jetzt genau wie alt. Und dann hat sie mir sogar noch so ein Cardigan rausgezogen. Guck mal, der würde doch zu dir so passen. Hab ich literally mich eine Viertelstunde im Humana mit der unterhalten.
1: Hast du den Cardigan gekauft? Ganz kurz, die viel wichtigere Frage.
0: Na klar, musste ich.
1: Ja.
0: Hat sie auch ehrlich gesagt richtig gut ausgewählt.
1: Oh.
0: Hat ihn noch nicht an, also, aber ich
1: kann. Aber du hattest eh keine Wahl. Du musstest diesen Cardigan kaufen.
0: 2 Euro.
1: Dann ist
0: richtig gutes Ding. Richtig tolles Teil, tatsächlich ziehe ich bald mal an. Und das war, mir gibt es ganz viel. Also viele Leute haben ja dann so Social Battery und müssen dann ins Bett und sich ausruhen. Und ich bin so dankbar, dass mir mit Fremden und auch mit Freunden viel reden und so total viel Energie gibt.
1: Ich habe das auch bis zu einem gewissen Punkt. Also ich würde auch sagen, ich bin sehr extrovertiert und super sozial und so. Also würde ich mich schon so einschätzen. Aber dann kommt irgendwann so ein Klickpunkt. Also das ist dann so irgendwann so 19.30 Uhr und ich bin so, okay, krass, ich bin jetzt nonverbal und wir können jetzt auch nicht mehr miteinander reden und ich muss jetzt nach Hause gehen und zwar sofort zu meinen 2 Katzen und dann muss ich mich abkopseln von der Welt.
0: Du hast 2 Katzen, ja. Wie heißen die?
1: Tobi und Leo.
0: Shoutout Tobi und Leo.
1: Falls ihr zuhört, Grüße nach Hause.
0: Würde euch auch

0: gerne mal kennenlernen. Ich liebe
1: so
0: Katzen.
1: Feiner.
0: So
1: doll. Bist du Katzen- oder Hundemensch?
0: Alles.
1: So, ich liebe alle ChatGPT-Fragen hier. Katzen oder Hundemensch?
0: Ich diskriminiere überhaupt nicht. Ich liebe alle Tiere. Ich hatte gerade meinen Kumpel Robert zu Hause, der hat einen kleinen Cocker-Spaniel kurz mitgebracht.
1: Auch süß,
0: das
1: auch
0: war
1: süß.
0: Wieder mal. Jeder Hund, den ich treffe, ist der süßeste Hund der Welt. Meine Freundin Vanessa hat Nelly, kleiner, wie heißt das, Maltipoo. Nelly ist auch the light of my life, wirklich. Und Katzen genauso. Ich liebe sie alle. Ich habe in Spanien ein Baby-Stier getroffen.
1: Oh.
0: Und durfte mit dem kurz chillen. Das war so krass.
1: Babytiere sind aber auch wirklich, also ausnahmslos sind alle Babytiere alle. Unglaublich süß. Alle. Ich will die alle. Ich möchte Otter, ich möchte kleine Nilpferde, ich möchte kleine Elefanten, ich möchte kleine Tiger. Was ist das?
0: Ja, aber die lassen wir da, wo sie sind.
1: Ich möchte sie trotzdem gerne kraulen. Sie können da bleiben. Ich komme zu denen. Die müssen jetzt nicht zu mir eingeflogen werden. Die müssen jetzt nicht hier in irgendwelchen Zoos hängen.
0: Mach nicht einen auf den jetzt.
1: Nein. Also ich habe tatsächlich gerne einen Affen als Haustier.
0: Das wäre, glaube ich, auch die heftigste Relationship so. Also es ist ja crazy, ne? Also ich habe noch nie mit dem Affen so interagiert und so. Stelle ich mir auch ganz heftig vor.
1: Ich glaube, viele Leute haben ja Affen als Haustiere. Glaube ich, gerade in den USA ist das, glaube ich, ein Ding.
0: Ich habe mal über Justin Bieber eine Zeile geschrieben. Der hat ja immer so einen Affen.
1: Der hat so einen Affen.
0: Und in meinem Song Kids mit Noeb sage ich so, let's do the things that Bieber would and I'll get you that monkey. Ist aber eher ein Diss, irgendwie fand ich nicht cool von Justin Bieber.
1: Niemand sollte jetzt persönlich einen Affen zu Hause haben, das muss schon nicht sein. Aber
0: der war ja mit dem unterwegs, der war ja mit dem ungefähr auf Tour. So,
1: der spinnt aber auch
0: ein bisschen. Weiß ich jetzt nicht.
1: Aber irgendwann drehst du ab, mein Gott, wenn die ganze Welt dich kennt und die ganze Welt dich liebt, irgendwann musst du, glaube ich, durchdrehen.
0: Check
1: ich glaube, du kommst damit nicht klar. Irgendwann kaufst du dir halt einen Affen und reist mit dem um die Welt.
0: Valid.
1: So.
0: Valid, ja.
1: Hast du noch ein paar Songs? Wir wollten ja noch ein paar Songs reinquetschen.
0: Ja, wollen wir kurz noch chillig bleiben?
1: Ja, lass uns doch noch chillig bleiben.
0: Das ist wieder was für dich jetzt. Hier, Lacey K. Booth mit I Let Him Love Me. Leute, wie oft schon Love in einem Titel heute war.
1: Sehr, sehr love-lastig.
0: So
1: aber
0: schön.
1: Ist gut. Love aber ist was Schönes.
0: Liebe
1: mein
0: ist
1: Gott.
0: Alles.
1: Macht euch eine Kerze an jetzt mal alle.
0: Wirklich, Liebe ist das Wichtigste. Und der Song, vorweg, ich habe den gehört. Also erstmal, Lacey K. Booth ist eine der schönsten Frauen, die ich jemals gesehen habe. Ich weiß, das ist jetzt Radio. Dazu hat sie auch noch diese Stimme, die wir gleich hören. Aber ich habe die mir angeguckt und war so, oh, ich kann nicht mehr. Was ist denn hier los? Und sie hat einen Song darüber geschrieben, dass sie sehr unglücklich war und sie war sehr verliebt in jemanden und hat immer alles gemacht dafür, dass es klappt und dass es klappt und sie war nie genug. Und dann kam jemand anderes in ihr Leben und hat sie so toll behandelt und dann hat sie diesem neuen Menschen erlaubt, sie zu lieben.
1: Oh.
0: Darum geht der Song I Let Him Love Me. Als du es nicht gemacht hast, hab ich es ihm erlaubt und now, jetzt ist es das Tollste auf der Welt. Krieg ich wieder Gänsehaut, wenn ich drüber rede. Das ist ein Song vom Konzept, wünsche ich mir, ich hätte den geschrieben. Also ein wunderschöner Song.
1: Und ich möchte den jetzt tatsächlich hören. Und
0: ja.
1: Hören wir jetzt rein. Bis gleich.

0: Blueprint war das gerade. Sing weiter. Blueprint haben wir gerade gehört. Mein Name ist Lukas White und ihr hört vielleicht schon, dass ich hier nicht allein im Studio bin. Und das habt ihr vielleicht auch schon mitbekommen in den letzten knapp eine Stunde noch was, in der ich hier labere. Ich habe auf jeden Fall Emily Roberts bei mir. Hi!
1: Hi, ich bin auch dabei.
0: Was geht? Geht's dir immer noch gut? Hast du eine tolle Zeit?
1: Ich habe die beste Zeit, danke.
0: Ich habe auch eine tolle Zeit.
1: Oder?
0: Richtig gut. Schön.
1: Wir haben gute Musik dabei.
0: Ja, unter anderem Blueprint, was wir gerade gehört haben.
1: Ja.
0: Tell me more, tell me something, tell me anything.
1: Also der Artist dahinter ist Gloomy und der Artist, der auch dahinter ist, der aber nicht genannt wird, das bin ich. Ich singe das.
0: Ich hab's nicht gecheckt, das ist diese gepitchte Stimme gewesen, ne?
1: Da ist meine Stimme runtergepitcht, ich singe das. Ich bin halt nicht mit als Feature drauf. Manchmal klappt sowas aus diversesten Gründen nicht, aber ich liebe den Song. Ich hätte ihn auch voll mitgearbeitet als Feature richtig bei mir. Und ich muss sagen, dieses "You could have been everything to me", das ist eine meiner Lieblings-Bridges, C-Parts, die ich jemals geschrieben habe. Ich finde, der ballert so da rein, ist so emotional schon wieder. Und deswegen Gloomy ist auch ein ganz tolles, ganz, ganz, ganz neues Projekt. Ist der einzige Song, der erste Song, der damit rausgekommen ist. Und ich dachte, ich zeig ihn auch mal hier der Welt.
0: Und die Welt hat ihn gesehen, ich habe ihn gesehen und ich finde ihn fantastisch tatsächlich.
1: Feier den.
0: Richtig, richtig. Aber auf wie vielen Songs bist du drauf, wo du keinen Credit hast oder wo man jetzt nicht direkt checkt, dass du es bist?
1: Nicht viel.
0: Weil du hast gerade so casual, ja, das hat meine Stimme runtergepürt, ich bin doch nicht in den Credits, aber naja.
1: Nicht viel, tatsächlich. Kennst du Friedrich Lichtenstein aus der Obergeil?
0: Super, ist das was, was ich kennen sollte? Wahrscheinlich
1: super,
0: ist das was, was ich
1: der
0: kennen
1: Typ
0: sollte.
1: Aus der Edeka-Werbung. Supergeil.
0: Nee.
1: So eine Fritz, Shoutout Fritz, diese Brausepulver.
0: Ah, check.
1: Friedrich Lichtenstein kennen einige von euch, erstmal aus der Edeka-Werbung, aber dann vielleicht auch, also das ist ein ganz tolles Werbegesicht und einfach mein Nachbar, älterer Herr, ich liebe den über alles, Friedrich, immer super, also 10 von 10 gekleidet, jedes Mal, wenn ich den sehe, immer nur bester Mann, wir sind auch Freunde und der hat mal aufgenommen bei sich zu Hause. Und dann hat er gesagt, Emily, kannst du da mal was einsingen hier? Und dann habe ich mich 3 Minuten hingesetzt, habe das kurz eingesungen. Und dann bin ich auf seinem Majestic Sombrero Galaxy, heißt der Song. Völlig geil. Und da singe ich eine kleine Stimme mit. Da bin ich auch nicht gecredited. Süß. Also da war ich so Friedrich, kann ich gerade nicht machen als Release, weil ich bin sehr in der Dance-Welt. Aber lohnt sich mal zu hören. Friedrich ist der Tolle, der macht auch gerade wieder neue Musik. Ich liebe den so doll.
0: Aber der macht auch so Schauspiel anscheinend, oder wie? Weil du gesagt hast, Werbung und so?
1: Der ist. Ich habe das Gefühl, Friedrich ist so einer der letzten noch so. Oder gefühlt so einer der ersten Influencer, ohne so Influencer zu sein. Der ist so eine Persönlichkeit. Mhm. In Berlin einfach, ne? Und ich liebe den.
0: Pass auf, ich habe jetzt eine Frage an dich, die passt gar nicht eigentlich jetzt. Doch, wobei ein bisschen passt sie. Egal, es ist ja manchmal so, als Person des öffentlichen Lebens, auch in Deutschland hast du ja die Möglichkeiten, bestimmte Projekte wahrzunehmen. Ist das was du jemals machen würdest, keine Ahnung, ins Reality-TV gehen? Oder, weiß ich nicht, mal ein Schauspiel machen? Irgendwas anderes als Musik?
1: Also ich komme aus dem Schauspiel. Ich habe mit 13 meine erste Rolle im Ernst-Deutsch-Theater in Hamburg gespielt.
0: Geil.
1: Mhm. Und mit 19 dann auch direkt, ich bin nicht mit auf Abi-Reise, weil ich war in Bad Hersfeld-Theater spielen 3 Monate, let's go. Und ich wollte immer Schauspielerin, ich habe immer allen gesagt, ich werde Schauspielerin, weil die das nicht so leicht testen können. Wenn ich gesagt habe, ich bin Sängerin, ich will Sängerin sein, sing mal was.
0: Ja.
1: Und damals war meine Stimme auch noch nicht so da, dass ich dann, und das ist wirklich die schlimmste Frage, macht das nicht mit euren Sängerkollegen hier. und dann habe ich aber schon so früh erst einen Plattenvertrag unterschrieben. Ich wurde an keiner Schauspielschule genommen, weil ich in meiner Abi-Prüfungswoche hatte ich auch das Vorsprechen. Habe ich natürlich nicht vorbereitet, ey. Und deswegen war ich so geil, ich mache jetzt Musik, ich committe mich heftig. Und werd ab und zu mal angefragt für eine Rolle und ich habe so Respekt davor. Ich habe so viele tolle, ne, Sonja Gerhardt ist einer meiner besten Freundinnen. Und da würde ich so denken, was du da machst, da will ich gar nicht mich mitmessen. Das ist so krass.
0: Das hat eine ganz andere Kunst am Ende, ne?
1: Es ist wirklich so krass. Und ich habe zwar immer super gerne gespielt und anscheinend, glaube ich, auch ganz gut damals, weil ich es ein paar Mal gemacht habe. Aber das ist jetzt so lange her, ich würde mich gar nicht mehr trauen. Reality TV, ey, ich sag's dir. Ich hatte ja einmal mit einem Song von mir den Titelsong vom Dschungelcamp. Ich war natürlich nicht drin, aber ich hatte den Titelsong und dadurch wurde ich so ein bisschen bei RTL mit so reingeschleust und da war ich auch so Fiebertraum. Alles Fiebertraum, was ich hier gerade miterlebe, das ist ja so crazy. Turnt mich gar nicht an, Reality TV. Ich wurde aber mal gefragt, wie heißt denn das, heißt es auch Traitors auf Deutsch?
0: Was ist das?
1: Die Verräter.
0: Ah, ja, ja.
1: Die Verräter. Genau, das ist ein Format, was aus dem Englischen ins Deutsche dann übersetzt wird.
0: Das ist noch eins dieser guten Reality-Formate, weil ich finde, es gibt ja immer, man muss ja trennen bei Reality-Formaten zwischen wirklich absolutem Trash und so Sachen, ey, ja. Weißt du, das hat die Zielgruppe, das gucken sich so 50-Jährige an und die finden das ganz süß. Ey.
1: Ich habe eine Freundin, die guckt es gerne und manchmal sitze ich mit der auf dem Sofa und die macht, hat da mal Forsthaus der Stars oder so heißt das.
0: Forsthaus Rampensau.
1: Forsthaus Rampensau.
0: Na, fang mir an. Ich bin ja mittlerweile richtig
1: duschen
0: drin.
1: Gehen.
0: Ja, ich checke. Also, aber ich bin jetzt richtig drin, weil ich war richtiger Trash-Hater die ganze Zeit, mein ganzes Leben lang. Ich gucke das nicht, ich kann mir das nicht geben. Das ist wirklich das Allerletzte und die Verdummung der Nation. Und dann habe ich meinen Freund irgendwann mal bekommen und der ist so ein Trashy.
1: Was ist sein Lieblingsformat?
0: Alle. Ich glaube, alle Formate durch und durch, durch die Bank. Also auch diese ganzen Dating-Formate und so. Dann habe ich mich so langsam mal so, weißt du, dazu, so, guck es mal mit.
1: Ich habe eine Staffel Love Island geguckt, weil ein Kumpel von mir da drin war. Und da war ich auch scheiße leider. Es ist übertrieben geil.
0: Es ist leider geil. Also ich checke voll, dass man da nicht dabei sein möchte, weil auf gar keinen Fall. Ja. Also wenn die Gage stimmt, mein Gott, dann holt mich ran. Aber
1: guck mal, auch bei dieser ersten Staffel, also die Verräter, da wurde ich bei der ersten Staffel gefragt, ob ich dabei sein möchte damals. Und ich war so, ey, ich habe mir geschworen, ich mache nie Reality-TV. Und habe das auch gar niemandem erzählt aus meinem Umfeld so. Und jetzt habe ich das letztens, hat meine Mama mit meiner guten Freundin Vanessa drüber gesprochen und ich so, ja, ich wurde dafür angefragt. Die so, was? Und du hast es nicht gemacht? Und die waren so, Emily, wenn du jetzt nochmal gefragt wirst, dann musst du das machen. Und da war ich so, low-key, das würde ich mir vielleicht überlegen.
0: Das ist ja auch keine
1: Sache,
0: schlechte Promo.
1: Aber ich bin so eine schlechte Lügnerin. Ich kann nicht lügen. Und wenn ich dann da so ein Verräter, das ist ja, für alle, die es nicht kennen, das ist ja wie das Werwolf-Spiel, wo man...
0: Wovon es ja jetzt auch eine eigene Reality-Show gibt, falls du mitbekommen hast, aus dem ARD-ZDF-Kosmos.
1: Ich bin dabei.
0: So, weil so Reality-Formate finde ich auch... Also, weißt du, warte,
1: und ich muss aber auch sagen, ich würde sowas machen, wenn es nicht um Dating geht, weil das würde ich nie machen. Dating hat da, das ist mein Privatleben, das erzähle ich schon genug in meinen Songs drüber. Aber sowas wie die Verräter, wenn
0: so
1: ich
0: Spiele,
1: da
0: so
1: auch
0: coole
1: noch
0: Spiele.
1: Mit Freunden von mir drin wäre, ne? Und ich habe ja viele Leute in der Entertainment-Industrie, mit denen ich gut befreundet bin. Ich hätte so Bock.
0: Ey, und vielleicht hört ihr gerade irgendein Produzent zu. Ihr habt jetzt die zweite Chance tatsächlich, weil da gibt es Druck von der Familie tatsächlich.
1: Ihr könnt auch dann meine erfolgreicheren Freunde, könnt ihr vielleicht mit einkaufen über mich, wenn ihr mich anfragt und ich belaber die dann, dass wir es machen.
0: Paketpreis, Leute. Es ist nicht dumm. Was hier gerade passiert, ist tatsächlich ein ganz offenes Angebot, was im Raum steht. Reicht die Hand aus und nehmt es an, tatsächlich.
1: Wirklich?
0: Naja, wollen wir noch ein bisschen Musik spielen?
1: Ja, wir bleiben auch bei... Ich liebe das ja immer, als ich damals meine Radiosendung mit Esther hatte, wir haben auch viel Freunde gespielt und ich muss leider sagen, also meine Freundesliste in der Musikindustrie ist nur länger und länger und länger geworden und wir werden auch immer alle erfolgreicher, die Leute, das ist völlig krass, also ich bin ganz dankbar, Erntedankfest für die tollen, tollen Freunde, die ich habe. Name dropping hier hoch par excellence schon wieder, was ich hier heute mache. Ein paar gute Freunde von mir sind nämlich auch Malarkey, den haben wir eben mit Late Night Baddies schon gehört am Anfang der Sendung. Und da kommt jetzt Only Chris mit dazu. Und das war diese Breakout-Single von den beiden. Len Blake ist mit dabei, die haben das zu dritt geschrieben und Len macht auch das Vocal. Der Song heißt Dive In und der ist so catchy. Also wirklich, da haben die, glaube ich, auch so ein bisschen theoretisch, Baby, dive in, dive in, dive in. Das funktioniert doch wie Healing. Da frage ich mal, habt ihr mal Healing vorher gehört, Jungs? auf jeden Fall gute Freunde von mir, wo ich mich über den ersten großen Mainstream-Erfolg von denen wahnsinnig gefreut habe, wieder viral gegangen, mittlerweile 15 Millionen Streams auf Spotify, lief in UK Radio auch sehr viel. Und Malarkey, Len kenne ich leider nicht persönlich, aber Chris und Malarkey habe ich so ins Herz geschlossen. Es sind so liebe, liebe Menschen, denen man auch den Erfolg so richtig doll gönnt, weißt du? Deswegen, I hope you keep flying, my boys. Die verstehen kein Wort hier, die sprechen kein Deutsch.
0: Perfekt.
1: Ich kann sagen, was ich will. Und ich feiere den Song.
0: Dann diven wir doch mal direkt
1: Let's
0: in.
1: Let's dive in.
0: In dive in. Viel Spaß. Baby, dive in.

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8: Mit Jasper Tiedemann. Wer regiert bald in Berlin? Linke, Grüne und SPD könnten sich das ja zusammen vorstellen. Gestern sind die Sondierungsgespräche gestartet. Heute soll es direkt weitergehen. Ein großes Thema dürfte die Vergesellschaftung von Wohnungen sein, die großen Immobilienkonzernen gehören. Das war im Wahlkampf eine zentrale Forderung der Linken. Zuvor hatten sich die drei Parteien schon auf Regeln gegen Judenhass geeinigt. Einige Mitglieder der Berliner Linken stehen wegen Antisemitismus in der Kritik. Gucken wir nach Frankreich. Seit mehreren Wochen protestieren da ja SchülerInnen gegen Unterrichtsausfall und zu große Klassen. Gestern waren wieder mehr als 70.000 Menschen auf der Straße, sagt das Innenministerium. Der französische Bildungsminister hat am Abend zum ersten Mal auf die Forderungen der SchülerInnen reagiert. Er will mehr als 3.000 Vertretungslehrkräfte einsetzen. An den Schulen, wo der Lehrermangel am krassesten ist. Es ist wohl der teuerste Döner weltweit und essen kann man ihn nicht. Er befindet sich nämlich im Wachsfigurenkabinett Madame Tussauds in Berlin. Vorlage dafür war Mustafas Gemüsekebab am Mehringdamm. Das Wachsfigurenkabinett hat die ganze beliebte Dönerbude nachbauen lassen. Allein der Wachsdöner soll um die 10.000 Euro gekostet haben. In Berlin wird es jetzt nachts wieder ein bisschen bunter. Das Festival of Lights geht heute los. Ab dem Abend werden wieder gut 80 Sehenswürdigkeiten angestrahlt, zum Beispiel das Brandenburger Tor, der Fernsehturm und der Dom. Zum ersten Mal ist auch das Olympiastadion mit einer Lichtshow dabei. Dafür muss man aber Tickets kaufen. Das Festival läuft bis nächste Woche Sonntag, jeden Abend von 19 bis 23 Uhr.
0: Wetter.
8: Um die 10 Grad haben wir dazu überall trocken jetzt in der Nacht in Brandenburg und Berlin. Tagsüber am Freitag geht das auch erstmal ziemlich freundlich los. Da ist oft die Sonne draußen. Ab dem Mittag ziehen aber immer mehr Wolken rein. Und zum Nachmittag, Abend hin soll es auch wieder viel regnen, bei bis zu 15 Grad.
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8: Nur eine Meldung. In Berlin ist der Tiergartentunnel in beiden Richtungen dicht wegen Personalmangels. Gute Fahrt.
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9: Ja, einen wunderschönen guten Abend. Ich hoffe, euch geht's allen sehr, sehr gut. Unerhört, ungehört, hört ihr hier auf Fritz an diesem wunderschönen, tollen Sonntag. Und um diesen Sonntag noch viel, viel schöner zu machen, haben wir jetzt noch eine knappe halbe Stunde zusammen. Und mit zusammen meine ich nicht nur ich und ihr, sondern auch Emily Roberts, denn die sitzt hier bei mir.
10: Hi.
9: Hi.
10: Hi Leute, wie geht's?
9: Wie geht's dir?
10: Mir geht's super.
9: Toll.
10: Mir geht's wirklich gut.
9: Hattest du eine tolle Anfahrt eigentlich hier ins Studio?
10: Ja, ich bin mit dem Auto gefahren, ganz schlimmer Verkehr. Aber ich liebe auch Autofahren, weil ich fahre ja so selten. Warum? Also ich habe natürlich kein Auto in Berlin, brauche ich überhaupt nicht, bin selber gar nicht hier. Aber wenn ich halt dann fahren kann, dann kann ich immer so schön Musik hören und mir wirklich Zeit nehmen fürs Musikhören, die ja sonst irgendwie manchmal auch fehlt, ehrlich gesagt. Und das genieße ich immer sehr. Schön Playlist angemacht, kann man auch eigene Songs sich nochmal anhören und immer der Autotest. Der Autotest ist immer super. Wie klingt der aus dem Studio jetzt im Auto beim Fahrgefühl?
9: Das Auto gibt einem schon was ein bisschen.
10: Wirklich?
9: Hast du so einen Autosong? Weil ich habe so 2-3 Autosongs, die ich dann wirklich immer im Auto pumpe. Wo ich dann weiß, Auto rein und jetzt Spotify macht das. Oder Apple Music oder die anderen.
10: Immer genau das, was ich gerade brauche in dem Moment tatsächlich.
9: Also du hast nicht einen festen...
10: Ich habe kein Go-To. Ich habe keinen Wir testen die Speaker-Song im Auto. Aber hast du einen Song, wenn du mit mehreren Leuten im Auto sitzt und du musst sie ein bisschen beeindrucken vielleicht? Das hatte ich jetzt gerade am Wochenende, bin ich zusammen gefahren und hatte sehr coole Leute mit mir im Auto. Ich bin nicht gefahren, Sonja ist gefahren, Shoutout. Und wir hatten sehr coole Freunde, neue Freunde auch mit und dann musst du, da ist jetzt der Druck, was mache ich jetzt
9: mich
10: an?
9: Mich stresst das Todes. Also ja. Ich habe da auch mit Faye drüber geredet in der Sendung. Mhm. gib mir nicht das AUX-Kabel, gib mir auf keinen Fall das AUX-Kabel, weil ich habe danach, ich habe keine Ruhe mehr, ich fühle mich innerlich unruhig, mir geht's nicht gut und ich kann die Songs dann auch nicht genießen, weil wenn ich Songs von anderen höre, die klingen anders. Die klingen anders, als wenn ich die alleine höre und plötzlich...
10: Ja, sorry, also eigentlich...
9: eigentlich ja. Ich höre auch eigentlich schnellere Musik. Ja, also ich mag auch House.
10: Wirklich?
9: Weil ich würde sagen, mein Musikgeschmack ist sehr, also der variiert so ein bisschen zwischen den Jahreszeiten und wir kommen jetzt langsam wieder, also Sommer war ich gerade so ein House-Girl-y und rein damit. Rein, alles was Bass hat, alles was Shep hat, gib es mir sofort. Und jetzt so langsam, aber sicher, wo es ein bisschen dunkler wird früher, ich weiß nicht, guck mal aus dem Fenster, es ist nämlich auch schon dunkel bei euch tatsächlich gerade. Könnt euch mal ganz kurz nochmal vor Augen führen, wir sind jetzt wieder in der dunklen Jahreszeit. Ja. Und da habe ich meine so ein bisschen sloweren Songs, so ein bisschen so, ne, die tragen einen so durch den Tag und irgendwie, die helfen jetzt auch nicht, dass es einem besser geht, auf gar keinen Fall. Aber irgendwie, da suhlt man sich so ein bisschen in so einer Melancholie und das finde ich ganz schön.
10: Ich liebe das auch.
9: Toll. Irgendwie so, irgendwie geil. Nun ja, apropos suhlen in, ich möchte mich gerne suhlen in einem neuen Song von dir. Krasse Überleitung. Der ist nicht neu.
10: Im Bikini?
9: Das ungern. Aber Healing zum Beispiel.
10: Ach so, falscher Song.
9: Ja. Ey, wir können auch einfach beide Songs spielen. Wir können erst Healing spielen und dann Bikini.
10: Wir können erstmal Healing spielen, ehrlich gesagt, weil der passt jetzt auch wieder total zur Jahreszeit. Bisschen Nostalgie ist da mit drin, ein bisschen nur das Beste wünschen, ein bisschen Melancholie, Abschied. Healing ist genau meine Collab mit Yonasu. Healing kam, glaube ich, vor zwei Jahren raus, weiß ich gerade irgendwie gar nicht mehr. Hat mein Leben total verändert, weil es, wie gesagt, habe ich vorhin schon mal gesagt, das war unser erster organisch viraler Song auf TikTok. Aber dann habe ich auch promoted, as if my life would depend on it, weil low-key, my life did depend on it. So. Ich war so, ich habe gerade mit diesem Song die Möglichkeit für mich ganz, ganz viel zu verändern. Wenn der jetzt gut läuft, ich hatte davor lange, lange nichts released, bin nach London gezogen, alles war ein bisschen schwierig für mich, ehrlich gesagt. Und da war ich habe jetzt echt den ganzen Tag nichts zu tun, außer hier TikToks zu drehen. Und das habe ich wirklich, ich habe jeden Tag ein TikTok, mindestens eins, dazu gemacht. Und das ist auch wirklich, du brauchst auch Zeit dafür, ne? Und dann nach 3 Wochen ging das langsam endlich los. Da war dann Reeperbahn-Festival und dann so exponentieller Wachstum auf einmal. Über Nacht noch 300 dazu und dann 600 dazu. Und und es war super, super spannend, das zu beobachten. Ganz viele neue Fans dadurch gewonnen und Leute, die mich dadurch erst gefunden haben durch Healing. Vor allen Dingen in UK lief der sehr gut. In UK haben wir auch viel Radio dafür bekommen. Und da der Song... Viele Leute dachten, es ist ein Break-up-Song über einen romantischen Partner. Ich habe den Song tatsächlich über meinen alten Mitbewohner geschrieben. Mit dem war ich sehr gut befreundet, da sind wir zusammengezogen und dann hat er ein bisschen den Faden verloren, sagen wir es mal so, und hat ganz viele ganz schlimme, weirde Sachen abgezogen, leider. Mir wirklich richtig das Herz gebrochen damit. Manchmal ist es so, mit Freunden auseinandergehen noch schlimmer als...
9: Wollte ich auch gerade sagen, so ein Friendship-Breakup kann härter sein als ein Beziehungs-Breakup.
10: Bei Romance, manchmal erwartest du es ein bisschen schon, ja. Was auch total schade ist, ne? Aber in der Freundschaft, das hat mir so das Herz gebrochen. Ein paar Monate später, erst als ich das wirklich so marinieren habe lassen in meinem Herzen, habe ich diesen Song auch auf Ibiza geschrieben. Collateral habe ich auch auf Ibiza geschrieben, by the way. Ist für mich ein guter Ort, um Musik zu schreiben. Da ist irgendwie Magic in the Air. Und da haben wir Healing gemacht. Und das war wirklich so, wenn du jemanden aus deinem Leben rausschneiden musst für deinen eigenen Frieden und du wünschst dieser Person, egal was sie dir angetan hat, tatsächlich nur das Beste. Ich wünsche dir Genesung, ich wünsche dir Heilung, ich wünsche mir, dass du Liebe findest. Und ich glaube da auch fest dran, hat immer sich viel mit mir drüber gestritten, dass es die Liebe gar nicht gibt und sowas. Ich war so, ey, sei nicht so zynisch. Wirklich. Der ist mittlerweile verheiratet, Spoiler Alert. Wir reden natürlich nicht miteinander. Aber ich habe das gesehen und habe mich wirklich aufrichtig für ihn gefreut, weil irgendwie hat er was, er hat sein Zuhause gefunden. Und das macht mich ganz glücklich. Und ich freue mich immer zu sehen, wenn es ihm gut geht aus der Ferne. Und der Song hat mir auch das allerbeste gebracht.
9: Toll, dann hören wir da direkt mal rein. Ich glaube, da nichts hinzuzufügen. Healing hören wir jetzt. Viel Spaß.

0: Thinking About Love war das gerade bei Fritz Unerhört und gehört. Mein Name ist Lukas White und ich habe die liebe Emily Roberts bei mir.
1: Hello.
0: Hello. Emily, ich liebe Duette. Du hast mal wieder gekocht mit deiner Musikauswahl hier gerade.
1: Danke.
0: Und Bring That Shit Back. Und ich sag das jetzt ganz kurz, das ist mein Statement, was ich jetzt hier kurz machen möchte. Wir brauchen wieder mehr Duette und Lady Gaga und Bruno Mars, die haben es probiert. Die haben es probiert zurückzubringen und alle sind nicht aufgesprungen auf
1: diesen Zug. Die Welle kam nicht an.
0: Nee.
1: Wirklich, ich bin komplett bei dir. Ich wünsche mir das für mich selber auch total. So, ich mache jetzt halt so viel Dance-Musik, aber so ein richtig schnulziges, liebes...
0: Schmalzig, wirklich so langsam Piano rein. Mhm.
1: Ich habe einen Song geschrieben, der sich dafür sehr gut eignet. Da hätte ich gerne mal einen Partner dazu, wo man mal richtig einen abschnulzen kann. Weißt du noch, Nicole Kidman und Robbie Williams, Something Stupid? Auch mit dem Video dazu.
0: Was würdest du sagen, wen würdest du am ehesten, vielleicht nicht speziell auf den Song, den du geschrieben hast, aber generell sehen mit deiner Stimme zusammen, welchen männlichen Artist siehst du da?
1: Patrick Joni. Wir haben ihn schon gespielt mit Brooklyn. Patrick Joni ist ein All-Time-Favorite, also Wunsch-Kollaborateur. Patrick, falls du das jetzt hörst, ich weiß, du sprichst kein Deutsch. Aber ich hätte Bock. Also wirklich so doll. Aber ich, weißt du was, meine Lovergirl-Era mit Akustik kommt auch irgendwann nochmal wieder. Also ich schreibe ja so viel Musik. Ich schreibe im Jahr ungefähr so 150 Songs. Und da wird das irgendwann nochmal wiederkommen, dass ich so eine Akustik-EP mache. Und dann werde ich mich aber auch drum kümmern, mal wieder wirklich auch da eine Schnulze rauf zu tun.
0: Ja, weil wir brauchen das. Und ich wiederhole das nochmal, um mein Statement zu unterstreichen. Auch an alle Musikmachenden da draußen. Musik.
1: Wie so eine
0: 60-Jährige.
1: Machst du Musik?
0: Macht mehr Duette. Duets, Duett. Do ja. It.
1: Do it, Duett.
0: So ist das nämlich.
1: Ihr könnt mich gerne anrufen. Dann können wir drüber reden, Leute.
0: Why don't you just call Taylor up? Nun ja.
1: Taylor can't come to the phone. Sag mal, wollen wir über die neue Taylor Swift Musik sprechen oder lieber gar nicht?
0: Wir können das gerne tun.
1: Oh.
0: Also ich bin eigentlich, ich würde nicht sagen, ich bin Swiftie, das nicht. Aber ich bin eigentlich, ich würde schon sagen, Taylor Swift Fan. So ja. Ein bisschen eigentlich schon. Aber der neue, also das Album ist okay. Und der eine Song darauf ist so ein Müll. Ich weiß nicht mehr, wie der hieß, dieser, wo sie einfach nur she's not a girl, she's just a...
1: War das der Patient Zero kam ja irgendwie zuerst, ist zuerst
0: viral. Ich glaube, ich meine Patient Zero.
1: Nee, das ist noch ein anderer, den habe ich auch gehört, den anderen, wo sie halt über sich selber redet. So über die ganzen Sachen, die ihr immer vorgeworfen werden.
0: Ich kann auf jeden Fall nicht mehr, Taylor muss aufhören mit diesem,
1: und
0: sag die bösen
1: Cleveland,
0: Wörter.
1: Cleveland, war das der? Cleveland, das war wirklich, wow. Da, also, sie ist ja eigentlich eine fantastische Songwriterin. Und eine noch bessere Businessfrau, alles und so. Aber da, ich war ein bisschen schockiert. Ich will
0: Vielleicht
1: mich,
0: ist das aber auch der Gag.
1: Ich will mich nicht mit der Swiftie Army anlegen. Mm-mm. Irgendwie so, aber ich habe das Gefühl, die haben es selber alle gecheckt.
0: Und du siehst das in den Reaction-TikToks, wie die alle so...
1: Ich habe auch einen TikTok zu dem Patient Zero gemacht und Maddie Juno, liebe Grüße, ist ja auch eine Freundin von mir, lange nicht gesehen. Und die meinte auch so, ey, ich bin selber auch ein Swiftie so, aber ich weiß auch gar nicht, was jetzt hier war. Da war die dann auch... Also weißt du,
0: ja,
1: da...
0: Vielleicht ist das so ein Song, den man wieder so 17 Mal hören muss und irgendwann ist man so, ja, aber...
1: Nee, aber der ist lyrisch so schlecht.
0: Und auch so vom Offbeat und ich habe das Gefühl, das ist ein Joke.
1: Ja,
0: ich habe das Gefühl, das ist ein Joke,
1: wirklich?
0: Der noch aufgelöst wird.
1: Und der ist technisch nicht gut geschrieben. Der ist technisch nicht gut geschrieben. Aber es ist Patient Zero. Es passt eigentlich gar nicht rein. So wirklich vom
0: vielleicht
1: Timing
0: ist das ein
1: her.
0: Prank. Also falls nicht, dann wie
1: ich
0: gesagt,
1: hoffe,
0: Swifties zerfleischt uns nicht.
1: Ich
0: lasst
1: hoffe, sie moderiert Saturday Night Live und das ist das Opening Intro. Ha, got you. Ha, ha, ha, Leute.
0: Now y'all got what you think I do.
1: Mhm.
0: Na gut, wir haben jetzt auf jeden Fall noch ein ganz kleines bisschen Zeit hier alle zusammen. Emily, hast du noch einen Song, den du auf jeden Fall spielen möchtest?
1: Auf jeden Fall. Und zwar,
0: oh, ich habe wie aus der Pistole geschossen gerade.
1: Auf jeden Fall habe ich noch was hier vorbereitet. Und zwar, also ich glaube, jeder, der in 2026 im Sommer mal in einem Club war, hat diese Nummer schon mal gehört. Das ist Prosper und Clooney mit Tristan Henry. Der heißt Good Girl. Und Tristan ist nämlich ein Kumpel von mir. Den habe ich auch erst dieses Jahr auf Ibiza kennengelernt in einem Writing Camp. Bester Mann. Wir waren auf, kennst du das, wenn du, ich habe mich an den Tisch gesetzt, wir hatten Dinner gerade, ich kam ein bisschen später dazu und wir zwei, bam, bam, Fireworks. Wir haben uns so gut verstanden. Wir haben uns einen abgelacht ohne Ende.
0: Das ist so ein Once-in-a-Year-Kontakt, finde ich. Das hast du so einmal alle paar Monate, alle paar Jahre, wenn es hochkommt, dass
1: wirklich?
0: Du sofort mit jemandem klickst.
1: Und wir abgerifft ein, er ist so lustig. Wirklich, wir haben uns kaputt gelacht. Und da war die Nummer noch nicht draußen. Die kam dann erst danach raus. Aber also Prosper und Clooney, also ist ein Act, der ist jetzt dieses Jahr so durch die Decke gegangen im Dance-Himmel und ich bin so happy für Tristan, was ihm alles gerade passiert. Der hat auch eine Stimme, also hört ihr gleich, eine unfassbar tolle Stimme. Auch wenn er redet, ist er schon so geil. Und dann, wenn er singt, ist so cool. Ich habe Tristan auch gefragt, als ich hergefahren bin. Ich so, ey Tristan, hast du ein paar kleine Insights? Hat er mir eine 3 Minuten Voice Note geschickt. Ich liebe ihn. Ich so, ja. Aber deswegen Tristan Henry, also ich kann die eh nicht abspielen natürlich, weil sie ist 3 Minuten lang und auf Englisch. Aber ich dachte, ich ziehe uns das Beste mit raus. Und das ist, Tristan Henry schickt ganz, ganz liebe Grüße an Radio Deutschland. Oh. Freut sich sehr, dass wir supporten, dass wir spielen. Er ist auch ein Erntedankfest ist ja immer noch heute und er ist wirklich auch ein unfassbar dankbarer Mensch. Arbeitet sehr hart, sehr gut, ist sehr dankbar für alles. So eine gute Seele. Und ich bin ganz froh, dass ich ihn zu meinem Freundeskreis jetzt mitzählen darf, weil er ist so cool, ey. Der hat mich auch schon mal in einem sehr großen Raum, einem sehr großen DJ, also ich will noch gar nicht zu viel sagen, aber hat er mich angerufen, ey, bist du in London, kannst du kommen? War ich in einer riesen Session auf einmal, weil er gesagt hat, Emily, ich feier dein Vibe, so komm einfach mal dazu. Haben wir eine übelst geile Nummer geschrieben. Hoffe ich, dass der auch rauskommt, dass wir mal zusammen...
0: Liegt das in deiner Hand?
1: Nee, gar nicht. Das liegt in der Hand von einem riesen DJ. Und ich hoffe, dass der das von der Hand in den USB-Stick ins Live-Set ins Radio
0: tut. Das wäre schon mal gar nicht so schlecht.
1: Das wäre total schön. Ich singe da nicht mit drauf, aber ich habe das mitgeschrieben und das ist so ein lustiger, cooler Song. Deswegen, weißt du, wenn aus Freunden dann so Collaborator werden, das macht so Spaß bei uns im Dance. Und das habe ich im Pop immer auch so ein bisschen vermisst. Deswegen, I love it und Good Girl ist einfach ein Smash.
0: Rein damit, Leute. Good Girl hören wir jetzt.
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1: Good Girl haben wir gerade gehört bei Fritz und Erhört und gehört. Mein Name ist Lukas White und so langsam aber sicher und damit meine ich sehr, sehr sicher, denn die Zeit ist ja gleich vorbei, müssen wir uns verabschieden. Ich möchte nochmal ganz, ganz kurz Danke sagen an Emily, dass du hergekommen bist heute.
2: Ich danke dir, wunderschön war's.
1: Fantastisch.
2: Ich hatte Time of My Life schon wieder.
1: Toll. Und falls ihr zufällig nicht alles gehört habt, aber gerne noch ein bisschen was nachhören möchtet, das ist gar kein Problem, geht ihr in die ARD Sounds App oder auf fritz.de und da könnt ihr die komplette Folge nochmal ganz entspannt nachhören und auch alle anderen Folgen vorher. Falls ihr irgendeinen Song von Emily vorhin verpasst habt, den unbedingt in eure Playlist möchtet.
2: Collateral.
1: Ihr wollt das.
2: Smash.
1: Ihr wollt das tatsächlich, Leute.
2: Ja, bitte. Da würde ich mich freuen. Collateral, bester Song.
1: Also ich fand alle Songs durch die Bank weg sehr stabil.
2: Danke. Ich kann die Playlist auch heute nochmal in meiner Instagram-Story teilen. Ich habe ja eine Spotify-Playlist hier gemacht. Und da, wenn ihr mich auf Instagram findet, Emily Roberts Music, dann kann ich die einen kleinen Link mal in meiner Story tun. Weil ich muss sagen, ich feiere die Playlist von heute sehr.
1: Dafür wäre ich sehr dankbar.
2: Ja, gerne. Fest.
1: Was ist das für ein toller Feiertag heute?
2: Oh, ich bin so dankbar. Ich bin auch so dankbar. Einen Song haben wir noch zum Tschüss sagen.
1: Und dann kommt hier Christoph Schrake um die Ecke und übernimmt mit Unsigned. Und ich gebe das Mikrofon ab.
2: Von Christoph zu Chrissy. Chrissy ist eine Künstlerin aus London. Sie ist eine wunderschöne Maus. Sowas von lustig auf Social Media. So ein bisschen das Louis Capaldi-Phänomen, weil sie ist urlustig auf Social Media und macht dann aber auch so Ultra-Heartbreak-Mucke. Ganz, ganz tolle Stimme und eine der besten Songwriterinnen, die mir seit langer Zeit auch wieder begegnet sind. Die bringt in, ich glaube jetzt 2 Wochen ein Album raus, das heißt I Hate You, Don't Leave Me. Was für ein toller Albumtitel. I Hate You, Don't Leave Me. Und wir hören Love You in Chapters. Das war noch, ist gar nicht auf dem Album drauf, sehe ich gerade, aber ist egal. Das war der erste Song, Love Me in Chapters. Erster Song, den ich von ihr gefunden habe. Habe ich so auf TikTok reingespült bekommen und war instantly shook. Das geht darum, wie sicher alles sich anfühlt, wenn man das nur in der Fiktion hat. So, ich lese gerne über die Liebe, die sich toll anfühlt, aber in echt ist es übelst gruselig. Und man traut sich gar nicht. Und da, ich glaube, viele können sich in dem Song leider wiederfinden. Aber sie ist einfach wirklich die Coolste. Es lohnt sich ganz krass bei Chrissy, um mal reinzufolgen und sich das ganze Album dann anzuhören, wenn es in 2 Wochen rauskommt.
1: Also ihr habt was zu tun, Leute. Emily Roberts reinfolgen, Chrissy reinfolgen und in 4 Wochen wieder einschalten. Und bis dahin hören wir da jetzt rein. Danke, Emily. Und
2: ganz schönen Sonntag euch allen, ja?
1: Habt so einen süßen Sonntag. Entspannt euch.
2: Gedrückt.
1: Legt die Füße hoch.

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2: Um 2 Uhr mit Ramin Mowasakian. Die US-Regierung will die Hinrichtung eines zum Tode verurteilten Mörders live im Internet übertragen. Das hat Verteidigungsminister Hegseth bestätigt. Der Verurteilte hatte 2009 auf einem Militärstützpunkt 13 Menschen erschossen. Aus Washington, Nina Barth.
3: Die Menschen müssten verstehen, dass solche Taten schwerwiegende Konsequenzen hätten, so Hegseth. Später bestätigte ein Vertreter des Pentagons, dass die Hinrichtung live übertragen werde. Weitere Details würden folgen. Die Hinrichtung ist für den 3. Dezember geplant. Stattfinden soll sie durch ein Erschießungskommando auf dem Militärstützpunkt Fort Hood in Texas. Dort hatte der Verurteilte, damalige Militärpsychiater,